0: Hauptthema ist die Lage der Weltwirtschaft. Aus Evian Georg Schwarte.
1: Auf dem Themenzettel am Morgen eine nachhaltige Wachstumsagenda für die Welt in Zeiten von Krieg und Krisen. Heute Mittag dann dreht sich hier alles um das Thema künstliche Intelligenz. Darüber werden Kanzler Merz, US-Präsident Trump und die übrigen Gipfelteilnehmer am Nachmittag auch mit den Gründern und Vorstandschefs von KI-Unternehmen wie OpenAI, Meta oder auch Google DeepMind diskutieren, bevor der G7-Gipfel vom Gastgeber Frankreich zu Ende geht. Im kommenden Jahr übernehmen dann die Amerikaner den Vorsitz der 7 wirtschaftsstarken Nationen der Welt.
0: Außerdem wollen die G7-Staaten noch mehr Druck auf Russland machen. Das steht in einer gemeinsamen Erklärung, die in der Nacht veröffentlicht wurde. Darin kündigen die Staats- und Regierungschefs schärfere Sanktionen an, auch im Öl- und Gassektor. Die Ukraine soll bei der Luftverteidigung stärker unterstützt werden. Ziel ist, der G7-Erklärung zufolge, eine neue Dynamik in die Verhandlungen mit Russland zu bringen. Die Bundeswehr soll für 16 Milliarden Euro neue Drohnen bekommen. Das hat Verteidigungsminister Pistorius angekündigt. Investiert wird demnach in Abwehr- und Aufklärungssysteme, aber auch in Angriffstechnologie. Alle Teilstreitkräfte sollen entsprechend geschult werden. Bei einem Truppenbesuch in Niedersachsen sagte Pistorius wörtlich: Wir werden künftig jeden Soldaten und jede Soldatin an Drohnen ausbilden. Wie wichtig das sei, habe der Krieg gegen die Ukraine gezeigt. Bei der Fußball-WM hat Norwegen mit 4:1 gegen den Irak gewonnen. Mitfavorit Frankreich ist mit einem Sieg ins Turnier gestartet. Gegen den Senegal stand es am Ende eben 3:1. Aus dem ARD-WM-Team Silke Heine.
2: Es ist ein Auftakt nach Maß für die Equipe Tricolore, die sich zu Beginn der Partie schwer tat. Dank einer Leistungssteigerung in der zweiten Spielhälfte gelang aber der erhoffte Auftaktsieg. Kylian Mbappé erzielte beim 3:1-Erfolg 2 Tore und stieg damit zu Frankreichs Rekordtorschützen auf. In der Nacht greift dann auch der Weltmeister ins Geschehen ein. Argentinien startet gegen Algerien in das Turnier. Für Argentiniens Superstar Lionel Messi ist es der Start in seine 6. WM.
0: Das waren die Nachrichten. Und hier noch das Wetter in Deutschland. Meist trocken, vereinzelt noch Schauer oder Gewitter, Tiefstwerte 18 bis 7 Grad. Tagsüber gebietsweise freundlich, auch dichtere Wolken, Schauer und selten Gewitter. Höchstwerte 18 Grad auf den Ostseeinseln bis 32 Grad am Kaiserstuhl. Am Donnerstag heiter im Nordosten und den Bergen, Schauer oder Gewitter 20 bis 36 Grad. Und am Freitag ist es anfangs freundlich, später dann gibt es Schauer und teils starke Gewitter. 24 bis 38 Grad. Es ist 2:03 Uhr.
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4: Mit Sven Knapper am Mikrofon. Freut mich, dass Sie mir Gesellschaft leisten. Bis zu den 4 Uhr Nachrichten bieten wir ein Klarinettenkonzert von Louis Spohr, eine Klaviersonate von Muzio Clementi, eine Ballettsuite von Ottorino Respighi, ein Streichquartett von Franz Schubert und zu Beginn eine Streicherserenade von Josef Suk. Das Symphonieorchester des Bayerischen Rundfunks spielt unter der Leitung von Maris Jansons.

Das war die Streicherserenade in S-Dur Opus 6 von Josef Suk mit dem Symphonieorchester des Bayerischen Rundfunks unter Maris Jansons. Kammermusik von Franz Schubert steht jetzt im ARD-Nachtkonzert auf dem Programm. Das Streichquartett Nummer 3 in B-Dur, an dem der erst 16-jährige Schubert 3 Monate lang schrieb. Es musiziert das Aurin-Quartett.

Das 1981 gegründete Aurin-Quartett interpretierte das Streichquartett Nummer 3 in B-Dur von Franz Schubert. Der Italiener Ottorino Respighi lädt uns in einen Zauberladen ein, wo es allerlei Kurioses zu bestaunen gibt. La Boutique Fantasque mit dem Philharmonischen Orchester Würzburg unter Enrico Calesso.

La Boutique Fantasque, der Zauberladen von Ottorino Respighi, zum Klingen gebracht vom Philharmonischen Orchester Würzburg unter der Stabführung von Enrico Calesso. Hier ist das ARD-Nachtkonzert, präsentiert von BR Classic mit Tastenspielen von Muzio Clementi, einem Pianisten, Dirigenten, Klavierbauer und Musikverleger, 1752 in Rom geboren. Clementis Sonate in D-Moll aus dem Opus 40 bietet Lilia Silberstein.

Die 1965 in Moskau geborene Pianistin Lilja Silberstein interpretierte die Klaviersonate Opus 40 Nummer 3 von Muzio Clementi im ARD-Nachtkonzert. Die knappe halbe Stunde bis zu den 4 Uhr Nachrichten füllt Louis Spohr aus Braunschweig mit seinem Klarinettenkonzert Nummer 1 in C-Moll. Karl Leister wird vom Radio-Sinfonieorchester Stuttgart begleitet.

Karl Leister und das Radio Sinfonieorchester Stuttgart spielten das Klarinettenkonzert Nummer 1 in C-Moll von Louis Spohr. Die Leitung hatte Raphael Frühbeck de Burgos. Nach den 4 Uhr Nachrichten sind wir vom ARD-Nachtkonzert wieder für Sie da. Mit einer Sinfonie von Antonio Rossetti, einer Messe von Thomas Luis de Victoria und einer Sinfonie von Wolfgang Amadeus Mozart.

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1: Um 4 Uhr mit Wolfgang Berger. Im Bemühen um ein Ende des Ukraine-Krieges wollen die G7-Staaten den Druck auf Russland erhöhen. Beim Gipfel in Evian wurden demnach schärfere Sanktionen bei Öl und Gas und neue Waffenlieferungen an die Ukraine vereinbart. Aus Evian, Katrin Schmid.
2: Das Ganze eben vor dem Hintergrund, das wurde nochmal explizit gesagt in Evian, dass man die Ukraine jetzt wirklich in einer deutlich besseren Position sieht mit ihren militärischen Fähigkeiten und damit, dass sie Gebiete zurückerobert hat. Die Dynamik des Krieges habe sich geändert, heißt es hier von vielen G7-Oberhäuptern. Sprich, man sieht ein Momentum gekommen, will Russland in Verhandlungen drängen. Auch US-Präsident Trump, das ist natürlich entscheidend, will das, hat er gesagt. Und die Europäer, die dürften, so scheint es, in einem solchen Fall eine zumindest stärkere Rolle spielen als das.

0: so überaus erfolgreich, gerade auch mit Drohnentechnologie wert. Drohnen sind längst Standard im Truppenalltag und das muss auch so sein.
1: Verteidigungsminister Pistorius. Die Innenminister von Bund und Ländern wollen bei ihrer heute Abend in Hamburg beginnenden Frühjahrskonferenz unter anderem über Maßnahmen gegen Sozialbetrug beraten. Einem Bericht der Bild-Zeitung zufolge wollen sie prüfen, ob EU-Bürgern der Anspruch auf Grundsicherung erschwert werden kann. Damit solle verhindert werden, dass insbesondere Südosteuropäer nach nur wenigen Monaten Arbeit in Deutschland bereits Anspruch haben. Bei der Fußball-WM hat Norwegen mit 4:1 gegen den Irak gewonnen. Top-Stürmer Erling Haaland traf doppelt. Auch Mitfavorit Frankreich ist mit einem Sieg ins Turnier gestartet. Beim 3:1 gegen den Senegal war Kapitän Kylian Mbappé mit 2 Toren der entscheidende Mann. Zwischen Titelverteidiger Argentinien und Algerien steht es zur Halbzeit 1:0. Das Tor für den Weltmeister erzielte Superstar Lionel Messi. Er ist jetzt der erste Spieler, der bei 6 Weltmeisterschaften auf dem Platz stand. Das waren die Nachrichten. Das Wetter in Deutschland. Tagsüber gebietsweise freundlich, auch dichtere Wolken, Schauer und selten Gewitter. Höchstwerte 18 Grad auf den Ostseeinseln bis 32 Grad am Kaiserstuhl. Am Donnerstag heiter im Nordosten und den Bergen Schauer oder Gewitter, 20 bis 36 Grad. Am Freitag anfangs freundlich, später Schauer und teils starke Gewitter, 24 bis 38 Grad. Es ist 4:03 Uhr.
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3: Herzlich willkommen, am Mikrofon ist für Sie Sven Knappe. Antonio Rossetti alias Anton Rösler aus dem böhmischen Leitmeritz macht den Anfang mit einer Sinfonie in G-Moll, zum Besten gegeben vom Pratum Integrum Orchestra.

Wir hörten die Sinfonie in G-Moll von Antonio Rossetti in einer Aufnahme mit dem Pratum Integrum Orchestra unter Sergei Filchenko. Oh, wie herrlich ist das Reich, in dem sich alle Heiligen mit Christus freuen, lauten die ersten Worte der Messe O Quam Gloriosum von Tomás Luis de Victoria, einem Komponisten aus Spanien, Jahrgang 1548. Stephen Cleberry dirigiert den King's College Choir, Cambridge.

Geistliche Musik aus der spanischen Renaissance im ARD-Nachtkonzert. Die Messe O Quam Gloriosum von Tomás Luis de Victoria, gesungen vom King's College Choir unter Stephen Cleberry. Und jetzt geht es noch an die Seine mit der Pariser Sinfonie von Wolfgang Amadeus Mozart, gespielt von der Bayerischen Kammerphilharmonie unter Reinhard Göbel.

Das war die Pariser Sinfonie von Wolfgang Amadeus Mozart, Köchelverzeichnis 297, Reinhard Göbel dirigierte die Bayerische Kammerphilharmonie. Bis zu den 5 Uhr Nachrichten bleibt uns noch ein bisschen Zeit für einen Satz aus der Tanzsuite für kleines Orchester von Richard Strauss, gespielt von der Academy of St. Martin in the Fields.

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1: Um 5 Uhr mit Wolfgang Berger. Im Bemühen um ein Ende des Ukraine-Krieges wollen die G7-Staaten den Druck auf Russland erhöhen. Beim Gipfel in Evian wurden demnach schärfere Sanktionen bei Öl und Gas und neue Waffenlieferungen an die Ukraine vereinbart. Aus Evian, Katrin Schmid.
2: Das Ganze eben vor dem Hintergrund, das wurde nochmal explizit gesagt in Evian, dass man die Ukraine jetzt wirklich in einer deutlich besseren Position sieht mit ihren militärischen Fähigkeiten und damit, dass sie Gebiete zurückerobert hat. Die Dynamik des Krieges habe sich geändert, heißt es hier von vielen G7-Oberhäuptern. Sprich, man sieht ein Momentum gekommen, will Russland in Verhandlungen drängen, auch US-Präsident Trump, das ist natürlich entscheidend, will das, hat er gesagt. Und die Europäer, die dürften, so scheint es, in einem solchen Fall eine zumindest stärkere Rolle spielen, als das bisher der Fall war.
1: Das Europaparlament stimmt heute über gelockerte Regeln für den Einsatz von Gentechnik ab. Produkte aus bestimmten gentechnisch veränderten Pflanzen sollen im Supermarkt demnach keine Kennzeichnung mehr tragen müssen. Umweltprüfungen vor der Zulassung sollen wegfallen. Kritiker warnen, dass sich genmanipulierte Pflanzen durch Wind auch auf anderen Äckern verbreiten. Befürworter erhoffen sich dadurch neue Sorten, die besser mit Dürren zurechtkommen oder weniger Dünger brauchen. Im Fall des in Göttingen angeschossenen Polizisten hat sich ein 16-jähriger Tatverdächtiger gestellt. Nach ihm wurde

0: Gegnern. Top-Stürmer Erling Haaland traf doppelt. Auch Mitfavorit Frankreich ist mit einem Sieg ins Turnier gestartet. Beim 3:1 gegen den Senegal war Kapitän Kylian Mbappé mit 2 Toren der entscheidende Mann. Das Spiel zwischen Titelverteidiger Argentinien und Algerien endete soeben mit 3:0. Alle 3 Tore für den Weltmeister erzielte Superstar Lionel Messi. Damit ist der Argentinier zusammen mit Miroslav Klose WM-Rekordtorschütze mit jetzt 16 Treffern. Das waren die Nachrichten. Das Wetter in Deutschland. Tagsüber gebietsweise freundlich, auch dichtere Wolken, Schauer und selten Gewitter. Höchstwerte 18 Grad auf den Ostseeinseln bis 32 Grad am Kaiserstuhl. Am Donnerstag heiter im Nordosten und den Bergen Schauer oder Gewitter 20 bis 36 Grad. Freitag anfangs freundlich, später Schauer und teils starke Gewitter. Es ist 5:03 Uhr.
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2: Mit Sven Knappe am Mikrofon, herzlich willkommen und einen guten Mittwochmorgen. Kleine Kammermusik, bestehend aus 6 Partien, stand auf dem Deckblatt der Noten, die Georg Philipp Telemann 1716 in Frankfurt veröffentlichte. Und mit einer dieser Partien eröffnen wir die letzte Runde Nachtkonzert. Es spielt La Stagione Frankfurt.

Das Orchester La Stagione Frankfurt unter Michael Schneider hörten wir mit der Ouvertüre aus der Suite für zwei Oboen, Fagott und Streicher in S-Dur von Georg Philipp Telemann. Vom Barock gehen wir einen Schritt weiter in die Wiener Vorklassik und treffen auf Leopold Mozart, den Vater des Wunderkindes Amadeus. Aber auch der Herr Papa komponierte auf hohem Niveau. Das belegt seine Sinfonia da Caccia, vorgestellt von der Academy of St. Martin in the Fields.

Sinfonia da Caccia, die Jagd-Sinfonie von Leopold Mozart, zum Besten gegeben von der Academy of St. Martin in the Fields unter Iona Brown. Der Tastenspezialist Domenico Scarlatti besucht uns mal wieder im ARD-Nachtkonzert. Heute hat er eine Klaviersonate in E-Moll im Gepäck, gespielt von Christian Zacharias.

Der 1950 in Ostindien geborene Pianist Christian Zacharias interpretierte die Klaviersonate in E-Moll von Domenico Scarlatti, Kirkpatrick-Verzeichnis 402. Hier ist das ARD-Nachtkonzert, präsentiert von BR Klassik, mit festlichen Klängen von Felix Mendelssohn Bartholdy. Die Trompetenouvertüre bietet das City of Birmingham Symphony Orchestra.

Das City of Birmingham Symphony Orchestra zelebrierte die Trompetenouvertüre von Felix Mendelssohn Bartholdy. Am Dirigentenpult stand Edward Gardner. Und es geht wieder nach Italien mit Musik von Alessandro Marcello, einem Barockkomponisten aus Venedig. Sein bekanntestes Werk ist das Konzert für Oboe und Orchester in D-Moll, das Johann Sebastian Bach später für Cembalo Solo arrangierte. Hier das Original mit Alfredo Bernardini und dem Ensemble Zefiro.

Der Venezianer Alessandro Marcello steckt hinter diesem Oboen-Konzert in D-Moll, vorgestellt von Alfredo Bernardini und dem Ensemble Zefiro. Und das 1989 gegründete Barockensemble begleitet uns auch Richtung Feierabend mit einem Rondo von Georg Droschetzky aus dem Jahr 1809.

Rondo Allegro, der siebte Satz der Serenade in S-Dur von Georg Droschetzky, zum Besten gegeben vom Ensemble Zephyro. Sie hörten das ARD-Nachtkonzert, präsentiert von BR Classic, dem Klassikprogramm des Bayerischen Rundfunks. Sven Knappe war für Sie am Mikrofon. Vielen Dank fürs Einschalten. Alles Gute und auf Wiederhören.

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1: Guten Morgen, heute ist Mittwoch, der 17. Juni. Um 6 Uhr starten wir hier mit den Nachrichten.
2: Mit Alfred Schmidt, guten Morgen. Beim G7-Treffen in Evian geht es heute um Handel und Weltwirtschaft. Die Innenminister südeuropäischer Staaten beraten über die Sicherheit der Außengrenzen. Der Hans-Bausch-Media-Preis geht in diesem Jahr an Mainzer Medienforscher. Und das Wetter? Im Süden recht sonnig, nach Norden hin stärker bewölkt, Höchstwerte 22 bis 32 Grad. Beim G7-Gipfeltreffen im französischen Evian stehen heute Handelspolitik und die Weltwirtschaft im Zentrum der Gespräche. Gestiegene Energiepreise, Umweltschutz und die Zollpolitik sind einige der Themen. Auch zahlreiche Gastländer sind heute mit am Tisch. Georg Schwarte berichtet.
3: Auf dem Themenzettel am Morgen eine nachhaltige Wachstumsagenda für die Welt in Zeiten von Krieg und Krisen. Die geopolitische Lage, laut Kanzler Merz, weiter der Stresstest für die Weltwirtschaft. Mit am Tisch heute sitzen dann auch die geladenen Gastländer Kenia, Südkorea, Indien und Brasilien. Verlässliche Handelsbeziehungen und fairer Wettbewerb. Nur zwei Stichworte, über die die G7 im erweiterten Kreis sprechen wollen. Heute Mittag dann dreht sich hier alles um das Thema künstliche Intelligenz. Darüber werden Kanzler Merz, US-Präsident Trump und die übrigen Gipfelteilnehmer am Nachmittag auch mit den Gründern und Vorstandschefs von KI-Unternehmen wie OpenAI, Meta oder auch Google DeepMind diskutieren, bevor der G7-Gipfel vom Gastgeber Frankreich zu Ende geht. Im kommenden Jahr übernehmen dann die Amerikaner den Vorsitz der 7 wirtschaftsstarken Nationen der Welt.
2: Die NATO-Verbündeten Deutschland und Polen wollen ihre militärische Zusammenarbeit weiter ausbauen. Verteidigungsminister Pistorius reist deswegen heute nach Warschau. Dort will er ein Verteidigungsabkommen unterzeichnen. Dabei geht es darum, den gegenseitigen Beistand zu unterstreichen und Kooperationen im Bereich Rüstungsentwicklung und militärische Fähigkeiten zu stärken. Deutschland und Polen begehen heute den 35. Jahrestag ihres Nachbarschaftsvertrags. Mindestens 58 Staaten und Gebiete weltweit sind mit Landminen durchsetzt. Dies geht aus einem Bericht des UN-Menschenrechtsrates.

0: europäische Asylsystem gehen, das vergangene Woche in Kraft getreten ist. Anna Giordano.
1: Die Minister wollen unter anderem über Finanzdeals mit afrikanischen Transitländern beraten. Italiens Innenminister Piantedosi hatte im Vorfeld betont, der aktuelle Rückgang der Ankunftszahlen von Migranten in Italien sei auf Abkommen des Landes mit Drittstaaten wie Tunesien und Libyen zurückzuführen. Konkret seien die Ankünfte in den vergangenen 2 Jahren um über 50% zurückgegangen. Außerdem soll es bei den Gesprächen der Innenminister um die Auslagerung kompletter Asylverfahren in Drittstaaten außerhalb der EU gehen, nach dem Vorbild von Italiens umstrittenen Modell in Albanien. Alle 4 Länder haben Interesse an einer härteren Linie in Migrationsfragen und an mehr Kontrolle an den Außengrenzen.
0: Die Innenminister von Bund und Ländern in Deutschland beraten von heute an in Hamburg, unter anderem über die Flüchtlingspolitik. Kurz vor dem Treffen hat sich Hamburgs Innensenator Grote dafür ausgesprochen, Abschiebungen straffälliger Geflüchteter zu vereinfachen, und zwar unabhängig vom Herkunftsland. Der SPD-Politiker sagte dem Redaktionsnetzwerk Deutschland, wenn Menschen hier bleiben dürften, obwohl sie schwere Straftaten begingen, leide die Akzeptanz für den Schutz von Geflüchteten insgesamt. Candy Cloud heißt die neue goldene Rose von Baden-Baden. Die Floribunda-Rose ist am Abend in der Kurstadt aus 60 Züchtungen zur Siegerin des diesjährigen Rosenneuheitenwettbewerbs gekürt worden. In der Begründung der Jury ist die Rede von der Farbenpracht der Rose, ihrem eleganten Duft und einer besonderen Widerstandsfähigkeit. Ein 28-jähriger Züchter aus Steinfurt bei Bad Nauheim hatte sie zu dem Wettbewerb eingereicht. Dieser zählt zu den wichtigsten internationalen Auszeichnungen für Rosenzüchter. Der Hans-Bausch-Media-Preis des Südwestrundfunks wird heute an Birgit Stark und Pascal Schneiders verliehen, die an der Uni Mainz über die heutige Mediennutzung forschen. Dabei geht es auch um journalistische Qualitätskriterien und den Einfluss von Social-Media-Plattformen. Peter Binder berichtet.
2: Auf Social Media wird Emotionales und Sensationslüsternes viel eher gesucht und besser ausgespielt als nüchterne, vielleicht gar lokale Informationen. Das beeinflusst auch die Art und Weise, wie Medienhäuser ihre Nachrichten auf diesen Plattformen gestalten. Die beiden preisgekrönten Wissenschaftler, Birgit Stark und Pascal Schneiders, haben auch Vorschläge formuliert, wie sich die Situation verbessern lässt. Etwa indem man die Plattformen verpflichtet, seriöse Nachrichteninhalte zu kennzeichnen oder Links zuzulassen, die zu ausführlicheren Informationen führen. Mit dem Hans-Bausch-Media-Preis zeichnet der SWR gemeinsam mit der Uni Tübingen jedes Jahr eine herausragende wissenschaftliche Arbeit zu Medienthemen aus.
0: Bei der Fußball-Weltmeisterschaft spielen seit ein paar Minuten Österreich und Jordanien gegeneinander. In den ersten 3 Partien dieses Spieltags sind zuvor schon jede Menge Tore gefallen. Aus dem war er ARD-WM-Team, berichtet Michael Küster.
3: Es ist bislang der Tag der Superstars. Lionel Messi hat beim 3:0 von Argentinien gegen Algerien alle Treffer erzielt und dem Titelverteidiger damit einen perfekten Einstand beschert. Schon zuvor konnte sich Vize-Weltmeister Frankreich auf die Treffsicherheit von Kylian Mbappé verlassen, der beim 3:1 über den Senegal doppelt getroffen hat. Ebenfalls 2-mal konnte sich Norwegens Erling Haaland in die Torschützenliste eintragen. Die Skandinavier haben nach dem 4:1 Auftaktsieg über den Irak erstmal die Führung in Gruppe I übernommen.
0: In seinem 200. Länderspiel hat Lionel Messi mit seinem 16. WM-Tor auch den bisher von Miroslav Klose gehaltenen Rekord eingestellt. Somit sei an dieser Stelle dies auch vermerkt. Das Wetter. Im Süden Baden-Württembergs scheint heute die Sonne über einigen dünnen Wolken. Weiter nördlich sind die Wolken schon deutlich kompakter. Die Sonne tut sich schwer. Später am Nachmittag wird es aber auch hier freundlicher. Temperaturen steigen auf 22 Grad im Westerwald und bis 32 Grad am Kaiserstuhl. Dazu schwacher bis mäßiger Westwind. Und die weiteren Aussichten? In den nächsten Tagen viel Sonne, vorübergehend ein paar Quellwolken, Hitzegewitter möglich, Temperaturen bis zu 35, örtlich bis zu 37 Grad. 6.07 Uhr.
4: Puh, das wird heiß. Die Nachrichten waren das mit Alfred Schmidt. Dankeschön. Ich bin Doris Maul. Guten Morgen. Heute letzter, 3. Tag beim G7-Gipfel im französischen Evian. Und auf den letzten Metern sozusagen haben die Regierungschefs tatsächlich nochmal intensiv die Köpfe zusammengesteckt und unter anderem neue Sanktionen gegen Russland beschlossen. Das G7-Gipfeltreffen in Evian ist heute auch unser erstes Thema in SWR Kultur am Morgen nach Musik von Johann Adolf Hasse.

0: Das Münchner Kammerorchester unter der Leitung von Reinhard Göbel und Jan Vogler am Violoncello mit dem vierten Satz aus dem Cellokonzert D-Dur von Johann Adolf Hasse. 6:12 Uhr. Sie hören SWR Kultur am Mittwochmorgen. 2 Tage läuft der G7-Gipfel in Evian schon und es hat keinen Eklat rund um US-Präsident Donald Trump gegeben, keine Gipfelsprengung. Im Gegenteil, der deutsche Bundeskanzler Friedrich Merz spricht sogar von wiedergefundener Harmonie mit den USA in Sachen Iran und Ukraine. In der Nacht auf heute haben sich die Staats- und Regierungschefs der G7-Staaten auf eine gemeinsame Erklärung geeinigt, in der sie schärfere Sanktionen gegen Russland und eine Ausweitung der Waffenlieferungen an die Ukraine ankündigen. Angela Ulrich mit einer Zusammenfassung des bisherigen Gipfelgeschehens.
1: Ein gut gelaunter Kanzler tritt ans Mikrofon im etwas verwilderten Teil des Parks am Hotel Royal in Evian. Friedrich Merz, leicht außer Atem, findet, die ersten beiden Gipfeltage haben sich gelohnt.
2: Sie waren aus meiner Sicht von einer wirklich großen transatlantischen und europäischen Einigkeit geprägt und von europäischem Teamspiel.
1: Einem Teamwork, das endlich wieder mit Donald Trump geklappt hat, sagt Merz.
2: Ich habe ihn sehr kooperativ gesehen und ich habe ihn auch sehr aufmerksam zuhören sehen.
1: Zuhören vor allem bei der Ukraine. Und da, sagt Merz, gibt es eine lange nicht dagewesene Gemeinsamkeit mit Donald Trump.
2: Neu ist, dass sich alle G7-Partner einig sind in der Bewertung der Lage. Die Ukraine hat sich, nicht zuletzt dank massiver europäischer und auch deutscher Hilfe, eine neue Position der Stärke erkämpft. Russland kann diesen Krieg militärisch nicht gewinnen.
1: Offenbar ist nun auch für den US-Präsidenten klar, Russland sollte diesen Krieg beenden, ein Abkommen schließen. Das Land habe so viele Menschen verloren, wie auch die Ukraine, sagt Trump.
3: Look, Russia should make a deal. Russia's lost tremendous amounts of people, and so is Ukraine. This is not since World War II is anything like this.
1: Nie habe es sowas gegeben seit dem Zweiten Weltkrieg, sagt Trump. Die G7 wollen nun gemeinsam mehr Druck auf Russland machen, auf die Schattenflotte, auf Oligarchen, die Ölindustrie. Der Kanzler nennt das einen Tag der Hoffnung für die Ukraine. Ob die Europäer bei künftigen Friedensverhandlungen mit Russland mit am Tisch sitzen? Zumindest habe Trump dem nicht widersprochen, sagt Merz. Im Gegenzug versprechen die G7-Partner, Trump beim Iran-Abkommen zu unterstützen.
2: Ich habe Präsident Trump zugesagt, wir wollen unseren Teil dazu beitragen, dass der Frieden gelingt. Dazu kann auch gehören, dass wir mit militärischen Mitteln helfen, die freie Schifffahrt von Hormuz auf Dauer zu ermöglichen, sobald die entsprechenden Voraussetzungen dazu gegeben sind.
1: Wie schnell der Bundestag dazu ein Mandat beschließen könnte? Wir sind bereit, aber noch ist nichts entschieden, sagt Merz. Klar ist inzwischen, dass das Iran-Abkommen am Freitag unterzeichnet werden soll, am Vierwaldstätter See, in einem Luxushotel auf dem Birkenstock. Da gab es 2024 schon eine Ukraine-Friedenskonferenz. Das dann allerdings nicht mehr mit Donald Trump. Der US-Präsident wird nur noch einen Umweg machen nach dem Gipfel, nach Versailles. Frankreichs Präsident Macron lockte mit einem Gala-Diner im Schloss. Mehr Gold und Glitzer geht nicht. Und Trump schlug ein.
3: I'm a fan of beautiful places.
1: Ich bin ein Fan von schönen Orten und ich wollte eigentlich am Nachmittag abreisen. Aber dann hat mich der französische Präsident eingeladen. Und Versailles, das ist ja kein Blattgold. Versailles ist das wahre Ding.
3: And Versailles is not a gold leaf. Versailles is the real deal.
0: Tja, bevor der amerikanische Präsident sein Dinner mit Emmanuel Macron in Versailles genießen kann, muss er allerdings noch ein bisschen G7-Gipfel absolvieren. Da geht es heute am dritten und letzten Tag um die Themen Weltwirtschaft und KI, also künstliche Intelligenz. Der Bericht über die bisherigen Abläufe und Beschlüsse beim G7-Gipfel in Evian von Angela Ulrich war das. SWR Kultur am Morgen, 6:16 Uhr.
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1: Die französische Chanteuse Sass und Ensemble mit dem Titel Les Jours Heureux, die glücklichen Tage. 6:20 Uhr.
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1: Wer heutzutage in die Politik gehen will, der muss möglichst früh anfangen mit der Ochsentour. In der Zeit des Nationalsozialismus dagegen spielte das Alter eigentlich keine Rolle. Da zählte vor allem die richtige Gesinnung. Als Franz von Papen am 1. Juni 1932 zum Reichskanzler ernannt wurde, war er 52 Jahre alt und hatte schon ein ziemlich bewegtes Leben hinter sich. Militärattaché in Washington, im Ersten Weltkrieg unter anderem als Generalstabsoffizier in der Türkei. 1933 wurde er dann Vizekanzler in der ersten Regierung Adolf Hitler. Und bevor er im darauffolgenden Jahr schon wieder von diesem Amt zurücktrat, hielt er am 17. Juni 1934, also heute vor 92 Jahren, seine berühmt gewordene Marburger Rede, an die Thomas Ihm in seinem Zeitwort erinnert.
3: Der Verfasser der Marburger Rede hat diese nicht überlebt, ganz im Gegensatz zum Redner selbst. Am 17. Juni 1934 sprach der damalige deutsche Vizekanzler Franz von Papen in der alten Aula der Marburger Universität. Verfasst hatte sie sein Redenschreiber Edgar Julius Jung. Mit rhetorischem Geschick kritisiert der Text die NSDAP und ihr Wirken. Er tut dies gewissermaßen von innen heraus, aus einer nationalkonservativen Position. Die Rede sollte eine konservative Revolution, gestützt auf Hitlers Vorgänger Kurt von Schleicher und die alte Reichswehr, auslösen. Ob von Papen das klar war, ist eine offene Frage. Er las den Text erst kurz vor dem Vortrag. Jedenfalls wurde sein Mitarbeiter wenig später von den Nazis ermordet. Nach dem Krieg entging von Papen einer Verurteilung vor dem Nürnberger Kriegsverbrecherprozess dank eben dieser Rede.
4: Geben Sie bitte eine Schilderung Ihrer Einstellung zum Judenproblem.
5: Meine Einstellung zum Judenproblem ist sehr kurz präzisiert. Ich habe zu dieser Frage immer in meinem Leben die Stellung eingenommen, die die katholische Kirche von ihren Mitgliedern erwartet.
3: Nach einer Karriere als Berufsoffizier wurde Franz von Papen Abgeordneter der Zentrumspartei, 1932 Reichskanzler und nach der Machtergreifung Vizekanzler unter Adolf Hitler. Er verstand es stets, sich in einem positiven Licht zu präsentieren. Von dem einflussreichen konservativen Reichswehrgeneral und politischen Drahtzieher Kurt von Schleicher stammt das Bonmot: Papen habe den Kopf nur zum Tragen eines Hutes. Trotzdem machte ihn Schleicher zum Kanzler. Kaum 4 Tage im Amt löste der dann den Reichstag auf.
6: Das deutsche Volk hat längst begriffen, dass der Notbau von Weimar der Entfaltung seiner reichen Kräfte und Fähigkeiten nicht gerecht wird.
3: Seine Wirtschaftspolitik traf die Armen und nützte vor allem der Schwerindustrie und den Großagrariern. Der Historiker Heinrich August Winkler:
7: Das Verbot von SA und SS aus dem April 1932 wurde aufgehoben, worauf die Gewalt auf den Straßen in Preußen und im Reich eskalierte. Es gab vor allem an den Sonntagen immer Dutzende von Toten. Es war eine bürgerkriegsähnliche Situation. Und der Reichstag, den gab es nicht mehr.
3: Der Herrenreiter wurde zum Steigbügelhalter des Führers. Als er die Marburger Rede hält, ist Hitler seit über einem Jahr Kanzler und von Papen sein Vizekanzler. Der Text seines Redenschreibers Edgar Julius Jung verbindet verschiedene konservative Positionen mit einer Kritik an dem Fanatismus der Nazis, ohne allerdings den Führer direkt anzugreifen. Anhand von Briefen und Memoranden lässt sich inzwischen besser nachvollziehen, was im Juni und Juli 1934 geschah. Hitler duldet keine Kritik. Von Papen versucht, sich zu rechtfertigen. Und Edgar Jung wird verhaftet. Von Papen erhält Hausarrest. Es kommt, wie von den Konservativen erhofft, zur Entmachtung der SA, aber ganz anders als erwartet. Am 30. Juni lässt Hitler Ernst Röhm, Chef der SA, und deren Führungsleute ermorden. Insgesamt werden etwa 100 interne Widersacher getötet, darunter auch der General von Schleicher und von Papens tapferer Redenschreiber Jung. Der Vizekanzler wird bald darauf aus dem Hausarrest entlassen und dankt dem Führer für die Mordtaten, die angeblich der Verhinderung eines Putsches dienten. Die Drucke der Marburger Rede werden vernichtet, Von Papen verbringt die Nazi-Herrschaft als Diplomat. Später dient ihm die Rede, für die sein Mitarbeiter starb, als Mittel zum Reinwaschen seiner Weste. Von Papen starb, hochbetagt, 1969 im badischen Obersasbach.
1: Am 17. Juni 1934 hält Franz von Papen seine berühmte Marburger Rede. Dazu war das Zeitwort in SWR Kultur am Morgen von Thomas Ihm. Und bis zu den Nachrichten ein Ausflug in die Welt der nordischen Musik. Özir Hafstein dotier an der Violine und Nina Margret Grims dotier am Klavier mit dem ersten Satz aus der Violinsonate von Sveinbjörn Sveinbjörnsson.

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1: Macht die Warmfront wirklich krank? Wetter beeinflusst unseren Körper stärker, als viele denken. Während Wetterfühligkeit fast alle Menschen betrifft, können Wetterwechsel bei Vorerkrankungen Beschwerden wie Migräne, Asthma oder Herz-Kreislauf-Probleme verstärken.
2: Das Spannende ist, dass besonders Menschen, die Vorerkrankungen haben, sehr viel häufiger vom Wetter beeinflusst sind als Menschen, die keine Vorerkrankungen haben. Es spielt immer eine Rolle, dass diese Änderungen plötzlich stattfinden.
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3: Mit Doris Maul, guten Morgen. Um 6.30 Uhr ist es hier mal wieder Zeit für die Nachrichten.
4: Mit Alfred Schmidt, guten Morgen. Beim G7-Treffen in Evian geht es heute um Handel und Weltwirtschaft. Wegen eines mutmaßlichen Anschlags in Washington ist gegen 5 Personen Anklage erhoben worden. Der Rheinland-Pfälzische Landtag debattiert heute die Regierungserklärung von Ministerpräsident Schnieder. Das Wetter im Süden recht sonnig, nach Norden hin stärker bewölkt, Höchstwerte 22 bis 32 Grad. Beim G7-Treffen im französischen Evian stehen heute Handelspolitik und die Weltwirtschaft im Zentrum der Gespräche. Gestiegene Energiepreise, Umweltschutz und Zollpolitik sind einige der Themen. Auch Gastländer sind heute mit am Tisch. Katrin Schmidt berichtet.
5: Frankreichs Präsident Emmanuel Macron, der Gastgeber in Evian, hat auch ein anderes großes zentrales Thema wirklich auf die Agenda gesetzt. Es geht heute um den weiteren Umgang mit künstlicher Intelligenz, mit einem fairen Gebrauch, so wird es formuliert in der Agenda. Und zu Gast sind dafür einige CEOs von KI-Firmen, also allen voran von OpenAI, der Firma hinter ChatGPT. Der Google-Chef ist da, aber eben auch Spitzen von europäischen KI-Firmen. Und das könnte durchaus auch kontrovers werden, weil Europa will ja tendenziell digital auch unabhängiger werden, selbstständiger werden in Sachen KI und auch mehr Leitplanken setzen für die Nutzung von KI. Und das wollen ja wiederum viele Firmenbosse nicht. Und sie haben auf jeden Fall mit US-Präsident Trump einen Verbündeten.
4: Wegen eines mutmaßlich geplanten Anschlags auf die Kampfsportveranstaltung zum 80. Geburtstag von US-Präsident Donald Trump wurden jetzt 5 Männer angeklagt. Das US-Justizministerium erhebt unter anderem Anklage wegen Verschwörung zum Mord. Katharina Fuß berichtet.
6: Laut den US-Behörden sollen die Verdächtigen geplant haben, mit Sprengstoff beladene Drohnen, um die Käfigkämpfe am Weißen Haus fliegen zu lassen, um so die Evakuierung der Veranstaltung zu erzwingen. Anschließend sollten demnach Scharfschützen auf die fliehenden Zuschauer schießen. Das FBI hatte zuvor mitgeteilt, dass es schon 4 Tage vor der Veranstaltung von einer potenziellen Bedrohung erfahren habe. Mehrere Menschen seien daraufhin festgenommen worden. Laut US-Medien soll sich die Mutter eines 19-jährigen Angeklagten an die Polizei gewandt haben. Sie hatte sich wegen Waffenkäufen und Online-Chats ihres Sohnes Sorgen gemacht.
4: Die Stadt Pirmasens will erneut gerichtlich gegen den Finanzausgleich durch das Land Rheinland-Pfalz klagen. Ziel ist es nach Angaben von Oberbürgermeister Zwick, dass die Kommunen künftig genug Geld bekommen, um ihre Aufgaben erfüllen zu können. SWR-Reporterin Sina Weber.
7: Die finanzielle Schwäche der Kommunen habe strukturelle Gründe, sagt der Pirmasenser Oberbürgermeister Markus Zwick von der CDU. Daher müsse sich grundlegend etwas ändern. Im Jahr 2025 seien die Kommunen in Rheinland-Pfalz mit rund 1,3 Milliarden Euro verschuldet gewesen. Diese Summe sei doppelt so hoch wie noch ein Jahr zuvor. In Pirmasens beispielsweise sei es nicht mehr möglich, den Pflichtaufgaben nachzukommen, ohne neue Kredite aufnehmen zu müssen, so Zwick. Er hoffe jetzt, dass das Land die erneute Klage zum Anlass nehme, das Problem wirklich zu lösen, statt nur mit Einmalbeträgen die Finanzlöcher zu stopfen.
4: Der Rheinland-Pfälzische Landtag debattiert heute über die Regierungserklärung von Ministerpräsident Gordon Schnieder, CDU. Dieser hatte dabei gestern auch Bezug genommen auf seinen Vorgänger Alexander Schweizer von der SPD. Dirk Rodenkirch berichtet aus Mainz.
8: Schweizer, Schnieders Vorgänger als Regierungschef, hat bereits angekündigt, dass die SPD in der Koalition mit der CDU stark und selbstbewusst auftreten wolle. Man werde aber keinesfalls eine Opposition in der Regierung sein. Die Grünen werden vermutlich ihre Kritik bekräftigen, dass in den Regierungsplänen der Klimaschutz zu kurz komme. Auch von der größten Oppositionsfraktion, der AfD, ist wenig Beifall für Schnieders Regierungserklärung zu erwarten. Schnieder hatte unter anderem gesagt, die Menschen in Rheinland-Pfalz erwarteten eine Regierung, die den Mut habe, Probleme zu benennen und die Kraft, sie zu lösen.
4: Der Bericht von Dirk Rodenkirch, und das waren die Nachrichten. Das Wetter: im Süden Baden-Württembergs tagsüber viel Sonne und einige dünne Wolkenfelder. In Rheinland-Pfalz und ganz im Norden Baden-Württembergs dichtere Wolken, später auch hier gelegentlich Sonne. Maximal 22 Grad im Westerwald und bis 32 Grad am Kaiserstuhl. Schwacher bis mäßiger Westwind. Die Zeit 6.34 Uhr.
3: Danke an Alfred Schmidt für die Nachrichten. Wie kann Qualitätsjournalismus gelingen in Zeiten, in denen vor allem junge Menschen sich zum Teil ausschließlich durch die sozialen Medien informieren, die wiederum eine eindeutige Tendenz zur Verkürzung von Inhalten aufweisen? Damit beschäftigt sich eine Studie, die heute von SWR und Universität Tübingen mit dem Hans-Bausch-Media-Preis ausgezeichnet wird. Mehr dazu hier gleich nach Musik von Antonio Salieri.

0: Das Mannheimer Mozart-Orchester mit dem dritten Satz aus der Sinfonia a due Orchestre, einer Komposition von Antonio Salieri. SWR Kultur am Mittwochmorgen, 6.37 Uhr ist es mittlerweile. Die sozialen Medien wie Facebook, Instagram oder auch TikTok waren ursprünglich nicht als Nachrichtenlieferanten gedacht. Als solche werden sie allerdings mittlerweile zunehmend genutzt, vor allem von der jüngeren Generation. Und das ist vor allem dann problematisch, wenn darüber hinaus keine anderen Medien zu Rate gezogen werden, um sich über die Weltlage zu informieren. Heute Abend zeichnen der SWR und die Uni Tübingen eine Studie mit dem Hans-Bausch-Media-Preis aus, die nicht nur dieses Mediennutzungsverhalten untersucht hat, sondern auch die Frage, wie man in diesen Zeiten Qualitätsnachrichten an die jungen Leute bringen kann. Peter Binder hat mit den beiden Studienautoren Birgit Stark und Pascal Schneiders von der Universität Mainz gesprochen.
1: Wer sich auf Social Media informiert, findet dort auch, aber bei weitem nicht nur, Qualitätsjournalismus. Bausch-Preisträger Pascal Schneiders.
2: Heute haben wir einen Blumenstrauß an unterschiedlichen privaten, werblichen, propagandistischen und aber auch professionell journalistischen Inhalten. Und die sind alle zusammengeworfen. Und das erschwert es den Menschen, da zu unterscheiden zwischen der unterschiedlichen Glaubwürdigkeit dieser Inhalte.
1: Wer für Qualitätsjournalismus steht, muss vielfach trotzdem auf Social Media veröffentlichen, um mit der Zeit zu gehen. Der SWR zum Beispiel sieht sich ja in der Pflicht, auch junge Menschen mit seinen Inhalten zu erreichen. Ausführliche Radiobeiträge oder lange Online-Artikel passen aber nicht auf diese Plattformen. Man muss sich anpassen, erklärt Preisträgerin Birgit Stark.
3: Inhalte würden ja gar nicht ausgespielt werden, würde man die Plattformlogiken komplett ignorieren. Das heißt, es gibt einen sehr hohen Anpassungsdruck, den Logiken entsprechend Inhalte zu verändern, aufzubereiten, emotionale, kurze Beiträge, knackige Beiträge, damit sie eine Chance haben, im Algorithmus quasi aufzutauchen.
1: Umso größer die Gefahr, dass sich Medienhäuser auf solche Themen konzentrieren, bei denen sie merken, die laufen gut. Die Folge, Hintergründigeres und Komplexeres wird oft ausgespart, was zu Problemen führt. Menschen, die sich über Social Media schlau machen, fühlen sich oft informiert.
2: Und das ist auch ein Risiko, denn Menschen, die sich informiert fühlen, die werden sich nicht weiter informieren und sind aber trotzdem lautstark in einigen Diskussionen. Und das ist nicht das, was wir unter einer funktionierenden, guten Meinungsbildung verstehen.
1: Die Arbeit von Birgit Stark und Pascal Schneiders beschränkt sich nicht darauf, die Probleme aufzuzeigen. Sie fragt auch, was man tun kann. Medienschaffende, die Politik, jede und jeder Einzelne. Medienschaffende sollten zum Beispiel auch auf Social Media auf Qualität, Relevanz und professionelle Einordnung achten. Gesetzgeber, vor allem auf der europäischen Ebene, könnten die gängigen Plattformen verpflichten, Erkennungsmerkmale für seriöse, recherchierte Informationen einzuführen und außerdem schnelle Links von der Plattform runter zu ausführlicheren Quellen zuzulassen. Ganz utopisch sei das nicht, meint Schneiders.
2: Wir haben das Werkzeug in der Hand, wir haben den Digital Services Act, wir haben den Digital Markets Act und die bieten im Grunde schon die Instrumente. Jetzt muss man nur sie durchsetzen und da ist die Europäische Kommission noch etwas im Dilemma, weil sie auch gleichzeitig Handelspolitik betreibt und das ist ein Konstruktionsfehler in der Governance der Medien- und Plattformregulierung auf dieser Ebene.
1: Ein entscheidendes Stück Verantwortung tragen laut Stark und Schneiders, aber auch wir alle als Mediennutzer. Ja, an den Schulen und Universitäten sollte mehr Medienkompetenz gelehrt werden, aber wir müssen auch selbst darauf achten, wo wir uns informieren.
3: Man sollte eigentlich immer aufpassen, dass man auch selbst verschiedene Nachrichtenquellen nutzt, mehrere Informationswege, um so sicher zu sein, dass man vielleicht sich nicht zu einseitig informiert.
1: Das klingt für viele noch selbstverständlich. Darauf zu achten ist aber auch für Medienprofis schon eine Herausforderung, weil die Social-Media-Algorithmen die Gefahr bergen, dass wir uns ständig in Filterblasen bewegen.
0: Peter Binder über die Arbeit der diesjährigen Gewinner des von SWR und Uni Tübingen verliehenen Hans-Bausch-Media-Preises und ihre Studie zum Thema Qualitätsjournalismus. Die Preisverleihung findet heute Abend in der Alten Aula der Universität Tübingen statt. SWR Kultur am Morgen 6.42 Uhr.

0: Ein lustiger Titel für ein Kammerorchester. Die Larky Budelli and Smithsonian Chamber Players waren das mit dem dritten Satz aus dem Streichoktett von Niels Wilhelm Gade. 6.46 Uhr. Guten Morgen. Beim Treffen der G7 im französischen Evian stehen heute Handelspolitik und Weltwirtschaft im Zentrum. Gestern hat auch der ukrainische Präsident Zelensky an dem Treffen teilgenommen, um über ein mögliches Ende des russischen Angriffskriegs auf sein Land zu beraten. Und das ist auch eines der Themen in den Pressestimmen mit Alfred Schmidt.
1: Das G7-Treffen sei zu einem Club der Schmeichler geworden, kommentiert die Frankfurter Rundschau und schreibt, statt gemeinsame Probleme zu besprechen oder gar zu lösen, überhäufen die Verantwortlichen der G6 den US-Präsidenten Donald Trump mit Komplimenten und schlucken dessen zahlreiche Beleidigungen aus den vergangenen Wochen runter. Sie verzichten auch darauf, den selbsternannten Dealmaker daran zu erinnern, dass er den Krieg gegen die Ukraine längst hatte beenden wollen. Das Kalkül dabei ist klar. Sie hoffen, dass die gute Stimmung bis zum NATO-Treffen in 3 Wochen hält und Washington das Bündnis nicht weiter schwächt. Diese Art der Politik ist kläglich und zum Fremdschämen, schreibt die Frankfurter Rundschau. Die Ludwigsburger Zeitung schreibt, Zelensky sitzt nicht mehr am Katzentisch. Ihm, seinem Volk und der ukrainischen Armee ist es mit Mut und Beharrlichkeit nicht nur gelungen, dem Aggressor Russland zu widerstehen, sondern ihn ernsthaft in Bedrängnis zu bringen, was Trump imponiert. So die Ludwigsburger Zeitung. Die hessische Niedersächsische Allgemeine aus Kassel bewertet es so: Wie kann man dem Kriegstreiber im Kreml das Interesse am Krieg austreiben? Wie kann man einen Diktator zu Verhandlungen bringen, wenn ihm an deren Ende der Verlust der Macht im eigenen Land drohen könnte, weil dort seine Lügengebäude einstürzen und die grausame Sinnlosigkeit seines Handelns und seiner Befehle offenbar werden? Darauf hat zurzeit noch niemand eine Antwort. Einstweilen sollte wieder ein Sanktionspaket den Druck auf Moskau erhöhen. Es ist einmal mehr das Prinzip Hoffnung, schreibt die hessische Niedersächsische Allgemeine aus Kassel. Gestern nahm das gemeinsame Zentrum von Bund und Ländern zur Abwehr hybrider Bedrohungen seine Arbeit auf. Die Glocke aus Oelde hält dies für einen wichtigen und notwendigen Schritt und schreibt: Ein wirkungsvoller Kampf gegen Cyberangriffe aus dem Ausland, die sich gegen die Wirtschaft, gegen den Staat und gegen unsere freiheitliche Demokratie richten, kann nur gelingen, wenn die Sicherheitsbehörden ohne Reibungsverluste eng zusammenarbeiten. Das soll, ja, das muss das neue Zentrum leisten, schreibt die Glocke aus Oelde. Die Neue Osnabrücker Zeitung sieht das neue Zentrum positiv. Deutschland hat sich schon zu lange in Debatten um Zuständigkeiten und ineffiziente Auslegungen von Datenschutzregeln verzettelt, die den Informationsfluss blockieren. Das geplante Abwehrzentrum Hybrid von CSU-Bundesinnenminister Dobrindt kann hier künftig einen Unterschied machen, wenn denn auch alle beteiligten Behörden bereit sind, tatsächlich ihre Daten zu teilen. Nur so entsteht ein echter Mehrwert, findet die Neue Osnabrücker Zeitung. Mehr als 3 Monate nach den hohen Verlusten bei der Landtagswahl in Baden-Württemberg will die SPD-Basis eine neue Doppelspitze dort. Eine Mehrheit der Mitglieder stimmte für Isabel Cademartori und Robin Meser-Rosch. Die Stuttgarter Zeitung bewertet dies so: Die Doppelbewerbung war von einem robusten Online-Auftritt Meser-Roschs vorbereitet worden, in dem sich dieser vom Landesvorstand mit den Worten »Wir werden seit Jahren verarscht« abgegrenzt hatte. Am Ende trat der Sigmaringer Revoluzzer gemeinsam mit der Mannheimer Bundestagsabgeordneten Cademartori an, die selbst im Vorstand sitzt. Ein gelungener Brückenschlag, die 38-jährige Bundestagsabgeordnete und ihr 35-jähriger früherer Kollege entstammen unterschiedlichen Parteiflügeln und sprachen damit offenbar lagerübergreifend Parteifreunde an. Ob sie sich auf genügend inhaltliche Schnittmengen einigen können, um den Südwestgenossen ein originäres Profil zu geben, ist offen, findet die Stuttgarter Zeitung.
0: Und soweit die politische Presseschau in SWR Kultur am Morgen mit Alfred Schmidt.

0: Musik von Robert Volkmann, gespielt von der Deutschen Kammerakademie Neuss in SWR Kultur am Mittwochmorgen. 6.52 Uhr. Da war ich meiner Zeit ein bisschen voraus. Jordanien, das Land zählt zu den trockensten Staaten der Welt. Es ist sehr stark vom Klimawandel betroffen und leidet entsprechend unter massivem Wassermangel. Und das führt dazu, dass Wüsten sich ausbreiten. Zum Beispiel die Wüste Wadi Rum im Süden des Landes. Dort geht jetzt eine Fraueninitiative aus den Beduinendörfern gegen die Wüstenbildung vor. Wie die Frauen das machen, das hat sich Anna Osius angeschaut.
1: Behutsam lockert Bachita mit einer Hacke die rote Erde, pflanzt Setzlinge ein. Die 50-jährige Mutter von drei Kindern stammt aus einem kleinen Dorf am Rande der jordanischen Wüste Wadi Rum. Hier versuchen die Frauen, Bäume wieder anzuziehen, die durch die Wüstenbildung vom Aussterben bedroht sind. Diese Bäume wachsen eigentlich im Wadi Rum, zum Beispiel der Radderbaum. Früher war er überall, es gab richtige Wälder. Wir versuchen jetzt, ihn wieder anzupflanzen hier in unserer Baumschule. Früher gab es hier auch Akazien und Heilkräuter. Man konnte sich in dieser Gegend im Wald verstecken. Heute kann man sich das nicht mehr vorstellen. Karge Wüstenlandschaft bis zum Horizont. Heißer Wind fegt über trockenen Boden. Nur hin und wieder ein kleiner Strauch am Straßenrand. In einem Gewächshaus versucht die Fraueninitiative DC, für die Bachita arbeitet, die Bäume wieder heranzuziehen, um der Wüstenbildung entgegenzuwirken. Dicht an dicht wachsen winzige Bäume in Blumentöpfen heran. Von oben tröpfelt hin und wieder ein bisschen Wasser auf die kleinen Pflanzen. Wir haben hier etwa 10.000 Pflanzen. Die Bäume werden später draußen ausgepflanzt, um das Klima zu schützen. Sie brauchen fast kein Wasser. Wir gießen sie extra nicht viel, nur alle 10 Tage ein ganz kleines bisschen, damit sie nicht abhängig vom Wasser werden. Die Bäume müssen lernen, mit ganz wenig Wasser auszukommen. Denn Wasser ist in Jordanien äußerst knapp. Das Land gilt als eines der wasserärmsten der Welt. Der Wassermangel ist ein großes Problem in Jordanien, sagt Kutna Al-Salabiya, die Fraueninitiative DC mitleitet. Die landwirtschaftlichen Methoden, die wir anwenden, helfen, den Wasserverbrauch massiv zu senken. Wenn wir zum Beispiel pflanzen, decken wir die Setzlinge mit Plastikhauben ab, damit das Wasser nicht verdunstet und die Pflanze maximal davon profitiert. Doch längst nicht überall wird so effektiv bewässert wie bei den Frauen von DC. Und die geografische und politische Lage in der Region treibt den Wassermangel voran. Der Jordanfluss, wichtigste Süßwasserquelle in Israel und Jordanien, ist durch die massive Nutzung im Nachbarland mittlerweile nur noch ein Bach, wenn er in Jordanien ankommt. Wir leiden unter akuter Wasserknappheit, sagt Omar Shushan, jordanischer Umweltschutzexperte. Durch die wachsende Bevölkerung, auch bedingt durch Migration, ist der Wasserbedarf massiv gestiegen. Jordanien benötigt ein Megaprojekt, bei dem Meerwasser aus dem Golf von Aqaba ins Salzen und nach Amman gepumpt werden soll. Doch das kostet rund $4 Milliarden. Das kann sich der Staat nicht leisten. Auch durch den Klimawandel schreitet die Wüstenbildung voran. Jordanien zählt zu den Ländern weltweit, die am meisten davon betroffen sind. Die Wüstenbildung ist eines der gefährlichsten Umweltprobleme, mit denen wir in der arabischen Welt konfrontiert sind, sagt Professor Fakil al-Hokour von der Haschimitischen Universität in Amman. Jordanien ist eines der am stärksten betroffenen Länder, da mehr als 90% der Landesfläche in trockenen oder halbtrockenen Gebieten liegen. Wir sehen steigende Temperaturen, geringe Niederschläge, häufig Dürren und mehr Sandstürme. Das beobachtet auch Kutna von der Fraueninitiative in der Wüste Wadi Rum. Wir versuchen unser Bestes, mehr Bäume anzusiedeln. Denn je mehr Bäume es gibt, desto besser können wir Sanddünen reduzieren. Die Sandstürme machen uns große Sorgen. Wir haben Atemwegsprobleme. Und die Wüste wird immer größer und größer. Immer mehr Sand, immer mehr Hitze. Die Frauen im Wadi Rum. Sie haben der Wüstenbildung in Jordanien den Kampf angesagt.
0: Anna Osius über die Fraueninitiative aus Wadi Rum, die versucht, gegen die Wüstenbildung zu arbeiten. Heute ist übrigens der internationale Tag gegen Wüstenbildung. Und bis zu den Nachrichten hören wir hier in SWR Kultur am Morgen jetzt Stan Getz und Kenny Barron mit Blood Count von Billy Strayhorn.

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6: Schönen guten Morgen, heute ist Mittwoch, der 17. Juni, 7 Uhr ist es. Alles, was heute wichtig ist, in den Nachrichten.
7: Mit Alfred Schmidt, guten Morgen. Beim G7-Treffen in Evian geht es heute um Handel und Weltwirtschaft. Die Innenminister südeuropäischer Staaten beraten über die Sicherheit der Außengrenzen. Der Hans-Bausch-Media-Preis geht in diesem Jahr an Mainzer Medienforscher. Das Wetter im Süden recht sonnig, nach Norden hin stärker bewölkt, Höchstwerte 22 bis 32 Grad. Beim G7-Gipfeltreffen im französischen Evian stehen heute Handelspolitik und die Weltwirtschaft im Zentrum der Gespräche. Dabei soll es auch um gestiegene Energiepreise, Umweltschutz und die Zollpolitik gehen. Auch einige Gastländer sind heute eingeladen. Georg Schwarte berichtet.
8: Auf dem Themenzettel am Morgen eine nachhaltige Wachstumsagenda für die Welt in Zeiten von Krieg und Krisen. Die geopolitische Lage, laut Kanzler Merz, weiter der Stresstest für die Weltwirtschaft. Mit am Tisch heute sitzen dann auch die geladenen Gastländer Kenia, Südkorea, Indien und Brasilien. Verlässliche Handelsbeziehungen und fairer Wettbewerb. Nur zwei Stichworte, über die die G7 im erweiterten Kreis sprechen wollen. Heute Mittag dann dreht sich hier alles um das Thema künstliche Intelligenz. Darüber werden Kanzler Merz, US-Präsident Trump und die übrigen Gipfelteilnehmer am Nachmittag auch mit den Gründern und Vorstandschefs von KI-Unternehmen wie OpenAI, Meta oder auch Google DeepMind diskutieren, bevor der G7-Gipfel vom Gastgeber Frankreich zu Ende geht. Im kommenden Jahr übernehmen dann die Amerikaner den Vorsitz der 7 wirtschaftsstarken Nationen der Welt.
7: Wegen eines mutmaßlich geplanten Anschlags auf die Kampfsportveranstaltung am 80. Geburtstag von US-Präsident Trump wurden jetzt 5 Männer gerichtlich angeklagt. Das US-Justizministerium erhebt unter anderem Anklage wegen Verschwörung zum Mord. Katharina Fuß berichtet.
9: Laut den US-Behörden sollen die Verdächtigen geplant haben, mit Sprengstoff beladene Drohnen, um die Käfigkämpfe am Weißen Haus fliegen zu lassen, um so die Evakuierung der Veranstaltung zu erzwingen. Anschließend sollten demnach Scharfschützen auf die fliehenden Zuschauer schießen. Das FBI hatte zuvor mitgeteilt, dass es schon 4 Tage vor der Veranstaltung von einer potenziellen Bedrohung erfahren habe. Mehrere Menschen seien daraufhin festgenommen worden. Laut US-Medien soll sich die Mutter eines 19-jährigen Angeklagten an die Polizei gewandt haben. Sie hatte sich wegen Waffenkäufen und Online-Chats ihres Sohnes Sorgen gemacht.
7: Die NATO-Verbündeten Deutschland und Polen wollen ihre militärische Zusammenarbeit weiter ausbauen. Verteidigungsminister Pistorius reist deswegen heute nach Warschau. Dort soll ein gemeinsames Verteidigungsabkommen unterzeichnet werden. Dabei geht es auch darum, den gegenseitigen Beistand zu unterstreichen und Kooperationen im Bereich Rüstungsentwicklung und militärische Fähigkeiten zu stärken. Deutschland und Polen begehen heute den 35. Jahrestag

0: Prozent zurückgegangen. Außerdem soll es bei den Gesprächen der Innenminister um die Auslagerung kompletter Asylverfahren in Drittstaaten außerhalb der EU gehen, nach dem Vorbild von Italiens umstrittenen Modell in Albanien. Alle vier Länder haben Interesse an einer härteren Linie in Migrationsfragen und an mehr Kontrolle an den Außengrenzen.
1: Die Innenminister von Bund und Ländern beraten ab heute in Hamburg unter anderem über die Flüchtlingspolitik. Kurz vor dem Treffen hat sich Hamburgs Innensenator Grote dafür ausgesprochen, Abschiebungen straffälliger Geflüchteter zu vereinfachen, und zwar unabhängig vom Herkunftsland. Der SPD-Politiker sagte dem Redaktionsnetzwerk Deutschland, wenn Menschen hier bleiben dürften, obwohl sie hier schwere Straftaten begingen, leide die Akzeptanz für den Schutz Geflüchteter insgesamt. Der Hans-Bausch-Media-Preis des Südwestrundfunks wird heute an Birgit Stark und Pascal Schneiders verliehen, die an der Uni Mainz über die heutige Mediennutzung forschen. Dabei geht es auch um journalistische Qualitätskriterien und den Einfluss von Social-Media-Plattformen. Peter Binder berichtet.
2: Auf Social Media wird Emotionales und Sensationslüsternes viel eher gesucht und besser ausgespielt als nüchterne, vielleicht gar lokale Informationen. Das beeinflusst auch die Art und Weise, wie Medienhäuser ihre Nachrichten auf diesen Plattformen gestalten. Die beiden preisgekrönten Wissenschaftler, Birgit Stark und Pascal Schneiders, haben auch Vorschläge formuliert, wie sich die Situation verbessern lässt. Etwa indem man die Plattformen verpflichtet, seriöse Nachrichteninhalte zu kennzeichnen oder Links zuzulassen, die zu ausführlicheren Informationen führen. Mit dem Hans-Bausch-Media-Preis zeichnet der SWR gemeinsam mit der Uni Tübingen jedes Jahr eine herausragende wissenschaftliche Arbeit zu Medienthemen aus.
1: Bei der Fußballweltmeisterschaft spielen jetzt noch Österreich und Jordanien gegeneinander. Zur Halbzeit, jetzt gerade, führt Österreich mit 1:0. In den ersten drei Partien des Spieltags sind zuvor schon etliche Tore gefallen. Michael Küster berichtet, wer wie gespielt hat.
3: Es ist bislang der Tag der Superstars. Lionel Messi hat beim 3:0 von Argentinien gegen Algerien alle Treffer erzielt und dem Titelverteidiger damit einen perfekten Einstand beschert. Schon zuvor konnte sich Vize-Weltmeister Frankreich auf die Treffsicherheit von Kylian Mbappé verlassen, der beim 3:1 über den Senegal doppelt getroffen hat. Ebenfalls zweimal konnte sich Norwegens Erling Haaland in die Torschützenliste eintragen. Die Skandinavier haben nach dem 4:1 Auftaktsieg über den Irak erstmal die Führung in Gruppe I übernommen.
1: Und auch dies noch, Lionel Messi hat in seinem nunmehr 200. Länderspiel mit seinem 16. WM-Tor den bisherigen Rekord von Miroslav Klose eingestellt. Das waren die Nachrichten. Das Wetter im Süden Baden-Württembergs scheint heute die Sonne über einigen dünnen Wolken. Weiter nördlich sind die Wolken kompakter und die Sonne tut sich hier schwer. Aber später soll es auch hier freundlicher werden. Die Temperaturen steigen auf 22 Grad im Westerwald und bis zu 32 Grad am Kaiserstuhl. Dazu weht ein schwacher bis mäßiger Wind aus westlichen Richtungen. Und die weiteren Aussichten? Viel Sonne, vorübergehend ein paar Quellwolken. Örtlich sind auch Hitzegewitter möglich. Und es wird heiß im Lauf der nächsten Tage, bis zu 35 Grad am Freitag und Samstag auch örtlich bis zu 37 Grad. Die Zeit gleich 7:07 Uhr.
4: Das sind ja heiße Aussichten. Die 7 Uhr Nachrichten waren das heute mit Alfred Schmidt. Vielen Dank. Wir machen weiter mit den Class Brothers and Cuba Percussion mit der Farandole aus der L'Arlésienne Suite Nummer 2 von Georges Bizet.

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1: Guten Morgen.
0: Frau Hahnfuhr, vielleicht zunächst mal, wie würden Sie die Stimmung auf beiden Seiten vor dem deutsch-polnischen Forum heute beschreiben?
1: Also auf dem deutsch-polnischen Forum, da kommt ja vor allem die Zivilgesellschaft zusammen und dort ist die Stimmung eigentlich relativ gut. Da kommen ja die zusammen, die eben seit Jahrzehnten auch aktiv in den deutsch-polnischen Beziehungen miteinander kooperieren auf beiden Seiten und alle freuen sich auf dieses Wiedersehen. Mhm. Wenn Sie aber auf die Stimmung auf politischer oder Regierungsebene abheben, dort ist sie natürlich ein wenig angespannter, die allgemeine Lage zu den Interessen, die miteinander verhandelt werden müssen, ist durchaus angespannter.
0: Sie haben jetzt gesagt, da kommt die Zivilgesellschaft zusammen beim Deutsch-Polnischen Forum. Wenn man sich mal das Deutsch-Polnische Barometer von 2025 anschaut, wo es um die Stimmung in der Bevölkerung geht, dann sieht man, dass nur ein Drittel der befragten Polen und Polinnen Sympathie für die Deutschen geäußert haben. Und das ist offenbar ein starker Rückgang der positiven Gefühle gegenüber dem westlichen Nachbarn. Woran liegt denn das Ihrer Meinung nach?
1: Also tatsächlich ist die Stimmungslage in der breiten Bevölkerung auf beiden Seiten asymmetrisch. Tatsächlich ist in Deutschland das Polenbild eher stabil, nicht unbedingt positiver geworden, aber stabil und umgekehrt, wie Sie gesagt haben, ist in Polen das Deutschlandbild deutlich fragiler geworden. Das lässt sich aber jetzt nicht an konkreten an zwei Gründen zusammenfassen, sondern das ist eine Verdichtung mehrerer negativer Faktoren. Aber ein paar Beispiele, die genannt werden können, sind natürlich die Sicherheitspolitik und wie die Sicherheitsbedrohung seit Russlands Angriff auf die Ukraine 22, wie die ersten Reaktionen damals waren. Wir erinnern uns an diese Helme-Diskussion in Deutschland. Wir erinnern uns an die Grenzkontrollen, die vor einem Jahr eingeführt wurden und das sehr stark sozusagen in die rechtsradikalen Narrative eingespielt hat. Oder eben, last but not least, der Umgang mit den Kriegsverbrechen und Zerstörung und Entschädigung von Überlebenden. Da hat ein großer Anteil in der polnischen Bevölkerung das Gefühl, dass Deutschland da seiner Verantwortung bis heute nicht wirklich gerecht geworden ist. Und das ist natürlich ein Widerspruch, den es noch aufzulösen gilt.
0: Auf politischer Ebene war der deutsch-polnische Motor seit der Wahl in Polen im Oktober 2023, als Donald Tusk die PiS-Regierung abgelöst hat, ja wieder ins Laufen gekommen. Es gab dann auch 2024 deutsch-polnische Konsultationen, nach 6 Jahren zum ersten Mal wieder. Und auch sonst haben sich die beiden Länder auf politischer Ebene gefühlt angenähert, oder?
1: Politisch sind sie auf jeden Fall angenähert und sie sind auf beiden Seiten, glaube ich, sich auch bewusst, dass sie wirtschaftspolitisch, sicherheitspolitisch, gerade Fragen Ukraine, Russland, europäische Verteidigung, da an einem Strang ziehen wollen. Aber es ist tatsächlich nicht immer nur sozusagen sachorientiert, warum die Stimmung schwierig ist, sondern es gibt unterschiedliche innenpolitische Dynamiken, die mit in Betracht werden müssen und dann das Verständnis, wo der andere gerade politisch in der internen Dynamik steht und was dann auch gerade Timing anbelangt, da ist oft das Verständnis eher minder sozusagen. Da kann ich nur noch mal auf das Beispiel mit den Grenzkontrollen verweisen. Es sind ja nicht nur die Grenzkontrollen an sich, sondern eben auch das Timing, die mehrere Wochen vor einem Kopf-an-Kopf-Rennen eines Präsidentschaftswahlkampfes einzuziehen. Da hätte man sich auch fragen können, ob Deutschland irgendwie 5-6 Wochen hätte warten können. Aber das ist nur so ein Beispiel, dass sozusagen Kooperation ja auch davon zusammenhängt, nicht nur welche gemeinsamen politischen Interessen man hat, sondern inwieweit man auch in die Perspektive des anderen, in die eigene Interessenvertretung mit einbeziehen kann.
0: Inwiefern hat denn Deutschland erkannt, wie wichtig Polen in Europa momentan ist, gerade wie Sie es auch schon erwähnt hatten im Kontext des Ukraine-Krieges?
1: Ich bin mir ziemlich sicher, dass diese Notwendigkeit erkannt ist und wurde, nicht zuletzt von dieser Regierung, aber auch bereits in der Ampelregierung. Aber auch damals hat auch jetziger Kanzler Merz ja oft Scholz kritisiert dafür, dass er nicht aktiv genug mit den Polen zusammenarbeitet. Und nichtsdestotrotz ist in dem Jahr, in dem er jetzt Kanzler ist, auch nicht wahnsinnig viel mehr passiert. Und das hat weniger damit zu tun, dass man nicht die Wichtigkeit der Kooperation und der gemeinsamen Interessen und Themen zu tun hat, sondern oft diese Abstimmung, das Timing, wann welche Themen wie gesetzt werden können.
0: Aber wo oder im Hinblick auf welches Thema müsste sich Deutschland gerade dann nochmal im Besonderen bewegen, um die Stimmung auch in der polnischen Bevölkerung zu wenden?
1: Ja, Ja, also um wirklich die Stimmung zu wenden, ich glaube, das wäre ein hehres Ziel. Also das, was die Bevölkerung betrifft, ist vor allem Sicherheitspolitik und eben die Wiedergutmachung oder das Gefühl, dass Deutschland sich seiner Verantwortung und auch seiner historischen Schuld bewusst ist und sich auch dementsprechend enthält. Also da ist eben eins der typischen Themen die Entschädigung für die noch Überlebenden der Nazi-Besatzungszeit aus dem Zweiten Weltkrieg. Warum Deutschland sich damit so schwer tut, das ist völlig unverständlich auf polnischer Seite. Aber nichtsdestotrotz, ich meine, es wird ja heute das neue Verteidigungsabkommen zwischen den beiden Verteidigungsministerien geschlossen und unterschrieben. Und das wird ja dem gerecht der Herausforderungen, die sich beide Länder zusammengestellt haben.
0: Sagt die Polen-Expertin und Geschäftsführerin des Zentrums Liberale Moderne, Irene Hahn-Fuhr. In Berlin findet heute anlässlich des 35-jährigen Jubiläums des deutsch-polnischen Freundschaftsvertrages das deutsch-polnische Forum statt. Frau Hahn-Fuhr, ich danke Ihnen sehr für Ihre Analyse.
1: Vielen Dank.

0: Eine Komposition von Johann Adolf Scheibe mit dem Concerto Kopenhagen unter der Leitung von Andrew Mansi. 7:18 Uhr. Schönen guten Morgen. Während für VIPs, also für Very Important People, die Tore der Art Basel schon geöffnet sind, darf das breite Publikum erst ab morgen durch die Messehallen ziehen. Der Eintritt kostet rund 75 Euro. Die Kunstwerke wechseln allerdings oft für Millionenbeträge den Besitzer. Aber wer glaubt, Basel bestehe diese Woche nur aus der elitären Kunstmesse, der verpasst tatsächlich einiges. Denn überall in der Stadt zeigen Offspaces, Galerien und auch Künstlerinitiativen zeitgenössische Kunst, oft sogar kostenlos. Besonders viel Aufmerksamkeit bekommt seit einigen Jahren der Basel Social Club. Die Initiative hat sich zu einem der spannendsten Treffpunkte der internationalen Kunstszene entwickelt. Warum sich alleine dafür ein Ausflug nach Basel lohnt, das sagt uns jetzt meine Kollegin Lydia Huckebrink.
1: Ein leerstehendes Bürohaus, nur einen Steinwurf vom Bahnhof Basel entfernt. Wo früher Aktenordner standen, hängen jetzt Kunstwerke. In Büroräumen, Toiletten, Abstellkammern und Innenhöfen. Hier ist in diesem Jahr der Basel Social Club. Vor 4 Jahren noch Geheimtipp, heute international gefeierter Szenetreffpunkt. Während draußen die Art Basel läuft, entsteht in dem ehemaligen Bürokomplex für 6 Tage ein alternativer Kunstraum. Auch in diesem Jahr bestimmt der Ort das Programm, sagt Jael Salomonowitz, Mitgründerin des Projekts. Es geht um unsere moderne Arbeitswelt.
2: In dem Moment, wo die Büroräume wegfallen und Arbeit und Freizeit zu einem werden, wird natürlich die Arbeit immer mehr auch Teil des Lebens und schweißt sich eigentlich überall ein, auch in den Urlaub oder aufs Handy oder die ganze Zeit.
1: Was passiert, wenn Arbeit und Leben nicht mehr zu trennen sind? Auf 4 Stockwerken kreisen die Arbeiten von Kunststars und Newcomern aus aller Welt um die Leistungsgesellschaft, um Mental Health und Selbstoptimierung. Doch der Social Club ist mehr als Ausstellung, er ist auch Begegnungsort. Es gibt Bars, Bistros, sogar ein Fitnessstudio. Im Raum nebenan spielen Musiker des Luzerner Sinfonieorchesters. Ein Stockwerk höher bietet eine Psychologin persönliche Beratungssessions. Und ständig die Frage, ist das jetzt Kunst oder ernst gemeint? Hinter einer unscheinbaren Tür liegt die wohl absurdeste Station dieses Parcours. Eine Botox-Bar, wo ein echter Arzt Injektionen setzt.
3: Jetzt immer mehr Leute. Viele haben ein bisschen Scheu, den Raum zu betreten, weil es irgendwie sehr klinisch aussieht. Das war auch in der ursprünglichen Bestimmung dieses Raums, oder? War das ein Arztzimmer von einem Betriebsarzt oder so? Und das sieht man natürlich auch noch überall hier an der Einrichtung. Es ist ganz klinisch, steril.
1: Die Botox-Behandlung ist Teil des Konzepts, sagt Hanna Weinberger.
4: Die Selbstoptimierung ist ein Thema, wo wir stark mit dem Büro in dem Sinn in Verbindung bringen. Wir lieben es ja auch, Dinge zu überspitzen.
1: Die Künstlerin und Kuratorin gehört ebenfalls zum Gründungsteam.
5: Basel Social Club ist immer so eine Brücke zwischen Kunst und Leben. Und was ist jetzt Kunst und was ist nicht Kunst?
1: Performance von Realität zu trennen ist an diesem Ort fast unmöglich. Stundenlang wandelt man durch die Gänge dieses Kunstkosmos, bleibt an Skurrilitäten hängen, stolpert über subversive Installationen. Abends wird die Tiefgarage des Gebäudes zum Club mit Performances und DJ-Sets bis in die Nacht. Der Social Club ist vielleicht der einzige Ort während der Art Basel, wo wirklich alle zusammenkommen. Sammlerinnen, Galeristen, Messeprofis, aber auch Familien aus Basel, Touristen und die lokale Kunstszene.
2: Wir sind ein sehr kleines Team. Wir machen das alle nicht hauptberuflich. Wir arbeiten an Abenden und an Wochenenden und aus wirklich Labor of Love entsteht dieses Projekt.
1: So Jael Salomonowitz. Das Ziel ist Kunst ohne Schwellenangst. Der Eintritt kostenlos. Noch jedenfalls. Denn mit dem Erfolg steigen auch die Kosten. Wie lange das Konzept so funktioniert, wissen die Organisatorinnen selbst nicht. Sicher scheint nur, der nächste Basel Social Club wird wieder ganz anders aussehen.
0: Lydia Huckebrink über den Basel Social Club. Klingt wirklich sehr sehenswert. Und jetzt geht's musikalisch schwungvoll weiter mit der Annenpolka Opus 137 von Johann Strauss. Und zwar in einer Bearbeitung für Violin, Viola und Kontrabass. Wir hören Mitglieder des Alban Berg Quartetts und Alois Posch am Kontrabass.

0: 7.24 Uhr ist es hier in SWR Kultur, Mittwochmorgen. Ja, die Ankündigung kam tatsächlich vollkommen überraschend. Der traditionsreiche S. Fischer Verlag verlegt seinen Sitz im kommenden Jahr nach Berlin. Das hat der Verlagsleiter Oliver Vogel gestern auf einer kurzfristig anberaumten Mitarbeiterversammlung verkündet. SWR Kultur-Literaturredakteur Christoph Schröder lebt in Frankfurt am Main, nur ein paar Schritte vom S. Fischer Verlag entfernt. Und er ordnet für SWR Kultur am Morgen jetzt ein, was dieser Umzug bedeutet.
1: Frankfurt hat so etwas schon einmal erlebt. Im Jahr 2010 verließ der Surkamp Verlag die Stadt und schlug seine Zelte in Berlin auf. Nun verlässt mit dem S. Fischer Verlag ein weiteres Schwergewicht die Stadt. In der offiziellen Pressemitteilung betont der S. Fischer Verlag, dies sei keine Entscheidung gegen die Stadt Frankfurt, sondern eine Rückkehr zu den Ursprüngen und eine strategische Neuausrichtung für die Zukunft. Bereits 2023 hatte S. Fischer eine Dependance in Berlin eröffnet und Teile des Verlags in die Hauptstadt verlagert. Und in der Tat wurde der Verlag im Jahr 1886 von Samuel Fischer in Berlin gegründet, hatte aber seinen Sitz seit 1948 in Frankfurt am Main. Für die Literaturstadt Frankfurt ist die gestrige Entscheidung ein herber Schlag, ein markanter Eingriff in die intellektuelle DNA der Stadtgesellschaft. Verlage wie Surkamp oder auch S. Fischer wirken unmittelbar auf das geistige Klima einer Metropole ein, durch Begegnungen mit Mitarbeitern und Autoren, durch Veranstaltungen, durch Netzwerke und Kooperationen, nicht zuletzt auch mit der Universität. Die Stadt Frankfurt erlebte in der vergangenen Woche mit dem prominent besetzten Literaturfestival Literaturm eine Reihe von Veranstaltungen von großer Strahlkraft. Nichts deutete in diesen Tagen auf den nun verkündeten Schritt der Verlagsleitung hin. Auch die Mitarbeiterinnen und Mitarbeiter dürften davon überrascht worden sein. Ziel der Maßnahme sei es, so der Verlag, die wirtschaftliche und verlegerische Zukunftsfähigkeit des Verlags zu sichern. Der S. Fischer Verlag gehört zum Holzbrink-Konzern, doch auch die sogenannten Konzernverlage stehen verstärkt unter ökonomischem Druck. Die Umzugsentscheidung ist auch ein Zeichen für die massiven Umwälzungen in der Branche insgesamt. Und auch wenn Verlagsleiter Oliver Vogel versichert, es handelte sich bei der Entscheidung für Berlin nicht um ein Sparprogramm, dürften im Zuge der Neustrukturierung auch Arbeitsprozesse, um es vorsichtig zu sagen, verschlankt werden. In Frankfurt heißt es nun Wunden lecken.
0: Ein herber Schlag für die Buchmessenstadt. Der S. Fischer Verlag hat gestern seinen Umzug von Frankfurt nach Berlin verkündet. Dazu war das in SWR Kultur am Morgen der Kommentar von Literaturredakteur Christoph Schröder.

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2: Das Spannende ist, dass besonders Menschen, die Vorerkrankungen haben, sehr viel häufiger vom Wetter beeinflusst sind als Menschen, die keine Vorerkrankungen haben. Es spielt immer eine Rolle, dass diese Änderungen plötzlich stattfinden.
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3: Mit Doris Maul. Guten Morgen. 7.30 Uhr ist es. Hier kommen die Nachrichten.
4: Mit Alfred Schmidt. Guten Morgen. Beim G7-Treffen in Evian geht es heute um Handel und Weltwirtschaft. Wegen eines mutmaßlichen Anschlags in Washington ist gegen 5 Personen Anklage erhoben worden. Die Stadt Pirmasens klagt erneut gegen den Finanzausgleich des Landes Rheinland-Pfalz. Und das Wetter im Süden recht sonnig, nach Norden hin stärker bewölkt, Höchstwerte 22 bis 32 Grad. Beim G7-Gipfeltreffen im französischen Evian stehen heute Handelspolitik und die Weltwirtschaft im Zentrum der Gespräche. Gestiegene Energiepreise, Umweltschutz und die Zollpolitik sind einige der Themen. Auch zahlreiche Gastländer sind heute mit am Tisch. Katrin Schmidt berichtet.
5: Frankreichs Präsident Emmanuel Macron, der Gastgeber in Evian, hat auch ein anderes großes zentrales Thema wirklich auf die Agenda gesetzt. Es geht heute um den weiteren Umgang mit künstlicher Intelligenz, mit einem fairen Gebrauch, so wird es formuliert in der Agenda. Und zu Gast sind dafür einige CEOs von KI-Firmen, also allen voran von OpenAI, der Firma hinter ChatGPT. Der Google-Chef ist da, aber eben auch Spitzen von europäischen KI-Firmen. Und das könnte durchaus auch kontrovers werden, weil Europa will ja tendenziell digital auch unabhängiger werden, selbstständiger werden in Sachen KI und auch mehr Leitplanken setzen für die Nutzung von KI. Und das wollen ja wiederum viele Firmenbosse nicht. Und sie haben auf jeden Fall mit US-Präsident Trump einen Verbündeten.
4: Wegen eines mutmaßlich geplanten Anschlags auf die Kampfsportveranstaltung am 80. Geburtstag von US-Präsident Trump wurden jetzt 5 Männer gerichtlich angeklagt. Das US-Justizministerium in Washington erhebt unter anderem Anklage wegen Verschwörung zum Mord. Katharina Fuß.
6: Laut den US-Behörden sollen die Verdächtigen geplant haben, mit Sprengstoff beladene Drohnen, um die Käfigkämpfe am Weißen Haus fliegen zu lassen, um so die Evakuierung der Veranstaltung zu erzwingen. Anschließend sollten demnach Scharfschützen auf die fliehenden Zuschauer schießen. Das FBI hatte zuvor mitgeteilt, dass es schon 4 Tage vor der Veranstaltung von einer potenziellen Bedrohung erfahren habe. Mehrere Menschen seien daraufhin festgenommen worden. Laut US-Medien soll sich die Mutter eines 19-jährigen Angeklagten an die Polizei gewandt haben. Sie hatte sich wegen Waffenkäufen und Online-Chats ihres Sohnes Sorgen gemacht.
4: Die Stadt Pirmasens will erneut gerichtlich gegen den Finanzausgleich durch das Land Rheinland-Pfalz klagen. Ziel ist es nach Angaben von Oberbürgermeister Zwick, dass die Kommunen künftig genug Geld bekommen, um ihre Aufgaben erfüllen zu können. SWR-Reporterin Sina Weber berichtet.
7: Die finanzielle Schwäche der Kommunen habe strukturelle Gründe, sagt der Pirmasenser Oberbürgermeister Markus Zwick von der CDU. Daher müsse sich grundlegend etwas ändern. Im Jahr 2025 seien die Kommunen in Rheinland-Pfalz mit rund 1,3 Milliarden Euro verschuldet gewesen. Diese Summe sei doppelt so hoch wie noch ein Jahr zuvor. In Pirmasens beispielsweise sei es nicht mehr möglich, den Pflichtaufgaben nachzukommen, ohne neue Kredite aufnehmen zu müssen, so Zwick. Er hoffe jetzt, dass das Land die erneute Klage zum Anlass nehme, das Problem wirklich zu lösen, statt nur mit Einmalbeträgen die Finanzlöcher zu stopfen.
4: Die Beschäftigten der baden-württembergischen Unikliniken erwarten heute den Beginn neuer Tarifgespräche. In Stuttgart startet die 2. Runde der Verhandlungen. Die Stimmung dabei ist auch geprägt von den Warnstreiks der zurückliegenden Tage. Michael Herr aus der Wirtschaftsredaktion.
8: Nach 2 Tagen des Protests stehen heute wieder Gespräche auf der Tagesordnung zwischen dem Arbeitgeberverband und Verdi. Gestern noch hatten laut der Gewerkschaft 1600 Beschäftigte in den 4 Unikliniken Freiburg, Heidelberg, Ulm und Tübingen die Arbeit niedergelegt. Im Tarifkonflikt fordert Verdi für die rund 26.000 Beschäftigten der Kliniken 7,5% mehr Geld, mindestens aber ein Lohnplus von 320 Euro im Monat. Der Arbeitgeberverband hat bislang kein konkretes Verhandlungsangebot vorgelegt und stattdessen auf die schwierige finanzielle Lage der Unikliniken verwiesen. Für die 2. Verhandlungsrunde haben die Arbeitgeber aber nun ein Angebot angekündigt.
4: Der Bericht von Michael Herr und das waren die Nachrichten. Das Wetter im Süden Baden-Württembergs, tagsüber viel Sonne und einige dünne Wolkenfelder, in Rheinland-Pfalz und ganz im Norden Baden-Württembergs dichtere Wolken, später auch hier gelegentlich Sonne. Temperaturen maximal 22 Grad im Westerwald bis 32 Grad am Kaiserstuhl, schwacher bis mäßiger Westwind. 7.34 Uhr.
3: Soweit die Nachrichten mit Alfred Schmidt. Vielen Dank. Ich bin Doris Maul. Schönen guten Morgen. Wir machen weiter mit dem Ensemble Musica Antiqua Köln und dem vierten Satz aus dem Concerto Grosso F-Dur von Johann David Heinichen.

0: 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Fast jeder Stuttgarter und jede Stuttgarterin kennt den Engelberg-Tunnel in Leonberg. Das ist ein berüchtigtes Verkehrsnadelöhr in der Region. Heute ein ganz normaler Tunnel. Das war allerdings in der Zeit des Nationalsozialismus anders. Damals mussten Häftlinge aus diversen europäischen Ländern im alten Engelberg-Tunnel für die Messerschmitt AG Zwangsarbeit verrichten. Kein Einzelfall. Zwangsarbeit war in der NS-Zeit in und um Stuttgart tatsächlich weit verbreitet. Seit einigen Jahren schon befasst sich ein großes Rechercheprojekt mit diesem Thema. Und seit dem vergangenen Wochenende ist dazu jetzt auch eine Ausstellung mitten im Stuttgarter Stadtzentrum zu sehen. Und zwar in der Schaufensterfront eines leerstehenden Kaufhauses. Über das Projekt und die Ziele spreche ich mit Norbert Prottmann, einem der Initiatoren. Guten Morgen, Herr Prottmann. Herr Prottmann, wer waren denn diejenigen, die Zwangsarbeit geleistet haben? Offenbar nicht nur KZ-Insassen.
1: Also in Leonberg vor dem Tor Stuttgart gab es ein Außenlager des KZ Natzweiler Struthof. Im Stadtgebiet selbst gab es nur drei kleinere Arbeitseinsätze von KZ-Häftlingen. Der große Anteil der Zwangsarbeit in Stuttgart kam tatsächlich über das Landesarbeitsamt. Das Landesarbeitsamt betrieb in Bietigheim ein sogenanntes zentrales Durchgangslager. Das haben alle Landesarbeitsämter so gemacht. In Bietigheim wurden etwa 200.000 Menschen durchgeschleust. 40.000 davon kamen nach Stuttgart. Und die kamen dann tatsächlich direkt von dort in die Betriebe, die Arbeitskräfte nachgefragt hatten.
0: Und wie lief das damals ab, wenn jemand Bedarf an Zwangsarbeit hatte? Also nehmen wir mal an, ein größerer Haushalt oder ein Handwerksbetrieb stellt fest, die Männer sind im Krieg. Hier zu Hause in Stuttgart fehlen mehr Arbeitskräfte. Wie sind die dann vorgegangen, um etwas zynisch formuliert kostenlosen Ersatz zu bekommen?
1: Ja, man hat sich einfach an das Arbeitsamt gewandt und hat gesagt, wir brauchen Leute. Ich habe diese und jene Tätigkeiten und dafür brauche ich jemanden. Gratis waren diese Menschen in der Regel nicht. Also man musste schon auch was dafür bezahlen, wobei das sehr stark gestaffelt war, sowohl nach Herkunftsland als auch nach der Tätigkeit. Die Industriearbeiter, die man vor allem in westeuropäischen Ländern, Belgien, Niederlande, Frankreich rekrutiert hatte, die sind sehr ähnlich bezahlt worden wie deutsche Industriearbeiter. Allerdings sind einige Zulagen nicht bezahlt worden, die man den Deutschen gezahlt hat. Bei den Arbeitskräften aus Osteuropa war das ganz, ganz anders. Da gab es jede Menge Abzüge, es wurde deutlich weniger bezahlt. Die Arbeitskräfte aus der Sowjetunion mussten auch noch eine sogenannte Ostarbeiterzulage bezahlen, die es ausschließlich für sie gab, sodass sich deren Verdienst letzten Endes sehr, sehr gering hielt.
0: Und welche Unternehmen waren das damals vorrangig, die Zwangsarbeiter beschäftigt haben? Setzen Sie sich damit in Ihrer Ausstellung auch auseinander?
1: Ja, im Prinzip kann man davon ausgehen, so ziemlich jeder Betrieb, der mehr als 5 Beschäftigte hatte, hatte irgendwann im Laufe des Krieges auch Zwangsarbeiter, weil einfach der Arbeitskräftemangel da war. Das heißt, wir sprechen von fast der ganzen Bandbreite von Arbeit, ob das Gärtnereien waren, land- und forstwirtschaftliche Betriebe, kleinere Handwerksbetriebe, Mittelständler bis zur Industrie. Das waren städtische Ämter in sehr großem Umfang, das Tiefbauamt der Stadt Stuttgart. Da waren Speditionen, da war das Baugewerbe, die Energiewirtschaft, letzten Endes sogar auch die Großküchen von Krankenhäusern und von Pflegeheimen.
0: Kommen wir mal zu Ihrer Ausstellung. Was genau zeigen Sie da?
1: Wir zeigen Bilder von Orten, wie sie heute aussehen. Die sehen oft sehr banal aus, ob das jetzt ein Stück Park ist, ob das jetzt irgendein Gebäude ist. Da sind auch Schulhäuser dabei, die zum Teil heute noch genauso stehen, wie sie in den 20er, 30er Jahren aussahen und die zum Beispiel vom Tiefbauamt genutzt worden sind.
0: Also Fotografien dieser Orte.
1: Es sind Fotografien, wie diese Orte heute aussehen, wo es während des Krieges eben eine Unterkunft von Zwangsarbeitern gab. Teilweise war die identisch mit dem Einsatzort, teilweise war sie getrennt.
0: Ganz zum Schluss noch die Frage, also Ihre Ausstellung basiert auf der Arbeit von engagierten Bürgern, die das Thema aus eigener Initiative durchleuchten, unterstützt vom Gedenk- und Bildungsort Hotel Silber und ganz wesentlich auch von der Stadt Stuttgart. Gibt es damit verbundene Erwartungen an die Stadt, das Thema Zwangsarbeit dauerhaft anzugehen? Und vielleicht auch noch, wie machen das andere Kommunen oder Körperschaften?
1: Ja, die Erwartung gibt es natürlich schon. Also wir arbeiten als Initiative auch darauf hin, dass es in Stuttgart auch einen zentralen Gedenkort geben sollte. Im Augenblick gibt es das nicht. Und wir haben natürlich schon auch so ein paar Vorbilder oder ein paar Ideen. Es gibt in der Region Leonberg, Vaihingen, Enns, Geislingen gibt es KZ-Gedenkstätten, weil dort KZ-Außenlager waren. In Leonberg gibt es ja auch einen entsprechenden beschilderten Weg durch die Stadt, den man wandern kann. In Biedika in Bissingen ist man den Weg gegangen. Dort hat man eben dieses zentrale Durchgangslager des Arbeitsamts gehabt. Man hat dann jetzt den zentralen Busbahnhof genutzt und die Glasflächen der jeweiligen Wartehäuschen letzten Endes mit Zitaten ehemaliger Zwangsarbeiter versehen, sodass dieser Busbahnhof insgesamt diese Gedenkstätte ist oder dieser Erinnerungsort, der natürlich allein durch seine Dimension auch eine entsprechende Plastizität und Fläche erzeugt. Und das kann man jeden Tag auch dort letzten Endes nutzen und besichtigen. Also ein Ort, der heute Menschen verteilt, die den öffentlichen Nahverkehr nutzen, gedenkt einem Ort, in dem während des Krieges Zwangsarbeiter verteilt wurden. Das würden wir uns freuen, wenn die Stadt Stuttgart sich an solchen Beispielen auch irgendwie orientieren könnte und es einen zentralen Ort in Stuttgart geben würde.
0: Norbert Prottmann, Initiator der Ausstellung zur Stuttgarter Zwangsarbeit im Zweiten Weltkrieg, zu sehen im Schaufenster der ehemaligen Galeria Kaufhof in der Eberhardstraße gegenüber vom Tagblattturm, und zwar noch bis September 2026. Und wenn Sie im Internet Zwangsarbeit in Stuttgart eingeben, dann finden Sie auch die Website der Initiative, wo dann auch Auszüge aus der Ausstellung zu finden sind. Ganz viele Bilder, bis zu 130 Bilder. Norbert Prottmann, ich danke Ihnen sehr für das Gespräch.
1: Vielen Dank.

0: Ja, Sie sind bekannt für Ihre Mischung aus Tango, Flamenco und Filmmusik. Das oberbayerische Ensemble Quadro Nuevo war das mit dem Titel Penta von Mulo Franzl. 7.48 Uhr, SWR Kultur am Mittwochmorgen. Wir haben den Umzug des S. Fischer Verlags von Frankfurt nach Berlin in der vergangenen halben Stunde hier schon kommentiert. Und tatsächlich ist dieser Umzug heute Morgen auch prominentes Thema in den Feuilletons der Tageszeitungen. Schließlich gehörte der wichtige Verlag genauso fest zur DNA der Stadt Frankfurt wie der Flughafen, die Börse oder auch die Buchmesse eben. Mit dem großen Verlust der Stadt Frankfurt beginnt auch heute die Kulturmedienschau von Julia Haungs.
1: Damit verliert die Stadt nach dem Weggang des Suhrkamp Verlags einen weiteren Teil seiner Nachkriegsidentität, beklagt die FAZ und redet mit Verlagschef Oliver Vogel über seine Motivation für diese Entscheidung. Vogel spricht darüber, wie die krasse Veränderung des Buchmarktes, KI und die Aufmerksamkeitsökonomie der Plattformen Buchverlage unter Druck setzten. Zitat: An die Stelle des belesenen Buchhändlers tritt immer mehr eine von Algorithmen gelenkte, flächendeckende Fokussierung auf ganz wenige Spitzentitel, was zu einer digitalen Monokultur führt. Das bildungsbürgerliche Publikum schwindet, die Lesekompetenz sinkt und die absichernde Backlist verliert an Kraft. Inwiefern sich der S. Fischer Verlag gegen diese Herausforderungen in Berlin besser wappnen kann als in Frankfurt, wird indes nicht ganz klar in dem Interview. Die Süddeutsche meint dazu, dass sich ein großer Verlag wie S. Fischer mit seinen mehr als 100 festangestellten Mitarbeitern auch selbst verändern muss, wenn sich das Geschäftsumfeld in diesem Maße verändert, ist vielleicht keine Überraschung. In Berlin erhofft man sich, fortan nicht nur näher an den Autoren und dem Zeitgeist zu sein, sondern auch am Puls neuer digitaler Entwicklungen. Ein Sparprogramm soll der Umzug übrigens laut Vogel ausdrücklich nicht sein. Alle Mitarbeitenden seien eingeladen, mitzukommen. Der bereits hier ansässige Tagesspiegel hat da seine Zweifel und meint, man kann davon ausgehen, dass der Umzug natürlich auch ökonomische Gründe hat, zumal die Attraktivität von Berlin nicht gerade besonders hoch ist und die offensichtlich immer dysfunktionaler werdende Hauptstadt mehr Ab- als Zugänge verzeichnet.
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1: Gut genug. Ist das schon der Sommerhit 2026, fragt die FAZ. Könnte sein. Auf jeden Fall versetzt das deutsche Produzentenkollektiv Kitschkrieg zusammen mit der Band Blumengarten und der Rapperin Shirin David damit gerade das Internet in Wallung. Der in Falsettstimme gesungene Refrain wurde millionenfach auf TikTok geteilt und in Memes weiterverarbeitet. Sogar US-Superstar Lizzo postete ein Video, in dem sie in Hotpants und Bikini auf einem Boot gut genug mitsingt und dazu tanzt. Dass ihr Körper nicht dem Ideal des normschönen Insta-Bodies entspricht, dürfte den Machern des Songs gefallen. Im Interview auf süddeutsche.de sagt Sänger Ryan, das ist eine Message, die jeder mal hören muss in einer Welt des Optimierungs- und Schönheitswahns. Wie viele Studenten keine Jobs finden, wie viele Menschen gemobbt werden. Ich glaube, jeder findet in seinem Leben irgendwo einen Anlass. Ein bisschen erinnert der virale Erfolg des Songs im Ausland an Barbaras Rhabarberbar vor 3 Jahren. Denn was den Song kurioserweise besonders attraktiv zu machen scheint, ist die Tatsache, dass viele Nutzer darüber rätseln, was es mit dem Text auf sich hat. Weswegen sich der Einfachheit halber international der Titel Scooby-Doo Canoe oder Doobie Scoot Canoe eingebürgert hat. Das schade der Bedeutung des Liedes aber gar nicht, findet Zeit.de. Scooby-Doo Canoe sei der Soundtrack zum Liegenbleiben, Hängen, Rumalbern. Damit stünde die deutsche Sprache endlich mal für Gelassenheit, nicht wie sonst für Nazi-Blockbuster oder harte Rockmusik wie Rammstein. Gut genug wecke stattdessen Erinnerungen an ein Deutschland Mitte der 2010er Jahre, als von hier aus eine besonders weiche Form elektronischer Musik um die Welt ging. Watteweiche Synthesizer, warme Bassdrums, ein Sound, der nicht antreibt, sondern auffängt. Man könnte auch sagen, also genau das, was man in Zeiten multipler Krisen, Katastrophen und Kriege bestens brauchen kann.
0: Liegen bleiben, hängen lassen, finde ich gut. Zwischendurch mal zumindest. Die Kulturmedienschau in SWR Kultur am Morgen. war das von und mit Julia Haungs. Ja, und liegen bleiben, hängen lassen, das ging natürlich für die Regierungschefs beim G7-Gipfel in den vergangenen Tagen nicht. Sie mussten stattdessen die Probleme der Welt wälzen. Was dabei herausgekommen ist, dazu mehr hier nach den Nachrichten. Bis zum Wort zum Tag jetzt erstmal Musik von Josef Haydn mit den Heidelberger Symphonikern unter der Leitung von Thomas Veit.

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1: An heißen Tagen Kneipen gehen, das erfrischt und tut richtig gut. Ich mag diese Wassertretbecken mit eisigem Wasser und einem Geländer in der Mitte. Einfach Schuhe und Socken aus, die Hose hochkrempeln und im Storchengang im Kreis laufen, bis es anfängt weh zu tun. Danach fühle ich mich meistens leichter und lebendiger. Erfunden hat das Kneipen Sebastian Kneipp, ein Priester aus Bayern. Noch vor seinem Studium war er schwer an Tuberkulose erkrankt. Damals galt die Krankheit meist als Todesurteil. Zufällig ist Kneipp auf ein altes Buch gestoßen. Dort wurde empfohlen, kaltes Wasser mit Bewegung an der frischen Luft zu verbinden. Mitten im November beginnt Kneipp also seine Eigentherapie und steigt mehrmals in die eiskalte Donau. Selbst während seines Studiums in München setzt er die Anwendungen fort. Nachts schleicht er aus dem Priesterseminar, steigt in einen Brunnen und übergießt sich mit kaltem Wasser. Seine Kommilitonen haben ihn vermutlich für verrückt gehalten. Doch bei der Untersuchung vor der Priesterweihe stellt der Arzt verblüfft fest, keine Spur mehr von Tuberkulose. Aus diesen Erfahrungen entwickelt Sebastian Kneipp später seine berühmte Gesundheitslehre. Für ihn ist Heilen mehr als nur Symptome zu behandeln. Körper, Seele und Lebensstil gehören zusammen. Der Mensch sollte sich bewegen, sich gut ernähren, genug ausruhen und seine sozialen Kontakte pflegen. Kneipp sagt einmal: Erst als ich daran ging, auch Ordnung in die Seelen meiner Patienten zu bringen, da hatte ich Erfolg. Ich bin immer wieder erstaunt, wie viel Heilkraft in der Natur und im Menschen selbst steckt. Für mich ist das mehr als ein biologischer Zufall. Es ist ein Zeichen dafür, dass Gottes Kraft in dieser Welt wirkt. Im Wasser, in der Bewegung, in der Fähigkeit meines Körpers, sich zu regenerieren und auch in den Menschen, die mir gut tun. Und trotzdem bleibt die Erfahrung, dass Heilung Grenzen hat. Nicht jede Krankheit verschwindet. Nicht jeder Mensch wird gesund. Auch Sebastian Kneipp ist schließlich wegen einer schweren Erkrankung gestorben. Das war am 17. Juni 1897 im Alter von 75 Jahren. Gerade deshalb finde ich seine Überzeugung so bemerkenswert. Kneipp hat darauf vertraut, dass der Mensch mehr ist als sein kranker Körper. Dass Gottes heilende Kraft tiefer reicht als alles, was Medizin oder Natur bewirken können. Und dass sie ihre wahre Wirkung erst nach dem Tod entfaltet. Vielleicht ist das die eigentliche Hoffnung hinter dem Kneipen, dass Leben gelingen kann, wenn Körper und Seele in Verbindung bleiben und wenn der Mensch darauf vertraut, dass Gott ihm neue Kraft schenkt. Und sei es im eiskalten Wasser eines Kneippbeckens. Dominik Frey aus Baden-Baden von der Katholischen Kirche.
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3: Guten Morgen an diesem aller Voraussicht nach sehr heißen Mittwoch. Um 8 Uhr ist es hier Zeit für die Nachrichten.
4: Mit Alfred Schmidt, guten Morgen. Beim G7-Treffen in Evian geht es heute um Handel und Weltwirtschaft. Die Innenminister südeuropäischer Staaten beraten über die Sicherheit der Außengrenzen. Der Hans-Bausch-Media-Preis geht in diesem Jahr an Mainzer Medienforscher. Das Wetter im Süden recht sonnig, nach Norden stärker bewölkt, Höchstwerte 22 bis 32 Grad. Beim G7-Gipfeltreffen im französischen Evian stehen heute Handelspolitik und die Weltwirtschaft im Zentrum der Gespräche. Dabei soll es auch um gestiegene Energiepreise, den Umweltschutz und die Zollpolitik weltweit gehen. Einige Gastländer sind ebenfalls eingeladen. Georg Schwarte berichtet.
5: Auf dem Themenzettel am Morgen eine nachhaltige Wachstumsagenda für die Welt in Zeiten von Krieg und Krisen. Die geopolitische Lage, laut Kanzler Merz, weiter der Stresstest für die Weltwirtschaft. Mit am Tisch heute sitzen dann auch die geladenen Gastländer Kenia, Südkorea, Indien und Brasilien. Verlässliche Handelsbeziehungen und fairer Wettbewerb. Nur zwei Stichworte, über die die G7 im erweiterten Kreis sprechen wollen. Heute Mittag dann dreht sich hier alles um das Thema künstliche Intelligenz. Darüber werden Kanzler Merz, US-Präsident Trump und die übrigen Gipfelteilnehmer am Nachmittag auch mit den Gründern und Vorstandschefs von KI-Unternehmen wie OpenAI, Meta oder auch Google DeepMind diskutieren, bevor der G7-Gipfel vom Gastgeber Frankreich zu Ende geht. Im kommenden Jahr übernehmen dann die Amerikaner den Vorsitz der 7 wirtschaftsstarken Nationen der Welt.
4: Wegen eines mutmaßlich geplanten Anschlags auf die Kampfsportveranstaltung am 80. Geburtstag von US-Präsident Trump wurden jetzt 5 Männer gerichtlich angeklagt. Das US-Justizministerium erhebt unter anderem Anklage wegen Verschwörung zum Mord. Katharina Fuß berichtet.
6: Laut den US-Behörden sollen die Verdächtigen geplant haben, mit Sprengstoff beladene Drohnen, um die Käfigkämpfe am Weißen Haus fliegen zu lassen, um so die Evakuierung der Veranstaltung zu erzwingen. Anschließend sollten demnach Scharfschützen auf die fliehenden Zuschauer schießen. Das FBI hatte zuvor mitgeteilt, dass es schon 4 Tage vor der Veranstaltung von einer potenziellen Bedrohung erfahren habe. Mehrere Menschen seien daraufhin festgenommen worden. Laut US-Medien soll sich die Mutter eines 19-jährigen Angeklagten an die Polizei gewandt haben. Sie hatte sich wegen Waffenkäufen und Online-Chats ihres Sohnes Sorgen gemacht. Die Verdächtigen sollen demnach über die Nachrichten-App Signal über Anschlagspläne auf die Käfigkämpfe am Weißen Haus gesprochen haben. US-Präsident Trump sagte am Rande des G7-Gipfels in Frankreich, er sei noch nicht über die mutmaßlichen Anschlagspläne informiert worden.
4: Die NATO-Verbündeten Deutschland und Polen wollen ihre militärische Zusammenarbeit weiter ausbauen. Verteidigungsminister Pistorius reist deswegen heute nach Warschau. Dort soll ein gemeinsames Verteidigungsabkommen unterzeichnet werden. Dabei geht es auch darum, den gegenseitigen Beistand zu unterstreichen und Kooperationen im Bereich Rüstungsentwicklung und militärische Fähigkeiten zu stärken. Deutschland und Polen begehen heute den 35. Jahrestag ihres Nachbarschaftsvertrags. Die Innenminister von 4 südeuropäischen Staaten treffen sich heute in Rom zu Gesprächen über die Sicherung der EU-Außengrenzen. Dabei soll es auch um das neue europäische Asylsystem gehen, das vergangene Woche in Kraft getreten ist. Anna Giordano berichtet aus Rom.
7: Die Minister wollen unter anderem über Finanzdeals mit afrikanischen Transitländern

0: Grenzen.
1: Die Innenminister von Bund und Ländern beraten ab heute in Hamburg unter anderem über die Flüchtlingspolitik. Kurz vor dem Treffen hat sich Hamburgs Innensenator Grote dafür ausgesprochen, Abschiebungen von straffälligen Geflüchteten zu vereinfachen, und zwar unabhängig vom Herkunftsland. Der SPD-Politiker sagte dem Redaktionsnetzwerk Deutschland, wenn Menschen bleiben dürften, obwohl sie hier schwere Straftaten begingen, leide die Akzeptanz für den Schutz von Geflüchteten insgesamt. Der Hans-Bausch-Media-Preis des Südwestrundfunks wird heute an Birgit Stark und Pascal Schneiders verliehen, die an der Uni Mainz über die heutige Mediennutzung forschen. Dabei geht es auch um journalistische Qualitätskriterien und den Einfluss von Social-Media-Plattformen. Peter Binder berichtet.
2: Auf Social Media wird Emotionales und Sensationslüsternes viel eher gesucht und besser ausgespielt als nüchterne, vielleicht gar lokale Informationen. Das beeinflusst auch die Art und Weise, wie Medienhäuser ihre Nachrichten auf diesen Plattformen gestalten. Die beiden preisgekrönten Wissenschaftler, Birgit Stark und Pascal Schneiders, haben auch Vorschläge formuliert, wie sich die Situation verbessern lässt. Etwa indem man die Plattformen verpflichtet, seriöse Nachrichteninhalte zu kennzeichnen oder Links zuzulassen, die zu ausführlicheren Informationen führen. Mit dem Hans-Bausch-Media-Preis zeichnet der SWR gemeinsam mit der Uni Tübingen jedes Jahr eine herausragende wissenschaftliche Arbeit zu Medienthemen aus.
1: Bei der Fußballweltmeisterschaft geht in diesen Momenten das Spiel Österreich gegen Jordanien zu Ende. Der Stand momentan 2:1 für Österreich. In den ersten drei Partien dieses Spieltags sind zuvor schon etliche Tore gefallen. Michael Küster berichtet, wer wie gespielt hat.
3: Argentiniens Lionel Messi hat WM-Geschichte geschrieben. Beim 3:0 gegen Algerien hat er in seinem schon 6. Turnier alle Treffer für den Titelverteidiger erzielt und dabei den Torrekord von Miroslav Klose eingestellt. Für die Tabellenführung in Gruppe I hat es aber trotzdem nicht gereicht, denn die hat sich Norwegen nach einem 4:1 über den Irak gesichert. Bereits am Abend ist auch Vize-Weltmeister Frankreich erfolgreich gestartet. 3:1 hieß es in einer rasanten Partie gegen den Senegal. Herausragend auch in diesem Spiel ein Superstar. Kylian Mbappé traf für die Franzosen doppelt.
1: Der Bericht von Michael Küster und das waren die Nachrichten. Das Wetter. Im Süden Baden-Württembergs scheint heute die Sonne über einigen dünnen Wolken. Weiter nördlich sind die Wolken kompakter. Die Sonne tut sich dort schwer. Erst später wird es hier freundlicher. Temperaturen steigen auf 22 Grad im Westerwald und bis 32 Grad am Kaiserstuhl. Dazu schwacher bis mäßiger Westwind. Und die Aussichten: viel Sonne, vorübergehend Quellwolken mit örtlichen Hitzegewittern und es wird heiß bis 35, örtlich am Samstag auch bis zu 37 Grad. Die Zeit gleich 8:07 Uhr.
0: Die Nachrichten mit Alfred Schmidt. Keine Gipfelsprengung, kein Eklat. Stattdessen zur Schau gestellte Harmonie, ein Iran-Deal und ein Beschluss in Sachen mehr Unterstützung für die Ukraine. Der G7-Gipfel war in den ersten zwei Tagen vergleichsweise produktiv. Was die Regierungschefs in Evian im Einzelnen erreicht haben und was heute noch von ihnen zu erwarten ist, das ist hier gleich Thema im Gespräch mit ARD-Korrespondentin Katrin Schmidt nach Musik von John Ireland.

0: Das Württembergische Kammerorchester Heilbronn mit dem Menuett aus der Downland Suite von John Ireland. 8.11 Uhr. 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Ja, es war auch diesmal nicht auszuschließen, dass Donald Trump mal wieder vorzeitig abreisen könnte, wie schon öfter bei G7-Gipfeln und anderen internationalen politischen Großevents. Aber dann kam es in Evian doch ganz anders. 2 Tage läuft der G7-Gipfel schon und es hat bislang keinen Eklat gegeben. Im Gegenteil, der deutsche Bundeskanzler Friedrich Merz spricht sogar von wiedergefundener Harmonie mit den USA in Sachen Iran und Ukraine. Über die bisherigen und die insgesamt zu erwartenden Ergebnisse des 3-tägigen G7-Gipfels spreche ich jetzt live mit ARD-Korrespondentin Katrin Schmidt. Guten Morgen nach Evian.
1: Ja, guten Morgen aus Evian. Hallo.
0: Katrin Schmidt, die ersten beiden Gipfeltage, also Montag und Dienstag, seien von einer großen transatlantischen und europäischen Einigkeit geprägt gewesen, hat Bundeskanzler Friedrich Merz ja in Evian gesagt. Sehen Sie das auch so? Und wenn ja, wo hat sich das für Sie vor allem gezeigt?
1: Ja, ich sehe das schon durchaus auch so. Man kann schon sagen, letzten beiden Tage haben schon die Erwartung vor allem vieler Europäer deutlich übertroffen, wie einig man da auch mit Donald Trump vorangehen kann und ja, was für ein Symbol deswegen auch von G7 ausgehen kann. Und ganz konkret wurde das eben vor allem gestern. Da ging es hauptsächlich um die Ukraine und da sind die Europäer eigentlich mit der bangen Frage reingegangen, ob Donald Trump überhaupt noch an Bord ist, und rausgegangen ist man dann aus dem Tag mit wirklich einheitlichen Erklärungen, dass man die Unterstützung für die Ukraine immer weiter forciert und vor allem den Druck auf Russland von allen Seiten erhöhen möchte, wirtschaftlich. Und das wurde auch untermauert. US-Präsident Trump hat gesagt, die Sanktionen auf russisches Öl werden wieder hochgezogen. Großbritannien, Kanada haben neue Sanktionen angekündigt. Mhm. Die EU arbeitet sowieso am Sanktionspaket. Also man zieht da am gleichen Strang mit. Das ist natürlich das große Ziel, Russland an den Verhandlungstisch zu drängen. Dafür sehen offenbar auch alle ein Momentum gekommen.
0: Also Sie würden dann schon sagen, dass was gestern passiert ist in Sachen Ukraine, das zeigt gewissermaßen eine entschlossene Antwort, eine neue Entschlossenheit vielleicht auch.
1: Ja, also zumindest kriegt man quasi da ein bisschen Druck dahinter, indem es alle auf einmal genauso sehen. Also es war schon beachtenswert, der Präsident Zelensky, der ukrainische Präsident, war ja auch zu Gast. Und in seinem Beisein haben alle gesagt, wir sehen hier ein Momentum. Wir sehen, dass die Ukraine aktuell stärker ist, als wir gedacht hätten. Sie militärisch, sie erobert Gebiete zurück. Russland ist unter Druck und man glaubt, dass der Zeitpunkt gekommen ist. Und selbst wenn die Europäer das auch schon ein bisschen länger geglaubt haben, ohne Trump wird es nicht gehen, aber der hat auch hier gesessen, hat gesagt, ja, ich habe auch mit Putin telefoniert und ja, ich sehe das auch so und wir müssen da Druck machen, dass wir da auch ein Abkommen hinkriegen, vielleicht so ein bisschen nach dem Vorbild Iran, das hat ihn vielleicht beflügelt, aber auf jeden Fall ist das der Plan und das ist eine gute Nachricht für die Europäer und für die Ukraine.
0: Genau, und Iran, das war ja das andere große, wichtige Thema, da ist Donald Trump ja gewissermaßen schon mit dem Iran-USA-Deal in der Tasche, diesem Memorandum of Understanding in Evian gelandet. Also kann man diesbezüglich von einem Gipfelerfolg sprechen, beziehungsweise inwiefern wurden da in Evian noch flankierende Maßnahmen zu dem Rahmen- oder Zwischenabkommen besprochen, wie es ja genannt wird?
1: Ja, genau, also Gipfelerfolg dann wahrscheinlich erstmal nicht. Das kam vorher, aber man hat da darauf gewartet, eigentlich auch dem Gipfel. Das war so ein bisschen, lag das in der Luft. Und das hat natürlich dann die Debatten geprägt. Klar, erstmal große Erleichterung, dass so ein Abkommen steht. Am Freitag soll es ja dann unterzeichnet werden. Ab dann sei die Straße von Hormuz, dieser wichtige Handelsweg, frei. Das ist natürlich Erleichterung, gerade mit Blick auf Energieversorgung, Energiepreise. Aber klar, über die Tage ist dann auch hier viel debattiert worden. Wo sind die Leerstellen in diesem Abkommen? Ist das vielleicht ein Minimalkonsens, was immer noch besser ist als nichts. Aber die Europäer waren jetzt schon bemüht, auch zu sagen, also erstens, wir können helfen, damit wir das absichern können, wenn mit eigenen Schiffen und so weiter. Und zweitens haben sie aber auch gesagt, wir müssen gucken, dass nach Freitag die zweite Phase dieses Deals startet, um nämlich auch zu sagen, was ist jetzt mit dem Nuklearabkommen des Iran? Was ist mit Israel? Sind die damit an Bord? Da, weil die Angst schon groß ist, dass das vielleicht sonst wieder nicht nachhaltig sein könnte, diese Ruhe und dann vielleicht auch irgendwann Frieden.
0: Eindrücke und eine erste vorsichtige Bilanz des G7-Gipfels in Evian, der heute zu Ende geht, von Katrin Schmidt waren das. Dankeschön.
1: Gerne.
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0: Das Ensemble Four Times Baroque mit dem fünften Satz aus dem Flötenkonzert G-Moll von Antonio Vivaldi. 8.17 Uhr ist es hier in SWR Kultur am Morgen jetzt. Ja, es ist wohl nicht übertrieben zu sagen, dass kaum ein britischer Regisseur das europäische Kino der letzten 50 Jahre so nachhaltig geprägt hat wie Ken Loach. Dabei hat er in seinen Filmen immer wieder vor allem von den Menschen erzählt, die am Rand der Gesellschaft stehen, also Arbeitslose, Bauarbeiter, Postboten oder Jugendliche ohne Perspektive. Ob Case, The Navigators, Land and Freedom oder auch I, Daniel Blake. Heute wird Ken Loach 90 Jahre alt und das ist Anlass für Rüdiger Suchsland, Ken Loachs einzigartiges Filmschaffen im Dienste des Menschen zu würdigen und auf sein Werk zurückzublicken.
1: Ein 15-Jähriger findet einen abgerichteten Falken und in ihm plötzlich den Freund und Partner, den er in seiner Familie und in dem Arbeiterwohnviertel der kleinen, allzu anständigen Leute mit dem engen Horizont nicht finden konnte. Case, Ken Loachs Film von 1969, war sein Durchbruch. Heute ist er einer der wichtigsten und bekanntesten britischen Regisseure und seit 60 Jahren aus dem Weltkino nicht mehr wegzudenken. Ken Loach, der trotzige britische Klassenkämpfer und feinsinnige Analytiker der Widersprüche unserer mal mehr, mal weniger sozialen Marktwirtschaft.
2: Ihr müsst sie gut machen, sonst können wir nicht bestehen. Todesfälle dürfen ein akzeptables Maß nicht überschreiten.
1: Die Welt von Ken Loach ist einfach kompliziert. Einfach, weil die Armen gut sind, die Reichen böse, weil bei armen Menschen letztlich die Familien immer zusammenhalten und jemand, der etwas Falsches tut, es früher oder später bereut. Es geht nicht um Moral in seinen Filmen. Im Gegenteil, mag der überzeugte Trotzkist das Moralisieren überhaupt nicht. Ihm geht es um Analyse, um gesellschaftliche Klassen, um Produktionsverhältnisse. Und um die Familie. Sie, die eine Institution, die älter ist als der moderne Kapitalismus, der aber Ausbeutung, Abhängigkeit und Zwangsverhältnisse ebenso vertraut sind, diese Familie steht in den allermeisten Ken Loach-Filmen im Zentrum. Manchmal ist die Familie auch eine Ersatzfamilie, etwa die in enger Freundschaft verbundene Gruppe einiger arbeitsloser Trinkkumpane oder der Trupp von Gleisarbeitern, der seit Jahr und Tag routiniert direkt in der Gefahrenzone auf der Strecke schuftet. In The Navigators, einer stillen Chronik des sozialen Verschleiß im Zeitalter der Privatisierung.
3: Die wollen uns loswerden. Die bringen uns in eine Position, in der wir gar keine Wahl mehr haben.
4: Warum können wir hier nicht zusammenbleiben? Zusammenhalten!
3: Familie,
1: Loachs Filme zeichnen sich häufig durch dokumentarische Nüchternheit aus. Seine Dramen entfalten sich nicht in großen Gesten, sondern in kleinen Demütigungen des Arbeitsalltags. Oft hält Ken Loach zu den Jungen, etwa im erwähnten Case. Der Film wurde stilprägend für den sozialen Realismus und, dank seines Humors, auch für erfolgreiche Komödien anderer wie Billy Elliot. Zweimal gewann Ken Loach die Goldene Palme von Cannes. Hervorzuheben ist neben der erschreckenden Aktualität auch die ungemeine Vielfalt dieses Regisseurs, der keineswegs der schlichte Anwalt der Unterklassen ist, zu dem er oft abgestempelt wird. Aber Ken Loach ist auch ein sensibler Regisseur historischer Momente, etwa in seinem Film The Wind That Shakes the Barley über den irischen Aufstand und vor allem in Land and Freedom über die Anarchisten im spanischen Bürgerkrieg zur Zeit seiner Geburt.
5: Eric Cantona, best footballer ever lived.
1: In Zeiten der Fußball-WM muss man darum auch daran erinnern, dass dem Fußballfan Ken Loach sogar das fast Unmögliche gelang, einen schönen und überzeugenden Fußballfilm zu drehen. In seiner Komödie Looking for Eric, in der sich ein Postbote mit dem Fußballrebellen Eric Cantona identifiziert. Cantona selbst spielte mit und sagte den legendären Satz:
6: I'm not a man, I am Cantona.
0: Rüdiger Suchsland ließ für SWR Kultur am Morgen das beeindruckende Werk des britischen Filmregisseurs Ken Loach Revue passieren, der heute 90 Jahre alt wird. Und jetzt eine Komposition von Franz Xaver Duschek in SWR Kultur am Morgen gespielt vom Helsinki Baroque Orchestra.

0: 8.24 Uhr ist es geworden hier in SWR Kultur am Morgen. Wasserstoffflugzeuge, KI-unterstütztes Parfum-Design oder auch Lösungen, um Fake News im Netz aufzudecken. All das gibt's auf der VivaTech in Paris, der weltgrößten Messe für Technik und Start-ups, die heute beginnt. Caroline Diller hat schon vorab mal reingeschnuppert in die schöne neue KI-Welt. Und zwar beim großen Publikumsevent auf den Champs-Élysées am vergangenen Wochenende.
1: Auf einer Kugel rollt Miruki über die Gummimatte am Boden. Familien stehen staunend im Halbkreis um den kleinen Roboter, dessen Design an eine Mischung aus Fuchs und japanischer Anime-Figur erinnert. Wir wollten menschenähnliche Roboter sehen. Wir lieben Serien, in denen es um die Zukunft geht. Und das passiert gerade wirklich, sagt Besucherin Rachel, die mit ihrer Familie zum Publikumsevent auf die Champs-Élysées gekommen ist, die dafür für Autos gesperrt waren. Roboter Miruki kommt in der Forschung zum Einsatz, aber auch in Altenheimen und in Kinderkrankenhäusern.
2: Nos grands cas, on est à l'Institut du Cancer à Montpellier en pédiatrie.
1: Unter anderem am Krebsinstitut in Montpellier. Neben den Mitarbeitenden empfängt dort auch der Roboter die kranken Kinder. Er wird zu einem Gefährten während der Wochen und Monate, die sie im Krankenhaus sein müssen. Das beruhigt sie und sie können über andere Dinge reden. Erklärt Richard Malter von der französischen Robotikfirma Enchanted Tools, die Miruki entwickelt hat und auf der VivaTech präsentiert. Es ist Europas größte Messe für Start-ups und neue Technologien und für die französische Regierung eine Gelegenheit, einmal mehr für europäische Eigenständigkeit in puncto Technik und KI zu trommeln.
3: Nous devons construire une véritable autonomie stratégique.
1: Wir müssen eine echte strategische Autonomie schaffen, sagte Premierminister Sébastien Lecornu in einer Videobotschaft, veröffentlicht auf Elon Musks Plattform X. Lecornu kündigte an, dass Frankreich im Rahmen eines öffentlichen Investitionsprogramms gut 650 Millionen Euro zusätzlich investieren werde, um die KI-Forschung und Infrastruktur auszubauen.
3: L'Europe doit donc trouver sa place.
1: Europa müsse seinen Platz finden, denn es gehe um den Schutz demokratischer Werte, betonte Lecornu und distanzierte sich vom amerikanischen Tech-Unternehmen Palantir.
3: Je veux annoncer que la société française ChapsVision.
1: Ich möchte ankündigen, dass der Inlandsgeheimdienst DGSI sich heute für die französische Firma ChapsVision entschieden hat, um das amerikanische Unternehmen Palantir zu ersetzen.
3: Pour se substituer au géant américain Palantir.
1: Palantir wurde vom amerikanischen Milliardär Peter Thiel mitgegründet, der der MAGA-Bewegung um Präsident Trump nahesteht. Die US-Firma bietet Datenanalyse auf KI-Basis, eine Technik, die von Strafverfolgungsbehörden und Militär genutzt wird. ChapsVision, über das auch in Deutschland diskutiert wird, gilt inzwischen als europäische Alternative zu Palantir. Die Robotikfirma, die Miruki über die Champs-Élysées kugeln lässt, will für eine positive Vision von Technik stehen. Miruki sei bewusst so gebaut, dass er wie ein Roboter aussehe und sich so verhalte, erklärt Richard Malter. Weil es ein kleiner Roboter ist, der keine Beine hat und auf einer Kugel herumrollt, verstehen die Menschen direkt, dass er sie nicht ersetzen wird.
0: Beruhigend zu wissen. Die Reportage von Caroline Diller aus dem Universum der VivaTech, der weltweit größten Messe für Technologie, Innovation und Start-ups, die heute in Paris eröffnet wird und bis kommenden Samstag dauert. Damit geht die Mittwochsausgabe von SWR Kultur am Morgen zu Ende. Musik Ernst Seitz, am Mikrofon war Doris Maul. Die Sendung Das Wissen greift heute das Thema auf, das uns in den kommenden Tagen vermutlich beschäftigen wird, nämlich das Wetter, genauer die erwarteten heißen Temperaturen. Wetterfühligkeit macht die Warmfront wirklich krank, so der Titel. Ich sage Tschüss und danke fürs Zuhören. Kommen Sie gut durch den Tag mit SWR Kultur.

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1: Ein schneller Temperaturanstieg, ein Wechsel von Sonne zu Regen. Manche Menschen sagen, das macht ihnen zu schaffen.
2: Ja, also ich spüre das auch sehr häufig. Kopfschmerzen, auch öfter so eine Müdigkeit, die dann tagsüber schneller kommt.
1: Die Forschung ist auf der Suche nach Erklärungen für solche Beschwerden. Ein zentraler Punkt: Unser Körper muss sich ständig anpassen.
3: Wenn es jetzt sehr schnell heiß wird, ist der Organismus nicht auf diese Kühlung eingestellt mit dem Schwitzen. Wir haben nicht die entsprechende Kleidung, wir haben auch noch nicht im Kopf uns darauf umgestellt. Insofern sind schnelle Wetterwechsel schon, vor allen Dingen, wenn es heiß wird, ein Problem.
4: Es spielt immer eine Rolle, dass diese Änderungen plötzlich stattfinden.
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1: Wochenmarkt auf dem St. Stephansplatz in Konstanz. Am Vortag noch blauer Himmel und Sonne bei 21 Grad. Über Nacht sind Wolken aufgezogen, die immer wieder Schauer bringen. Die Temperatur ist auf 14 Grad gefallen. An den Marktständen tauschen Marktleute und Kunden ein paar Worte aus. Oft geht es dabei ums Wetter, sagt Petra Eberle. Sie verkauft hier seit mehr als 10 Jahren Äpfel.
6: Kopfweh ist ganz, ganz, ganz klar das Häufigste. Und aber viele sagen auch, wenn sie mal eine Verletzung gehabt haben und das Wetter schlägt um, dass der Fuß weh tut oder der Arm schmerzt oder die Narbe spannt. Das sagen ganz, ganz viele Kunden tatsächlich.
1: Etwas weiter überlegt eine Frau gerade, in welche Schlange sie sich einreiht. Sie wirft einen kurzen Blick zum Himmel. Wahrscheinlich, um abzuschätzen, wann der nächste Regen fällt.
7: Ich finde, es geht extrem rauf und runter. Also mehr als früher irgendwo, dass die Temperaturen über 10 Grad von einem Tag auf den nächsten sind. Also toi, toi, toi, da bin ich froh, dass ich das nicht fühle, muss ich zugeben.
1: Am Kaffeestand trinkt ein junger Mann seinen Cappuccino. Auch er sagt, er selber habe keine Probleme mit dem Wetterwechsel.
8: Ich spüre es tatsächlich in zweiter Hand. Meine Freundin bekommt immer Migräne und das wird dann an mir ausgelassen. Wenn es von schlechtem aufs Gute wechselt oder umgekehrt, also beim starken Umschwung. Das heißt, gestern Abend hat sie es wieder gemerkt. Wir hatten die ganze Zeit schönes Wetter. Heute ist es schlechter und gestern Abend durfte ich mir wieder das Leid anhören.
9: Also Sie wissen es im Prinzip dann schon vorher.
8: Richtig, das ist mein Wetterfrosch.
1: Nicht nur auf dem Markt, sondern auch in repräsentativen Umfragen zeigt sich, dass viele Menschen das Wetter für bestimmte Beschwerden verantwortlich machen. Wie etwa Gelenkschmerzen, Schlafstörungen, Müdigkeit, Kreislaufprobleme, Kopfschmerzen oder Migräne. Aber ist an den Wahrnehmungen der Menschen wirklich etwas dran? Was beobachten Ärztinnen und Ärzte? Direkt neben dem Klinikum Konstanz liegt das medizinische Versorgungszentrum mit verschiedenen Fachärzten. Die Neurologin Natascha Kalla behandelt hier unter anderem Menschen mit Kopfschmerzen und Migräne. Zu ihr kommen Patienten, die einen hohen Leidensdruck haben.
10: Bei einem Spannungskopfschmerz funktioniert man eigentlich noch ganz gut. Da hilft es dann rausgehen aus der Situation, an die frische Luft. Das hilft bei einer Migräne nicht. Eine Migräne kann dann auch Stunden anhalten, aber auch schon mal 2 oder 3 Tage am Stück.
1: Das Wetter spielt in Ihrer Praxis durchaus eine Rolle. Zum Beispiel, wenn Patienten es selber thematisieren. Aber auch die Neurologin beobachtet mögliche Zusammenhänge.
10: Zum Beispiel, wenn Wetterwechsel stattfinden, wenn es von sehr warm auf kalt wird oder auch warm wird. Wir wohnen hier am See. Meistens bei Föhnwetter tritt die Migräne auf. Das sehen wir auch in der zentralen Notaufnahme.
1: Föhn ist die Bezeichnung für warme, trockene Fallwinde an der Nordseite der Alpen. Natascha Kalla und ihre Kollegen arbeiten eng mit dem Klinikum zusammen und betreuen dort auch neurologische Fälle in der Notaufnahme. Sie sagt, dass sie dort manchmal Menschen behandelt, die in Konstanz Urlaub machen und zum ersten Mal im Leben eine Migräne-Episode haben.
10: Das ist dann schon bei oft Föhnwetter oder bei Wetterwechsel. Also es triggert zumindest.
1: Das Wetter als Trigger bei Migräne, diesen Zusammenhang bestätigt tatsächlich eine Meta-Analyse aus dem Jahr 2025. Die Autoren haben dafür 31 Studien angeschaut, die sich mit dem Einfluss von Wetterfaktoren auf Migräne beschäftigen. Wetterwechsel und vor allem Änderungen in der Temperatur und beim Luftdruck spielen demnach eine Rolle. Wobei die konkreten körperlichen Prozesse unbekannt sind, die dann zur Migräne führen. Wer nach weiteren Studien sucht, die den Einfluss des Wetters auf die Gesundheit untersuchen, wird durchaus fündig. Allerdings ist die Teilnehmerzahl oder die Zahl der untersuchten Fälle oft eher klein und somit wenig aussagekräftig. Ein aktuelles Projekt der Uni Magdeburg setzt hingegen auf eine sehr große Menge an Daten. Es trägt den Namen Klimanot. Denn im Zuge des Klimawandels werden in Zukunft mehr Hitzetage und auch mehr extreme Wetterereignisse erwartet. Inwiefern sich das auf die Gesundheit der Menschen und somit auch auf die Fälle in den Notaufnahmen auswirkt, ist Kern der Studie. Dafür führen die Projektteilnehmer Daten aus 50 verschiedenen Notaufnahmen in Deutschland mit Daten des Deutschen Wetterdienstes und vom Umweltbundesamt zusammen. Die Auswertung läuft noch bis Ende 2027. Auch die interdisziplinäre Notaufnahme am Klinikum Stuttgart nimmt am Projekt teil. An diesem Vormittag ist es eher ruhig. Diese relative Ruhe kann aber jeden Moment durch einen Notfall unterbrochen werden oder durch mehrere Notfälle gleichzeitig. Vorhersehbar ist das nicht. Noch nicht.
3: Was mich als Arzt schon immer interessiert ist, ob ich je nach Wetter, und das kann auch eine Mondphase sein, vorhersagen kann, welche Krankheiten morgen kommen.
1: Der Arzt Tobias Schilling leitet die Notaufnahme und die Intensivstation.
3: Nun kann ich das einplanen und kann ich in mein Team sozusagen vor die Welle kommen und schon schauen, was ist morgen zu erwarten. Das ist so ein bisschen ein Fernzählen, das interessiert mich wissenschaftlich und da bin ich dann auch tätig auf diesem Gebiet.
1: Wenn er morgens aus dem Fenster schaut, weiß er bei bestimmten Wetterverhältnissen schon jetzt, dass mit hoher Wahrscheinlichkeit mehr Menschen als sonst in die Notaufnahme kommen.
3: Da braucht man nicht sehr intelligent sein. Wenn es Glatteis gibt, dann erwarten wir, dass viele Patienten kommen, die sich den Knöchel verstaucht haben oder die gestürzt sind, Kopfplatzwunden.
1: Aber dann gibt es manchmal auch Tage, da fragt sich der ärztliche Leiter der Notaufnahme, wie kann das sein?
3: Es gibt Tage, da kommen Magen-Darm-Blutungen. Und dann kommt nicht nur eine, sondern dann kommen 5 oder 10. Und dann gibt es Tage, da kommen dann plötzlich Herzinfarkte. Und man hat das Gefühl oder den Eindruck, das ist irgendwie vorherbestimmt.
1: Gibt es da möglicherweise einen Zusammenhang mit dem Wetter?
3: Da bin ich auch gerade jetzt in der Analyse mit den eigenen Daten. Wir haben hier 450.000 Notfallvorstellungen in den letzten 15 Jahren. Und da bin ich gerade am Zusammentragen, um dann auch zu analysieren.
1: Weil die Notfälle standardisiert und digital erfasst werden, können sie mit den entsprechenden Wetterdaten abgeglichen werden. Tobias Schilling sucht nun nach Mustern. Wo gibt es auffällige Häufungen bestimmter Symptome? Waren die Wetterverhältnisse hier ähnlich? Vielleicht zeigt sich durch die Daten am Ende auch, dass zum Beispiel gehäufte Fälle von Magen-Darm-Blutungen nichts mit dem Wetter zu tun haben, einen anderen Grund haben oder einfach Zufall sind. Fest steht, wenn sich bei bestimmten Krankheitsbildern statistische Tendenzen im Zusammenhang mit dem Wetter erkennen lassen, dann könnte es Tobias Schilling und seinem Team helfen, sich auf diese Situation besser vorzubereiten. Aber wichtig ist auch, Vorhersagen für Einzelpersonen lassen sich daraus nicht ableiten.
3: Der Hausarzt kann nicht vorhersagen, wenn ein Patient bei ihm ist, dass er über Nacht einen Herzinfarkt bekommt, weil diese Konstellation ist, also auf den Einzelnen gemünzt. Hilft es jetzt weniger individuell, aber trotzdem fürs Gesundheitssystem, auch für vielleicht Prophylaxe zu betreiben, schon natürlich.
1: Der Notfallmediziner aus Stuttgart schaut auch sehr genau auf die Geografie seiner Stadt.
3: Hier in Stuttgart haben wir die sogenannte Kessellage. Wir haben einen Kessel, wir haben die Filtern oben, das sind ein Höhenunterschied von 180, 200 Metern. Und mich interessiert auch dieser Zusammenhang und da kann ich auch in ersten Analysen schon sagen, dass es entscheidend ist, wo der Patient wohnt. Und zum Beispiel Patienten, die im Kessel wohnen, kommen viel häufiger mit Hals-Nasen-Ohren-Erkrankungen. Und auch wenn die Hitze ist, dann hat man eher Hitzeprobleme, wenn man eben im Kessel wohnt.
1: Die Daten, die der Arzt auswertet, sind Fälle, bei denen Menschen akut Hilfe benötigen. Jemand, der nicht ganz so dramatische Beschwerden hat und einen Zusammenhang mit Wetterumschwüngen vermutet, wird hier eher nicht in den Daten auftauchen. Schauen wir uns an, was die Forschung darüber weiß. Den Deutschen Wetterdienst, kurz DWD, kennt vermutlich jeder, weil er zum Beispiel regelmäßig vor Unwettern warnt. Doch die Bundesbehörde hat noch mehr Aufgaben, unter anderem Gesundheitsforschung. Im Jahr 2021 wurden im Auftrag des DWD mehr als 1000 Menschen in Deutschland dazu befragt, ob und inwiefern sie meinen, dass das Wetter ihr Wohlbefinden oder ihre Gesundheit beeinflusst. 46% der Befragten sagten, ja, das Wetter spielt eine Rolle. Immerhin mehr als jeder Zehnte von ihnen gab sogar an, dass das Wetter einen starken Einfluss habe.
11: Hallo.
12: Hallo, mein Name ist Vera Pache, ich habe einen Interviewtermin.
1: Um die Umfrage hat sich eine spezielle Abteilung des DWD mit Sitz in Freiburg gekümmert. In den oberen Etagen eines Hochhauses befindet sich das Zentrum für medizinmeteorologische Forschung. Katrin Graf arbeitet hier. Sie beschäftigt sich mit dem Einfluss von Wetter und Klima auf den Menschen. Die Meteorologin hat die Umfrage ausgewertet und mit Ergebnissen älterer Umfragen verglichen.
4: Wir haben mit den Umfragen jetzt erstmal ein Bild erfasst, wie die Menschen selber beurteilen, ob das Wetter auf ihre Gesundheit einen Einfluss hat. Und das Spannende ist, was dabei rauskam, dass besonders Menschen, die Vorerkrankungen haben, sehr viel häufiger vom Wetter beeinflusst sind als Menschen, die keine Vorerkrankungen haben. Man hat auch gesehen, dass teilweise Frauen stärker beeinflusst waren vom Wetter als Männer. Das könnte zum Beispiel auch mit den Hormonen zusammenhängen. Wir haben vor allem aber auch gesehen, dass ältere Menschen stärker beeinflusst werden vom Wetter als jüngere Menschen.
1: Bei der Befragung haben sie den Begriff Wetterfühligkeit vermieden, sagt Katrin Graf, denn es gebe keine einheitliche Definition für den Begriff. Experten benutzen ihn durchaus, unterscheiden jedoch zwischen Wetterfühligkeit und Wetterempfindlichkeit. Wetterfühlig sind eigentlich gesunde Menschen, die besonders sensibel auf Veränderungen reagieren.
4: Es gibt auch noch eine Gruppe, die stärker davon betroffen ist. Das sind dann die wetterempfindlichen Menschen. Die haben meistens Vorerkrankungen und diese können sich dann durch das Wetter noch mal verstärken.
1: Das sind zum Beispiel Menschen mit Asthma, Rheuma oder Herz-Kreislauf-Erkrankungen. Katrin Graf sitzt an einem Tisch mit 4 Bildschirmen. Sie zeigen Wetterkarten und Temperaturmodelle. Durch die Fenster im 7. Stock hat die Meteorologin beste Sicht auf den Himmel. An diesem Tag ist er blau, gespickt mit wenigen Schönwetterwolken.
13: Von Westen kommt ja auch immer das Wetter. Das heißt, man hat so einen subjektiven Eindruck auch, wenn man hier die Vorhersagen erstellt.
1: Die Vorhersagen richten sich speziell an Allergiker, wetterfühlige oder wetterempfindliche Menschen. Während eines Hochs mit Sonne, blauem Himmel und gemäßigten Temperaturen sei das Risiko für Beschwerden gering. Die treten eher dann auf, wenn sich das Wetter ändert, sagt sie. Wenn sich etwa ein Tiefdruckgebiet ankündigt. Aus der Wettervorhersage im Fernsehen kennen wir diese Darstellung eines Tiefs als Wolkenwirbel, der sich in eine bestimmte Richtung bewegt. Die vordere Seite eines Tiefs schiebt eine Warmfront vor sich her.
4: Man kann das Herannahen einer Warmfront auch am Himmel erkennen, wenn sich erst Federwolken in der Höhe bilden und diese sich dann immer stärker verdichten, sodass man irgendwann keinen blauen Himmel mehr sieht. Und dann werden die Wolken noch dichter und auch tiefer und irgendwann sind es so graue Nimbostratuswolken, aus denen auch Regen fällt, länger anhaltender Regen typischerweise.
1: Mit dem Durchzug einer Warmfront wird es zunächst wärmer, der Luftdruck fällt, die Luftfeuchtigkeit nimmt zu und weil die Wolkendecke dichter wird, erreicht weniger Sonnenstrahlung den Boden. Es folgt die Kaltfront. Manchmal gewittert es. Mit dem Durchzug der Kaltfront fallen die Temperaturen, der Luftdruck steigt wieder, es hört auf zu regnen und die Wolkendecke lockert auf. An manchen Tagen ändert sich das Wetter sogar innerhalb von Stunden sehr stark. Katrin Graf zeigt als Beispiel eine Karte mit den Temperaturen vom 13. Juni 2025.
4: Da hatten wir gefühlte Temperaturen in der Osthälfte noch über 30 Grad und im Westen war die Kaltfront schon durchgezogen. Da hatten wir dann nur noch 20 Grad gefühlte Temperatur.
14: Ja, oder zum Teil, ist es das Grüne?
4: Das Grüne, ja.
14: Zum Teil auch 15 oder 16, ne? Also ja. Ein großer Unterschied, ja.
4: Ja.
1: Eine Warmfront leitet also immer einen Wetterumschwung ein. Und damit ändern sich dann viele Parameter gleichzeitig, unter anderem Temperatur und Luftdruck. Es gibt Studien, die einen Zusammenhang zwischen Luftdruckänderungen und Herz-Kreislauf-Erkrankungen nahelegen. Auch die bereits erwähnte Metastudie zu Migräne und Wettereinflüssen kommt zu dem Ergebnis, dass Veränderungen der Temperatur und des Luftdrucks ein Trigger für Migräne sind. Gesicherte Erklärungen, was dabei genau im Körper passiert, fehlen jedoch. Eine Theorie ist, dass sich der veränderte Luftdruck auf die Gefäße und somit auf die Blutzirkulation auswirken könnte. Sicher bewiesen ist das nicht. Der Einfluss von Temperatur und Temperaturschwankungen hingegen ist besser belegt. Sowohl wenn es plötzlich wärmer wird, als auch wenn es plötzlich kälter wird. Das ist plausibel, denn unsere ideale Körperkerntemperatur liegt bei etwa 37 Grad Celsius, mit leichten Schwankungen innerhalb eines Tages. Die Organe, Enzyme, der Stoffwechsel, alles funktioniert bei dieser Temperatur optimal. Wenn es aber draußen kälter oder wärmer wird, muss der Körper sich anpassen. Bei gesunden Menschen ist das erstmal kein Problem.
4: Gerade schnelle Wetterwechsel wirken sehr stark auf die Gesundheit, weil sich der Körper sehr schnell anpassen muss. Und wenn er schon eingeschränkt ist, kann er nicht mehr so schnell reagieren und sich anpassen.
1: Bei Hitze zum Beispiel muss der Körper seine Kühlfunktion starten. Die Gefäße der Haut weiten sich, wir schwitzen und das kühlt. Der Notfallmediziner Tobias Schilling erklärt, dass wir dabei viel Flüssigkeit verlieren.
3: Und wir verlieren Salz. Das heißt, Leute, die einen niedrigen Blutdruck haben, da wird der Blutdruck dann noch niedriger. Da haben Patienten, die einen niedrigen Blutdruck haben, wenn die aufstehen, wenn die laufen, wird es denen schwarz vor Augen.
1: Darum ist es so wichtig, an heißen Tagen viel zu trinken und auch salzig zu essen. Generell haben ältere Menschen eher Anpassungsschwierigkeiten als jüngere, vor allem wenn es plötzlich sehr heiß wird.
3: Wenn die erste Hitzewelle ist, dann gibt es ganz viele Komplikationen, sterben viele. Wenn die zweite Hitzewelle kommt, dann hat sich der Organismus daran gewöhnt und hat gelernt, mehr zu schwitzen.
1: Auch wenn das Gegenteil passiert und es sehr kalt wird, muss der Körper sich anpassen. Umso schneller, wenn die Temperaturen innerhalb kurzer Zeit sinken. Diverse Studien zeigen, dass Kälte zu erhöhtem Blutdruck führen kann. Das liegt vermutlich daran, dass sich bei kalten Temperaturen die äußeren hautnahen Blutgefäße zusammenziehen. In der Folge muss das Herz das Blut gegen einen größeren Widerstand durch die Adern pumpen und wird so auch stärker belastet. Bei Menschen, die einen hohen Blutdruck oder andere Herz-Kreislauf-Erkrankungen haben, erhöht sich das Risiko für einen Herzinfarkt. Die Deutsche Herzstiftung etwa rät, Menschen mit hohem Blutdruck oder anderen Herzerkrankungen sollten sich bei Kälte nicht so sehr anstrengen und zum Beispiel aufs Schneeschippen verzichten.

0: Die Auswirkungen müssen natürlich nicht immer lebensbedrohlich sein, aber unangenehm kann es allemal werden. Die repräsentative Umfrage vom Deutschen Wetterdienst hat gezeigt, dass die meisten Menschen Kopfschmerzen und Migräne mit dem Wetter in Verbindung bringen. Wie belastend Migräne sein kann, weiß Jasmin Berghaus.
1: So ein Migräneanfall ist so, dass man, also der schlimmste waren 3 Tage im Bett liegen, nichts essen, kein Licht, kein Ton ertragen. Das war so das schlimmste Mal.
0: Jasmin Berghaus ist 40 Jahre alt und lebt in Konstanz. Dieser extreme Migräneanfall liegt inzwischen mehr als 20 Jahre zurück. Sie sagt, früher hatte sie oft Migräne.
1: Und es wurde aber mit den Jahren besser, auch durch bewussten Umgang und Achtsamkeit.
0: Jasmin Berghaus arbeitet an der Uni, außerdem gibt sie Yogakurse. Lange war es für sie nicht nachvollziehbar, wann die nächste Migräne auftritt. Aber dann bekam sie einen Hinweis.
1: Eine meiner Teilnehmerinnen hat mich darauf angesprochen, wie es mir heute geht. Sie hat so Schwierigkeiten wegen dem Wetter. Und dann ist mir das erst bewusst geworden, dass das tatsächlich so ist.
0: Sie stellte dann fest, dass starke Wetterwechsel möglicherweise auch bei ihr einen Einfluss haben, besonders im Sommer.
1: Und zwar dann, wenn so eigentlich eine Erleichterung kommt nach einer hohen Temperatur. Und wenn es dann schnell kühl wird, genau dann ist der Zeitpunkt, wo ich merke, da kommen Spannungen. Und auf die reagiere ich dann aber mit mehr Ruhe, mit Druckmassagen, Yoga, Schwimmen, mehr Entspannung.
0: Wie sich wetterfühlige und wetterempfindliche Menschen ganz grundsätzlich wappnen können, dazu später mehr in dieser Folge. Jasmin Berghaus hat für sich jedenfalls einen guten Umgang gefunden. Sie sagt aber auch, dass das Wetter nicht der einzige Faktor ist, der sich auf die Migräne auswirkt.
1: Es kommen viele Sachen zusammen und gerade an solchen Tagen, wo es im Sommer natürlich auch heiß ist, da ist natürlich vorher eine Phase mit eher wenig und nicht so gut im Schlaf. Das kommt noch dazu, das stimmt.
0: Schlechter Schlaf oder Schlafstörungen. Auch hier geben viele Menschen dem Wetter die Schuld und sehen einen starken Einfluss. Christine Blume ist Schlafforscherin am Zentrum für Chronobiologie der Uni Basel. Sie kennt sich aus mit den Faktoren, die sich auf unseren Schlaf auswirken.
2: Wir wissen natürlich, dass das Wetter vor allem die Temperatur den Schlaf beeinflusst. Also das haben alle von uns wahrscheinlich auch schon mal gespürt. Hitze stört den Schlaf.
0: In heißen Nächten brauchen wir zum Beispiel länger zum Einschlafen, wir wachen öfter auf und haben weniger Tiefschlaf. Die Schlafforscherin erklärt, dass unsere Körpertemperatur im Laufe eines Tages leicht schwankt.
2: Also am Tag, wenn auch die Umgebungstemperatur ein bisschen höher ist, dann ist auch unser Körper wärmer. Und dementsprechend in der Nacht, wenn eben auch die Umgebungstemperatur geringer ist, dann ist auch unser Körper etwas kühler. Das heißt auch, wir müssen am Abend abkühlen und das machen wir vor allem, indem wir Wärme an die Umgebung abgeben. Das hilft uns also beim Ein-, aber auch beim guten Durchschlafen. Und jetzt ist es eben so, wenn die Umgebungstemperatur sehr hoch ist, vielleicht sogar auch noch Feuchtigkeit dazukommt, dann ist dieses Abkühlen für uns natürlich sehr schwer und damit ist eben auch dann der Schlaf beeinträchtigt.
0: Heiße Nächte können also definitiv zu schlechterem Schlaf führen. Aber was ist mit anderen Wetterphänomenen?
2: Wir wissen auch aus Studien, dass es auch andere Faktoren gibt, die einen Einfluss haben können, sowas wie zum Beispiel Wind oder auch Extremwetterereignisse, viel Regen. Aber da sind diese Zusammenhänge deutlich weniger klar. Also bei Wind oder Sturm kann man sich überlegen, ist es vielleicht auch eine Lärmbelastung, die da den Schlaf stört oder die Sorge, dass draußen irgendwas passiert. Bei anderen Dingen ist es vielleicht auch so, dass wir dann nicht so viel Zeit draußen verbringen, sondern eher in geschlossenen Räumen. Wir bewegen uns auch weniger und da wissen wir eben, dass Bewegung und Tageslicht, die haben einen positiven Effekt auf unseren Schlaf. Das heißt, wenn wir die wegnehmen, dann kann es da eben auch negative Auswirkungen geben.
0: Christine Blume sagt auch, sie konnte keine Studien finden, die nachweisen, dass ein Wetterumschwung den Schlaf stört. Die Wissenschaftlerin sieht da eher einen sogenannten Erwartungseffekt.
2: Wenn ich davon überzeugt bin, dass ein Wetterumschwung dazu führt, dass mein Schlaf schlechter wird, dann sind die Chancen natürlich auch hoch, wenn ich jetzt weiß, ein Wetterumschwung kommt und die App warnt vielleicht sogar davor, dass es da negative Auswirkungen auf meinen Schlaf geben könnte, dass ich dann tatsächlich auch negative Auswirkungen erlebe.
0: Also eine selbsterfüllende Prophezeiung. Zu diesem Phänomen kann es beim sogenannten Biowetter ganz grundsätzlich kommen. Heißt, wer davon ausgeht, dass am nächsten Tag Gelenkbeschwerden drohen, spürt sie dann vielleicht auch besonders deutlich. Dazu kommt, so konkret, wie es auf den Internetseiten mancher Anbieter scheint, können Vorhersagen über mögliche Beschwerden nicht getroffen werden. In repräsentativen Umfragen sehen ungefähr die Hälfte der Befragten einen Zusammenhang zwischen ihrem Wohlbefinden und dem Wetter. Allerdings, wie bereits erwähnt, in dieser Eindeutigkeit können wissenschaftliche Studien viele Beschwerden nicht bestätigen. Rheuma ist dann noch so ein Beispiel. Schon bei Autoren aus der Antike findet sich die Überzeugung, dass das Wetter einen Einfluss hat. Aber heute weiß man, Rheuma ist ein Sammelbegriff für mehr als 300 verschiedene Krankheitsbilder mit sehr unterschiedlichen Ursachen und Ausprägungen. Der Begriff Rheuma ist also an sich ungenau. Und Studien, die Zusammenhänge mit Wetterfaktoren untersuchen, kommen oft zu unterschiedlichen Ergebnissen. Die Meteorologin Katrin Graf erklärt, warum es allgemein so schwierig ist, den Einfluss des Wetters auf den Körper nachzuweisen.
3: Das hängt damit zusammen, dass es einfach sehr viele individuelle Faktoren gibt, von denen abhängt, wie ein Mensch auf das Wetter reagiert. Also das gleiche Wetter kann für viele verschiedene Menschen auch verschiedene Auswirkungen haben. Für Studien benötigt man eigentlich dann Menschen, die genau die gleichen Grundvoraussetzungen haben und genau die gleichen Grunderkrankungen, genau den gleichen Gesundheitszustand, um eine möglichst gesicherte Aussage machen zu können. Und das ist natürlich total schwierig bis unmöglich, so eine Studiengruppe zu finden.
0: Hinzu kommt, bei einem Wetterumschwung ändern sich viele Faktoren gleichzeitig. Temperatur, Luftdruck, Wind, Luftfeuchtigkeit und UV-Strahlung. Auch das macht es schwierig, gute Studiendesigns zu entwickeln und die Ergebnisse zu interpretieren. Katrin Graf würde sich für zukünftige Studien wünschen, dass diese Faktoren gebündelt werden, anstatt zu versuchen, sie alle einzeln zu betrachten. Halten wir fest: Einige Zusammenhänge zwischen Wetter und körperlichen Beschwerden sind gut belegbar, trotz der vielen individuellen und äußeren Faktoren. Zum Beispiel, dass ein Wetterwechsel Migräne triggern kann. Unumstritten ist auch der Einfluss des Wetters auf Gefäße und den Flüssigkeitshaushalt. Aber macht uns das Phänomen einer Warmfront deshalb krank?
3: Eine Warmfront macht nicht wirklich krank. Auch Wetterfühligkeit ist keine Krankheit, sondern Wetterfühligkeit tritt nur dadurch auf, dass eben der Körper bestimmte Änderungen nicht ausgleichen kann.
0: Wetter ist auch nie der alleinige, sondern immer nur Mitauslöser von Beschwerden. Zum Beispiel bei wetterempfindlichen, also vorerkrankten Personen. Das Wetter können wir nicht ändern. Wir müssen es so nehmen, wie es kommt. Aber Wetterfühlige und Wetterempfindliche können ein paar Dinge tun, um mit den Veränderungen besser umzugehen. Natürlich können wir die Vorhersage checken, um uns vor Pollen oder extremen Temperaturen zu schützen. Im Sommer müssen wir die durch das Schwitzen verlorene Flüssigkeit und die Elektrolyte wieder aufnehmen.
4: Man kann dann auch wirklich mal salzig essen im Sommer. Man kann dann auch mal Chips oder sowas essen oder Salzstangen, wo viel Salz drin ist, um das wieder zu ersetzen. Und trinken, trinken, trinken. Man muss, wenn man 4 Liter schwitzt, muss ich auch 4 Liter wieder trinken.
0: Der Notfallmediziner Tobias Schilling sagt, dass es auch sinnvoll sein kann, die Medikation etwa bei blutdrucksenkenden Mitteln im Sommer anzupassen. Das sollten allerdings der zuständige Arzt oder die Ärztin entscheiden. Und was können wir gegen Beschwerden bei Wetterwechseln tun? Da können wir unseren Körper ein bisschen trainieren. Zum Beispiel mit regelmäßiger Bewegung an der frischen Luft, sagt Katrin Graf.
3: Dass man generell einen gesunden Lebensstil hat und sich eben auch dem Wetter immer mal wieder aussetzt oder das Wetter hautnah erlebt. So dass man dadurch seine eigenen Sinne auch ein bisschen abhärtet und die Anpassungsfähigkeit trainiert. Und das kann man entweder machen, indem man rausgeht und sich bewegt, oder man kann auch Wechselduschen durchführen oder in die Sauna gehen oder Kneippbäder durchführen. Was man generell immer beachten sollte, ist, dass man sich langsam steigert und sich nicht oder seinen Körper nicht überfordert.
0: Ein sonniger Tag in Konstanz. Menschen sitzen im Biergarten oder schlendern durch den Stadtgarten mit Blick auf den Bodensee. Bei der Frage nach den Auswirkungen des Wetters zeigt sich, dass sie auch durchaus positiv sein können.
5: Also wenn es schöner Wetter ist, dann sind wir auch wie freundlicher miteinander, also in der Schule zum Beispiel, und viel motivierter. Und also allgemein, es fühlt sich viel besser an, sobald die Sonne draußen ist.
6: Ich empfinde das Glück, wenn die Sonne scheint. Wenn das Wetter fühlig ist, dann ja.
7: Das Wissen. Wetterfühligkeit. Macht die Warmfront wirklich krank? Autorin und Sprecherin Vera Pache. Redaktion Sarah Weiß.
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2: Um 9 Uhr mit Eva Irion, guten Morgen. Deutschland und Polen wollen ihre militärische Zusammenarbeit weiter ausbauen. Verteidigungsminister Pistorius wird dazu in Warschau ein Abkommen unterzeichnen. Am 35. Jahrestag des deutsch-polnischen Nachbarschaftsvertrages. Der Polenbeauftragte der Bundesregierung Abraham sagte im ARD-Morgenmagazin, die Beziehungen beider Länder seien noch immer durch die schwierige gemeinsame Geschichte geprägt.
3: Die deutschen Verbrechen während der Besatzungszeit und während des Zweiten Weltkriegs sind einfach unvergessen. Auch die Städte sind noch immer geprägt, auch wenn man Enormes geleistet hat in den letzten Jahrzehnten. Aber es bleibt die Geschichte, die diese Beziehungen besonders macht. Und dadurch, dass es ein Vernichtungskrieg war, unterscheidet sich das durchaus auch zum Verhältnis zu Frankreich.
2: Der CDU-Politiker Abraham sagte weiter, Polen müsse als direkter Nachbar der Ukraine stärker in eine gemeinsame europäische Außenpolitik eingebunden werden. Zum Abschluss des G7-Gipfels im französischen Evian steht die Lage der Weltwirtschaft auf der Tagesordnung. Zudem wollen die Staats- und Regierungschefs der führenden demokratischen Industrienationen über künstliche Intelligenz und Wege für ein nachhaltiges Wirtschaftswachstum beraten. Am Rande des Treffens plant Bundeskanzler Merz bilaterale Gespräche mit dem indischen Ministerpräsidenten Modi und dem kanadischen Premier Carney. Das US-Justizministerium klagt 5 Männer an, die mutmaßlich einen Anschlag auf das Kampfsport-Event am Geburtstag von Präsident Trump vorbereitet haben sollen. Die Staatsanwaltschaft wirft ihnen Verschwörung zum Mord vor. Sie sollen geplant haben, eine Drohne mit Sprengstoff zu bestücken, um damit die Evakuierung der Arena zu erreichen. Dann hätte ein Scharfschütze auf Zuschauer schießen sollen. Zahlreiche Vertreter des Jugendverbands der Linkspartei verherrlichen die DDR und Diktatoren. Das zeigen Recherchen des Bayerischen Rundfunks. Simon Würz berichtet.
4: So schreibt etwa ein Landessprecher aus Hamburg in einem internen Forum, Zitat, lang lebe Stalin. Auf mehreren Veranstaltungen der Linksjugend hingen DDR-Flaggen. Nach BR-Recherchen sieht sich eine Bundessprecherin in der Tradition der FDJ, dem DDR-Jugendverband. Der Bundesvorstand der Linksjugend teilt auf Anfrage mit, er lehne Antisemitismus, Stalinismus und die DDR ab. Die Linkspartei sagt dem BR, sie nehme das Problem ernst und habe das Gespräch mit ihrem Jugendverband gesucht.
2: An den Aufstand in der ehemaligen DDR 1953 wird heute in mehreren ostdeutschen Städten erinnert, darunter in Dresden, Leipzig und Magdeburg. Die zentrale Gedenkveranstaltung ist am Vormittag in Berlin. Daran nehmen unter anderem Berlins regierender Bürgermeister Wegner und Kanzleramtschef Frei teil. Der Aufstand am 17. Juni wurde vom sowjetischen Militär niedergeschlagen. Dabei kamen mindestens 55 Menschen ums Leben. Auslöser der landesweiten Proteste war unter anderem die Erhöhung sozialistischer Arbeitsnormen. Viele Städte und Gemeinden in Deutschland müssen laut einer Umfrage wegen zunehmend knapper Kassen auf Investitionen verzichten. Wie die Förderbank KfW mitteilte, fehlen für die Sanierung von Schulen, Straßen und anderen öffentlichen Einrichtungen rund 231 Milliarden Euro. Das ist ein Höchststand. Besonders groß ist demnach der Nachholbedarf bei Schulgebäuden und der Verkehrsinfrastruktur. Viele Städte und Gemeinden erwarten nicht, dass das Infrastruktursondervermögen des Bundes kurzfristig für deutlich mehr Investitionen sorgt. Als Gründe nennen sie unter anderem langwierige Genehmigungsverfahren und Personalmangel in den Behörden. Bei der Fußballweltmeisterschaft hat Österreich sein erstes Gruppenspiel mit 3:1 gegen Jordanien gewonnen. Zuvor hat Lionel Messi

0: teils feuchte, subtropische Luft. Die Vorhersage, teils noch dichte Wolken, nach Südwesten zu immer sonniger, maximal 22 Grad im Westerwald und bis 32 Grad am Kaiserstuhl. Die Aussichten, morgen viel Sonne, 29 bis 35 Grad, 9.05 Uhr.
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2: Mit Nele Freudenberger. Ich grüße Sie zu unserer dritten Folge zum Thema Hoch die Tassen, Getränke in der Musik. Und da geht's heute um ganz besondere Getränke. Wir begegnen Hexen, Heilern und Scharlatanen. Und die Grenzen sind oft fließend. Es geht um Zaubertränke. Das Schöne an Zaubertränken ist, dass es sich dabei um praktisch alles handeln kann. Um Tränke, die jemanden in Liebe entflammen lassen können, um welche, die äußerliche Veränderungen hervorrufen, die Unmögliches möglich machen oder ganz schlicht und ergreifend um Medizin oder Gifte. Nicht jeder Zaubertrank gehört ins Reich der Fiktion. Der erste Zaubertrank, um den es geht, steht bei mir zum Beispiel in Weiß im Kühlschrank. Und in Rot auf der Anrichte, denn Henry Purcell findet mit einer gewissen Bauernschleue, dass es ja schließlich vollkommen unmöglich sei, zu Staub zu verfallen, wenn man den Körper ausreichend feucht hält und also Wein ein Zaubertrank sein muss. He that drinks is immortal. Der, der das trinkt, ist unsterblich.

Wer trinkt, ist unsterblich und kann nicht verfallen, da Wein doch ersetzt, was das Alter verbraucht. Wer sich stetig feucht hält, zerfällt nicht zu Staub. So lautet der Text auf Deutsch von Henry Purcells Catch, He that drinks is immortal. Und ich bin gewillt, mich dieser verwegenen These aus purem Hedonismus anzuschließen. Mirko Ludwig hat gesungen und wurde von dem Ensemble La Ninfea begleitet. Unsterblichkeit ist im ersten Moment sicherlich wünschenswert, beim zweiten Hinsehen eher nicht, aber dieses Stück ist ja ohnehin augenzwinkernd gemeint. Wenn man allerdings im Bereich von Bühnenmusiken aller Art guckt, also Opern, Ballette und so weiter, dann fällt doch auf, dass in der Regel die Liebe der Motor ist, um sich auf das Risiko Zaubertrank einzulassen. Da geht es darum, das Objekt der Begierde auf magische Weise an sich zu binden oder aber die Konkurrenz durch einen Trank auszuschalten. Was all diese Tränke aber gemeinsam haben, ist die Moral von der Geschichte. Tränke trinken lohnt sich nicht. Denn meistens haben diejenigen, die sich auf den Zaubertrank verlassen, das Nachsehen. Und besonders hart trifft es da Romeo und Julia, das wahrscheinlich berühmteste Liebespaar der Weltliteratur, das wirklich keinen Zaubertrank braucht, um sich in Liebe aneinander zu binden. Hier ist der Zaubertrank lediglich ein Mittel, die Liebe zu ermöglichen. Julia scheint das zumindest ein probates Mittel zu sein, einen Trank zu trinken, der sie für eine Weile tot erscheinen lässt, damit sie dann, sehr lebendig und inkognito, den Rest ihres Lebens mit Romeo verbringen kann.

kommt es allerdings zu dramatischen Kommunikationslücken, sodass Romeo sie ebenfalls für tot hält. In seinem Unglück über den Verlust nimmt er sich nun wirklich das Leben. Er trinkt ein Gift und als Julia aufwacht neben ihrem toten Geliebten, nimmt sie sich nun ihrerseits das Leben. Also auch hier kann man mit Fug und Recht sagen, hätten sie doch die Finger vom Zaubertrank gelassen. Andererseits hätten wir dann auf eine der schönsten Tragödien der Welt verzichten müssen. Die Geschichte von Romeo und Julia hat etliche Komponisten dazu inspiriert, sie zu vertonen. Ich habe mich für einen Auszug aus Hector Berlioz' Adaption entschieden. Eine dramatische Sinfonie nennt er dieses programmatische Werk. An einigen Stellen weicht es vom Original ab. Die wichtigste: Julia erwacht, als Romeo neben ihr stirbt. Sie haben also noch einen kurzen Moment miteinander. Und in den komponiert Berlioz wirklich alles hinein. Romeos tiefe Trauer. Das langsame Aufwachen Julias, noch ziemlich benebelt. Die Euphorie, dass Julia lebt. Die Euphorie, dass Romeo da ist. Romeos Panik, als er seinen Fehler erkennt. Dann Julias. Was erkläre ich? Wer nur ein bisschen Empathie hat, versteht die Szene ohne Worte, ganz so, wie Berlioz sie geschrieben hat.

Und am Schluss sterben dann eben doch beide, getötet durch Gift. Das war Musik aus dem dritten Teil von Hector Berlioz' fulminanter, dramatischer Sinfonie in drei Teilen. Romeo et Juliette für Soli, Chor und Orchester. Hier war nur das Orchester zu hören. Und zwar die Wiener Philharmoniker unter der Leitung von Colin Davis. Die Geschichte von Romeo und Julia ist sicherlich eine der schönsten und ergreifendsten, allerdings dicht gefolgt von der von Tristan und Isolde. Und auch in der Geschichte dieser beiden gibt es einen Zaubertrank. Die musikalisch weltberühmte Erzählung ist die von Richard Wagner. Da erfüllt sich das Schicksal von Tristan und Isolde vor allem, weil tatsächlich mutwillig Gift und Liebestrank vertauscht werden. Anstatt zu sterben, verliebt sich Tristan also nahezu unsterblich in Isolde. Ich habe mich heute allerdings gegen Wagners Tristan und Isolde entschieden, so schön die Oper auch ist. Es gibt eine andere, spätere Vertonung von dem Mythos von dem Schweizer Komponisten Franck Martin. 1938 klopft es bei Martin an die Tür. Davor steht ein Bekannter von ihm, der ihn bittet, für seinen Madrigalchor ein etwa halbstündiges Stück zu schreiben für 12 Solostimmen und einige Instrumente. Martin beschäftigt sich zu der Zeit intensiv mit der Sage von Tristan und Isolde, unter anderem mit dem Roman von Joseph Bédier, und er merkt sofort, dass das der ideale Text für dieses Unterfangen ist. Martin hat sofort die musikalische Idee im Kopf. Die Instrumente sollen eher im Hintergrund bleiben, wie Kulissen in einem Theaterstück. Er setzt Chöre ein, wie in der griechischen Tragödie, quasi als Erzähler und Kommentator. Und die Soli werden dann entsprechend auf die handelnden Figuren aufgeteilt. Dialoge gibt es praktisch nicht. Es gibt Monologe, Innenansichten und eben den Chor, der alles nochmal aufbereitet. Das Werk ist einerseits etwas spröde im Klang, benutzt auch durchaus Elemente der Zwölftontechnik, aber diese Musik, die erzeugt eine unglaubliche Spannung, vielleicht gerade wegen ihrer Klarheit. Ich finde den Anfang sehr eindrücklich, in dem Isoldes Mutter den Liebestrank braut, der Chor klärt auf. Sie sucht Kräuterblumen und auch Wurzeln, mischte sie in Wein und braute einen machtvollen Trank. Sie schuf ihn mit Weisheit und zauberischer Kunst, füllte ihn dann in ein kleines Fass und sprach insgeheim zu Brangäne. Und jetzt kommt sozusagen eine wörtliche Rede, also Isoldes Mutter, gesungen von einer Altistin. Und darin trägt sie Brangäne auf, dass sie das Gefäß mit Wein im Geheimen bewahren soll, vor allem, dass keiner dran geht. Aber in der Hochzeitsnacht, wenn das Paar alleine im Gemach ist, dann soll sie den Zaubertrank in einen Becher gießen und ihnen reichen, damit sie ihn gemeinsam leer trinken. Und sie soll um Himmels Willen darauf achten, dass nur die beiden von dem Kräuterwein trinken, denn dies ist seine Macht. Jene, die gemeinsam davon trinken, werden sich lieben mit allen Sinnen und all ihren Gedanken, immer da, im Leben und im Tod. Das also ist das Geheimnis von Tristan und Isoldens Liebe.

Quand le temps arriva, das erste Bild aus dem ersten Teil des weltlichen Oratoriums von Franck Martin, Le Vin Herbé, zu Deutsch der Zaubertrank. Daniel Reuss hat das Charun Ensemble und den Rias Kammerchor geleitet. Ulrike Bartsch hat Isoldes Mutter gesungen und damit Brangäne verraten, was es mit dem Zaubertrank, den sie gebraut hat, auf sich hat. Ein fantastisches, berührendes Werk, auch wenn die Geschichte genauso deprimierend ist wie die von Romeo und Julia. Deswegen ist es jetzt wirklich Zeit für etwas mehr Schwung und Spaß. Tatsächlich beginnt Gaetano Donizettis Oper Der Liebestrank damit, dass die schöne Gutsbesitzerin Adina den Landleuten die Geschichte von Tristan und Isolde vorliest. Aus der Ferne schmachtet sie dabei der junge Bauer Nemorino an, der auch von der Geschichte über Tristan und Isolde ganz beeindruckt ist. Und dann kommen Soldaten ins Dorf, vorneweg der Angeber Sergeant Belcore, der Adina den Hof macht und, wozu Zeit verschwenden, auch gleich einen Heiratsantrag. Sie lehnt ab. Nemorino nimmt jetzt seinen Mut in beide Hände und gesteht ihr seine Liebe, aber Adina lacht ihn einfach aus. Und dann kommt die Rettung in Gestalt des Quacksalbers Dul Camara, der für einen Spottpreis Heilmittel aller Art anbietet. Nemorino geht zu ihm, inspiriert von Tristan und Isolde, und fragt, ob Dul Camara denn wohl auch einen Liebestrank habe. Der stutzt kurz, ist aber geschäftstüchtig genug, um schnell zu schalten. Er verkauft ihm eine Flasche Wein, überteuert und als Liebestrank deklariert, weist aber darauf hin, dass die Wirkung erst nach 24 Stunden nach Einnahme zu wirken anfängt. Guter Plan, bis dahin will Dul Camara nämlich längst über alle Berge sein. Und jetzt passiert, was mit einem gut verkauften Placebo immer passiert. Nemorino ist überzeugt, dass der Trank wirkt und ist wie ausgewechselt. Und ab da wird's kompliziert und verworren wie in jeder guten Opera Buffa. Und wie in jeder guten Opera Buffa gibt es auch ein Lieto Fine, ein Happy End. Außer für Belcore, den alten Angeber. Musikalisch gibt's jetzt den größten Hit aus der Oper, Una furtiva lagrima, eine Arie, die für mich für absolut unerschütterlichen Optimismus steht. Denn Nemorino glaubt immer noch an die Wirkung des Zaubertranks und dass Adina ihn liebt, auch wenn sie kurz davor ist, mit Belcore vor den Altar zu treten. Naja, aber Nemorino soll ja recht behalten.

Una furtiva lagrima, die Romanze des Nemorino aus Gaetano Donizettis Oper Der Liebestrank, der genau genommen nur eine schnöde Flasche Wein ist. Gesungen, nein, geschmachtet hat hier Luciano Pavarotti und er wurde dabei vom English Chamber Orchestra unter Richard Bonning begleitet. Sie hören die Musikstunde bei SWR Kultur zum Thema Hoch die Tassen, Getränke in der Musik und wie man in dieser Folge ja bereits feststellen konnte, treibt die Liebe Lebewesen zu den verrücktesten Dingen. Und zwar zu welchen, die sich später als wahre Katastrophe erweisen. Und so hätte auch die kleine Meerjungfrau besser ihren Prinzen aus der Ferne und mit Fischschwanz angehimmelt, anstatt mit Hilfe eines Zaubertranks ihr Meerjungfrauendasein aufzugeben. Ein Zaubertrunk der bösen Meerhexe macht aus ihrem Fischschwanz dauerhaft Beine, so ist der Plan. Mit eben diesen Beinen möchte die Meerjungfrau zusammen mit ihrem geliebten Prinzen an Land leben. Der Preis für den Zaubertrank ist ihre Stimme. Das ist unter anderem deshalb so dramatisch, weil sich der Prinz auch in die kleine Meerjungfrau verlieben muss. Falls nicht, wird sich ihre Seele in Schaum auf dem Meer verwandeln und vergehen. Klingt poetisch, meint aber nichts anderes als, sie stirbt. Für alle, die das Märchen nicht kennen oder nur die weichgespülte Disney-Fassung namens Ariel, bei Hans Christian Andersen wird nicht alles gut. Die kleine Meerjungfrau kommt mit ihren brandneuen Beinen an Land, geht offenbar davon aus, dass der Prinz sie als seine Retterin erkennt und alles gut wird, aber von wegen. Ein anderes Mädchen wird für diejenige gehalten, die den Prinzen aus seiner misslichen Seenot befreit hat und er macht ihr den Hof. Die kleine Meerjungfrau kann das natürlich nicht richtigstellen, weil sie ja keine Stimme mehr hat und also nicht sprechen kann. Sehenden Auges läuft sie in ihr Verderben und jetzt ja nun tatsächlich auf zwei Beinen. Das weiß die kleine Meerjungfrau natürlich noch nicht, als sie zur Hexe schwimmt, unüberhörbar mit bangem Gefühl in der Magengrube. Und es wird noch viel gruseliger, als sie es sich ausgemalt hat. Man hört richtig, wie die Hexe um sie herumschwimmt, Maß nimmt und boshaft kichert.

0: Ein Ausschnitt aus Die Seejungfrau nach Hans Christian Andersens Märchen. Die kleine Meerjungfrau Alexander von Zemlinsky hat sich durch die Geschichte inspirieren lassen. Duncan Ward hat das Staatsorchester Stuttgart dirigiert und das war ein Mitschnitt vom Musikfest Stuttgart aus dem Jahr 2022. Während sich die kleine Meerjungfrau auf das Experiment mit dem Zaubertrank von der bösen Hexe einlässt und den Weg für ihre Liebe zu ebnen, zaubert die Hexe Circe oder Kirke eher, um sich Männer oder insgesamt ungebetene Gäste vom Hals zu halten. Die Tochter des Helios ist auf die einsame Insel Ajaja verbannt worden, unter anderem, weil sie bereits gezaubert hatte und das etwas eskaliert ist. Sie hat die sehr schöne Nymphe Skylla mit Hilfe eines Zaubertranks in ein Meeresungeheuer verwandelt. Sowas macht man auch nicht. Und wie Circe nun so auf ihrer einsamen Insel in Frieden lebt, gewöhnt sie sich an, sämtliche männliche Schiffbrüchige, die bei ihr landen, in Schweine zu verwandeln. Mittels eines Zaubertranks, der sich ganz problemlos in den Wein mischen lässt. Aber dann kommt eben eines schönen Tages Odysseus auf ihre Insel und in den verliebt sie sich und lässt ihn erstmal nicht mehr weg. Friedrich Holländer fasst die Geschichte kurz und bündig zusammen.
1: Sie kennen doch Circe. Na, Sie kennen doch Circe, den ersten Zauberer, den es gab, in Schürze. Sie lebte auf einer Insel, ferne von Urlaubern, ganz alleine, denn da konnte sie besser zaubern. Tja, es ist wahr, man zaubert besser oft allein. Fällt was aus dem Ärmel, steckt man's wieder rein. So. Und nun das Ganze noch einmal für alle, die in der Schule Griechisch gelernt haben. Sie kennen doch Kirke. Na, Sie kennen doch Kirke. Den ersten Zauberer, der gebaut war wie eine Birke. Sie war zwar Griechin, doch sie lebte fern von Griechen. Denn sie konnte nun die Griechen mal nicht riechen. Von dieser Sorte gibt's auch heute ein ganzes Chor. Das zieht gut und gern Ascona vor. Es war schlechtes Wetter. Vom Himmel tropft es. Circe zaubert sich gerade ein Ding. Da klopft es. Nanu denkt sie auf Griechisch. Das wären doch nicht die Platos sein, das wär ja Fischisch. Immer wenn ich's mir gemütlich mach allein, rennen die Platos mir die Bude ein. Sie drückt den Drücker, es ist gar nicht Plato. Es ist ein Kerl, den sie noch nie gesehen bis dato. Sieht blendend aus, könnte fast der Helmut Kohl sein. Ach du lieber Schreck, das wird doch nicht der Zeus sein. Der kommt immer so verkleidet, was einem alles gleich verleidet. Manchmal kommt der geil Schwein, wer soll das ahnen? Da rief der Wanderer, ich bin ja ein anderer. Ihr Zeus ist momentan grad Goldfisch bei Cassandra. Andra Moenepe ruft er und lüpft die Wade. Sie kennen mich doch sicher aus der Iliade. Ich bin Odysseus und ich habe mich verirrt. Ist hier die Villa, wo gestriptiest wird? Ich mach sie aufmerksam, sprach da die Circe. Sie glauben fälschlich, in der Circe liegt die Würze. Wenn sie Homer gelesen hätten, sehen sie Kleinchen. Da wüssten sie, ich mach aus allen Männern Schweinchen. Tja, nun sind sie schon mal da, nun kommen sie rein. Und wie das Schicksal spielt, ich habe grad kein Schwein. Da rief der Fremdling, halb elf, oh weia, ich muss nach Haus zu meinem Weib Penelopeia. Vor ihrer Türe japsen 21 Freier. Es stand im Stern, sie nimmt sie alle in die Haier. Aber Circe sprach nur, sei nicht blöd, mein Kind. Jeder Ochse weiß doch, dass die spinnt. Er blieb zum Lunch und zum Diner. Trank vorm zu Bett gehen brav noch seinen Zaubertee. Und frisch gestärkt, ganz ohne Sorgen, erschien zum Frühstück er und grunzte, guten Morgen. Dann kam der Sommer, der Winter gar. Im Ganzen blieb das Kerlchen, glaub ich, so 17 Jahre. Und wurde faul und schlief oft ein. Zu der Zeit war er schon ein ziemlich altes Schwein. Da rief er plötzlich, halb zwölf, oh weia, ich muss nach Haus zu meinem Weib Penelopeia. Da sprach die Kalas, ach, ich meine natürlich Circe, geh und nach Zeus, nicht lang mehr warten wird's. Happy End, nee, Talent, doch füg ich bei, Schwein muss man haben bei der Zauberei. Toi, toi, toi, toi, toi, toi, toi, toi, toi, brion, brion.
0: Friedrich Holländers Interpretation des Circe-Mythos, gesungen von Tim Fischer und am Klavier begleitet von Rainer Bielfeld. Da kann man mal sehen, wie langfristig man seinen Ruf ruinieren kann, wenn man aus reiner Gewohnheit mit einem Zaubertrank Männer in Schweine verwandelt. Nachdem ich Ihnen so schmählich gerade noch Wagners Tristan und Isolde vorenthalten habe, ist es jetzt aber Zeit für Wagner. Der hat nämlich noch mehr Zaubertränke zu bieten. Einen Trank des Vergessens, der eine Kette von unglücklichen Ereignissen auslöst und damit die Götterdämmerung beschwört. Auch hier wird dem Publikum die Zubereitung des Tranks vorenthalten. Dafür erlebt es aber hautnah mit, wie Gudrune Siegfried den Trank kredenzt, er trinkt und die Wirkung einsetzt. Willkommen Gast in Giebichs Haus. So begrüßt Gudrune Siegfried, der den Trank nimmt und dann während eines Instrumentalteils versonnen an Brünnhilde denkt, schließlich seine Liebe zu ihr besingt und dann trinkt. Wieder kommt ein Instrumentalteil, in dem man förmlich hören kann, wie Wagner Siegfrieds Erinnerungen löscht. Und dann ist er vollkommen entflammt in Liebe zu Gudrun, wie von Hagen geplant und versprochen.

Gutrune, wenn ich die Frage kurz beantworten darf, denn Gunther kommt jetzt nicht mehr dazu, weil wir uns am Ende der heutigen Musikstunde hier bei SWR Kultur nähern. Norma Schaap hat die Gutrune gesungen, René Kollover, der verwirrte Siegfried und Marek Janowski hat die Staatskapelle Dresden dirigiert. 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Und wenn sich in dieser Folge eine Erkenntnis aufdrängt, dann, dass man doch dringend die Hände von Zaubertränken lassen sollte. Die stiften nur Unheil, Chaos und Verwirrung. Ob das bei Wein anders ist, damit beschäftigen wir uns in der nächsten Folge. Mein Name ist Nele Freudenberger und ich verabschiede mich mit dem Schluss der Konzertparaphrase über Wein, Weib und Gesang von Johann Strauss für Klavier von Leopold Godowski. Es spielt Marc-André Amler.

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1: Um 10 Uhr mit Eva Irion. Die G7-Industriestaaten wollen den Druck auf Russland wegen des Angriffskrieges auf die Ukraine erhöhen. Darin sind sich die Staats- und Regierungschefs zum Abschluss ihres Gipfeltreffens einig. Aus dem französischen Evian berichtet unser Korrespondent Georg Schwarte.
2: In der ersten von drei bereits beschlossenen Gipfelerklärungen kündigen die G7-Staaten neue, weitere Sanktionen gegen den russischen Öl- und Gassektor an. Wir sind übereingekommen, die Flugabwehr der Ukraine zu stärken, wollen helfen, deren eigene Produktion weiter aufzubauen. In zwei weiteren Erklärungen unterstützen die G7 das Friedensabkommen mit dem Iran und kündigen ihre Bereitschaft an, den Prozess zu begleiten. Alle sieben betonen dabei erneut die Notwendigkeit der kostenfreien und sicheren Schiffspassage. Frankreich und Großbritannien wollen außerdem eine internationale Marinemission anführen, um die Sicherheit vor Ort zu gewährleisten.
1: Deutschland und Polen wollen ihre militärische Zusammenarbeit weiter ausbauen. Verteidigungsminister Pistorius wird dazu in Warschau ein Abkommen unterzeichnen, am 35. Jahrestag des deutsch-polnischen Nachbarschaftsvertrages. Der Polenbeauftragte der Bundesregierung Abraham sagte im ARD-Morgenmagazin, die Beziehungen beider Länder seien noch immer durch die schwierige gemeinsame Geschichte geprägt.
3: Die deutschen Verbrechen während der Besatzungszeit und während des Zweiten Weltkriegs sind einfach unvergessen. Auch die Städte sind noch immer geprägt, auch wenn man Enormes geleistet hat in den letzten Jahrzehnten. Aber es bleibt die Geschichte, die diese Beziehungen besonders macht. Und dadurch, dass es ein Vernichtungskrieg war, unterscheidet sich das durchaus auch zum Verhältnis zu Frankreich.
1: Der CDU-Politiker Abraham sagte weiter, Polen müsse als direkter Nachbar der Ukraine stärker in eine gemeinsame europäische Außenpolitik eingebunden werden. Die Zahl antisemitisch motivierter Vorfälle ist in Deutschland weiter hoch. Im vergangenen Jahr dokumentierte die Meldestelle des Bundesverbandes RIAS über 8.700 Vorfälle. Dazu zählen körperliche Angriffe, Bedrohungen, Beleidigungen und Schmierereien. Deutlich zugenommen hat dabei nach Angaben der Organisation die Zahl von Vorfällen mit einem rechtsextremen Hintergrund. Nach einer Recherche des Bayerischen Rundfunks hat sich der Jugendverband der Linkspartei radikalisiert. Mehrere führende Nachwuchspolitiker sollen demnach sozialistische Diktatoren wie Stalin und Mao verherrlichen. Unter anderem über Social Media würden sie Parolen wie »Lang lebe Stalin« und DDR-Flaggen verbreiten. Es würden auch antisemitische Parolen veröffentlicht. Vertreter der Linkspartei sagten dem BR, man nehme das Problem ernst und habe bereits das Gespräch mit dem Jugendverband gesucht. An den Aufstand in der ehemaligen DDR 1953 wird heute in mehreren ostdeutschen Städten erinnert, darunter in Dresden, Leipzig und Magdeburg. Die zentrale Gedenkveranstaltung ist am Vormittag in Berlin. Daran nehmen unter anderem Berlins regierender Bürgermeister Wegner und Kanzleramtschef Frei teil. Der Aufstand am 17. Juni wurde vom sowjetischen Militär niedergeschlagen. Dabei kamen mindestens 55 Menschen ums Leben. Viele Städte und Gemeinden in Deutschland müssen laut einer Umfrage wegen zunehmend knapper Kassen auf Investitionen verzichten. Wie die Förderbank KfW mitteilte, fehlen für die Sanierung von Schulen, Straßen und anderen öffentlichen Einrichtungen rund 231 Milliarden Euro. Das ist ein Höchststand. Besonders groß ist demnach der Nachholbedarf bei Schulgebäuden und der Verkehrsinfrastruktur. Viele Städte und Gemeinden erwarten nicht, dass das Infrastruktursondervermögen des Bundes kurzfristig für deutlich mehr Investitionen sorgt. Als Gründe nennen sie unter anderem langwierige Genehmigungsverfahren und Personalmangel in den Behörden. Österreich hat sein Auftaktspiel bei der Fußball-Weltmeisterschaft gewonnen. Das Team von Ralf Rangnick bezwang Jordanien mit 3:1. Es war der erste WM-Erfolg Österreichs seit 1990. Die weiteren Ergebnisse aus der Nacht: Argentinien gegen Algerien 3:0, Frankreich gegen Senegal 3:1 und Norwegen gegen den Irak 4:1. SWR-Nachrichten, Redaktion Peter Mühlfeit. Das Wetter in Baden-Württemberg und Rheinland-Pfalz. In den nächsten Tagen erreicht uns heiße und teils feuchte subtropische Luft. Die Vorhersage, teils noch dichte Wolken nach Südwesten.

Musik, die man bei Cembalo-Wettbewerben hört, wie zum Beispiel dem renommierten Alte Musikwettbewerb in Brügge in Belgien. Und dort wird dieser Satz so angesagt: Het italianske Konzert del Tri. Also der dritte Satz aus dem italienischen Konzert von Johann Sebastian Bach war das Bach-Werke-Verzeichnis 971 mit dem Cembalisten Justin Delors. SWR Kultur am Mittwochvormittag. Die Sopranistin Nicola Hildebrand hatte schon als Kind gemocht, auf der Bühne zu stehen, denn sie hat in der Schule besonders gern Ballett getanzt. Als Sängerin hat sie schon jetzt eine wirklich unglaubliche Karriere hingelegt. Heute Abend singt sie beim Liedfestival beim Heidelberger Frühling und ein Gespräch mit ihr gibt's gegen 22:45. Und dann können Sie gleich einen Ausschnitt aus einem neuen Podcast von SWR Kultur in Zusammenarbeit mit BR Klassik hören. Zeitenwende 1600. 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Und darin geht es um drei Komponisten und eine Komponistin, die erste Berufskomponistin. Dazu mehr nach dieser Musik von Monsieur Bertini.

0: SWR Kultur mit Musik von Henri Bertigny. Das war der dritte Satz, Scherzo prestissimo risoluto, aus seinem Nonet, dem Opus 107, musiziert hat das Linus Ensemble. Dass wir aus der Musikgeschichte weniger Frauen als Männer kennen, die komponiert haben, das liegt so ein bisschen in der Natur der Sache. Denn der Zugang zur musikalischen Ausbildung war für Männer oft sehr viel leichter als für Frauen. Maddalena Casulana aber, die hat es trotzdem geschafft und die Musik sogar zu ihrem Beruf gemacht. Im 16. Jahrhundert hat sie gelebt und das ist schon was Besonderes, im 16. Jahrhundert als Berufskomponistin seinen Weg zu gehen. Wann genau Maddalena Casulana geboren wurde, das wissen wir nicht. Aber dass 1568 ein ganz besonderes Jahr für sie war, das hat Stefanie Bielmeier-Frank für uns herausgefunden.
1: 1568 ist Maddalena Casulana nicht zu bremsen. Erstmal räumt sie in ihrem Privatleben auf. Die Musikerin lebt in Trennung von ihrem Mann und will sich scheiden lassen. Aus gutem Grund, sagt die Musikwissenschaftlerin Katrin Dötsch.
2: Sie beschreibt ihren Mann als einen Alchemisten, der ihre Mitgift durchbringt. Sie leben damals schon nicht mehr zusammen. Und sie versucht, einen Prozess gegen ihn anzustrengen, um ihr Geld zurückzubekommen.
1: Später heiratet Casulana ein zweites Mal und nimmt den Namen ihres neuen Mannes an. In ihren späteren Veröffentlichungen nennt sie sich Maddalena Casulana Mezzari, anfangs dagegen einfach nur Casulana. Ihren allerersten Musikband, den bringt sie auch 1568 heraus. Sie widmet ihn Isabella de' Medici. Im Vorwort schreibt Casulana ihr einen öffentlichen Brief und der hat es in sich.
2: Ich will der Welt den unbegründeten Irrtum der Männer aufzeigen, die sich so sehr als Herren der höheren geistigen Fähigkeiten sehen, dass sie annehmen, diese könnten Frauen nicht gleichermaßen eigen sein.
1: Auf gut Deutsch gesagt, sie will der Welt beweisen, dass Frauen genauso gut komponieren können wie Männer. Im Februar 1568 findet in München eine VIP-Hochzeit statt. Prinz Wilhelm V. von Bayern und Renata von Lothringen heiraten. Und das wird 18 Tage lang gefeiert. Mit Gottesdiensten, Festbanketten, Ritterturnier, Hasenjagd und viel Musik. Und wessen Madrigal steht auf der Playlist? Richtig, Casulanas. Ihr guter Ruf war inzwischen wohl über die Alpen geschwappt. Das war sicher eine gute PR, denn später wird sie an die Höfe nach Wien und Paris eingeladen. Ihre Karriere nimmt jetzt richtig Fahrt auf. Sie unterrichtet, tritt europaweit als Sängerin auf und veröffentlicht ihre Kompositionen. Damit ist sie die erste Frau, die die Musik so richtig zu ihrem Beruf gemacht hat. Trotzdem hat die Musikgeschichte sie irgendwie vergessen. In den Schulbüchern taucht sie nämlich gar nicht auf. Das ist erstaunlich, sagt auch Katrin Dötsch, die ein Buch über sie geschrieben hat. Sie sagt, Casulanas Lebensweg war für die damalige Zeit ziemlich besonders. Als erste Berufskomponistin der Geschichte hat Maddalena Casulana den Weg bereitet für die nachfolgenden Generationen.
0: 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Und jetzt noch Musik von unserer ersten Berufskomponistin, von Maddalena Casulana.

Dolce e Vaggio Giletti, ein Madrigal von Maddalena Casulana mit dem Fieri Consort. In Deutschland wird ja, anders als in England zum Beispiel, die Unterhaltungsmusik immer noch so ein bisschen von oben herab betrachtet. Und das war zur Zeit von Max Bruch wohl auch schon so. Zumindest entschuldigt sich der Komponist, dass er auch Musik geschrieben hat, die die Leute mögen, also gefälligere, leichter, verständlichere Werke, sagt er. Aber Bruch war ja nicht nur Komponist, der Mann hatte ja auch eine Familie zu versorgen, musste also verlässlich Geld verdienen. Max Bruch hatte nämlich 4 Kinder und einer davon, sein Sohn Max Felix, der ist Klarinettist geworden. Da war der Papa natürlich stolz und hat für seinen Sohn auch etwas komponiert, unter anderem zum Beispiel das Konzert für Klarinette und Bratsche. Und über sein Werk, das er für seinen Sohn geschrieben hat, da sagt Max Bruch, es soll besonders geeignet sein, die guten Eigenschaften des Sohnes ins hellste Licht zu stellen. Tja, stellt sich die Frage, was sind denn die guten Eigenschaften? Ist das die Disziplin beim Techniküben und damit eben seine Virtuosität? Oder ist es die Fähigkeit, Melodien auf der Klarinette zu singen? Oder vielleicht auch beides? In SWR Kultur jedenfalls zeigt jetzt die Klarinettistin Sharon Kahm, was sie an dem Instrument kann. Und sie musiziert zusammen mit ihrem Bruder Uri, der ist Bratscher, und mit dem Orchester der Sinfonia Varsovia.

Geschwisterpower in SWR Kultur. Das waren Sharon und Ori Kam. Sie spielt Klarinette, ihr Bruder Bratsche. Und zusammen mit der Sinfonia Varsovia haben sie das Konzert für Klarinette, Bratsche und Orchester in E-Moll von Max Bruch gespielt. Hier ist SWR Kultur, Treffpunkt Klassik mit Ilona Hanning. Wenn jemand Liedgesang mag, dann lautet eine gute Adresse Heidelberg. Beim Musikfestival Heidelberger Frühling wird der Liedgesang seit Jahrzehnten gepflegt. Da gab es zum Beispiel den Wettbewerb Das Lied. Der hat 14 Jahre lang stattgefunden. Es gibt immer noch die Liedakademie beim Heidelberger Frühling mit dem Sänger Thomas Hampson, auch schon seit vielen, vielen Jahren. Und es gibt das Liedfestival. 2019 hat die Sopranistin Nicola Hildebrand den Wettbewerb Das Lied in Heidelberg gewonnen. Und die junge Frau hat einen tollen Weg gemacht. Sie hat an der Berliner Staatsoper gesungen. Sie ist mit dem Konzertgebauorchester Amsterdam aufgetreten. Sie singt bei der Schubertiade in Hohenems. Und nächstes Jahr wird sie ihr Debüt an der Wiener Staatsoper geben. Also die Frau macht ihren Traum wahr, als Sopranistin auf den großen Bühnen zu stehen und mit den renommierten Orchestern zu musizieren. Glücklich war sie auch, als Star-Tenor Jonas Kaufmann sie gefragt hat, ob sie nicht mit ihm eine Duett-CD aufnehmen will. Da hat sie freudestrahlend zugesagt und mit ihm auch einige Operetten-Hits gesungen.

0: Die Sopranistin Nicola Hillebrand und der Tenor Jonas Kaufmann und das Orchester der Ungarischen Staatsoper mit dem Duett »Wer hat die Liebe uns ins Herz gesenkt?« aus der Operette »Das Land des Lächelns« von Franz Leha. Vor 7 Jahren hat Nicola Hillebrand den Wettbewerb »Das Lied« beim Heidelberger Frühling gewonnen. Jetzt kehrt sie zurück nach Heidelberg mit einem Liederabend und singt heute Abend vor allem Lieder von Richard Strauss. Über den Spagat Opernsängerin und Liedsängerin, über Richard Strauss und wie es ist, an der Seite vom großen Jonas Kaufmann zu singen, darüber spricht mein Kollege Malte Hemmerich mit der Sängerin.
1: Auf ihrer Webseite heißt es, Ballett, Querflöte, Chorgesang und Schulorchester prägten ihre musikalische Kindheit. Wann war denn dieser Moment da, wo klar war, ich werde Solosängerin?
2: Also da gibt es schon einen Schlüsselmoment, der wurde mir allerdings nur erzählt, da kann ich mich selber gar nicht mehr dran erinnern. Ich war wohl 5 und hatte meine erste Ballettaufführung. Und da war es dann so, dass nach der Aufführung alle Kinder eigentlich so schnell wie möglich nach draußen wollten. Und ich dann wohl zu meiner Mama gesagt habe, nein, warte Mama, die Bühne ist jetzt ganz frei. Ich muss noch mal alleine auf die Bühne. Und da bin ich dann noch mal zurück und habe dann so alleine noch mal meine Schritte getanzt. Und das meinte meine Mutter, das sei schon ein Moment gewesen, wo sie dachte, okay, dieses Kind hat irgendwie, ja, ein
1: Bühnenpotenzial.
2: Also ein Sog, ja. Es ist ein Sog, der sie auf die Bühne zieht. Und das ist eigentlich auch bis heute so geblieben.
1: Und es hat ja jetzt dann auch echt gut geklappt. Und wenn ich sie jetzt frage, Liederabend intim in der alten Aula in Heidelberg heute Abend oder dann Oper in Dresden, sie sagen jetzt wahrscheinlich beides ist toll, aber ich würde gerne wissen, warum. Also warum ist es für Sie persönlich gut und vielleicht auch für die Stimme?
2: Ja, also das Schöne ist ja, dass ich mich ja gar nicht entscheiden muss zwischen diesen zwei Aktivitäten, weil ich ja nun mal beides mache oder ich sage immer alle drei Genres, weil ja Zertgesang auch noch dabei ist, wie jetzt große Oratorien oder Sinfonien. Ich finde, beides hat total seinen Reiz, sowohl ein intimer Liederabend als auch die große Opernbühne. Natürlich ist das Tolle beim Liederabend, wie ich schon sagte, dass er einfach intim vom Rahmen her ist. Es sind weniger Menschen, die Menschen sind näher an mir dran. Ich habe nicht diese Trennung durch den Orchestergraben und ich bin natürlich irgendwie ich selbst. Ich spiele keine Rolle, so wie in der Oper. Ich habe kein Kostüm an, sondern ich stehe als Nicola auf der Bühne und erzähle eben diese kleinen Geschichten oder auch großen Geschichten, aber eben in kürzerer Zeit. Ne? Nicht in 3 Stunden, sondern in 3 bis 5 Minuten. Wobei natürlich der Liederabend an sich, also bezeichne ich gerne als Königsklasse, weil natürlich der ganze Abend quasi auf meinen Schultern lastet oder auf unseren mit dem Pianisten zusammen den ganzen Abend tragen und auch gestalten und man hat auch keine Pause. In der Oper hat man ja immer mal eine Szene und dann singt der Kollege was oder dann hat man auch einen Abgang und hat eine kurze Pause und das gibt es im Lied halt nicht. Also es ist schon eine große Herausforderung.
1: Bei Ihrem Konzert jetzt in Heidelberg, Lied der Frauen, warum dieses Motto?
2: Ich habe mich eigentlich für den Titel entschieden, als die Idee kam, ein streines Richard-Strauss-Programm zu machen. Das Lied ist jetzt allerdings rausgefallen, also das Lied selber, Lied der Frauen, kommt gar nicht vor, aber es kam eben die Idee auf, mal ein reines Strauss-Programm zu machen, weil ich natürlich ein sehr großes Faible für diese Musik habe und seine Lieder auch so wahnsinnig vielseitig sind. Also es gibt ganz schlichte Lieder, die fast ein bisschen vielleicht an Schubert oder Schumann erinnern, wo einfach eine relativ simple Melodie vorkommt und dann gibt es auch viel komplexere Lieder, wo die Harmonien schneller wechseln und man auch gar nicht mehr so das Gefühl hat, man hat richtig einen harmonischen Boden unter den Füßen. Er hat natürlich immer tolle Dichter als Vorlage verwendet, aber auch da gibt es leichte, sag ich mal fluffige Gedichte, die einfach jetzt so vielleicht sogar ein bisschen lustig oder ironisch oder mit einem zwinkernden Auge sind und dann aber auch wirklich die ganz großen mit Tiefgang, die wirklich auch ja, sehr rührend sind. Und da kann man schon mit Leichtigkeit einen Abend füllen. Also ich hätte auch 2 Liederabende hintereinander dann machen können mit den Liedern. Das wäre kein Problem gewesen.
1: Aber ist Strauss singen so ein Feld, wo man sich als junge Künstlerin auch noch profilieren kann? Für viele Sängerinnen ist das ja auch echt was Fortgeschrittenes, oder?
2: Ist es auch, ja. Also das muss ich auch sagen, so als ganz junger Sänger, wenn man jetzt noch in der Hochschule ist, würde ich jetzt nicht gleich Strauss empfehlen, weil das ist eigentlich immer so, dass die Lieder und auch die Opern und eigentlich jede Partie von Strauss hat meistens einen sehr großen Stimmumfang. Also man kommt da sowohl unten als auch oben wirklich in die extremen Lagen der Stimme. Und wobei ich finde ihn sehr singbar und ich finde, er kann wahnsinnig gut den Text, also die Sprache auf die Musik vertonen. Das kann er eigentlich wie nur wenige andere. Mozart natürlich, der ja auch für ihn ein großes Vorbild war. Und man sollte für Strauss schon eine sehr sichere Technik haben, bevor man sich an den dann wagt. Also es ist nicht ohne.
1: Sie haben Ihren Pianisten Alexander Fleischer. Was schätzen Sie besonders in der Zusammenarbeit mit ihm?
2: Wir verstehen uns einmal natürlich musikalisch blendend, schon seit den Anfängen. Noch dazu haben wir einfach ein enorm herzliches Verhältnis zueinander und es wird in den Proben sehr viel gelacht. Also wir haben wirklich große, große Freude. Wir sind auch beide extrem begeisterungsfähig. Also wir müssen uns da manchmal wirklich am Riemen reißen, dass wir nicht nur schwärmen von der Musik, sondern sie dann auch wirklich proben.
1: Ja, das ist doch eine gute Voraussetzung.
2: Ja, genau. Und das ist unter Umständen manchmal wirklich sehr, sehr lustig auch. Und es ist auch einfach, es ist eine Leichtigkeit dabei. Also wir da gibt es nie irgendwie große Diskussionen jetzt über ein Tempo oder über einen bestimmten Übergang. Es ist eigentlich, wir verstehen uns einfach blendend. Das ist von Anfang an so gewesen und das ist bis heute so. Und jetzt sind wir ja schon 7 Jahre in der Zusammenarbeit, also doch eine lange Zeit.
1: Sie haben dieses Jahr auch noch mit einem anderen Klassik-Star zusammengearbeitet, Jonas Kaufmann, im Duettalbum. Wie ist das dann, mit so einem großen etablierten Namen zusammenzuarbeiten? Man weiß ja am Ende, es geht auch viel dann um Jonas Kaufmann, steht auch groß drauf. Was bringt es trotzdem als junge Sängerin dann dabei zu sein bei so einem Projekt?
2: Es war erstmal natürlich für mich eine Riesenehre, dass er mich angerufen hat und mich angefragt hat. Wir kannten uns tatsächlich schon ein paar Jahre, weil wir uns in Dresden begegnet sind. Da bin ich für die Adele eingesprungen und er hat den Eisenstein in der Fledermaus gesungen. Und daher kam das natürlich auch, dass er sich eben an mich erinnert hat, auch im Zusammenhang mit Operette, weil er eben sein Album ein reines Operettenalbum ist. Und ja, mit Jonas zusammenzuarbeiten ist halt immer toll, weil er ein absoluter Vollprofi ist und weil er natürlich ja ein großer Opernstar zu Recht ist. Er ist ein toller Sänger, er ist ein großer Künstler. Und da stehe ich natürlich dann daneben und saug das alles auf wie ein Schwamm, ja. Also sowohl sein Gesang als auch seine ganze Art. Er ist halt auch ein sehr, sehr unterstützender und freundlicher, ein herzlicher Kollege. Und das für mich, also da musste ich natürlich nicht lange überlegen, ob ich das mache oder nicht. Und ich bin auch sehr froh, dass ich es gemacht habe.
1: Sehr schön. Zum Abschluss unseres Gesprächs können Sie sich jetzt nochmal ein Lied rauspicken aus Ihrem Programm, was wir hier nach hören und uns vielleicht sagen, worauf wir besonders achten können oder auch mit welcher Interpretation wir das hören können. Vielleicht gibt es ja auch noch ein Vorbild von Ihnen, was wir jetzt hier noch hören können.
2: Für mich ist eine der großen Strauss-Interpretinnen wirklich Lucia Popp. Das ist eine Sopranistin, zu der ich einfach immer wieder zurückkomme, wenn ich mir was anhören will, wenn ich was studiere, weil es auch ein bisschen ein ähnlicher Weg ist, den sie stimmlich gegangen ist, auch von der Königin der Nacht, wo ich ja auch herkomme und ist dann wirklich ins lyrische Fach auch gegangen und Strauss lag ihr absolut. Und es gibt jetzt ein Lied, was für mich auch neu ist aus dem Opus 10, das ist Geduld. Und das ist für mich eine absolute Neuentdeckung. Ich kannte das vorher nicht oder nicht gut, ich habe es nie gesungen und jetzt habe ich mich natürlich auch mehr mit dem Gedicht auseinandergesetzt und ich bin total begeistert. Das ist von Gilm, ist der Dichter und da gibt es eine sehr schöne Aufnahme, ich glaube mit Geoffrey Parsons, der spielt, bin ich ganz sicher. Und das ist für mich, da freue ich mich besonders drauf, das zum ersten Mal vor Publikum zu singen, dieses Lied.
1: Sagt Nicola Hillebrand, Sopranistin, heute Abend zu hören beim Heidelberger Frühling in der Alten Aula mit einem Strauß-Programm. Vielen Dank fürs Gespräch und alles Gute Ihnen weiterhin.
2: Vielen Dank, alles Liebe.

Die Sopranistin Lucia Popp und der Pianist Wolfgang Sawallisch mit Musik von Richard Strauss. Das war das Lied Geduld aus dem Opus 8 von Strauss. Nein, aus dem Opus 10, Entschuldigung. SWR Kultur, Treffpunkt Klassik, es ist gleich 11 Uhr. La Changeante, die Launische, so heißt das nächste Stück von Georg Philipp Telemann. Ich weiß nicht, ob er bei dem Werk an seine Ehefrau gedacht hat. Seine zweite Frau war jedenfalls spielsüchtig und hat ihm eine Menge Schulden eingebrockt. Aber ob sie launisch war? Jedenfalls weiß Telemann, wie man das Launische musikalisch in der Sprache des 18. Jahrhunderts ausdrückt. Er komponiert eine Suite, ein Werk aus mehreren Sätzen, genauer gesagt aus mehreren Tanzsätzen. Und eigentlich ändert sich in so einer Suite die Tonart nicht großartig. Okay, man geht mal in eine Molltonart, aber ansonsten keine großen Veränderungen. In dieser Suite aber doch. Klar, die Launische, die lässt sich nicht auf eine Tonart festlegen. In der Launischen hat jeder Satz eine andere Tonart. Nur ein Mittel von Telemann, um das Launische eben musikalisch darzustellen, ein anderes. Er nimmt das Beste aus allen musikalischen Welten von damals. Also man findet typisch französische Tanzsätze, aber auch eine englische Hornpipe, was Italienisches. Also hat man ganz verschiedene Charaktere bei diesen Tanzsätzen. Aber Telemann belässt es nicht bei so offensichtlichen Dingen, um das Launische in der Musik darzustellen. Wie es sich gehört fürs 18. Jahrhundert, zu Lebzeiten Telemanns, beginnt er seine Suite mit einer Ouvertüre. Normalerweise hat man da einen vornehmen, punktierten Rhythmus geschrieben, der dann im ganzen ersten langsamen Teil der Ouvertüre prägt und zwar oft sehr gravitätisch musiziert wird, ehe dann ein zweiter flotter Teil kommt. Aber wir haben ja hier die Launische Suite und Telemann, der Filou, er beginnt, wie vorgeschrieben, die Geigen spielen schöne punktierte Noten und man denkt, ja, kenne ich schon, ne? Typische Ouvertüre, gravitätisch, wie es sich gehört, aber zack, im zweiten Takt ändert sich die Stimmung. Da komponiert Telemann Achtelnoten, die so ein bisschen keck daherkommen. Im nächsten Takt kehrt er dann wieder zu dem zurück, was sich gehört, also gravitätisch und danach wieder zack, diese Achtel. Aber hören Sie selbst, das Launische musiziert die Akademie für Alte Musik Berlin.

0: Die Akademie für alte Musik mit Berlin, mit Musik von Georg Philipp Telemann. Das war La Changeante, die Launische, eine Suite für Streicher und Basso Continuo. Hier ist SWR Kultur, Treffpunkt Klassik, heute mit Ilona Hanning. 38 Jahre alt ist er und spielt gerade seine 6. Fußball-Weltmeisterschaft. Lionel Messi. Der Argentinier hat gleich im ersten Spiel mit seiner Nationalmannschaft gezeigt, warum er immer noch einer der Besten ist in der Welt. Er hat 3 Tore geschossen und Argentinien hat dank seiner Tore 3:0 gegen Algerien gewonnen. Ja, ich bin Fußballfan und bin sehr gespannt, wie die Fußball-Weltmeisterschaft in den USA, Mexiko und Kanada ausgehen wird, wer sich den Titel holt. Aber nicht alle stehen auf Fußball. Was machen die dann? SWR-Kulturkolumnist Albrecht Selge hat sich darüber ein paar Gedanken gemacht.
1: Fußball-Weltmeisterschaft. Was tun als Musikfreund? Die alte Frage, das alte Dilemma. Bei den gewohnten Tönen bleiben und sich an der Leere im Konzertsaal erfreuen, weil so viele gerade vor der Glotze hängen. Oder die Klassiksegel streichen und einfach mittun beim kollektiven Taumel. In Berlin gibt es derzeit eine dritte Option, sowohl Musik als auch WM. Der Pianist Stefan von Bodmer bietet sogenannte Fußballkonzerte an. An E-Piano und Synthesizern und auch mal mit der Maultrommel begleitet er live improvisierend ausgewählte Spiele. Ich war dabei und muss sagen, das hat richtig Spaß gemacht. Sogar ein pomadiges Match wie das Eröffnungsspiel Mexiko gegen Südafrika wurde da zum höheren ästhetischen Erlebnis. Ein Sinti-Pam bei jedem Ballkontakt, ein sphärisch-trauriges Flibbern, wenn der Freistoß in der Mauer hängen bleibt, harte, kakophone Tontrauben, wenn einem Spieler eine tragische Rottätigkeit unterläuft. Dazwischen trugen angespielte Bach-Fugen, Grieg und Vangelis oder Mein kleiner grüner Kaktus, unterhaltsam auch durch zähe Passagen des Spiels, das rein fußballerisch eher an Sportfreunde Schwenningen gegen Vorwärts Biberach erinnerte als an große Weltmeisterschaft. Rein ästhetisch bringt der Soundtrack das visuelle Ereignis Fußball auf eine andere Ebene. Da entsteht Zusammenhang, wo sonst Zerfahrenheit wirkt. Und alle Register sind da, von Drama bis Slapstick und vor allem Bewegung, der große Bogen. Mit Handball oder Tennis ginge das vermutlich nicht. Nun sind Fußball und Musik ohnehin enge Verwandte. 12 Töne müsst ihr sein, sagte schon Arnold Schönberg, der Sepp Herberger der musikalischen Moderne. Und als Klassikfreund finde ich ohnehin mit Andreas Möller Mozart oder Mendelssohn, Hauptsache Italien. Wenn auch leider nicht bei dieser WM. Der Kunstgenuss Fußballkonzert leistet aber noch mehr. Wir leben und schauen das Turnier in Zeiten, da eine geldgierige FIFA den Ruf des Fußballs systematisch versaubeutelt und das Ausrichterland USA sich in skandalöser Gastfeindschaft ergeht. Bodmers Berliner Fußballkonzerte rufen uns die pure Schönheit des Spiels in Erinnerung. Ein Fußballmatch wird hier quasi zu einem der Stummfilme, wie Bodmer sie sonst landauf, landab begleitet. Ein reines Kunstwerk, das uns daran erinnert, wie schön das alles eigentlich sein könnte und sollte.
0: Albrecht Selge über Fußballkonzerte in Berlin. Eine Option für Klassikfans bei der Fußballweltmeisterschaft. 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Übrigens ein großer Fußballfan war der Komponist Edward Elgar. Der hat sich immer auf sein Rad geschwungen und ist zu den Spielen seines Lieblingsvereins, den Wolves, geradelt. Und wenn die gewonnen haben, dann war Elgar natürlich in Hochstimmung.

SWR Kultur mit Musik von Edward Elgar, Salut d'Amour mit dem Geiger Nicolas Dautricourt und dem BBC National Orchestra of Wales. Eine Stelle im Orchester der Wiener Philharmoniker zu kriegen, das galt immer als etwas, was man als Normalsterblicher nicht erreichen kann. Das hat die Fagottistin Sophie Dervaux gesagt. Sie hat sich trotzdem getraut, hat dort vorgespielt, als die Stelle frei wurde fürs Solofagott. Ja, so ein Probespiel ist echt hart. Das ist quasi immer ein K.O.-Spiel. Entweder man kommt in die nächste Runde weiter oder man fliegt sofort raus. Sophie Dervaux sagt, sie hat sich auf dieses Probespiel so vorbereitet wie noch nie in ihrem Leben und sie hat die Stelle bekommen. Der Hammer. In SWR Kultur hören wir diese außergewöhnliche Fagottistin mit einem ihrer Lieblingsstücke. Das ist die Fagottsonate von Camille Saint-Saëns. Schon dieser Anfang. Man weiß gar nicht, ist das jetzt traurig oder glücklich, was das Fagott da spielt. Auf alle Fälle blüht der Ton auf und ergießt sich in eine wunderschöne Melodie.

0: Noch nicht mal eine Minute dauert dieser vierte Satz, der letzte Satz aus der Fagottsonate in G-Dur Opus 168 von Camille Saint-Saëns, in SWR Kultur gespielt von der Fagottistin Sophie Dervaux und Selim Mazari. Ein Tipp für alle Fagott-Fans: Beim internationalen Musikwettbewerb der ARD in diesem Jahr ist auch das Fagott mit dabei und Sophie Dervaux sitzt in der Fagott-Jury. Sie selbst hat den Wettbewerb 2013 gewonnen. Das war ein Highlight damals. Ich habe sie live im Herkules-Saal im Finale und auch im Semifinale gehört, sie auf der Bühne gesehen und sie hat einfach in jeder Runde fantastisch Musik gemacht und zu Recht diesen Wettbewerb damals gewonnen. Diese Sonate von Camille Saint-Saëns ist so ein Kernrepertoire für die Fagottisten und die wird man in diesem Jahr sicherlich auch öfter hören beim ARD-Musikwettbewerb Anfang September in München.
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SWR-Kultur mit Etta Scollo. Tornera war das von ihr. Und wenn Sie Etta Scollo live erleben wollen, am Samstag ist sie beim Festival Rheinvokal. Da singt und spielt sie mit ihrem Quartett in der Stadthalle Boppard. Samstagabend um 19 Uhr traditionelle Lieder aus Sizilien gibt's. Und jetzt zum Schluss noch ein Walzer, den Hans-Christian Lumbü zu Ehren einer großen Sängerin komponiert hat, zu Ehren von Jenny Lind. Jenny Lind war eine der Sängerinnen im 19. Jahrhundert. Man hat die Lind damals als schwedische Nachtigall bezeichnet. So sagenhaft hat sie gesungen und mit ihrem Gesang nicht nur ganz Schweden, sondern ganz Europa verzückt oder sollte ich lieber sagen betört. Wie auch immer, mit dem Walzer Souvenir de Jenny Lind verabschiede ich mich. Ich bin Ilona Hanning. Haben Sie's gut.

Stimmenfestivals übernimmt morgen Grammy-Preisträgerin Dobe Niaouré. Die Sängerin aus der Elfenbeinküste gilt als eine der charismatischsten Stimmen Westafrikas. Wie passend für ein Festival, das sich seit 30 Jahren dem kraftvollsten aller Instrumente widmet, der menschlichen Stimme. Hier standen schon Bob Dylan, Elton John, Patti Smith und Lenny Kravitz auf der Bühne und natürlich Leonard Cohen, der 2008 bei einem nachmittäglichen Soundcheck spontan ein Zusatzkonzert gab. Stimmenfestival, morgen, 12. Juli, Burghof Lörrach. Sturm und Drang in Schwäbisch Hall. In Schillers Kabale und Liebe kämpfen die bürgerliche Luise und der adelige Ferdinand gegen Standesdünkel, Machtmissbrauch und gesellschaftliche Zwänge. Doch Intrigen und die Willkür des feudalen Systems treiben die beiden unaufhaltsam in eine Tragödie. Auch heute noch lässt sich das Stück als Milieustudie und Aufschrei gegen eine inhumane Staatsform lesen. Regisseur Christian Doll bringt nach Wilhelm Tell und Maria Stuart nun seinen dritten Schiller-Klassiker nach Schwäbisch Hall. Kabale und Liebe, morgen Donnerstag, 20:30 Uhr bei den Freiluftspielen.

0: Darum geht's in Kaiserslautern. Die Oper Dead Man Walking verhandelt Fragen von Schuld, Reue und Moral. Sie erzählt von Joseph de Rocher, einem Vergewaltiger und Mörder, der in den Tagen vor seiner Hinrichtung Schwester Helen um Beistand bittet. Statt Einsicht zu zeigen, leugnet er seine Taten und bringt die Ordensfrau an die Grenzen ihrer Überzeugungen. Trotz des schweren Stoffs kommt die Musik mitunter ziemlich leicht daher. Das Werk zählt zu den meistgespielten zeitgenössischen Werken. Dead Man Walking, Freitag 19.30 Uhr, Pfalztheater Kaiserslautern.
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2: Um 12 Uhr mit Eva Irion. Die Bundesregierung hat im Rahmen des Deutsch-Polnischen Forums eine Reihe von Kulturgütern an Polen zurückgegeben. Sie waren während der deutschen Besatzung Polens im Zweiten Weltkrieg entwendet worden. Aus Berlin Nicole Markwald.
3: Ein mittelalterliches Manuskript auf Pergamentpapier, vermutlich aus dem 14. Jahrhundert. Ein Goldring mit Diamant, der König Sigismund I. zugeschrieben wird. Von den Nationalsozialisten geraubt, landete der Ring in den 60er Jahren im Schmuckmuseum Pforzheim. Auch Eisenbahnminiaturen, die ursprünglich dem Verkehrsmuseum Warschau gehörten, sind Teil der Kulturgüter, die heute offiziell an Polen zurückgegeben wurden. Bundesaußenminister Johann Wadephul, CDU, sprach von einem Ausdruck von gegenseitigem Respekt und bleibender deutscher Verantwortung. Die Rückgabe ist eine wichtige Geste der Anerkennung historischen Unrechts, erklärte der parteilose Kulturstaatsminister Wolfram Weimer.
2: Die Rückgabe erfolgt am 35. Jahrestag des deutsch-polnischen Nachbarschaftsvertrages von 1991. In Deutschland bleibt die Zahl antisemitisch motivierter Vorfälle auf einem hohen Niveau. 2025 wurden insgesamt 8.725 Fälle dokumentiert, 9 mehr als im Jahr davor. Das geht aus dem Jahresbericht des Bundesverbandes der Recherche- und Informationsstellen Antisemitismus hervor. Der Präsident des Zentralrats der Juden in Deutschland, Schuster, sagte, das seien keine statistischen Ausreißer, sondern bedrückende Realität. Die Ratsvorsitzende der Evangelischen Kirche in Deutschland, Fers, rief Christen im Tagesspiegel zu mehr Solidarität mit Juden auf. Bundesinnenminister Dobrindt schlägt vor, den Bürgergeldregelsatz zu senken. Dem Magazin Focus sagte er, das Bürgergeld solle nur das Existenzminimum abdecken. Die Gesamtkosten des Bürgergeldes mit knapp 50 Milliarden Euro seien zu hoch. Einsparungen könnten einen Beitrag zur Stabilisierung der Staatsfinanzen leisten. Auch der Vorsitzende der Jungen Union Winkel forderte eine Debatte über die Höhe des Bürgergeldes. Der Rheinischen Post sagte er, durch die Höhe der Zuwendung sei der Anreiz für eine Arbeitsaufnahme deutlich zu gering. Rund 5,5 Millionen Menschen in Deutschland beziehen derzeit Bürgergeld. Die G7-Staaten wollen stärker gegen organisierte Kriminalität vorgehen. Das haben die Staats- und Regierungschefs der 7 führenden demokratischen Industriestaaten bei ihrem Gipfel in Frankreich bekannt gegeben. Demnach sollen Ermittlungen ausgeweitet werden, um illegale Finanzströme aufzuspüren und Vermögenswerte einzufrieren und zu beschlagnahmen. Die G7 planen auch den Aufbau eines Netzwerks, um den Drogenschmuggel über Häfen zu bekämpfen. Die EU lockert ihre Regeln für Schadstoffe in Lippenstift, Sonnencreme und anderen Kosmetika. Vertreter aus dem Europaparlament und dem Rat der 27 EU-Länder einigten sich darauf, dass Produkte, die von neuen Chemikalienverboten betroffen sind, länger auf dem Markt bleiben dürfen. Kosmetikhersteller bekommen damit mehr Zeit, sich an ein Verbot anzupassen. Es geht um Stoffe, die in größeren Mengen krebserregend, erbgutverändernd oder fortpflanzungsschädigend wirken können. Der Spielehersteller Ravensburger übernimmt die Mehrheit an der Plüschtierfirma Steif. Das haben beide Unternehmen gemeinsam mitgeteilt. Die Erben der Firmengründerin Margarete Steif bleiben demnach aber wesentlich an der Plüschtierfirma aus Giengen an der Brenz im Kreis Heidenheim beteiligt. In welcher Höhe sich Ravensburger genau beteiligt, blieb offen. Zum Kaufpreis wurde Stillschweigen vereinbart. Die Kartellbehörden müssen noch zustimmen. Der bayerische Verfassungsschutz darf die Landes-AfD weiter als rechtsextremistischen Verdachtsfall beobachten. Das hat der bayerische Verwaltungsgerichtshof entschieden und damit eine Berufungsklage der AfD gegen die Beobachtung abgewiesen. Die Entscheidung kann nicht mehr angefochten werden. Laut Verfassungsschutz gibt es tatsächliche Anhaltspunkte für Bestrebungen gegen die freiheitliche demokratische Grundordnung. SWR-Nachrichtenredaktion, Peter Gramer und Stefan Eferts. Das Wetter in Baden-Württemberg und Rheinland-Pfalz. Es erreicht uns sehr warme bis heiße und teils feuchte Subtropikluft. Die Vorhersage, vor allem im Osten und Nordosten noch teils wolkig, ansonsten immer sonniger, maximal 22 bis 32 Grad. In der Nacht Tiefstwerte von 18 bis 12 Grad. Morgen viel Sonne, lockere Wolken und nachmittägliche Hitze von 29 bis 35 Grad. Die Aussichten, am Freitag schwül bis 37 Grad, später einzelne Gewitter, am Wochenende weitere Hitzewelle. 12.05 Uhr.
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4: Mit Leon Vucemilovic und diesen Themen. Politisch motivierte Angriffe auf die Infrastruktur. Ab heute beraten die Innenminister, wie sich Deutschland besser schützen kann. Verbale und tätliche Angriffe auf Jüdinnen und Juden. Die Zahl der antisemitischen Vorfälle im Land nimmt weiter zu. Und rhetorische Angriffe im Rheinland-Pfälzischen Landtag. Die Parteien reagieren auf die gestrige Regierungserklärung von Ministerpräsident Schnieder. Darum geht's bis 12:30. Ich wünsche Ihnen einen schönen guten Tag. Mehr Sicherheit für die Menschen in Deutschland. Dieses Ziel steht über allem, wenn sich ab heute die Innenministerinnen und Minister von Bund und Ländern treffen. Und weil es dabei auch darum geht, wie Deutschland im Falle eines Angriffs bei der zivilen Verteidigung aufgestellt ist, kommt neben Innenminister Dobrindt im Laufe der Woche auch Verteidigungsminister Pistorius dazu. Was genau auf dem Tisch liegt, berichtet aus Hamburg Oliver Wuttke.
5: Es ist wie gewöhnlich eine lange Tagesordnung von rund 80 Punkten, die sich die Innenminister von Bund und Ländern bis Freitag

0: Krisenfall sein kann oder wo es einem möglichen Gegner leichte Ziele bietet. Dass es beim Schutz der Bevölkerung und der Infrastruktur Handlungsbedarf gibt, ist parteiübergreifend unumstritten. Hamburgs SPD-Innensenator Andi Grote.
1: Ja, wir müssen die zivile Verteidigung als zweite Säule einer funktionierenden Gesamtverteidigung sehen. Das heißt, wir müssen parallel zu dem, was die Bundeswehr macht, auch bis 2029 die zivile Verteidigungsfähigkeit möglichst umfassend hergestellt haben.
0: Dafür müsse auch die Zusammenarbeit enger werden, meint der Bundesinnenminister. Dobrindt möchte, dass ein neu geschaffenes Kommando Zivile Verteidigung in seinem Ministerium zur zentralen Koordinierungsstelle wird.
2: Bisher ist dieses enge Zusammenwirken ja nur für den Spannungs- und Verteidigungsfall vorgesehen. Das muss auch schon früher funktionieren.
0: Aber auch über zusätzliches Material und Personal wollen die Innenminister sprechen. Ein weiteres großes Thema der Konferenz ist die Bekämpfung von Gewaltpornografie und Missbrauch im Internet. Videos von betäubten und vergewaltigten Frauen, die Verabredung zum Missbrauch oder das Ausleben sadistischer Fantasien an Kindern und Jugendlichen, das seien längst keine Einzelfälle mehr, sagt Hamburgs Innensenator.
1: Es sind dann ganze Netzwerke, das sind Chatgruppen, das sind Menschen, die untereinander verbunden sind, richtige Communities. Und natürlich können sie dann auch Identitäten dort aufklären. Und jetzt nicht in jedem Einzelfall wahrscheinlich, aber durchaus denkbar in größerer Zahl.
0: Oft fehlt für die Strafverfolgung bisher aber eine rechtliche Grundlage. Hier hat die Justizministerkonferenz in der vergangenen Woche schon Vorschläge geliefert. Wer sexuellen Missbrauch im Netz sieht, aber nicht anzeigt, soll sich künftig selber strafbar machen. Das gilt auch für die Verabredung solcher Taten. Nun wollen die Innenminister auch über bessere Ermittlungsmöglichkeiten für die Polizei sprechen. Denn viele Hinweise auf mögliche Taten kommen bislang aus dem Ausland. Ein langjähriges Streitthema dürfte dagegen diesmal nicht für viel Aufregung in der Runde sorgen, die Asylpolitik. Wenige Tage nach der Einführung des neuen gemeinsamen europäischen Asylsystems mit mehr Kontrollen und Verfahren direkt an der Außengrenze geht es um eine erste Bestandsaufnahme.
3: Aus Hamburg der Bericht von Oliver Wuttke. Eine andere Bestandsaufnahme gibt es schon jetzt und die neuesten Zahlen von heute, die dürften die Innenminister beunruhigen. Rechnerisch gesehen gab es vergangenes Jahr nämlich in Deutschland fast 24 antisemitische Vorfälle pro Tag. Insgesamt waren es 8.725 dokumentierte Fälle. Das zeigt der Jahresbericht Antisemitische Vorfälle, den die Recherche- und Informationsstelle Antisemitismus, kurz RIAS, heute in Berlin veröffentlicht hat. Isabel Karas aus dem ARD-Hauptstadtstudio. Was sagt dieser neue Bericht über die Lage in Deutschland aus?
4: Der Bericht zeigt unter anderem, dass sich die Lage auch gut 2,5 Jahre nach dem Hamas-Terrorangriff gegen Israel vom 7. Oktober nicht entspannt hat. Seitdem bleibt nämlich die Zahl der Vorfälle auf diesem hohen Niveau. Das wird besonders im Vergleich zu der Zeit davor deutlich. Und zwar hat sich die Zahl der dokumentierten Fälle gegenüber 2022 inzwischen mehr als verdreifacht. Das heißt für viele Betroffene, dass sie gezwungen sind, sich in ihrem Alltag auf antisemitische Vorfälle einzustellen.
3: Wenn wir von antisemitischen Vorfällen sprechen, worüber reden wir da konkret?
4: Da reden wir über extreme Gewalt, zum Beispiel den Messerangriff am Holocaust-Mahnmal letztes Jahr in Berlin, bei dem ja ein Mann lebensgefährlich verletzt wurde. Wir reden aber auch über andere körperliche Angriffe, über Bedrohungen, über Sachbeschädigungen, zum Beispiel antisemitische Schmierereien auf jüdischen Friedhöfen oder an Gedenkorten, aber auch in Zügen oder an Schulen. Und natürlich geht es auch um Beleidigungen, um Hasskommentare im Internet, auf Demos oder im Arbeits- und Schulalltag.
3: Der Bericht zeigt ja auch, mehr als jeder vierte Vorfall passiert inzwischen online. Welche Rolle spielt da das Internet?
4: Eine ziemlich große, würde ich sagen, denn dass so viele Vorfälle dort stattfinden, bedeutet eben auch, dass Antisemitismus Betroffene inzwischen überall erreichen kann. In den sozialen Netzwerken, in Kommentaren, per Direktnachricht und selbst in Klassenchats von Schulen. Da entsteht dann für viele Betroffene das Gefühl, dass es für sie gar keinen geschützten Raum mehr gibt. Und das zwingt sie dazu, sich eben auch online entscheiden zu müssen. Gebe ich mich hier als jüdisch zu erkennen oder besser nicht? Und das eben nicht nur auf Social Media, sondern auch beim Online-Dating oder beim Game.
3: Der Bericht nennt auch einen Höchststand bei rechtsextrem motivierten Fällen. Was steckt dahinter?
4: Da geht es um antisemitische Verschwörungsmythen, zum Beispiel die Vorstellung, eine angebliche jüdische Elite würde im Hintergrund die Welt steuern. Dazu kommen Fälle, in denen der Nationalsozialismus verherrlicht wird oder Leute sich wünschen, der Holocaust würde nochmal passieren. Dokumentiert wurden zum Beispiel Aussagen wie, ich hoffe, dass ihr in die Gaskammer kommt. Letztes Jahr gab es so viele Fälle, die eindeutig so einem rechtsextremen politischen Hintergrund zugeordnet werden konnten wie noch nie, seit die RIAS-Meldestellen das ganze bundesweit erfassen.
3: Wie reagiert denn die Politik darauf?
4: Besorgt, würde ich sagen.

0: Der Antisemitismusbeauftragte der Bundesregierung, Felix Klein, hat zum Beispiel von einem erschreckenden Bild gesprochen, das der Bericht zeichnet. Besonders besorgt ist er darüber, dass Antisemitismus immer häufiger im Alltag auftaucht, aber oft eben nicht den gesellschaftlichen Aufschrei auslöst, den man erwarten würde. Er fordert, dass wir da alle genauer hinschauen und klarer widersprechen.
1: Informationen von Isabel Karas aus dem ARD-Hauptstadtstudio. Antisemitismus, das gehört aber auch zur Wahrheit, kommt nicht nur in rechten Kreisen vor. Es gibt auch immer wieder solche Fälle unter jungen, politisch linksorientierten Menschen. Der Grund ist hier sicherlich ein anderer. Trotzdem empfinden es Menschen jüdischen Glaubens nicht als weniger bedrohlich, wenn jemand sie als Feindbild stilisiert, nur weil er jetzt die Regierung Israels für ihr Vorgehen in Gaza und dem Libanon verachtet. Eine ARD-Recherche des Bayerischen Rundfunks hat ergeben, auch in der Jugendorganisation der Linken, der Linksjugend, sind solche Tendenzen immer stärker wahrnehmbar. Simon Wörz berichtet.
2: Berlin-Kreuzberg, ein Samstag im Mai. Auf dem Oranienplatz wehen Palästina-Flaggen. Knapp 2000 Menschen sind gekommen. Viele tragen Kufias, schwarz-weiß gemusterte Palästinensertücher. In der Menge stehen rund ein Dutzend Mitglieder der Linksjugend, der Jugendorganisation der Linkspartei. Darunter auch ein Berliner Landessprecher.
3: Ich möchte nicht mit euch reden, das habe ich eben gesagt. Wie gesagt, ihr könnt gerne mehr schreiben.
2: BR-Reportern möchte er kein Interview geben. Auch eine Mail beantwortet er nicht. Dabei gäbe es viele Fragen. Denn exklusive BR-Recherchen zeigen, wie radikal sich Linksjugendfunktionäre äußern, wenn sie unter sich sind. Dem BR liegen Beiträge aus dem internen Forum der Linksjugend vor. Ein Landessprecher aus Rheinland-Pfalz etwa schreibt dort von israelischen Konzentrationslagern und veröffentlicht ein Bild einer brennenden Israel-Flagge. Daneben steht Israel verrecke. Der Politikprofessor Lars Rehnsmann von der Universität Passau sieht darin eine Variation der antisemitischen NS-Parole Juda verrecke.
4: Das Verb verrecke im Kontext mit Juden und überzeugen hier auf den jüdischen Staat ist eine Variation des NS-Antisemitismus mit dem leichten Überguss, dass man hier Israel einsetzt.
2: Der Bundesvorstand der Linksjugend teilt mit, man lehne jede Form von Antisemitismus und jegliche Art von Gewaltaufrufen ab. Nach BR-Recherchen wächst in der Linksjugend offenbar auch die Begeisterung für den sogenannten Realsozialismus. In Instagram-Beiträgen werden DDR-Fahnen und Fotos von Erich Honecker verbreitet. Besonders der Bundesarbeitskreis Agitationspropaganda, kurz BAG-Agitprop, fällt auf. Auf Instagram verbreitet er Videos mit Darstellungen der Diktatoren Josef Stalin und Mao Zedong. Mehrere Landessprecherinnen und Landessprecher sind im BAG-Agitprop aktiv. Im internen Forum schreibt ein Landessprecher aus Hamburg: Lang lebe Stalin und Lang lebe Honecker. Politikprofessor Lars Rehnsmann.
4: Wer dann plötzlich Mao und Stalin hochhält, tritt für autoritäre Diktatur und Massenverbrechen ein.
2: Nachdem der BR der Linksjugend und dem BAG-Agitprop Fragen geschickt hat, löst sich der Arbeitskreis am 1. Juni selbst auf und löscht alle Instagram-Posts. Einen Tag später antwortet das sogenannte Zentralkomitee des BAG-Agitprop dem BR. Unter Stalin habe es Fehler gegeben, aber man wolle sich auf die positiven Seiten des Realsozialismus beziehen. Auf die Frage nach den Mauertoten in der DDR schreibt der Arbeitskreis, Zitat, die Revolution fordert Opfer. Es geht um ein größeres Ziel, für das sich Einzelne auch opfern müssen.
5: Das kann nicht geduldet werden in einer demokratischen Partei in Deutschland aus meiner Sicht. Das ist höchst problematisch und das ist eine Ohrfeige für alle Opfer des Stalinismus.
2: Sagt der Journalist Nicolas Potter, Autor des Buchs Die neue autoritäre Linke. Auf BR-Anfrage teilt der Bundesvorstand der Linksjugend mit, man distanziere sich von stalinistischen und maoistischen Gruppen sowie Gewaltaufrufen. Man wolle die Sachverhalte intern prüfen und gegebenenfalls Konsequenzen ziehen. Die Linkspartei schreibt auf Anfrage, man habe das Gespräch mit dem Jugendverband gesucht und nehme das Problem ernst. Ab Freitag kommt die Linke zu ihrem Bundesparteitag zusammen. Mit dabei 30 Delegierte der Linksjugend.
1: Antisemitismus nimmt auch im linken politischen Spektrum immer weiter zu. Simon Wörz war das mit den Ergebnissen seiner Recherche. Und damit blicken wir auf eine Gruppe von Staaten, die gerade mit Blick auf Israel auch sehr unterschiedliche Haltungen vertritt. Die G7 nämlich. Kanada zum Beispiel hat Israel zuletzt immer wieder scharf für den Krieg gegen Gaza und den Libanon kritisiert. Die USA haben dagegen erst vor kurzem angefangen, Israel von Angriffen abhalten zu wollen, nachdem sie den Krieg gegen den Iran ja ursprünglich gemeinsam gestartet hatten. Seitdem US-Präsident Trump aber seinen Deal verkündet hat, möchte er, dass auch Israel sich an den Frieden hält. Ich spreche darüber mit Samuel Jakisch. Er ist in Evian in Frankreich dabei, dem Ort des G7-Treffens. Herr Jakisch, gestern ging es da ja ganz konkret um die Vereinbarung USA-Iran und darum, wie es weitergehen könnte. Wie blicken denn die Europäer auf diese aktuelle Gemengelage?
6: Naja, doch mit gemischten Gefühlen. Zum einen sind sie unfassbar erleichtert darüber, dass es gerade pünktlich zum Auftakt dieses Gipfels diese Absichtserklärung geben soll, dass sich alle sehen, okay, da ist Bewegung drin, und natürlich blicken die G7-Nationen da vor allem durch die Brille der Exportnation des Welthandels drauf, und da ist eben die freie Fahrt durch die Straße von Hormus das wichtigste Kriterium. Auf der anderen Seite wissen sie natürlich genau, dass die Waffenruhe zwischen USA und Iran auch bisher brüchig war. Dass der Iran genau sagt, eine Waffenruhe muss auch für den Libanon gelten, denn wir sind verbündet mit der Hisbollah. Und die Frage, wie sehr fühlt sich Israel an so ein Abkommen zwischen Iran und USA gebunden? Wird es seine eigene nationale Sicherheit, mit der es ja diesen Krieg begründet, tatsächlich hinten anstellen für Stabilität und Frieden in der Region, ausgerechnet zuliebe des Iran? Das ist dann doch irgendwie, naja, mindestens mal mit einem Fragezeichen versehen, auch wenn diese Fragen hier beim Gipfel nicht so laut gestellt werden, weil die Hoffnung ja groß ist, dass dieses Vorhaben trotzdem halten kann.
1: Schauen wir auf den zweiten Krieg, der großes Thema ist bei dem Treffen. In der Nacht haben die G7 eine erste Erklärung veröffentlicht. Unter anderem steht da drin, dass es schärfere Sanktionen gegen Russland und mehr Waffen für die Ukraine geben soll. Gerade nachdem vorherige Treffen ja im Streit geendet haben. Wie groß ist dieser Erfolg für die EU jetzt einzuordnen?
6: Der ist für die gesamte G7-Gruppe als sehr großer Erfolg einzuordnen. Alles, was wir gehört haben aus den Gesprächskreisen in Evian, war, naja, nah am blanken Erstaunen, wie groß die Zustimmung insbesondere bei Donald Trump gewesen ist, die Ukraine weiter zu unterstützen. Vor einem Jahr war das die blanke Angst, dass die USA ihren Verbündeten Ukraine in dieser Situation praktisch fallen lassen könnten. Waffenlieferungen einstellen, das Teilen von Geheimdienstinformationen, das so wichtig ist für die ukrainische Armee. Jetzt haben wir eine andere Situation, auch militärisch auf dem Schlachtfeld in der Ukraine. Und gerade weil die ukrainische Armee sich da gerade wieder leichte Vorteile gewinnen kann und sich alle G7-Staaten einig sind, was ihre Erkenntnisse angeht, dass den Russen das militärisch gerade nicht gelingen kann, diesen Krieg für sich zu entscheiden. Gerade deshalb ist es eben dann natürlich auch einfacher für Donald Trump. Das ist jemand, der sich gerne mit der Gewinnerseite zusammen positioniert. Und deshalb ist es ihm offenbar hier sehr leicht gefallen, dem zuzustimmen, die Ukraine weiter zu versorgen mit allem, was sie braucht.
1: Heute ist jetzt der Abschlusstag des Treffens. Es geht unter anderem nochmal darum, wie das Wachstum der Weltwirtschaft angekurbelt werden kann. In dem Zusammenhang haben die G7 Staats- und Regierungschefs gestern in einer Erklärung angekündigt, stark verschuldete Entwicklungs- und Schwellenländer finanziell entlasten zu wollen. Mit welchem Ziel?
6: Na, die G7-Staaten teilen ein Grundproblem. Sie alle haben gerade sehr, sehr niedrige Wachstumsraten. Sie alle haben hohe Staatsschulden. Sie alle ächzen unter einer starken Inflation. Und das, was da im Nahen Osten passiert, tut ihrer Wirtschaft jeweils nicht gut, spätestens wenn es zu den Energie- und Benzinpreisen kommt. Emmanuel Macron sieht daran grundsätzlich das Stichwort Ungleichgewichte als Schuld. Das kann man als sehr verschieden interpretieren, das Wort. Man kann das sehr eng als Außenhandelsdefizit begreifen. Aber man kann natürlich auch sehen, dass er hier sehr viele Staaten aus dem globalen Süden und Schwellenländer und Industriestaaten, die noch nicht lange welche sind, eingeladen hat und mit ihnen darüber gesprochen hat, wie kann man denn stärker investieren in den globalen Süden, weg von der klassischen Hilfsgüterleistung und der direkten Unterstützung hin dazu, dass man sagt, wir müssen da eigenständige, selbstständige, resiliente Märkte schaffen, indem wir eben gemeinsam dort investieren und einen Schuldenerlass oder eben das Hintenanstellen, das Stunden von solchen Krediten, die es schon gibt, das kann ein großer Impuls sein, der für diese Märkte sehr wichtig ist.
1: Gleich soll es in Evian ja noch um künstliche Intelligenz gehen. Da gibt es ja auch wieder verschiedene Philosophien zwischen Europa und den USA. Die EU will zum Beispiel viel stärker regulieren. Was erwarten Sie also von diesen Gesprächen?
6: Naja, wenn man schon ahnt, dass man unterschiedliche Ansichten zu einem Thema im Raum hat, dann hilft es immer erstmal, die wenigen Gemeinsamkeiten, die man hat, zu formulieren. Alle sind sich einig, dass diese KI-Branche, dass das rapide Wachstum dieser Branche gewisse Risiken birgt, um die man sich kümmern muss. Das ist zum einen, dass so eine immense Investition kann auch eine Blase verursachen schnell. Und die dreistelligen Milliarden- und Billionenbeträge, die da im Raum sind, die machen ja schwindelig. Das nächste Thema, was alle adressieren müssen, ist der immense Energieverbrauch dieses Sektors. Aber ja, man ist sich uneinig darüber, wie man mit den gesellschaftlichen Risiken umgehen soll. Datensouveränität, der Schutz von Minderjährigen ist ein Thema. Damit war ja gerade das EU-Parlament befasst und hat da auch einen Beschluss getroffen, eben diesen Schutz auszubauen. Persönlichkeitsrechte, das zu regulieren, ist jeweils Sache von Einzelstaaten. Und während die Europäer sagen, wir müssen unsere Bevölkerung schützen und genau deswegen, also zum Beispiel eben vor KI-generierten Nacktfotos, ist sowas in den USA sehr, sehr unüblich, weil es einen Eingriff darstellt, entweder in den freien Markt, vielleicht sogar in solche hehren Prinzipien wie die Meinungsfreiheit. Und darauf wird man heute stoßen. Man hat die großen CEOs der KI-Branche allesamt zu Gast und deswegen wird man versuchen, die Hersteller dieser Technologie selber davon zu überzeugen, dass sie einige Risiken oder dass sie auch Schranken setzen müssen ihrer Technologie.
1: Informationen von unserem Korrespondenten Samuel Jakisch in Evian. Und damit von der Weltpolitik zur Landespolitik nach Rheinland-Pfalz. Da hat ja der neue Ministerpräsident Gordon Schnieder gestern seine erste Regierungserklärung abgegeben. Unter anderem hat er gesagt, dass er mehr Unternehmen nach Rheinland-Pfalz locken will und er will verbindliche Standards für Kitas und Grundschulen, besonders um zu verhindern, dass viele Grundschulkinder nur schlecht Deutsch sprechen. Heute dürfen jetzt die anderen Parteien im Landtag auf Schnieder antworten. Die Debatte läuft gerade und ich spreche darüber mit unserer landespolitischen Korrespondentin Petra Wagner. Petra, wie kommt Schnieder denn bisher weg in den Reden, die du bisher gehört hast?
7: Also bisher haben gesprochen die AfD als größte Oppositionspartei, die CDU und von der SPD der Fraktionsvorsitzende Alexander Schweizer. Dementsprechend kommt Schnieder natürlich bei der größten Oppositionspartei AfD erwartungsgemäß schlecht weg. Sie hat die Regierungserklärung, die der Ministerpräsident gestern gehalten hat, kritisiert. Es habe wolkige Versprechungen gegeben, so der AfD-Fraktionsvorsitzende Michael Büge. Es sei eine Politik des Weiter-so und fast die Hälfte der Wahlversprechen sei tot, so hat Büge das genannt. Und er nannte auch Beispiele, er sagte also, den Erhalt kleiner Kliniken oder die Eigenheimzulage, all das habe die CDU versprochen. Und das sei eben nun auch nicht mehr wiederzufinden im Koalitionsvertrag. Das stimmt, da muss man ihm recht geben. Aber es gehört eben auch zur politischen Realität, dass eben nicht alles, was versprochen wird, auch umgesetzt werden kann. Das hat vor allem finanzielle Gründe. Es ist nicht für alles Geld da. Wie dieses Geld aber dann wiederum aufzutreiben ist, das hat auch die AfD heute nicht gesagt. Der Fraktionsvorsitzende der CDU, Gensch, hat die Rede der AfD kritisiert. Er sprach von einer Untergangsrhetorik der AfD. Dies schade der Demokratie und er warf eben auch der AfD vor, von Problemen zu leben, nicht von Lösungen.
1: Schnieder hat ja in seiner Rede gestern auch erneut konkrete Maßnahmen angekündigt, gerade im Bereich Bildung. Ich habe es eingangs gesagt. Wie kam denn das an?
7: Auch da hat natürlich die AfD sich dazu verhalten und sie hat gesagt, sie hat sich vor allem auf die altersgemischten Kompassklassen fokussiert, die Schnieder angekündigt hat. Dort sollen also die Jungen und Mädchen, die noch nicht so gut Deutsch lernen, erst einmal zusammen unterrichtet werden. Das findet die AfD auch grundsätzlich richtig. Aber sie lehnt die schnelle Integration in den Regelunterricht, den natürlich CDU und SPD wollen, ab. Das sei, so hat der AfD-Fraktionsvorsitzende Bürge gesagt, ein Widerspruch. Grundsätzlich glaubt auch die AfD nicht, dass bildungspolitische Probleme in den nächsten 5 Jahren von CDU und SPD gelöst werden können. Stattdessen, so der Vorwurf, würde die Große Koalition die Probleme kleinreden. Die CDU hat durchaus eingeräumt, dass es Probleme in der Bildung gibt. Der Fraktionsvorsitzende der CDU, Gensch, hat gesagt, viele Kinder können nicht gut lesen und nicht richtig rechnen. Und für die CDU sei das eben sehr wichtig, dass die Sprachkompetenz gefördert wird. Und so soll es eben für 4,5-Jährige alle 4,5-Jährigen, muss man dazu sagen, in Zukunft auch Sprachstandserhebungen geben.
1: Mit Spannung war ja die Rede von Ex-Ministerpräsident Schweizer erwartet worden. Der ist ja jetzt Fraktionschef der SPD. Wie hast du Schweizer erlebt?
7: Das ist ja keine ganz einfache Rolle für Alexander Schweizer. Er war jetzt fast 2 Jahre lang Ministerpräsident und jetzt redet er eben als Fraktionschef der SPD, also des kleineren Regierungspartners. Und Schweizer hat ja nun auch in seinen Reden immer die CDU scharf angegriffen. Nun muss er sie loben. Das hat er aber sehr gut hingekriegt. Er hat auch die Rede des neuen Ministerpräsidenten Schnieder gelobt. Schweizer sage, da spreche ein Chef, der deutlich gemacht habe, dass die CDU das Land mit der SPD zusammen voranbringen wolle. Und er sagte auch, wir wollen das gemeinsam tun. Und die Große Koalition Rheinland-Pfalz hat sich ja vorgenommen, gemeinsam zu arbeiten und eben nicht zu streiten, wie das eben in Berlin oft passiert.
1: Informationen von unserer landespolitischen Korrespondentin Petra Wagner in Mainz. Die Bildung hatte die CDU schon vor der Landtagswahl in Rheinland-Pfalz zum großen Thema gemacht. Jetzt ist Ministerpräsident Schnieder genau 4 Wochen im Amt und die Arbeitsgemeinschaft der Industrie- und Handelskammern in Rheinland-Pfalz, die lobt, dass Bildung so im Mittelpunkt steht. Sie kritisiert aber auch, die Landesregierung habe berufsbildende Schulen zu wenig im Blick. Das zeige auch die Azubi-Umfrage 2026, die wurde heute vorgestellt. Und ich frage Jutta Kaiser aus der SWR Wirtschaftsredaktion, womit sind die Azubis denn konkret unzufrieden?
8: Naja, sie haben den Eindruck, dass eine Berufsausbildung in unserer Gesellschaft weniger angesehen ist als ein Studium. Insgesamt haben bei der Umfrage mehr als 6.300 Auszubildende aller Berufe und Ausbildungsjahre mitgemacht und 2/3 von ihnen sagen, wir wünschen uns mehr gesellschaftliche und politische Anerkennung. Das haben zwar knapp 3 Prozentpunkte weniger junge Leute gesagt als bei der letzten Umfrage im vergangenen Jahr, aber der Wert ist laut den Industrie- und Handelskammern immer noch sehr hoch und aus ihrer Sicht eben zu hoch. Sie nennen das Ergebnis sogar alarmierend und die Arbeitsgemeinschaft der IHKs leitet auch klare Forderungen an die Landesregierung ab. Sie müsse alles dafür tun, dass die berufliche und akademische Ausbildung als komplett gleichwertig angesehen würden.
1: Und sagt sie auch etwas dazu, wie das ihrer Ansicht nach erreicht werden kann?
8: Da seien mehrere Schritte notwendig. Das fange mit der Berufsorientierung an den allgemeinbildenden Schulen an. Also Ausbildung und Studium müssten beim Vorstellen denselben Raum einnehmen und es müsse komplett vermittelt werden, dass beides gleichwertige Alternativen seien. Aber die IHKs sehen auch Bedarf, Geld in die Hand zu nehmen für eine moderne Ausstattung der berufsbildenden Schulen. Denn über 1/3 der befragten Auszubildenden kritisiert der Umfrage zufolge die Rahmenbedingungen in der Berufsschule. Dabei geht es allerdings nicht nur um die Räume selbst, auch die Organisation der Stundenpläne und die Qualität des Unterrichts seien nicht immer optimal. Klingt jetzt alles recht negativ, bezieht sich aber eben vor allem auf die schulische Situation, denn scheinbar reißen die konkreten Ausbildungsbetriebe auf der anderen Seite einiges raus. Über 3/4 der Auszubildenden würden sich wieder für ihren jetzigen Ausbildungsbetrieb entscheiden.
1: Das heißt also, unterm Strich sind die Azubis mit ihrer Ausbildung doch zufrieden?
8: Ja, das kann man laut der Umfrage schon sagen. Vor allem, wenn Jugendliche den Beruf lernen können, der sie wirklich interessiert. Und das gilt wohl für 2/3. Die machen ihre Ausbildung entweder im Wunschberuf oder eben zumindest in einem ihrer Favoriten. Man kann aus der Umfrage außerdem Erkenntnisse für Unternehmen ableiten, was die Nachwuchswerbung angeht. Da spielt nämlich unter anderem der Standort eine Rolle. Für junge Menschen ist es wichtig, dass ihr Ausbildungsunternehmen nah am eigenen Wohnort ist oder dass der Ausbildungsbetrieb und auch die Berufsschule eben zumindest gut zu erreichen sind. Auch die Aussicht, nach der Ausbildung übernommen zu werden, ist für junge Menschen ein wichtiges Kriterium, sich für einen Betrieb zu entscheiden.
1: Jutta Kaiser aus unserer SWR-Wirtschaftsredaktion war das. Und es war auch SWR Kultur aktuell am Mittag mit Leon Vucemilovic. Ich wünsche Ihnen noch einen schönen Tag.
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10: 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Hallo. Jahre ist das Ende des Zweiten Weltkriegs her, aber immer noch gibt es Kunst in Deutschland, die aus dem von der Wehrmacht besetzten Gebieten gestohlen wurde. Ein besonders wichtiges Stück ist heute aus Pforzheim zurück nach Polen gegangen. Das ist gleich unser erstes Thema. Und die Vergangenheit ragt auch an anderer Stelle weiter in die Gegenwart hinein. Das zeigt eine Fotoausstellung über die Opfer der Stasi.
11: Nach 15 Ausreiseanträgen, die ich gestellt hatte, wurde ich dann im Sommer 83 verhaftet. Wurde zu 10 Monaten verurteilt, Paragraph 214, Beeinträchtigung staatlicher Tätigkeit.
10: So erzählt es der Fotograf André Wagenzig, dessen Bilder sind in der Ausstellung Gesichter der Erinnerung zu sehen. Das und mehr jetzt in der nächsten halben Stunde in SWR Kultur am Mittag. Schön, dass Sie dabei sind.

0: Beutekunst, das sind Stücke, die im Laufe eines Krieges beispielsweise aus Museen gestohlen wurden, von Soldaten geplündert, aber auch ganz planmäßig und mit großem Kunstsachverstand ausgesucht und dann ins Ausland gebracht. Solche Stücke gibt es auch mehr als 80 Jahre nach dem Ende des Zweiten Weltkriegs immer noch in Deutschland. Beispielsweise einen goldenen Ring mit Edelstein, der bislang im Schmuckmuseum Pforzheim lag. Dieser sogenannte Königsring ist heute zurück nach Polen gegangen und darüber spreche ich jetzt mit unserer Reporterin Hanna Radgen. Hallo.
1: Hallo.
0: Hanna, zuallererst, was ist denn da heute genau passiert?
1: In Berlin findet heute das Deutsch-Polnische Forum statt und in dem Rahmen übergibt der Pforzheimer Oberbürgermeister Peter Boch den Königsring. Er hat betont, dass der Ring für Polen eine große kulturelle und ideelle Bedeutung hat und dass die Rückgabe ein wichtiges Zeichen des Respekts und der Freundschaft ist. Und gerade in Pforzheim, als Stadt, die selbst die Folgen von Krieg und Zerstörung erfahren hat, würden sie wissen, wie wichtig Versöhnung für das Zusammenleben in Europa ist.
0: Und was ist das denn jetzt für ein Ring? Warum spielt der so eine wichtige Rolle für die polnische Geschichte?
1: Der Ring stammt aus der ersten Hälfte des 16. Jahrhunderts und wird Polens König Sigismund I. zugeschrieben. Vermutlich hat er zur sogenannten königlichen Schatulle einer Fürstenfamilie in Krakau gehört. Aber er hat eben nicht nur eine historische Bedeutung, sondern ist auch an sich wertvoll. Er ist nämlich aus hochkarätigem Gelbgold und besetzt mit einem 3,5 Karat schweren Diamanten. Wahrscheinlich wurde er 1939 von deutschen Truppen geplündert und wurde dann 1963 als Teil einer Sammlung dem Schmuckmuseum Pforzheim geschenkt.
0: Jetzt kam heute diese Rückgabe. Warum nach so langer Zeit?
1: Eine polnische Zeitung hat berichtet, dass eine polnische Wissenschaftlerin 2007 schon mal in Kontakt mit dem Pforzheimer Museum war. Sie war da schon überzeugt davon, dass der Ring eben der von König Sigismund sei. Der damalige Museumsleiter hätte aber geantwortet, dass er aus Italien kommen würde. 2023 hat Polen dann einen Rückgabeantrag gestellt. Dann gab es ein Gutachten zur Herkunft und danach schien es klar zu sein, dass der Ring aus Polen stammt. Die Stadt Pforzheim hat dann 2026 politisch entschieden, dass der Ring an Polen zurückgegeben wird.
0: Diese ganze Geschichte, das könnte ja jetzt auch ein Anlass sein, die Bestände nochmal genau zu erfassen, zu prüfen, zu recherchieren. Ist da vielleicht noch mehr? Passiert dahingehend irgendetwas?
1: In der Pressemitteilung ist davon die Rede, dass die Bundesregierung weitere Rückgaben an Polen prüfen wird. Und im Rahmen einer Arbeitsgruppe möchte man da die Zusammenarbeit voranbringen. Außenminister Wadepohl hat außerdem gesagt, die Rückgabe des Rings heute sei ein Ausdruck von gegenseitigem Respekt und bleibender deutscher Verantwortung.
0: Hanna Radgen über die Rückgabe des sogenannten Königsrings an Polen. Der lag lange im Schmuckmuseum in Pforzheim und ist Teil der sogenannten Beutekunst. Dankeschön.

0: Musik des kubanischen Komponisten Chico O'Farrell. Guagasi heißt dieses Stück. Eingespielt hat es O'Farrell selbst. Unsere Welt, die ist voll mit Informationen. Sie müssen dafür nur Ihr Handy in die Hand nehmen. Meine Social-Media-Apps, die überschwemmen mich damit. Mein E-Mail-Postfach ist voll. Umso wichtiger ist es, gut recherchierte, verlässliche und ausgewogene Nachrichten von Werbung oder Falschinformationen zu unterscheiden. Was aber alles andere als einfach ist, auch weil wir die digitalen Medien ja tagtäglich gerne nutzen. Wie es gehen kann, das haben Birgit Stark und Pascal Schneiders untersucht und werden dafür heute Abend mit dem Hans-Bausch-Preis ausgezeichnet, verliehen von der Uni Tübingen und dem SWR. Peter Binder hat sich mit den Preisträgern getroffen und sich erklären lassen, wie Qualitätsjournalismus im Netz funktioniert.
1: Wer sich auf Social Media informiert, findet dort auch, aber bei weitem nicht nur, Qualitätsjournalismus. Bausch-Preisträger Pascal Schneiders.
2: Heute haben wir ein Blumenstrauß an unterschiedlichen privaten, werblichen, propagandistischen und aber auch professionell journalistischen Inhalten. Und die sind alle zusammengeworfen. Und das erschwert es den Menschen, da zu unterscheiden zwischen der unterschiedlichen Glaubwürdigkeit dieser Inhalte.
1: Wer für Qualitätsjournalismus steht, muss vielfach trotzdem auf Social Media veröffentlichen, um mit der Zeit zu gehen. Der SWR zum Beispiel sieht sich ja in der Pflicht, auch junge Menschen mit seinen Inhalten zu erreichen. Ausführliche Radiobeiträge oder lange Online-Artikel passen aber nicht auf diese Plattformen. Man muss sich anpassen, erklärt Preisträgerin Birgit Stark.
3: Inhalte würden ja gar nicht ausgespielt werden, würde man die Plattformlogiken komplett ignorieren. Das heißt, es gibt einen sehr hohen Anpassungsdruck, den Logiken entsprechend Inhalte zu verändern, aufzubereiten, emotionale, kurze Beiträge, knackige Beiträge, damit sie eine Chance haben, im Algorithmus quasi aufzutauchen.
1: Umso größer die Gefahr, dass sich Medienhäuser auf solche Themen konzentrieren, bei denen sie merken, die laufen gut. Die Folge, Hintergründigeres und Komplexeres wird oft ausgespart, was zu Problemen führt. Menschen, die sich über Social Media schlau machen, fühlen sich oft informiert.
2: Und das ist auch ein Risiko, denn Menschen, die sich informiert fühlen, die werden sich nicht weiter informieren und sind aber trotzdem lautstark in einigen Diskussionen. Und das ist nicht das, was wir unter einer funktionierenden guten Meinungsbildung verstehen.
1: Die Arbeit von Birgit Stark und Pascal Schneiders beschränkt sich nicht darauf, die Probleme aufzuzeigen. Sie fragt auch, was man tun kann. Medienschaffende, die Politik, jede und jeder Einzelne. Medienschaffende sollten zum Beispiel auch auf Social Media auf Qualität, Relevanz und professionelle Einordnung achten. Gesetzgeber, vor allem auf der europäischen Ebene, könnten die gängigen Plattformen verpflichten, Erkennungsmerkmale für seriöse, recherchierte Informationen einzuführen und außerdem schnelle Links von der Plattform runter zu ausführlicheren Quellen zuzulassen. Ganz utopisch sei das nicht, meint Schneiders.
2: Wir haben das Werkzeug in der Hand, wir haben den Digital Services Act, wir haben den Digital Markets Act und die bieten im Grunde schon die Instrumente. Jetzt muss man nur sie durchsetzen und da ist die Europäische Kommission noch etwas im Dilemma, weil sie auch gleichzeitig Handelspolitik betreibt und das ist ein Konstruktionsfehler in der Governance der Medien- und Plattformregulierung auf dieser Ebene.
1: Ein entscheidendes Stück Verantwortung tragen laut Stark und Schneiders, aber auch wir alle als Mediennutzer. Ja, an den Schulen und Universitäten sollte mehr Medienkompetenz gelehrt werden, aber wir müssen auch selbst darauf achten, wo wir uns informieren.
3: Man sollte eigentlich immer aufpassen, dass man auch selbst verschiedene Nachrichtenquellen nutzt, mehrere Informationswege, um so sicher zu sein, dass man vielleicht sich nicht zu einseitig informiert.
1: Das klingt für viele noch selbstverständlich. Darauf zu achten ist aber auch für Medienprofis schon eine Herausforderung, weil die Social-Media-Algorithmen die Gefahr bergen, dass wir uns ständig in Filterblasen bewegen.
0: Birgit Stark und Pascal Schneiders bekommen heute in Tübingen den Hans-Bausch-Media-Preis verliehen von SWR und der Uni Tübingen. Peter Binder hat uns die Preisträger vorgestellt.

0: 100 Aufnahmen von ehemaligen politischen Häftlingen des Staatssicherheitsdienstes der DDR gibt es ab heute in einer Ausstellung im DDR-Museum in Pforzheim zu sehen. Der Fotograf André Wagenzig hat diese Menschen, die in der SED-Diktatur inhaftiert waren, in Porträts abgelichtet. Sie machen, das ist zumindest das Ansinnen des DDR-Museums, diese Menschen sichtbar, die in der DDR aufgrund ihrer Überzeugungen verfolgt und inhaftiert wurden. Die Sonderausstellung Gesichter der Erinnerungen wird heute Abend mit einer Podiumsdiskussion eröffnet und für SWR Kultur am Mittag war Johannes Stier bei den Ausstellungsvorbereitungen dabei.
1: Letzte Vorbereitungen im DDR-Museum Pforzheim im ersten Stock. 7 große Aluminiumverbundplatten müssen an die Wände im Ausstellungsraum gehängt werden. 1,60 Meter auf 1,80 Meter groß sind diese Platten. Darauf zu sehen die Köpfe von 100 Menschen, Schwarz-Weiß-Porträts, auf hochwertigem Fotopapier gedruckt. Männer und Frauen, die alle eines gemeinsam haben. Sie waren politische Häftlinge, wurden von der Staatssicherheit verurteilt und eingesperrt.
2: Grundsätzlich kann man das allgemein sagen, dass diese Leute, und dazu zählte ich ja auch, dass wir einfach die DDR verlassen wollten. Die wurden politisch motiviert, wurden sie alle, und dazu zähle ich ja halt auch, in der DDR verhaftet. Aber letztendlich wollten wir einfach nur raus dort und wollten einfach frei leben. Wir wollten frei reisen, frei entscheiden, was ich tun und machen möchte. Ich wollte nicht, dass man mir irgendwie sagt, was ich zu tun und zu machen habe.
1: André Wagenzig ist der Macher hinter der Ausstellung. Der Fotograf aus Berlin hat mit den Menschen auf den Fotos gesprochen. Auch er saß wegen seiner Überzeugung in DDR-Gefängnissen und hat die ehemaligen Häftlinge auch fotografiert. Ihre Gesichter, versehen mit ihren Namen, dem Alter und den Haftzeiten unter dem Porträt, erzählen die Geschichte der Inhaftierten und machen deutlich, wie das DDR-Regime mit nicht linientreuen Bürgern umging.
2: Caroline Schneider, geboren am 13.04.1959, verurteilt wegen Paragraph 218, dann Paragraph 47. Erst einmal eingesessen von 77 bis 78 in Halle im Roten Ochsen. Das ist auch ein sehr berüchtigtes Gefängnis gewesen.
1: Die Gerichte begründeten ihre Urteile in der Regel mit verschiedenen Paragraphen des DDR-Gesetzbuches. Zum Beispiel Paragraph 96 Hochverrat, Paragraph 97 Spionage, Paragraph 98 ungesetzliche Sammlung von Nachrichten. Die meisten der 100 ehemaligen politischen Gefängnisinsassen wollten einfach das Land verlassen. Auch André Wagenzig ging es so. 1958 wird er in Ostberlin geboren. Anfang der 80er Jahre entscheidet er sich. Den restlichen Teil seines Lebens will er nicht mehr in der DDR verbringen. Er stellt seinen ersten Ausreiseantrag.
2: Nach 15 Ausreiseanträgen, die ich gestellt hatte, wurde ich dann im Sommer 83 verhaftet. Wurde zu 10 Monaten verurteilt, Paragraph 214, Beeinträchtigung staatlicher Tätigkeit. Ich wurde dann am 4.4.1984, dann über einen Freikauf wurde ich dann nach Gießen gebracht und lebe seitdem dann auch im Westteil von Berlin.
1: In der Pandemie hatte André Wagenzig Zeit, erzählt er, und er überlegte, wie kann er seinen Kindern die eigene Geschichte, unter anderem das mit dem Gefängnisaufenthalt, erzählen bzw. erklären. Er denkt erstmals über das Projekt mit den Porträts nach und fotografiert erste andere ehemalige politische Gefangene. Aus dem Projekt Staatssicherheitsinhaftierung entstehen nach und nach 100 Porträtaufnahmen von ehemaligen politischen Häftlingen des Staatssicherheitsdienstes der DDR. Und die sind jetzt nach einer Station in Berlin zum ersten Mal in den alten Bundesländern im DDR-Museum Pforzheim zu sehen. Leiter Moritz Bach.
3: Diese besondere Ausstellung, die aufzeigt, wie schnell man eigentlich als politischer Häftling sozusagen abgestempelt wurde, beziehungsweise was das für Konsequenzen für jemanden bedeutete. Weil hinter jeder dieser Bilder versteckt sich auch wieder eine Biografie und eine persönliche Lebensgeschichte. Das macht diese Ausstellung sehr nahbar und erlebbar.
1: In der 40-jährigen Geschichte der DDR wurden etwa 250.000 Menschen aus politischen Gründen von der Staatssicherheit inhaftiert. Das fotografische Projekt will dafür sorgen, dass diese Menschen und ihre Geschichten nicht in Vergessenheit geraten. Zur Ausstellungseröffnung werden 2 ehemalige politische Häftlinge der Stasi als Zeitzeugen von ihren persönlichen Erfahrungen mit Verfolgung, Haft und dem Leben in der SED-Diktatur berichten. Das DDR-Museum Pforzheim versteht sich auch als Lernort der Demokratie. Jürgen Gorenfloh, Mitarbeiter und pädagogischer Berater des Museums.
4: Unsere Intention, nicht nur Geschichtsvermittlung, sondern auch Demokratieerziehung zu betreiben und aufmerksam zu machen, auch auf Bedrohungen von Demokratie und Einschränkung von Menschenrechten.
0: Heute ist der 17. Juni, der Jahrestag des Aufstands in der DDR 1953. Also kein Zufall, dass die Ausstellung Gesichter der Erinnerung heute um 18 Uhr im DDR-Museum in Pforzheim eröffnet wird. Mitsamt einer Podiumsdiskussion mit ehemaligen politischen Häftlingen der Stasi. Johannes Stier hat sich die Ausstellung vorab für uns angeschaut.

0: 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Kein Blatt vor den Mund nehmen Schülerzeitungen. Zumindest ist das das Motto des bundesweiten Wettbewerbs, bei dem Schülerzeitungen heute ausgezeichnet werden. Organisiert wird das Ganze von der Jugendpresse Deutschland, einem Verein junger Medienmacherinnen und Medienmacher. Und was Schülerzeitungen alles können, darüber spreche ich jetzt mit Clara Hoheisel von der Jugendpresse, die schon am Ort der Preisverleihung im Bundesrat ist, wo im Hintergrund bereits das Orchester für die Veranstaltung probt. Hallo, Frau Hoheisel.
1: Hallo.
0: Frau Hoheisel, wir erwischen Sie schon im Bundesrat. Vielleicht schauen wir mal ganz kurz auf den ersten Platz in der Kategorie Grundschule. Da hat der Klicker gewonnen, die Schülerzeitung der Grundschule Pleit aus Rheinland-Pfalz. Was macht denn diese Schülerzeitung so besonders, so preiswürdig?
1: Ja, da gibt es eine wunderbare Mischung von schulischen und regionalen Themen. Also wir finden es immer total toll, wenn Schülerzeitungen ja auch ein Stück weit Lokalberichterstattung machen und dabei auch nah an der Zielgruppe sind, weil es sind ja SchülerInnen, die da für andere SchülerInnen schreiben. Dann hat der Jury auch noch besonders gut gefallen, dass dort tatsächlich Quellen genannt werden. Und das ist eine Grundschulzeitung, das muss man sich mal überlegen. In ganz kindgerechter Form werden die da genannt. Ja, und dann hat der Jury auch sehr gut das Schwerpunktthema gefallen. Und zwar geht es da um das Thema Zeit bei der ausgezeichneten Ausgabe. Da ist zum Beispiel ein Interview mit einer Oma drin, die erzählt so ein bisschen, wie Schule ja vor einigen vielen Jahren war. Und dann gibt es auch einen Artikel über die Geschichte der Schülerzeitung, weil die ist tatsächlich auch schon 40 Jahre alt.
0: Wenn wir jetzt schon bei den Themen sind, das Schwerpunktthema Zeit haben Sie genannt, gibt es denn sozusagen durch die Bank dominierende Themen in den Schülerzeitungen, die Sie sich angeschaut haben?
1: Ja, was auffällt, sind halt oft Themen, die nah dran sind an den Lebensbereichen von Schülern. Also es geht viel um natürlich Schule, Prüfungsdruck, aber es geht auch um so allgemeine Themen, soziale Medien, was gerade im Ort aktuell ist. Und was uns auch aufgefallen ist, so Schülerzeitungen werden zunehmend auch so zum Service-Medium. Da gibt es dann Termine drin, die stattfinden. Da gibt es vielleicht Mitmachseiten, Koch- und Backrezepte. Also Service ist so der Trend aktuell.
0: Sie verleihen die Auszeichnungen ja jeweils für die verschiedenen Schulformen. Also Grundschulen zum Beispiel, die haben wir jetzt gerade schon erwähnt. Bei den Förderschulen hat der Kreisel aus Rheinfelden in Baden-Württemberg gewonnen. Wie groß sind denn die Unterschiede zwischen diesen verschiedenen Kategorien, zwischen den Schülerzeitungen überhaupt?
1: Also wir probieren natürlich mit ähnlichen Kategorien zu bewerten, die unterschiedlichen Juries. Kriterien sind zum Beispiel Aktualität, Struktur, Layout, Sprache und Stil und so weiter. Man muss natürlich schon sagen, dass gerade bei den Förderschulen gibt es natürlich schon nochmal Unterschiede. Da sind dann auch Lehrkräfte stärker eingebunden, um das Ganze zu unterstützen. Aber es ist schon beeindruckend, was auch Förderschüler und Schülerinnen für Schülerzeitungen auf die Beine stellen. Da geht es dann oft auch um Themen an der Schule, um einen Volleyball, Basketball und ähnliche Sachen. Also auch sehr beeindruckend, was die verschiedenen Arten von Schulen da schaffen. Aber es ist uns natürlich auch wichtig, die Schulkategorien zu trennen, weil natürlich kann eine Förderschule nicht gegen ein Gymnasium oder eine andere Schule antreten. Deshalb haben wir aber auch die 6 verschiedenen Schulkategorien.
0: Jetzt zeichnen Sie ja herausragende journalistische Beiträge aus, explizit. Gleichzeitig sagen Sie, die Themen, die da angesprochen werden, das sind natürlich auch vor allen Dingen Themen, die die Schülerinnen und Schüler speziell in ihrer Lebenswelt interessieren. Warum engagiert man sich denn eigentlich heute bei einer Schülerzeitung? Sind das Menschen, die später selbst als Journalisten arbeiten wollen, oder geht es eben eher darum, die eigenen Themen anzusprechen?
1: Also wir merken schon so, dass viele Personen, die später dann auch im Journalismus arbeiten, tatsächlich in der Schülerzeitung angefangen haben, weil das ist ja der Ort, wo man dann merkt, oh, das macht Spaß, über Themen zu schreiben, eine Stimme zu haben. Ich glaube aber, es ist für viele auch so der Ort, wo man das erste Mal merkt, da kann ich meine Gedanken einbringen, da kann ich auch ja für ein Thema stehen, eine Perspektive verteidigen. Und ja, da merkt man so das erste Mal, was Demokratie eigentlich bedeutet, was es auch bedeutet, mal andere Perspektiven auszuhalten.
0: Jetzt ist die Zeitung ja ein recht altes Medium, also weil es sie schon so lange gibt, aber auch mit Blick auf die Leserinnen und Leser. Für Jugendliche stehen soziale Medien gerade bei der Information eigentlich im Vordergrund. Wie gehen denn die Jugendlichen jetzt mit so einem Medium um, wenn sie es selber gestalten?
1: Die meisten Einreichungen, die wir bekommen, also in diesem Jahr waren es um die 600, die meisten sind tatsächlich noch klassische Printzeitungen. Das hat natürlich auch den Grund, so eine Printzeitung, die kann man halt gut dann auf dem Schulhof verteilen und ist einfach was Schönes, Haptisches, was man dann in der Hand hat. Aber es gibt tatsächlich auch immer mehr Online-Schülerzeitungen. Es gibt Blogs, Social-Media-Kanäle teilweise, Podcasts, Video rein. Genau, und wir haben seit einigen Jahren auch einen Online-Preis mit dem Schülerzeitungswettbewerb, um gerade solche Medien auch auszuzeichnen. Wir merken schon, dass es mehr in die Richtung wird, Artikel, die mit Social Media zusammenhängen. Was für Trends gibt es da gerade und Ähnliches?
0: Wie ist die Resonanz auf den Wettbewerb selbst? Also sind Schülerzeitungen noch ein beliebtes Medium, während das Zeitungssterben ansonsten überall ist? Oder haben Sie auch mit weniger Einreichungen zu kämpfen?
1: Nee, tatsächlich nicht. Also in den letzten Jahren, es war immer relativ stabil, also so zwischen 600 und 700 Einreichungen sind es meistens tatsächlich. Es ist tatsächlich ein bisschen schwierig zu sagen, wie viele Schülerzeitungen es in ganz Deutschland gibt, weil halt immer mal wieder Schülerzeitungen neu gegründet werden, dann wieder versacken. Es gab 2015 meine Masterarbeit, da wurden alle weiterführenden Schulen durchtelefoniert und Mails geschrieben und da kam raus, dass ungefähr jede dritte weiterführende Schule eine Schülerzeitung hat. Wir sind gerade dran, bei der Jugendpresse da nochmal eine aktualisierte Umfrage zu machen. Aber ich schätze, dass es ungefähr so in diesem Ausmaß bleiben würde.
0: Jede dritte weiterführende Schule, das ist ja eine ganze Menge. Dankeschön, Clara Hoheisel, für das Gespräch. Clara Hoheisel ist im Bundesvorstand der Jugendpresse Deutschland, die heute in Berlin die besten Schülerzeitungen ausgezeichnet hat. Danke Ihnen.
1: Dankeschön.

0: Arbeitslose, Bauarbeiter oder Postboten, das sind in der Regel keine klassischen Heldenfiguren. Der britische Regisseur Ken Loach hat sie aber dazu gemacht mit seinen Filmen wie I, Daniel Blake oder Land and Freedom. Die Filme sollen aber nie einfach Sozialreportagen sein, sondern auch Würde zurückgeben und die Möglichkeit zur Solidarität und Gerechtigkeit zeigen. Heute wird Ken Loach 90 Jahre alt. Unser Kinoexperte Rüdiger Suchs lernt über einen Regisseur, dessen Kino bis heute den Blick auf die gesellschaftlichen Verhältnisse schärft.
1: Ein 15-Jähriger findet einen abgerichteten Falken und in ihm plötzlich den Freund und Partner, den er in seiner Familie und in dem Arbeiterwohnviertel der kleinen, allzu anständigen Leute mit dem engen Horizont nicht finden konnte. Case, Ken Loachs Film von 1969, war sein Durchbruch. Heute ist er einer der wichtigsten und bekanntesten britischen Regisseure und seit 60 Jahren aus dem Weltkino nicht mehr wegzudenken. Ken Loach, der trotzige britische Klassenkämpfer und feinsinnige Analytiker der Widersprüche unserer mal mehr, mal weniger sozialen Marktwirtschaft.
2: Ihr müsst sie gut machen, sonst können wir nicht bestehen. Todesfälle dürfen ein akzeptables Maß nicht überschreiten.
1: Die Welt von Ken Loach ist einfach kompliziert. Einfach, weil die Armen gut sind, die Reichen böse, weil bei armen Menschen letztlich die Familien immer zusammenhalten und jemand, der etwas Falsches tut, es früher oder später bereut. Es geht nicht um Moral in seinen Filmen. Im Gegenteil mag der überzeugte Trotzkist das Moralisieren überhaupt nicht. Ihm geht es um Analyse, um gesellschaftliche Klassen, um Produktionsverhältnisse. Und um die Familie. Sie, die eine Institution, die älter ist als der moderne Kapitalismus, der aber Ausbeutung, Abhängigkeit und Zwangsverhältnisse ebenso vertraut sind, diese Familie steht in den allermeisten Ken Loach-Filmen im Zentrum. Manchmal ist die Familie auch eine Ersatzfamilie, etwa die in enger Freundschaft verbundene Gruppe einiger arbeitsloser Trinkkumpane oder der Trupp von Gleisarbeitern, der seit Jahr und Tag routiniert direkt in der Gefahrenzone auf der Strecke schuftet. In The Navigators, einer stillen Chronik des sozialen Verschleiß im Zeitalter der Privatisierung.
3: Die wollen uns loswerden. Die bringen uns in eine Position, in der wir gar keine Wahl mehr haben.
4: Warum können wir hier nicht zusammenbleiben? Zusammenhalten!
3: Ich hab Familie.
1: Loachs Filme zeichnen sich häufig durch dokumentarische Nüchternheit aus. Seine Dramen entfalten sich nicht in großen Gesten, sondern in kleinen Demütigungen des Arbeitsalltags. Oft hält Ken Loach zu den Jungen, etwa im erwähnten Case. Der Film wurde stilprägend für den sozialen Realismus und, dank seines Humors, auch für erfolgreiche Komödien anderer wie Billy Elliot. Zweimal gewann Ken Loach die Goldene Palme von Cannes. Hervorzuheben ist neben der erschreckenden Aktualität auch die ungemeine Vielfalt dieses Regisseurs, der keineswegs der schlichte Anwalt der Unterklassen ist, zu dem er oft abgestempelt wird. Aber Ken Loach ist auch ein sensibler Regisseur historischer Momente, etwa in seinem Film The Wind That Shakes the Barley über den irischen Aufstand und vor allem in Land and Freedom über die Anarchisten im Spanischen Bürgerkrieg zur Zeit seiner Geburt.
5: Eric Cantona, best footballer ever lived.
1: In Zeiten der Fußball-WM muss man darum auch daran erinnern, dass dem Fußballfan Ken Loach sogar das fast Unmögliche gelang, einen schönen und überzeugenden Fußballfilm zu drehen. In seiner Komödie Looking for Eric, in der sich ein Postbote mit dem Fußballrebellen Eric Cantona identifiziert. Cantona selbst spielte mit und sagte den legendären Satz:
6: I'm not a man, I am Cantona.
0: Der britische Regisseur Ken Loach wird heute 90 Jahre alt. Rüdiger Suchsland hat ihm zum Geburtstag und zu seinem Werk gratuliert. Und zum Schluss gibt es noch Neuigkeiten aus Literatur und Musik. Der Schriftsteller und Essayist Karl-Heinz Ott erhält den Schillerpreis 2026, einen der wichtigsten Literaturpreise Deutschlands. Für das lebendige Bild der deutschen Kulturgeschichte, das er in seinen Texten vermittle, aber auch für seine Kritik an der Wiederkehr autokratischer Denk- und Herrschaftsformen, heißt es in der Begründung. Und der Intendant der Staatsoper Stuttgart wird ebenfalls ausgezeichnet. Victor Schoner wird zum Chevalier de l'Ordre des Arts et des Lettres ernannt. Die Auszeichnung würdigt Personen, die sich um französische Kunst und Kultur verdient gemacht haben.

Und das war SWR Kultur am Mittag. Die Musik kam aus Kuba von Chico O'Farrell. Am Mikrofon war Pia Mazurczak. Mehr Kultur gibt's aber natürlich auch weiter im Programm und auf swr.de. Ich verabschiede mich und wünsche Ihnen jetzt einen schönen Start in den Nachmittag.

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2: Um 13 Uhr mit Antje Keil. Die Zahl antisemitisch motivierter Vorfälle ist in Deutschland weiter hoch. Im vergangenen Jahr dokumentierte die Meldestelle des Bundesverbands RIAS über 8.700 Vorfälle. Das waren mehr als dreimal so viele wie vor Beginn des Gazakrieges im Jahr 2023. Dazu hat sich auch der Bundesbeauftragte gegen Antisemitismus Klein geäußert.
3: Auch das Abflachen der Kampfhandlungen in Gaza hat kaum Auswirkungen auf die Zahl antisemitischer Vorfälle gehabt. Das bedeutet, wir reden nicht über eine kurzfristige Reaktion auf tagespolitische Ereignisse. Wir reden über ein strukturelles Problem in unserer Gesellschaft. Das Kriegsgeschehen in Gaza diente vielen offensichtlich nur als Vorwand für die Verbreitung von Judenhass.
2: Zu den antisemitischen Vorfällen zählen körperliche Angriffe, Bedrohungen, Beleidigungen und Schmierereien. Deutlich zugenommen hat dabei nach Angaben der Organisation die Zahl von Vorfällen mit einem rechtsextremen Hintergrund. Die Bundesregierung hat heute eine Reihe von Kulturgütern an Polen zurückgegeben. Sie waren während der deutschen Besatzung Polens im Zweiten Weltkrieg entwendet worden. Darunter sind Eisenbahnminiaturen, ein mittelalterliches Manuskript und ein Goldring mit Diamant. Der König Sigismund I. zugeschriebene Ring landete in den 60er Jahren im Schmuckmuseum Pforzheim. Kulturstaatsminister Weimar nannte die Rückgabe eine wichtige Geste der Anerkennung historischen Unrechts. Bundesinnenminister Dobrindt schlägt vor, den Bürgergeldregelsatz zu senken. Dem Magazin Focus sagte er, das Bürgergeld solle nur das Existenzminimum abdecken. Die Gesamtkosten des Bürgergeldes mit knapp 50 Milliarden Euro seien zu hoch. Einsparungen könnten einen Beitrag zur Stabilisierung der Staatsfinanzen leisten. Auch der Vorsitzende der Jungen Union Winkel forderte eine Debatte über die Höhe des Bürgergeldes. Der Rheinischen Post sagte er, durch die Höhe der Zuwendung sei der Anreiz für eine Arbeitsaufnahme deutlich zu gering. Rund 5,5 Millionen Menschen in Deutschland beziehen derzeit Bürgergeld. Die schwache Konjunktur macht dem Handwerk in Deutschland zu schaffen. Die Gewinne seien im ersten Quartal um mehr als 2% gesunken, teilte das Statistische Bundesamt mit. Demnach ging auch die Zahl der Beschäftigten um 1,6% zurück. Den stärksten Rückgang habe es im Baugewerbe gegeben. Der Zentralverband des Deutschen Handwerks hatte bei seinem jüngsten Konjunkturbericht im Mai erklärt, die Betriebe bewerteten ihre Geschäftsaussichten ungünstiger. Der Spielehersteller Ravensburger übernimmt die Mehrheit an der Plüschtierfirma Steiff. Das haben beide Unternehmen gemeinsam mitgeteilt. Die Erben der Firmengründerin Margarete Steiff bleiben demnach aber wesentlich an der Plüschtierfirma aus Giengen an der Brenz im Kreis Heidenheim beteiligt. In welcher Höhe sich Ravensburger genau beteiligt, blieb offen. Zum Kaufpreis wurde Stillschweigen vereinbart. Die Kartellbehörden müssen noch zustimmen. Der bayerische Verfassungsschutz darf die Landes-AfD weiter als rechtsextremistischen Verdachtsfall beobachten. Das hat der bayerische Verwaltungsgerichtshof entschieden und damit eine Berufungsklage der AfD gegen die Beobachtungen abgewiesen. Die Entscheidung kann nicht mehr angefochten werden. Laut Verfassungsschutz gibt es tatsächliche Anhaltspunkte für Bestrebungen gegen die freiheitliche demokratische Grundordnung. Studierende der Hochschule Offenburg wollen heute testen, wie sich Sporen von biologischen Organismen in der Stratosphäre verhalten. Am Flughafen Kehl lassen sie einen Heliumballon kilometerweit in die Höhe steigen. An dem Ballon ist eine Kapsel befestigt, in der die Proben von Hefepilzen und Mungobohnensprossen sowie Bakteriensporen befestigt sind. Die Studierenden wollen herausfinden, wie die Proben auf den stark veränderten Luftdruck und die viel kälteren Temperaturen von bis zu minus 60 Grad reagieren. SWR Nachrichten, Redaktion Peter Gramer und Stefan Eferts. Das Wetter in Baden-Württemberg und Rheinland-Pfalz. Es erreicht uns sehr warme bis heiße und teils feuchte Subtropikluft. Die Vorhersage. Vor allem im Osten und Nordosten noch teils wolkig, ansonsten immer sonniger, maximal 22 bis 32 Grad. In der Nacht Tiefstwerte von 18 bis 12 Grad. Morgen viel Sonne, lockere Wolken und nachmittägliche Hitze von 29 bis 35 Grad. 13.05 Uhr.
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5: Und da haben wir heute einen flüchtenden Flügel, einen Seemann im Wald und fünf Bläser, die sich für ein ganzes Orchester halten. Ich bin Johannes Wördemann. Hallo.

Musik von Luigi Boccherini. Und von Italien gehen wir jetzt nach Frankreich und von einer Sinfonie zu drei Tänzen. Und alle drei sind schon aus der Mode, als Melanie Bonis sie komponiert. Da tanzt die Welt nämlich schon Tango und der Foxtrot ist auch schon bald da. Melanie Bonis ist das egal, sie schaut mehrere Jahrhunderte zurück und entdeckt Bourrée, Pavane und Sarabande neu.

Trois Danses von Melanie Bounis in einer Aufnahme mit dem WDR-Sinfonieorchester unter der Leitung von Joseph Bastien. 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Ja, von diesen flotten Tänzen zu einem Pianisten, der einmal einem flüchtenden Flügel hinterher musste. Sebastian Knauer. Normalerweise kontrolliert er vor seinen Konzerten jedes Detail. Bei einem Beethoven-Konzert in Bonn hatte er dazu keine Gelegenheit. Der Flügel, der wird nämlich erst kurz vor Beginn auf die Bühne gerollt und dann der Schreck, als er am Flügel Platz genommen hat und anfängt zu spielen. Wenige Takte später rollt der Konzertflügel los, wie in Zeitlupe. Warum? Die Bühnentechniker, die haben einfach vergessen, die Rollen oft diesem Flügel, auf dem der steht, zu arretieren. Kann passieren. Knauer spielt weiter und dann zieht er das Instrument in einer längeren Orchestereinleitung zurück an seinen Platz und stellt die Bremsen fest. So, in dieser Aufnahme, die wir jetzt hören, steht aber alles sicher. Haydns Klavierkonzert G-Dur mit Sebastian Knauer und dem Kölner Kammerorchester.

Das Klavierkonzert in G-Dur von Joseph Haydn war das. Sebastian Knauer am Klavier und begleitet wurde er hier vom Kölner Kammerorchester am Pult Helmut Müller-Brühl. Sie hören das Mittagskonzert in SWR Kultur. Als nächstes haben wir eine Ouvertüre für Harmoniemusik. So nennt sie sich in C-Dur Opus 24, 1824, geschrieben von Felix Mendelssohn Bartholdy. Harmoniemusik. Das klingt ein bisschen nach Musiktheorie, meint aber was ganz Praktisches, nämlich Bläserensembles an den Höfen der Adligen. Ende des 18. Jahrhunderts kommen die so richtig in Mode und so hießen sie eben Harmoniemusik. Mendelssohn schreibt für solch ein Ensemble eine Ouvertüre und in dieser Bearbeitung, die wir jetzt hören, passt sie in ein Quintett. Hier ist das Mahlo-Quintett.

Das Ma'alo Quintett war das mit der Ouvertüre für Harmoniemusik C-Dur Opus 24 von Felix Mendelssohn Bartholdy. Mittagskonzert in SWR Kultur. Eben gerade haben 5 Bläser gereicht, jetzt braucht Vivaldi 4 Geigen. Mehr Personalwechsel gibt's gerade nicht.

Musik von Antonio Vivaldi war das hier mit den Berliner Barocksolisten. Sie hören SWR Kultur, das Mittagskonzert. Albert Roussel, der sieht als Marineoffizier die Welt im 19. Jahrhundert. Als Komponist bleibt er dann aber im Wald hängen. Tatsächlich, seine erste Sinfonie trägt den Beinamen Le Poème de la Forêt, kurz und knackig Waldgedicht. In 35 Minuten geht's 4 Sätze lang durch Winterlandschaften, Aufbruchsstimmung, Sommerabend und schließlich in eine Welt, in der Faune und Dryaden, also die mysteriösen Waldbewohner, auftauchen. Der längste Weg der heutigen Sendung führt also nicht übers Meer, sondern durch einen Wald. Hier ist das Royal Scottish National Orchestra unter der Leitung von Stéphane Deneuve.

Albert Roussel, Sinfonie Nummer 1, Poème de la Forêt, Waldgedicht zu Deutsch. Hier in einer Aufnahme mit dem Royal Scottish National Orchestra unter der Leitung von Stéphane Deneuve. Mittagskonzert in SWR Kultur und nach 35 Minuten Wald genügt jetzt ein einzelnes Gespräch. Violine und Klavier, Amy Beach mit ihrer Romanze A-Dur.

Die Romanze A-Dur von Amy Beach war das, Dawn Wohn Violine und Esther Park am Klavier. Jetzt Carl Philipp Emanuel Bach, der passt nicht so wirklich in eine Schublade. Für den Barock ist er zu wild, für Mozart ist er definitiv zu früh. Dazwischen erfindet er seinen eigenen Ton. Hier ist die Hamburger Sinfonie Nummer 3.

Die Streichersinfonie in C-Dur von Carl Philipp Emanuel Bach mit der Akademie für Alte Musik und am Pult war Georg Kalweit. Ja, und bevor wir uns hier im Mittagskonzert verabschieden, räumt Alexander Glasunow nochmal die Stühle zur Seite. Hier ist sein Konzertwalzer Nummer 1.

0: Jawohl, alle wach. Alexander Glasunows Konzertwalzer Nummer 1 in D-Dur, das Rundfunkorchester des Südwestfunks, war das und am Pult Emmerich Smoller. Damit geht das Mittagskonzert hier im Dreivierteltakt zu Ende und gleich nach den Nachrichten übernimmt dann ganz entspannt die Hörbar. Ab 16.05 Uhr gehen wir dann unter anderem der Frage nach, wie sich Wüstenbildung stoppen lässt und warum eine ostfriesische Spedition auf Elektroantrieb umstellt. In Impuls, ich bin Johannes Wördemann. Machen Sie es gut, tschüss.
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2: Um 15 Uhr mit Antje Keil. Bundeskanzler Merz hat eine positive Bilanz des G7-Gipfels gezogen. Kurz vor dem Abschluss des Treffens im französischen Evian sagte er, bei den Friedensbemühungen in der Ukraine und dem Iran sei man einen Schritt weiter. Dagmar Pepping berichtet.
3: Merz wiederholte die Bereitschaft Deutschlands, in der Region zu helfen. Das könne auch ein militärisches Engagement vor Hormuz beinhalten. Ein Mandat dafür bereite die Regierung seit Wochen vor. Vor einem Einsatz brauche es aber einen Waffenstillstand, betonte Merz. Deshalb bestehe kein Zeitdruck für eine Befassung des Bundestages. Die könne aber gegebenenfalls in der letzten Sitzungswoche vor der Sommerpause stattfinden. Am Nachmittag endet der G7-Gipfel mit Sitzungen zum Thema künstliche Intelligenz. Dafür sind Konzernchefs von Tech-Unternehmen eingeladen.
2: Der ukrainische Präsident Selenskyj hat die weitere Unterstützung der G7-Staaten begrüßt. Der G7-Gipfel habe wichtige Ergebnisse für die Ukraine gebracht, teilte der Präsident mit. Die Spitzenpolitiker der führenden Industrienationen haben zugesagt, die ukrainische Luftverteidigung zu stärken, die Energieversorgung des Landes zu sichern und den internationalen wirtschaftlichen Druck auf Russland zu erhöhen. Bestimmte gentechnisch veränderte Lebensmittel müssen in Zukunft nicht mehr als solche gekennzeichnet werden. Das hat das EU-Parlament beschlossen. Aus Brüssel Thomas Spickhofen.
4: Auch aufwendige Umweltprüfungen sollen in bestimmten Fällen wegfallen. Dabei geht es um Lebensmittel, die nach neuen gentechnischen Verfahren entwickelt werden. In diesen Verfahren werden nicht, wie bei der herkömmlichen Gentechnik, pflanzenfremde Stoffe eingeführt, sondern pflanzeneigene. Im Prinzip gilt das als Fortschritt, weil das zu widerstandsfähigeren Pflanzen führt, die aus eigenem Genmaterial bestehen. Das sehen auch die Kritiker so. Sie hatten aber gefordert, dass der gentechnische Eingriff auch beim Endprodukt im Supermarktregal sichtbar sein muss. Das wird nun nur auf das Saatgut beschränkt bleiben.
2: Immer mehr deutsche Unternehmen fordern Unabhängigkeit von US-amerikanischen Tech-Giganten. In einer Umfrage des Digitalbranchenverbands Bitkom gaben 85% an, dass Deutschland bei Cloud-Technologien zu abhängig von US-Anbietern sei, weil es keine gleichwertigen europäischen Alternativen gäbe. Zwei Drittel der Unternehmen fühlen sich allein durch die Politik der US-Regierung gezwungen, ihre Cloud-Strategie zu überdenken. Die EU hatte kürzlich ein Gesetzespaket angekündigt, um unabhängiger von amerikanischen und chinesischen Technologiekonzernen zu werden. In Deutschland werden zu viele Wohnungen an falschen Stellen gebaut. Das geht aus einer Analyse des Immobilienspezialisten Jones Lang LaSalle hervor. Demnach entstehen jährlich rund 50.000 Wohnungen in Regionen mit sinkender Nachfrage. Außerdem würden zu viele Häuser und zu wenig Single-Wohnungen gebaut. Der Studie zufolge kommt der Wohnungsbau in Deutschland auch dieses Jahr nicht in Fahrt. Die vermutlich rund 211.000 fertiggestellten Einheiten seien zu wenig. Kulturstaatsminister Weimar hat der Opfer des Volksaufstandes und des Widerstandes in der DDR gedacht. Am 17. Juni 1953 hätten sich mutige Menschen gegen das SED-Regime erhoben. Der Mut dieser Menschen, sich für ein freies Deutschland einzusetzen, bewege ihn, so Weimar laut einer Mitteilung. Am 17. Juni 1953 waren rund 1 Million Menschen in Ost-Berlin und weiteren Orten der DDR auf die Straße gegangen. Die DDR-Führung und sowjetische Besatzungstruppen beendeten die Proteste gewaltsam. Mindestens 55 Menschen wurden getötet. Die Heidelberger Historikerin Verena Meyer ist mit dem internationalen Dan-David-Preis für Geschichte ausgezeichnet worden. Das hat die Universität Heidelberg mitgeteilt. In ihrer Dissertation habe Meyer den Völkermord an den Sinti und Roma während der NS-Zeit untersucht, sowie die Aufarbeitung dieses Verbrechens nach 1945. Dabei habe sie Verantwortlichkeiten innerhalb der Kriminalpolizei sowie bei Teilen der Gesellschaft aufgedeckt. Mit $300.000 zählt der Preis zu den höchst dotierten Auszeichnungen in der Geschichtswissenschaft. SWR Nachrichten, Redaktion Peter Gramer und Stefan Evertz. Das Wetter in Baden-Württemberg und Rheinland-Pfalz. Es erreicht uns sehr warme bis heiße und teils feuchte Subtropikluft. Die Vorhersage. Vor allem im Osten und Nordosten noch teils wolkig, ansonsten immer sonniger, maximal 22 bis 32 Grad, in der Nacht Tiefstwerte von 18 bis 12 Grad. 15.05 Uhr.
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5: Mit Carmen Mikovic herzlich willkommen. Gut gemeinte Ratschläge können ja manchmal was Unangenehmes haben, aber wenn sich hinter dem Ratschlag eigentlich nur eine leicht verklausulierte Liebeserklärung versteckt, wer wollte sich da beschweren? Hier ist Advise You to Remember mit Jakob Bellens. 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

und seit längerem nach Kopenhagen verschlagen. 2012 erschien das Solo-Debütalbum von Jakob Bellens mit dem schönen Titel The Daisy Age, das Gänseblümchen-Zeitalter, mit feinstem Singer-Songwriter-Pop. Und darauf zu finden ist auch eben dieser Titel hier, Advise You to Remember. Hier ist die Hörbar in HR2 und SWR Kultur. Und da kommen wir nun zum brasilianischen Gitarristen Ângelo da Silva. Ausgebildet auf der klassischen Gitarre mit einem frühen Hang zum Flamenco, ist da Silva inzwischen vor allem mit eigenen Kompositionen zu hören. Mundo Plástico heißt sein neues Album, rein solistisch eingespielt, mit akustischer Gitarre und eigenen Werken, angesiedelt irgendwo zwischen brasilianischem Samba, Choro und Bossa Nova, klassischen und diversen weltmusikalischen Einflüssen. Unser erstes Beispiel gibt sich dezidiert brasilianisch. Lobo Tonto, dummer Wolf.

Fast ein Walz steht über diesem Titel des Gitarristen Angelo da Silva, ja, auf Deutsch. Und es ist nicht ganz klar, ob das Absicht ist oder vielleicht ein Fehler auf dem Cover. Fast ein Walzer würde jedenfalls passen, denn das Stück tendiert in Richtung Walzer. Zudem lebt Angelo da Silva seit gut 15 Jahren in Wien. Und da würde das mit dem Walzer natürlich noch mal besser passen. Es gibt übrigens noch einige andere Stücke mit deutschen Titeln auf dem neuen Album des brasilianischen Gitarristen. Einige von den Nummern hat er früher auch schon im Duo mit der Wiener Jazz-Kontrabassistin Gina Schwarz eingespielt. Jetzt auf Mundo Plastico ist Angelo da Silva allerdings durchweg solistisch zu hören, mit durchweg eigenen Kompositionen. Am Ende der Sendung gibt's noch einen Titel mit ihm. Jetzt geht es aufs Wasser in der Hörbar mit Christophe Bourdoiseau und Arthur Rimbaud. Le bateau ivre, das trunkene Schiff, ist eines der bekanntesten Gedichte von Arthur Rimbaud und es beschreibt die Lebensreise eines Schiffs aus dessen Sicht, wie es aus den eher trägen Flüssen ins offene Meer gelangt, Stürme und Katastrophen erlebt, Sehnsucht und Hoffnungslosigkeit und letztlich resigniert Abschied nimmt von der sogenannten Zivilisation. 25 Strophen hat dieses Gedicht, die der Chansonnier Christophe Bourdoiseau hier natürlich nicht alle unterbringt, aber doch die meisten.

Ganz aus dem Süden Italiens, aus Apulien, kam diese Musik aus der Alta Murgia, einer westlich von Bari gelegenen Hochebene. Die Sängerin Maria Moramarco hat sich der traditionellen Lieder dieser Region angenommen, sie gesammelt, vor dem Vergessen bewahrt und neu interpretiert. Gesungen werden diese Pilgerlieder, Litaneien und Gebete in den einheimischen Dialekten. Und da kennt sich Maria Moramarco ebenso bestens aus, denn sie arbeitet auch als Sprachlehrerin und Dolmetscherin. Stella Ariente hieß das Album von 2022, auf dem die Sängerin und musikalische Feldforscherin zusammen mit ihrem Ensemble Guaraniaun die neuen Arrangements der alten Lieder präsentiert hat. Das hier war Pane Nostro, unser Brot. Was sonst noch so lief an der Hörbar, das erfahren Sie wie immer auf unseren Playlists. 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Und gerne können Sie uns natürlich als Podcast abonnieren und weiterempfehlen. Heute hat Markus Hürtgen die Musik für Sie ausgesucht. Zum Schluss jetzt wie versprochen noch ein weiterer Titel vom Album Mundo Plástico des brasilianischen Gitarristen Ângelo da Silva. Filho do Sol, also Sohn der Sonne. Und mit diesen sonnigen lateinamerikanischen Klängen verabschiede ich mich für heute. Am Mikrofon war Carmen Mikovic. Danke fürs Zuhören und tschüss.

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1: 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Um 16 Uhr mit Antje Keil. In Straßburg hat das Europaparlament den umstrittenen Rückkehrzentren für abgelehnte Asylbewerber in Drittstaaten zugestimmt. Das Parlament nahm sie mit 418 Ja, 218 Nein-Stimmen und 30 Enthaltungen an. Sabrina Fritz mit Einzelheiten.
2: Die Abstimmung im Europaparlament war von lauten Zwischenrufen begleitet. Ein Teil der rechten Abgeordneten rief »Send them back«, schickt sie zurück. Der gemäßigte Teil des Parlaments antwortete »Schämt euch«. Da Grüne und SPD nahezu geschlossen dagegen waren, wurde das Gesetz von Konservativen, also CDU, CSU und rechten Parteien gemeinsam verabschiedet. Es sieht vor, dass Menschen, die sich ohne rechtliche Grundlage in der EU aufhalten, in sogenannte Rückführungszentren abgeschoben werden können. Diese sollen in Ländern außerhalb der EU, hauptsächlich in Afrika, entstehen.
1: Deutschland und Polen wollen ihre Partnerschaft weiter vertiefen. Das erklärten die Außenminister Wadephul und Sikorski gemeinsam beim Deutsch-Polnischen Forum in Berlin. Die Veranstaltung fand am 35. Jahrestag der Unterzeichnung des bilateralen Freundschafts- und Nachbarschaftsvertrages statt. Um die militärische Zusammenarbeit zu vertiefen, will zudem Verteidigungsminister Pistorius heute in Warschau ein Abkommen unterzeichnen. Die Abgeordneten des EU-Parlaments haben gegen die Pläne der EU-Kommission gestimmt, die Tabaksteuern anzuheben. Die EU-Kommission wollte die Steuer auch auf neue Nikotinprodukte ausweiten. Die Erhöhung hätte vor allem Auswirkungen auf Länder wie Luxemburg oder Polen, wo die Tabaksteuern niedriger sind. In Deutschland würde sich wenig ändern. Auch E-Zigaretten werden hier schon besteuert. Die Entscheidung liegt jedoch bei den Regierungen der 27 Mitgliedstaaten. Sie müssen der Empfehlung aus Straßburg nicht folgen. Bundeskanzler Merz hat eine positive Bilanz des G7-Gipfels gezogen. Kurz vor dem Abschluss des Treffens im französischen Evian sagte er, bei den Friedensbemühungen in der Ukraine und im Iran sei man einen Schritt weiter. Merz wiederholte die Bereitschaft Deutschlands, bei der Friedenssicherung im Nahen Osten zu helfen. Die könne auch ein militärisches Engagement in der Straße von Hormus beinhalten. Zuvor sei aber ein Waffenstillstand nötig. Am Nachmittag endet der G7-Gipfel mit Sitzungen zum Thema künstliche Intelligenz. Sozialverbände wehren sich gegen Vorschläge von Innenminister Dobrindt, die Grundsicherung zu senken. Die Präsidentin des Sozialverbands VdK Bentele sagte der Rheinischen Post, Empfänger hätten 6 Euro am Tag für Lebensmittel zur Verfügung. Der Minister solle erklären, wo da noch Einsparungen möglich seien, so Bentele. Dobrindt hatte zuvor den Regelsatz als zu hoch bezeichnet. In der Rheinischen Post wiesen auch SPD und Grüne den Vorstoß von Dobrindt zurück. Es sei ein Wahlkampfmärchen, dass damit viel Geld eingespart würde. Eine Sprecherin der Linken warf Dobrindt Arroganz vor. Der Deutsche Journalistenverband und die Deutsche Journalistenunion fordert strengere Regeln für Texte, die mithilfe künstlicher Intelligenz erstellt werden. Diese sollten als solche gekennzeichnet werden, heißt es vom DJV. Bislang gilt dies nur für KI-Fotos. Der DJV-Bundesvorsitzende Beuster sagte, KI könne bei der Recherche durchaus ein hilfreiches Werkzeug sein, aber es gehe um Transparenz. Der Deutsche Presserat hat sich gegen eine KI-Kennzeichnungspflicht ausgesprochen. Redaktionen müssten generell sorgfältig arbeiten, egal ob mit oder ohne KI. Der bei Freiburg lebende Schriftsteller Karl-Heinz Ott erhält dieses Jahr den Friedrich-Schiller-Preis des Landes Baden-Württemberg. Die mit 40.000 Euro dotierte Auszeichnung werde ihm am 27. September verliehen, teilte das baden-württembergische Ministerium für Wissenschaft, Forschung und Kunst mit. Die Jury würdige Ott damit als einen der originellsten Wahrnehmungskünstler der deutschsprachigen Gegenwartsliteratur. Sein Sinn für groteske Komik und alltägliche Tragik verbinde sich mit tiefgründiger Analyse deutscher Wirklichkeit. SWR Nachrichten, Redaktion Stefan Eferz und Peter Gramer. Das Wetter in Baden-Württemberg und Rheinland-Pfalz. Es erreicht uns sehr warme bis heiße und teils feuchte Subtropikluft. Die Vorhersage: heute Abend freundlich, in der Nacht locker bewölkt, später sternenklar. Tiefstwerte 18 bis 12 Grad. Morgen sonnig, später über den Mittelgebirgen einige Quellwolken. Sehr heiß, dazu kaum Wind und schwül. Höchstwerte 29 Grad im Siegerland bis 35 Grad am Kaiserstuhl. 16.05 Uhr.
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4: Und dazu begrüßt sie Martin Gramlich. Wüsten machen einen nicht unwesentlichen Teil der Erdoberfläche aus, nämlich rund ein Fünftel, und sie wachsen. Desertifikation heißt das. Was diese Wüstenbildung bedeutet und wie sie sich aufhalten lässt, darüber sprechen wir mit einem Fachmann. Dann befassen wir uns mit einem recht ungewöhnlichen Aspekt von Computerspielen, nämlich mit der Computerspielbranche in Russland.
5: Bevor Russland die Ukraine angriff, stand die russische Gaming-Branche international weit vorne. Mittlerweile lebt fast jeder zweite russische Spieleentwickler im Ausland.
4: Und wir schauen uns bei einem großen Speditionsunternehmen mit einem besonderen Fuhrpark um.
6: 60 von 80 Trucks des Familienunternehmens fahren bereits mit Elektroantrieb, auch auf langen Strecken quer durch Europa und Deutschland.
4: Und das funktioniert ziemlich gut. Was die Vorteile sind von Elektro-Lkw und wo es doch manchmal hakt, auch das ein Thema hier heute im Wissensmagazin Impuls. Und musikalisch starten wir in die Sendung mit dem italienischen Sänger Olmo. You Are Here heißt sein Song.

You Are Here singt der italienische Musiker Olmo Sion Impuls, das Wissensmagazin. Lehrkräfte werden dringend gebraucht an vielen Schulen in Deutschland. Aber für junge Menschen, die Lehrer oder Lehrerin werden wollen, ist es oft gar nicht so einfach, eine Wahl zu treffen zwischen den unterschiedlichen Schularten, zwischen den einzelnen Fächern oder verschiedenen Hochschulen. Das Zentrum für Hochschulentwicklung, kurz CHE, das hat deshalb einen Ratgeber herausgebracht mit einer Übersicht zu den Studienangeboten. Ein Ratgeber, der Studieninteressierten helfen soll, eben ihre Schulen.

0: Außerdem sind sie gesucht. Es gibt bundesweit zahlreiche Schulen, die ihre Stellen nicht besetzen können. Deshalb liegt auf der Hand, was der Ratgeber des Zentrums für Hochschulentwicklung, kurz CHE, erklärt. Wer jetzt Lehramt studiert und sich klug entscheidet, hat später sichere Jobchancen. Und das gilt nicht nur für die weiterführenden Schulen. In den meisten Bundesländern werden auch Grundschullehrkräfte händeringend gesucht. So fühlt sich Liv, die Grundschullehramt an der Pädagogischen Hochschule in Karlsruhe studiert, auf der sicheren Seite.
1: Ich habe mir da gar nicht so viele Gedanken, glaube ich, drüber gemacht. Also es wird immer Kinder geben, die in die Grundschule gehen. Und es gibt gefühlt auch in jedem Dorf eine Grundschule. Deswegen habe ich mir da vorher jetzt nicht wirklich Gedanken gemacht.
0: Für Liv zählt vor allem, dass der Studiengang zu ihr passt. Dass Grundschullehrkräfte immer ein Jobangebot bekommen werden, davon geht sie einfach aus. Genau wie ihre Kommilitonin Julia.
2: Am Anfang habe ich mir überlegt, ob ich Grundschule oder Realschule mache. Und ich fand, es war schon ein Kriterium, dass es einfach viel mehr Grundschulen gibt. Also es war eines der Kriterien. Dann habe ich auch bei beiden Praktikum gemacht und dann noch in der Grundschule ein FSJ. Und dann habe ich mich doch für Grundschule entschieden, weil es mir doch mehr gefallen hat mit den jüngeren Kindern.
0: Die gefühlte Jobsicherheit für Grundschullehrkräfte spielt offenbar für viele Studierende hier an der PH Karlsruhe eine Rolle. Auch wenn der jüngste Ratgeber des CHE gerade den Sekundarbereich, also die weiterführenden Schulen, empfiehlt. Dabei sollten angehende Lehrkräfte nicht nur aufs Gymnasium, sondern eher auf Haupt-, Real- oder Gemeinschaftsschulen oder die beruflichen Schulen setzen. Da gäbe es besonders gute Chancen. Bildungsforscher Ulrich Trautwein von der Universität Tübingen dämpft die Hoffnung ein wenig. Die Orientierung am heutigen Bedarf sei schwierig, wegen vieler Unsicherheiten.
3: Man weiß es gewisserweise 6 Jahre, bevor die Leute dann in die Grundschule gehen, wie viele Kinder wirklich kommen sollen. Aber gleichzeitig dauert natürlich ein Studium inklusive Referendariat 7 Jahre. Immer wieder passieren Dinge, die man nicht erwartet hat. Also beispielsweise die Wellen der Zuwanderung. Jetzt gerade doch auch eher eine sinkende Geburtenrate, die vielleicht auch nicht so vorhergesehen war.
0: Die Politik fürchtet diese sogenannten Schweinezyklen. Mal studieren zu viele Lehramt, mal zu wenige. Zu viele Studierende kosten Geld. Außerdem lässt das Überangebot frustrierte Menschen zurück, die später keinen Job finden. Werden aber zu wenige Lehrkräfte ausgebildet, reißt das später Löcher in die Unterrichtsversorgung der Schulen. Das hat dazu geführt,
3: dass wir zu Teilen Lehrkräfte haben einstellen müssen, deren Qualifikationen vielleicht nicht ganz so hoch waren und insgesamt die Zufriedenheit mit dem Lehramtsstudium und auch mit den Ergebnissen in den Schulen ist ja nicht so besonders hoch.
0: Für den Bildungsforscher steht deshalb etwas anderes im Mittelpunkt. Nicht die Frage, wo ist die Lücke am größten, sondern wie gewinnen wir dauerhaft die besten Köpfe fürs Lehramt?
3: Deswegen ist es wichtig, das Lehramtsstudium attraktiv zu machen. Das bedeutet unter anderem auch, dass man sagen sollte, die besten 30-40% eines Jahrgangs werden auf jeden Fall eingestellt. Also dass man auch wirklich die besten Köpfe eines Jahrgangs bekommt. Gleichzeitig brauchen wir wahrscheinlich qualitätsvolle Wege für einen Quereinstieg, ganz besonders in den Mangelfächern.
0: Grundsätzlicher Mangel an Lehrkräften herrscht in den MINT-Fächern. Und das über alle Schulen hinweg. Trotzdem sollten Studieninteressierte ihre Fächerwahl nicht mit Blick auf Mangel oder Überangebot an den Schulen treffen, unterstreicht Erziehungswissenschaftler Christian Gläser. Er bildet an der Pädagogischen Hochschule angehende Lehrerinnen und Lehrer aus und sagt:
4: Es ist immer sinnvoll, dass Studierende das Fach oder die Fächer studieren sollten, die sie auch priorisieren, weil dann wahrscheinlich die Motivation, also der Wille, in dem Fach auch gut zu sein, damit auch gut umgehen zu können, am größten sein wird.
0: Gläser unterrichtet am Institut für Schul- und Unterrichtsentwicklung in der Primar- und Sekundarstufe der PH Karlsruhe. Er versichert, dass seine Studierenden die spätere Schulform vor allem mit Blick auf die Altersgruppe, die sie unterrichten wollen, auswählten.
4: Dass ganz viele von unseren Lehramtskandidatinnen und Kandidaten für die Grundschule sich schon ganz konkret vorgestellt haben, eben diese Kinder zwischen 6 und 11 Jahren zu unterrichten. Und wir haben auf der anderen Seite einen Großteil derjenigen, die Sekundarstufe 1 studieren, die schon gezielt eben mit Jugendlichen arbeiten wollen.
0: Sollten Lehramtsstudierende also Prognosen wie Geburtenraten und möglichen Zuzug von weiteren Kindern und Jugendlichen einfach links liegen lassen? Denn all das kann sich ja ständig verändern. Nein, findet Christian Gläser von der PH Karlsruhe.
4: Ich vermittle es meinen Studenten im ersten Semester, dass sie zumindest einen Blick dafür bekommen und sich zumindest darüber im Klaren sind, dass die Kinder, die sie unterrichten werden, eventuell erst geboren werden. Also ich würde schon sagen, dass der Bevölkerungsaufbau sich relativ gut abbilden lässt in der Umrechnung dann in Lehrkräfte. Die Schwierigkeit ist natürlich, von welchem Verhältnis zwischen Anzahl der Schüler und Lehrkraft wir für die Zukunft ausgehen.
0: Denn Gläser hält es durchaus für möglich, dass deutlich mehr Lehrkräfte als bisher benötigt werden, um Kinder, die heute

0: aufwachsen, in den Schulen für ihre Zukunft gut vorzubereiten. Für die Studierenden klingt das noch ziemlich theoretisch. Sie setzen erstmal darauf, dass sich ihr Engagement und Interesse am Ende auszahlen werden.
1: Das Wichtigste war eigentlich, dass mir die Arbeit halt mit Kindern Spaß macht. Und natürlich hat es mit reingespielt, dass es halt Grundschulen überall gibt. Ich würde sagen, es war jetzt nicht das Hauptkriterium, aber natürlich hat es das unterstützt.
2: Entscheidungshilfen für junge Menschen, die Lehrerin oder Lehrer werden wollen. Infos über Schularten, Hochschulen und Fächerwahl bietet ein neuer Ratgeber, den das Zentrum für Hochschulentwicklung, kurz abgekürzt CHE, gerade herausgegeben hat. Darüber hat Anja Braun aus der ARD-Wissenschaftsredaktion berichtet. Hier in Impuls geht's weiter mit Musik aus Berlin von der Sophie Trost-Kombo. So Far heißt der Titel.

0: Rund ein Fünftel der Erdoberfläche besteht aus Wüste, also aus Regionen mit kaum oder ganz ohne Vegetation. Und dieser Anteil, der wächst stetig, pro Jahr geschätzt um rund 50.000 Quadratkilometer. Desertifikation heißt dieser Prozess, bei dem die Erde fruchtbaren Boden verliert. Und um diesen Prozess umzukehren oder um ihn zumindest aufzuhalten oder zu verlangsamen, wurde am 17. Juni 1994 in Paris die Internationale Konvention gegen die Wüstenbildung verabschiedet. Seither wird jedes Jahr am 17. Juni der Welttag für die Bekämpfung von Wüstenbildung und Dürre begangen. Und wie es aktuell darum steht, weltweit, wollen wir sprechen hier in Impuls mit Professor Andreas Fink, der sich am Institut für Meteorologie und Klimaforschung am KIT in Karlsruhe mit Wüstenbildung und mit Dürren befasst. Herr Fink, grüße Sie.
1: Guten Tag.
0: Herr Fink, ein Fünftel der Erdoberfläche Wüste, darunter ja auch große bekannte Wüsten, also die Sahara, Wüste Gobi in Asien, auch die Antarktis zählt als Kältewüste dazu. Aber diese Wüsten sind vermutlich jetzt nicht das Problem, sondern das Problem ist, dass neue Wüsten dazukommen. Stimmt das?
1: Zum Teil ja, zum Teil ist es aber natürlich auch die Frage, ob sich bestehende Wüsten räumlich ausdehnen. Zum Beispiel war das in den vergangenen Jahrzehnten immer wieder eine zentrale Frage für den Südrand der Sahara. Eine weitere Region, wo wir auch aktuell forschen, ist tatsächlich das Horn von Afrika. Besonders der krisengeschüttelte Staat Somalia, aber auch Teile des östlichen Äthiopiens. Dort beobachten wir seit etwa 20 Jahren vermehrt Dürren und damit auch eine Wüstenbildung.
0: Mhm. Diese Wüstenneubildung und zum Beispiel in diesen Regionen, woher kommen die? Also sind das Dürren, die auf den Klimawandel zurückzuführen sind? Welche Prozesse spielen da möglicherweise sonst eine Rolle? Oder ist es einfach ganz normal?
1: Es ist also einmal so natürlich, dass es auch natürliche Schwankungen der Niederschläge gibt auf Zeitskalen von mehreren Jahrzehnten. Mhm. Aber konkret am Horn von Afrika gibt es eine große Anzahl von Wissenschaftlern, darunter auch unsere Forschungsgruppe, die das auf den Klimawandel zurückführt. In dem Fall konkret auf die starke Erwärmung des fernen Westpazifischen Ozeans. Und über eine bestimmte Zirkulation am Äquator, wir nennen sie Walker-Zellen, führt diese dazu, dass es vermehrt absinkende Luftmassen gibt über Ostafrika. Absinkende Luftmassen bedeutet Wolkenauflösung, Abtrocknung und weniger Regen. Und so hatten wir also in Somalia vor ein paar Jahren die Situation, dass 5 Regenzeiten so unternormal waren, dass da Zehntausende von Menschen verhungert sind. Und das führen wir auf den Klimawandel zurück. Und ein Ähnliches gilt für das südliche Afrika. Dort sehen wir einen verzögerten Beginn der Regenzeit. Dagegen, und das muss man auch mal erwähnen, am Südrand der Sahara, besonders im zentralen und östlichen Bereich, sehen wir seit einigen Jahren sogar mehr Regen und eine Begrünung.
0: Das wäre jetzt genau meine nächste Frage gewesen. Wenn es an manchen Orten Wüsten ähnlicher wird und dafür in manchen Wüstengebieten wieder mehr Niederschlag gibt, könnte man dann auch sagen, das gleicht sich irgendwie alles wieder aus?
1: Das ist eine sehr komplizierte Frage, weil es gibt einmal die Frage Wüstenbildung durch Veränderung des Klimas. Da muss man ehrlicherweise sagen, gibt es weltweit durchaus auch ausgleichende Prozesse. Allerdings wissen wir, dass die subtropischen Wüsten, besonders nach Norden hin, also so in Polen, eine Tendenz zur Austrocknung haben. Ich meine damit zum Beispiel auch den trockenen Südwesten Amerikas und Teile Australiens, aber auf der Äquatorseite, damit ist der südliche Teil der Sahara gemeint, da wird es feuchter. Also da gibt es gewisse Ausgleichseffekte. Nun ist eine Verwüstung auch oft damit verbunden, dass es ein zu starkes Bevölkerungswachstum gibt, dass es eine Überweidung gibt zum Beispiel, mit der eben die Vegetation geschädigt wird. Also die menschliche Komponente kommt da hinein und dann gibt es eben an manchen Orten, Beispiel auch Grenzgebiet zwischen Pakistan und Indien, eine Tendenz zur Verwüstung durch Übernutzung der Weiden.
0: Ganz generell, warum ist eine Zunahme von Wüsten oder eine Wüstenneubildung problematisch?
1: Normal in diesen Regionen, weil sie semi-arid sind, also halbtrocken, gibt es diese Viehnomaden und die Viehherden finden kein Futter, werden kleiner und da die Menschen dort keine Geldrücklagen haben, bedeutet das häufig für die Hunger und auch eine Migration, eine Wanderung in Regionen, die feuchter sind. Auch Migrationen, also Klimawandel verursachte Migration, bringt Probleme, weil in die Regionen, in die hineingewandert wird, sind sie nicht unbedingt willkommen.
0: Sie begleiten und untersuchen jetzt auch Projekte auf dem afrikanischen Kontinent gegen Wüstenbildung, unter anderem mit Wiederbegrünung oder Bewässerung. Können Sie uns mal ein Beispiel skizzieren, wie das funktioniert?
1: Also es gibt verschiedene Methoden. Eine, in der wir natürlich auch tätig sind, sind Vorhersagen von der Güte von Regenzeiten, damit zum Beispiel dürreresistente Saatgut ausgesät wird. Andererseits versucht man sagt das wirklich auf Deutsch, Wasserernten. Das heißt, man versucht durch kleinere Dämme, Mikrostauseen, die Regenfälle, die Wassermassen, die dann fließen, aufzuhalten, damit sie in den Grundwasser versicken oder auch entsprechende Löcher werden gegraben, um die Grundwasserneubildung dort anzuregen. Aber es gibt natürlich auch großtechnische Lösungen wie größere Stausees oder in manchen Regionen dann auch Pipelines, die das Wasser über viele hundert Kilometer dann in diese trockenen Regionen führen. Wir befürworten diese Lösungen, die mit der Natur arbeiten, also durch verbesserte Wassernutzung, durch Wasserspeicherung mit geringen Methoden, die die Menschen dort auch ausführen können, aber auch durch resistente Anbaupflanzen.
0: Sie plädieren auch dafür, mit den Menschen vor Ort zusammenzuarbeiten, das Wissen der lokalen Bevölkerung mit einfließen zu lassen bei solchen Projekten. Wie kann das praktisch aussehen?
1: Man muss in Dörfer gehen. Beispiel ist auch jetzt die Vorhersage von großen Fluten für den Herbst in Ostafrika. Das heißt, man muss jetzt schon mit den Dorfältesten, mit den Dorfchefs reden, die Leute darauf vorbereiten und sie eben auf Optionen hinweisen. Umgekehrt, wenn eine Dürre kommt. Das läuft aber wirklich alles auf dieser lokalen, dörflichen Ebene. Da sind wir als Wissenschaftler, ich sage mal, überfordert. Man muss mit eben solchen lokalen Partnern oder Nichtregierungsorganisationen in die Dörfer gehen, die Leute überzeugen und Vertrauen bilden.
0: Wie gut sind die Aussichten, dass sich mit solchen Maßnahmen, auch Projekten, die Desertifikation, die Wüstenneubildung oder zusätzliche Wüstenbildung im Zaum gehalten werden kann?
1: Also die Aussichten sind zum Teil etwas durchmischt, das muss man ehrlicherweise sagen. Es gibt immer wieder Regionen, wo es funktioniert, einfach auch mit den Institutionen, mit den Menschen. Aber es gibt eben auch solche Regionen, in denen politische Konflikte ganz außerhalb dieses Falles oder zu starkes Bevölkerungswachstum, ethnische Spannungen leider auch einige dieser Fortschritte wieder zunichte machen.
0: Professor Andreas Fink vom Institut für Meteorologie und Klimaforschung am KIT. Wir haben gesprochen über die zunehmende Wüstenbildung und was sich dagegen unternehmen lässt. Heute am Welttag für die Bekämpfung von Wüstenbildung und Dürre. Herr Fink, danke Ihnen sehr für Ihre Informationen und Einschätzungen.
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0: Und hier gibt es jetzt noch Musik aus der Wüste, aus der Sahara, von der Tuareg-Band Tinariben vom aktuellen Album Hogger.

0: Sagarat Asanie heißt dieser Titel vom aktuellen Album der Band Tinariven, eine Band von Tuareg. Hogger heißt das Album, in dem es um Kulturaustausch geht, darum, wie sich Tradition auch Erzählungen verändern, wenn sie mit verschiedenen Kulturen in Berührung kommen. Sie hören Impuls, das Wissensmagazin, am Mittwochnachmittag. Computerspiele sind weltweit beliebt. Auch in Russland, doch seit dem Krieg gegen die Ukraine fördert die Regierung in Moskau nur noch Spiele mit patriotischen Inhalten. Die kommen aber bei den Gamern im Land eher schlecht an. Ein Großteil der russischen Computerspielbranche hat sich inzwischen ins Ausland abgesetzt. Dabei hatte Russland vor dem Krieg einmal eine florierende Computerspielindustrie, die mit ihren Spielen auch international erfolgreich war.
1: Eine junge Nonne geht durch Schnee und Matsch. Sie trägt das typische lange schwarze Gewand. Ihr Kopf ist mit einem Tuch bedeckt. Sie ist blass, fast grau. Indika lebt in einem russisch-orthodoxen Kloster, mitten im kargen Nirgendwo. Hier muss sie mühselige Arbeiten verrichten. Und immer wieder hört sie die Stimme des Teufels. Das preisgekrönte Spiel Indika wurde von Dmitri Svetlov entwickelt. Nach Beginn der in Russland sogenannten militärischen Spezialoperation gegen die Ukraine haben er und seine Firma Otmeter Russland verlassen. Das war vor knapp 4 Jahren. Mittlerweile wohnt er in Europa. Seine Firma hat ihren Sitz in Kasachstan.
2: Im Astana-Hub. Das ermöglicht uns, weniger Steuern zu zahlen als anderswo.
1: Die staatliche Technologiezone Astana Hub hat sich seit seiner Gründung 2018 zu einem Magneten für die russische IT-Diaspora entwickelt. Auch für viele Spielefirmen. Kasachstans Hauptstadt lockt als Steuerparadies, das Ausländern schnell Arbeitsvisa erteilt. Bevor Russland die Ukraine angriff, stand die russische Gaming-Branche international weit vorne. Mittlerweile lebt fast jeder zweite russische Spieleentwickler im Ausland. Besonders beliebt eben Kasachstan, aber auch Serbien und Georgien. So sind auch alle Mitarbeiter von Otmeter Russen, die das Land verlassen haben.
2: Natürlich suchen wir weltweit nach Mitarbeitern, aber wir haben den Vorteil, dass wir Russisch sprechen. Dadurch stehen uns Menschen aus Kasachstan und aus der gesamten ehemaligen GUS offen. Alles Leute, die aus Russland stammen. Das sind Menschen, deren Gehälter etwa 4-mal niedriger sind als in Amerika und etwa halb so hoch wie in Europa.
1: In Russland selbst versucht der Kreml, die Lücke zu füllen. Das staatsnahe Institut für die Entwicklung des Internets, kurz IRI, finanziert die Entstehung von regierungskonformen Spielen. Seit 2022 hat das IRI rund 5 Milliarden Rubel in Games gepumpt. Kreml-Chef Wladimir Putin hatte das Ziel selbst genannt.
3: Spiele sind keine Spielzeuge. Videospiele müssen einem Menschen helfen, sich zu entwickeln, sich selbst zu finden. Spiele müssen den Menschen patriotisch erziehen, aber nicht im Sinne eines Hurra-Patriotismus.
1: Der Staat finanziert Games mit historischen Schlachten gegen polnische Besatzer, Söldnereinsätzen in Afrika oder Kämpfen gegen US-Truppen im Baltikum. Die Spiele, die das IRI fördert, tragen eine klare politische Handschrift. Die Verkaufszahlen sind jedoch dürftig und die Kritiken vernichtend. Eine junge russische Gamerin aus St. Petersburg fasst es so zusammen.
4: Ja, die Leute reden schon über diese Spiele, aber ehrlich gesagt, niemand mag sie.
1: Nach wie vor stehen in Russland westliche Games hoch im Kurs. Und nach wie vor kaufen die meisten im Land auf der beliebten US-Plattform Steam über Drittanbieter. Denn Steam hat russische Karten und Konten gesperrt.
4: Wir müssen mehr zahlen. Außerdem müssen wir viele ungewöhnliche Wege gehen. Ja, es ist schon schwieriger als früher.
1: Deshalb sind etwa Geschenkgutscheine für Steam sehr beliebt. Die lassen sich relativ einfach in Webshops wie Platy Market kaufen. Gegen eine Kommission von 8%. Ein anderer Weg? Gamer aus anderen Gussländern, wie zum Beispiel in Kasachstan, erstellen Accounts auf internationalen Gaming-Plattformen und verkaufen die Zugangsdaten an Spieler in Russland. Russische Plattformen wie VK Play werden im Vergleich nur wenig genutzt. Russlands Spieleentwickler müssen ein weiteres Hindernis bewältigen. Immer wieder wird das mobile Internet abgeschaltet, mit Folgen für die Wirtschaft. Laut Schätzungen des britischen Unternehmens Top 10 VPN war Russland 2025 weltweit das Land mit den höchsten Kosten durch Internetsperren. Knapp 12 Milliarden Dollar. Die Internetsperren schaden auch der Gaming-Branche, meinte russische Spieleentwickler Dmitri Svetlov.
2: Ohne normales Internet kann man nicht arbeiten. Selbst die Hartnäckigsten, die wegen der Eltern oder aus anderen Gründen geblieben sind, sagen jetzt, es geht einfach nicht mehr.
1: Dabei sagt Svetlov, dass er grundsätzlich nach Russland heimkehren würde.
2: Ins Russland von 2021, da würde ich mit großer Freude zurück. Aber ich habe das Gefühl, dass es dieses Russland vielleicht nicht mehr geben wird.
0: Computerspiele und die Computerspielbranche in Russland haben sich seit dem Überfall auf die Ukraine sehr gewandelt. Darüber hat Lilia Becker berichtet hier im Wissensmagazin Impuls in SWR Kultur. Es ist 16.37 Uhr.
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0: Popmusik auf Schweizerdeutsch von Priska Zemp bzw. von Heidi Happy, wie sie sich als Sängerin nennt. Viele ihrer Songs schreibt sie im Zug, sehr wahrscheinlich auch diesen hier, Zug bis Genf heißt er. Ja, und wo wir schon bei Zügen sind, vielleicht haben Sie es in den vergangenen Tagen auch mitbekommen, die Nachrichten, dass das italienische Eisenbahnunternehmen Italo auch in Deutschland Strecken übernehmen will. Für den Wettbewerb wäre das gut, aber auf der anderen Seite befürchten manche Bahnfachleute, dass durch diesen Wettbewerb kleinere Städte und Ortschaften vom Fernverkehr abgeschnitten würden, weil die Strecken zwischen den größeren Städten sehr viel wirtschaftlicher zu betreiben sind. Aber es gibt auch Vorschläge, wie sich das auch in einem Bahnsystem mit mehr Wettbewerb gewährleisten und Rosinenpickerei sich vermeiden ließe.
1: So grundsätzlich hat Martin Burkhardt nichts gegen Rosinen, aber nur, wenn auch der Rest vom Müsli aufgegessen wird.
2: Man darf sich halt nicht die Rosinen rauspicken und nur die Strecken fahren wollen, die wirklich Geld bringen, sondern wir haben halt weit über 100 Bahnhöfe mit Städten, die gewinnbringend kaum angefahren werden können.
1: Der Vorsitzende der Eisenbahngewerkschaft EVG wiederholt im Bayerischen Rundfunk das Argument, dass B- und C-Städte nur einen Fernverkehrsanschluss haben, weil die Rennstrecken Geld in die Ticketkassen bringen, wie die zwischen Hamburg über Berlin und Mitteldeutschland nach München oder von dort über Frankfurt an Rhein und Ruhr. Dass durch mehr Wettbewerb auf der Schiene Jena, Schwerin oder Osnabrück vom Fernverkehr abgekoppelt werden könnten, ist ein Szenario, vor dem auch die Fernverkehrssparte der Deutschen Bahn warnt. Ein nachvollziehbarer Mechanismus, aber eben auch einer mit viel Dramatik, sagt Benedikt Schmal.
3: Es ist eben kein Automatismus. Es ist auch eine unternehmerische Entscheidung der Deutschen Bahn, solche Städte abzuhängen. Und sie hat natürlich auch ein Interesse daran, diese Drohung möglichst plakativ in den Raum zu stellen.
1: Schmal ist Ökonom an der TU Ilmenau und hat sich Gedanken gemacht, wie ein fairer Wettbewerb auf der Schiene möglich wäre. Anders als der populäre Vorschlag, Rosinen und bittere Strecken immer als Paket zu vergeben, schlägt Schmal in einem Policy Paper die Einführung einer zweiten Währung im Schienenverkehr vor. Neben den Trassengebühren, die Eisenbahnunternehmen bezahlen müssen, könnten Trassencredits helfen, dass wirtschaftlich unattraktivere Strecken nicht abgehängt werden.
3: Und Credits erwirtschaftet man, indem man netzdienliche Leistungen erbringt, also schwächer nachgefragte, aber netzpolitisch wichtige Verbindungen bedient, zum Beispiel Tagesrandlagen, Anschlüsse an Knotenpunkte, unterversorgte Regionen.
1: Die Credits sind also ein Nachweis, dass ein Eisenbahnunternehmen auch dem Gemeinwohl dienlich ist. Wenn es dann auf solchen Premium-Trassen fahren möchte, auf die es auch Italo abgesehen hat, muss es Credits einsetzen. Diese Credits kann die Eisenbahn zum einen selbst verdient haben.
3: Oder aber sie kauft Credits von einem anderen Anbieter, der genau das für sie macht. Und diese Handelbarkeit ist wichtig, weil sie Spezialisierung erlaubt.
1: Italo müsste also nicht zwangsläufig Schwerin und Osnabrück ansteuern, solange das die Deutsche Bahn oder ein ganz anderer Anbieter tut und die Credits an Italo verkauft. Klingt einfach und ist es Ökonom Benedikt Schmal zufolge auch. In seinem Papier legt er zum Beispiel schon mal eine Modellrechnung vor, wie der Wert einer Strecke in Credits umgerechnet werden könnte. Aber
3: es besteht die Gefahr strategischen Verhaltens einzelner Anbieter, zum Beispiel, dass ein Unternehmen Credits hortet, anstatt sie zu handeln, um neue draußen zu halten.
1: Szenarien wie das Horten von Credits müsste von vornherein entgegengewirkt werden und vielleicht auch darüber nachgedacht, die schon bestehenden Trassenpreise zu senken. Schmal plädiert deshalb für einen Pilotversuch auf wenigen Strecken, um das System zu testen, und neigt ganz grundsätzlich zu Optimismus.
3: Ich glaube, wir können Wettbewerb und Gemeinwohlinteresse zusammenbringen. Wir können Wettbewerb und Netzverantwortung verbinden.
1: Ob sich ein Eisenbahnverkehrsunternehmen wie Italo auf diese Doppelrolle einlassen möchte, das muss es dann natürlich selbst entscheiden.
0: Das italienische Eisenbahnunternehmen Italo will auch Bahnstrecken in Deutschland betreiben. Manche befürchten dadurch Nachteile für den Bahnverkehr abseits von viel genutzten Strecken. Darüber hat Florian Zinner berichtet hier im Business-Magazin Impuls.
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0: Melancholische Musik aus Irland vom Trio Ye Wagabonds, das offenbar nicht mit schlechtem Wetter gerechnet hat. I Always Forget About The Rain hieß der Titel. Ja, auch wenn sich jetzt möglicherweise doch ein Waffenstillstand anbahnen sollte im Krieg zwischen USA und Iran, die Ölpreise, die sind nach wie vor hoch. Und damit auch die Preise für Diesel. Und das trifft besonders hart die Speditionen. Denn der Diesel für die schweren Lkw, der macht bei Speditionen oft rund ein Drittel der Betriebskosten aus. In dieser Lage sind Betriebe fein raus, die ihren Fuhrpark umgestellt haben auf Elektro-Lkw, so wie eine alteingesessene Spedition in Ostfriesland. Dort hat sich unsere Reporterin Astrid Kühn umgesehen und umgehört.
1: Im Foyer der Firma Nano Jansen stehen noch die Kutschen, mit denen die Fahrer der Spedition vor über 100 Jahren die Waren ausgeliefert haben. Heute rollen hier schwere Sattelzüge vom Hof, die meisten allerdings ohne Motorgrollen, sondern mit elektrischem Surren. 60 von 80 Trucks des Familienunternehmens fahren bereits mit Elektroantrieb, auch auf langen Strecken quer durch Europa und Deutschland. Startpunkt war eine schlichte Kundenanfrage vor rund 4 Jahren, wie Juniorchef Nano Jansen erzählt.
2: Da kam auch ein Kunde auf uns zu und hat dann gefragt, hier, wie sieht das eigentlich aus, können wir diese Verteilung von, in dem Fall waren das Müllsäcke für den Landkreis in der, können wir die nicht auch elektrisch durchführen?
1: Zu der Zeit war Jansen Junior gerade vom Studium Logistik und Lieferkettenmanagement unter anderem bei Amazon und GLS als Strategiechef ins Familienunternehmen zurückgekehrt und kam zusammen mit Vater Nano, der das Unternehmen führt, ins Grübeln. Ein Elektro-Lkw kostete damals rund 350.000 Euro, ein vergleichbarer Diesel knapp 140.000. Eigentlich ein K.O.-Kriterium. Aber der Staat förderte damals 80% der Mehrkosten gegenüber dem Diesel und auch die Ladeinfrastruktur zu 80%. Die Jansens dachten groß.
2: Okay, eigentlich müssten wir unser Depot so ausbauen, dass es für die nächsten 5-6 Jahre für unsere Flotte ausreicht. Da kamen wir dann eben zu dem Entschluss, okay, eigentlich bräuchten wir 20 Ladepunkte.
1: Also nicht 1 oder 2 Elektro-Trucks zum Testen, sondern gleich 20. Dazu Ladesäulen und eine große Solaranlage auf dem eigenen Dach. Das Kalkül dahinter, je mehr Elektro-Lkw auf dem Hof stehen, desto günstiger wird der Strom pro Fahrzeug. Und diese Skalierungseffekte hat Jansen nicht nur im heimischen Ladepark, sondern auch an öffentlichen Säulen.
2: Auch da sind die Betreiber dann eher gewillt, günstigere Konditionen zu geben, wenn ich entsprechende höhere Volumen von denen abnehme.
1: Und dann ist da noch die Maut. Übliche Diesel-Lkw zahlen auf Autobahnen um die 35 Cent pro Kilometer. Elektro-Lkw sind von dieser Maut noch mindestens 5 Jahre befreit. Ein erheblicher Posten in der Kalkulation. Und die Energiekosten selbst? Jansens Stromkosten entsprechen im Moment umgerechnet einem Dieselpreis von unter 1 Euro. An der Tankstelle kostet der Liter Lkw-Diesel deutlich mehr als das Doppelte. Aber funktioniert das auch auf der Straße? Simon ist Herzblut-Trucker bei Nano Jansen, mit der Firma aufgewachsen. Sein Vater fährt seit 30 Jahren für die Spedition. Anfangs war Simon skeptisch. Doch nach tausenden Kilometern im Elektro-Truck schätzt er vor allem eins.
3: Ich bin vor einer Weile, bin ich gut 2,5 Wochen wieder Diesel gefahren. Man gewöhnt sich sehr schnell daran, dass es doch leise ist und das da sehr, sehr laut.
1: Die Reichweite seines Elektro-Trucks beträgt rund 400 Kilometer, je nach Beladung und ob er im Flachland oder in den Bergen unterwegs ist. Das passt genau zur Lenkzeit. 4,5 Stunden am Stück, dann ist Pflichtpause. Die nutzen die Fahrer zum Laden. Das sei kein Problem, sagt Simon.
3: Also es ist ganz selten, dass ich wirklich Probleme habe, dass ich keine Ladestation finde. Das ist wirklich ganz selten. Das ist, glaube ich, noch nicht einmal vorgekommen.
1: Ganz ohne Tücken läuft es nicht. Im Winter haben Akkus schon gezickt, in den Bergen gab es Fehlermeldungen oder auch Pannen. Überwiegend laufe es gut, sagt Simon, aber durch den frühen und weitreichenden Umstieg der Spedition auf E-Lkw sei er schon auch ein Techniktester. Unterm Strich zieht Strategiechef Nano Jansen Junior ein positives, aber friesisch zurückhaltendes Fazit.
2: Ja, man muss es sich auch erstmal trauen, sag ich mal, so einen Schritt zu machen und, sag ich mal, alle Prozesse zu verändern. Aber es macht natürlich auch viel Spaß.
1: Die großzügige Förderung von damals gibt es mittlerweile nicht mehr. Aber Jansen sagt, er braucht sie auch nicht. Es gibt die Mautbefreiung, die Infrastruktur steht, die Betriebskosten sind deutlich günstiger als mit Diesel. Über die gesamte Lebensdauer kostet ihn ein E-Lkw deshalb in etwa genauso viel wie ein Diesel. Für Jansen ist der Weg in die Zukunft elektrisch.
0: Besuch bei einer Spedition in Ostfriesland, die ihren Fuhrpark zu großen Teilen auf Elektro-Lkw umgestellt hat. Für uns war Astrid Kühn vor Ort. Fachleute gehen davon aus, dass sich Elektro-Lkw in den kommenden Jahren noch zunehmend durchsetzen werden. Aber es gibt bei der Umstellung auch noch Probleme. 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

der Sänger Max Rabe und Strom. Gestiegene Energie- und Personalkosten bei leeren Kassen führen im öffentlichen Personennahverkehr, dem ÖPNV, fast überall zum Sparzwang. Wie kommt der Nahverkehr aus dieser Krise? Wie kann ein leistungsfähigeres Nahverkehrssystem trotz Geldmangel gestärkt werden? Darum geht's nach den 17 Uhr Nachrichten in unserer Diskussionssendung Forum. Das war unser Wissensmagazin Impuls für heute. Die Redaktion hatte Judith Bühler, die Musik hat Moritz Schelius für uns zusammengestellt. Ich bin Martin Gramlich. Ihnen einen schönen Nachmittag und wenn Sie mögen, bis morgen.

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2: Um 17 Uhr mit Jonathan Wiese. Bundeskanzler Merz ist mit den Gesprächen beim G7-Gipfel nach eigenen Angaben zufrieden. Bei dem Treffen im französischen Evian sei man sich so einig wie selten gewesen, so Merz im ARD-Interview. Aus Evian berichtet Georg Schwarte.
3: Gefragt nach seinem persönlichen, zuletzt angespannten Verhältnis zum US-Präsidenten, sagte Merz, man habe gut und konstruktiv mit Trump zusammengearbeitet. Das Friedensabkommen mit dem Iran, das am Freitag in der Schweiz unterzeichnet werden soll, lobte der Kanzler ausdrücklich. Die Straße von Hormus werde nach allem, was man wisse, im Verlauf der nächsten Tage wieder ohne Gebühren vollständig geöffnet. Das sei auch für die Energiepreise in Europa wichtig und eine gute Nachricht. Das wiedererlangte Interesse des US-Präsidenten am Ukraine-Krieg begründete Merz auch mit dem Druck der übrigen G7-Staaten.
2: Die G7-Staaten wollen ihre Abhängigkeit von Rohstoffimporten aus China verringern. Das haben die Staats- und Regierungschefs der Gruppe großer Industrieländer bei ihrem Gipfel im französischen Evian beschlossen. Bis 2030 soll die Abhängigkeit bei seltenen Erden und Dauermagneten von einem einzigen Lieferland auf unter 60% fallen. China ist weltweit Hauptlieferant wichtiger Rohstoffe, die für die Herstellung von Technologieprodukten von Handys über E-Autos bis zu Raketen benötigt werden. In Straßburg hat das Europaparlament den umstrittenen Rückkehrzentren für abgelehnte Asylbewerber in Drittstaaten zugestimmt. Eine Mehrheit aus Christdemokraten, rechten und rechtsextremen Fraktionen, darunter auch die AfD, stimmte für die Verschärfung der Abschieberegeln. Sozialdemokraten, Grüne und Linke dagegen. Geplant ist, dass Menschen, die sich ohne rechtliche Grundlage in der EU aufhalten, in Rückkehrzentren abgeschoben werden können. Die sogenannten Return Hubs sollen außerhalb der EU, hauptsächlich in Afrika, entstehen. Sozialverbände wehren sich gegen Vorschläge von Innenminister Dobrindt, die Grundsicherung zu senken. Die Präsidentin des Sozialverbands VdK, Bentele, sagte der Rheinischen Post, Empfänger hätten 6 Euro am Tag für Lebensmittel zur Verfügung. Der Minister solle erklären, wo da noch Einsparungen möglich seien, so Bentele. Dobrindt hatte zuvor den Regelsatz als zu hoch bezeichnet. In der Rheinischen Post wiesen auch SPD und Grüne den Vorstoß von Dobrindt zurück. Es sei ein Wahlkampfmärchen, dass damit viel Geld eingespart würde. In Deutschland werden zu viele Wohnungen an den falschen Stellen gebaut. Das geht aus einer Analyse des Immobilienspezialisten Jones Lang LaSalle hervor. Demnach entstehen jährlich rund 50.000 Wohnungen in Regionen mit sinkender Nachfrage. Außerdem würden zu viele Häuser und zu wenig Single-Wohnungen gebaut. Der Studie zufolge kommt der Wohnungsbau in Deutschland auch dieses Jahr nicht in Fahrt. Der bei Freiburg lebende Schriftsteller Karl-Heinz Ott erhält dieses Jahr den Friedrich-Schiller-Preis des Landes Baden-Württemberg. Die mit 40.000 Euro dotierte Auszeichnung werde ihm am 27. September verliehen, teilte das baden-württembergische Ministerium für Wissenschaft, Forschung und Kunst mit. Die Jury würdige Ott damit als einen der originellsten Wahrnehmungskünstler der deutschsprachigen Gegenwartsliteratur. Sein Sinn für groteske Komik und alltägliche Tragik verbinde sich mit tiefgründiger Analyse deutscher Wirklichkeit. Im Bundesrat sind heute die besten Schülerzeitungen Deutschlands ausgezeichnet worden. Unter den Siegern waren auch Redaktionsteams aus Baden-Württemberg und Rheinland-Pfalz. Aus Berlin berichtet Chris Berdrow.
4: Die beste Schülerzeitung einer Realschule aus Deutschland kommt aus Karlsruhe und heißt Ernstle. Redakteurin Selma erzählt, dass sie sich häufig mit Themen beschäftigt, die den Schülern auch politisch am Herzen liegen. Rechtsextremismus im Internet zum Beispiel und was das Shoppen in Second-Hand-Läden für die Umwelt bedeutet. Ausgezeichnet wurden auch Grundschulen aus Rheinland-Pfalz. Die beste Zeitung einer Grundschule ist aus Sicht der Jury der Klicker aus Pleit in der Eifel. Die Schüler schreiben darin über die Themen Natur, Müll im Meer und ein Jugendforschprojekt. Bundesratspräsident Bovenschulte riet den jungen Redakteuren, auch unbequeme Themen anzufassen und anzuecken. Nur so werde man wahrgenommen.
2: SWR Nachrichten, Redaktion Stefan Ewerts und Peter Gramer. Das Wetter in Baden-Württemberg und Rheinland-Pfalz. Es erreicht uns sehr warme bis heiße und teils feuchte Subtropikluft. Die Vorhersage: heute Abend freundlich, in der Nacht locker bewölkt, später sternenklar, Tiefstwerte 18 bis 12 Grad. Morgen sonnig, später über den Mittelgebirgen einige Quellwolken, sehr heiß, dazu kaum Wind und schwül. Höchstwerte 29 Grad im Siegerland bis 35 Grad am Kaiserstuhl. Die weiteren Aussichten: Freitag und Samstag sehr heiß und schwül. Die Zeit 17.05 Uhr.
0: 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Sparzwang beim ÖPNV. Wie kommt der Nahverkehr aus der Krise? Das fragen wir heute hier im Forum mit Marion Theiss. Überfüllt, reparaturbedürftig, schlecht angebunden, nicht rentabel. Bus- und Bahnfahren in Deutschland macht derzeit mäßig Spaß. Dass die Kosten steigen und das Geld knapp ist, verschärft die Lage. Viele Städte und Kreise haben begonnen, Busverbindungen zu streichen. Menschen ohne Auto in Vororten oder auf dem Land sind abgehängt. Wie kann der Nahverkehr auf Straße und Schiene bestehen, trotz Geldmangel? Darüber rede ich mit der Politikwissenschaftlerin Dr. Alexandra Benzler. Sie arbeitet am Deutschen Institut für Urbanistik im Forschungsbereich Mobilität. Marie-Therese Wölki, Geschäftsführerin des Verbands Deutscher Verkehrsunternehmen VDV, Landesgruppe Südwest. Und mit Dr. Christoph Schnaudiegel von der CDU, Landrat im Kreis Karlsruhe und Vorsitzender des Mobilitätsausschusses im Landkreistag Baden-Württemberg, unter anderem. Herr Schnaudiegel, bei welcher Gelegenheit sind Sie zuletzt Bus oder Bahn gefahren?
5: Heute Vormittag, als ich ins Büro gefahren bin.
0: Und wie war's?
5: Ja, wir sind ja in Karlsruhe, glaube ich, da noch ganz gut gesegnet bei allen Problemen im Einzelfall. Wir haben ein relativ verlässliches ÖPNV-System, das ja auch in die Region rausgeht. Es war unproblematisch.
0: Und Sie nutzen regelmäßig Bus, Straßenbahn oder S-Bahn?
5: Und die Bahn auch, ja. Ich habe natürlich auch ein Dienstauto, aber ich bin auch ein ÖPNV-Nutzer, auch Inhaber eines Deutschland-Tickets. Mhm. Ja. Mhm.
0: Wie oft sind Sie mit Bus und Bahn unterwegs, Frau Benzler?
6: Fast täglich eigentlich. Ich fahre mit den Öffis zur Arbeit tatsächlich. U-Bahn, S-Bahn, es ist Alltag.
0: Mhm. Und was gefällt Ihnen daran?
6: Ich bin hier in Berlin sehr dankbar für recht kurze Wartezeiten. Das war auf dem Weg hierher tatsächlich auch so. Ja, und die Möglichkeit, recht schnell von A nach B zu kommen und im Stadtverkehr eine raumeffiziente Lösung zu haben.
0: Mhm. Und was gefällt Ihnen nicht? Ist wahrscheinlich nicht immer toll.
6: Es gibt immer wieder Themen, was Verspätungen anbelangt, zum Beispiel, die etwas herausfordernd sein können. Aber im Großen und Ganzen ist das eine sehr gute Sache.
0: Auch wenn es manchmal eng und laut ist vielleicht, ne?
6: Das kann passieren.
0: Die Städte Mannheim, Karlsruhe und Baden-Baden haben Buslinien gestrichen, kein Geld in den Kassen. Angebote wie auch Ticketpreise im Nahverkehr seien wegen steigender Kosten nicht mehr zu halten, warnt der VDV, der Verband Deutscher Verkehrsunternehmen. Der Verband privater Busunternehmer MOFER meint, ohne rasche Gegenmaßnahmen seien Angebotskürzungen von 20% zu erwarten. Wie schätzen Sie die Lage ein, Frau Wölki?
7: Ja, ähnlich. Also wir sehen, dass die Verkehrsunternehmen einfach massiv belastet sind mit den steigenden Kosten im Personalbereich, aber auch im Betriebsbereich. Und von daher müssen wir gucken, wie wir uns zukünftig aufstellen. Das Deutschlandticket ist ja ein super Angebot, auch schon für die Fahrgäste. Aber wir müssen gucken, dass wir den Preis auch halten können und entsprechend die Kosten niedrig halten, sodass wir das Angebot nicht kürzen müssen. Das ist natürlich das absolute Ziel. Leider ist es inzwischen schon Realität, dass Angebote gekürzt werden müssen, einfach wegen dem Kostendruck.
0: Sie arbeiten ja auch für die Mainzer Mobilität. Das ist die Verkehrsgesellschaft in Mainz. Gibt es bei Ihnen Pläne, das Angebot zu verändern bzw. zusammenzustreichen?
7: Leider auch, ja. Das sind die Nachtbuslinien, die ein bisschen gekürzt werden. Das heißt, der Nachttakt wird ein bisschen reduziert. Wir müssen es leider machen, weil wir einfach merken, dass die Kosten nicht mehr so enorm steigen können, wie sie in letzter Zeit gestiegen sind. Und dass auch der steuerliche Querverbund, der dann auch mit den Stadtwerke-Konzernen natürlich immer sehr hilfreich ist, irgendwann an seine Grenzen kommt.
8: Vor allem kleinere Verkehrsbetriebe kämpfen gerade ums Überleben. Der Verband baden-württembergischer Omnibusunternehmen, WBO zum Beispiel, der meint, dass besonders Buslinien in ländlichen Gebieten auf der Kippe stünden, unter anderem wegen der hohen Dieselpreise. Kann man denn sagen, wo deutschlandweit

0: Jahren für den öffentlichen Personennahverkehr um nahezu 30% gestiegen, während wir in Karlsruhe früher noch im Jahr 20 vielleicht so 30 Millionen Euro Defizitausgleich haben, sind es jetzt 60 Millionen. Aber jetzt ist es so. Und im ländlichen Bereich ist die natürlich die Herausforderung noch größer, weil jeder Kilometer eben noch teurer ist, weil oft die Nachfrage nicht so groß ist. Die Probleme sind unterschiedlich gelagert, aber ich würde keinen Unterschied machen zwischen städtischem und ländlichem Raum.
1: Wenn man sich verschiedene Umfragen anschaut, in denen Kommunen befragt werden, die ja letzten Endes ÖPNV-Aufgabenträger für Bus, Straßenbahn sind, dann jetzt zum Beispiel das OB, Barometer, das DIFO vor kurzem, da wurden verschiedene eben Bürgermeister befragt und die kommunalen Finanzen waren wirklich der erste Punkt, der gerade sozusagen die Politik beschäftigt. Und wenn man sich jetzt auch Umfragen von zum Beispiel Kämmerern in Städten und Gemeinden anschaut. 2025 hat eine entsprechende Umfrage ergeben, dass über 35% gesagt haben, die kommunale Finanzierungssituation sei wirklich mangelhaft. Also man sieht Folgen davon leider.
2: Ja, also wir als Verband sehen das auch mit Besorgnis und sehen auch, dass die kommunalen Haushalte extrem belastet sind. Und es hilft natürlich nicht, dass der ÖPNV eine freiwillige Aufgabe ist. Und damit auch oft vom Tableau fällt und erst andere Aufgaben erfüllt werden müssen, bevor der ÖPNV bestellt werden kann oder auch ausgebaut werden kann. Daher plädieren wir sehr stark dafür, dass auch der ÖPNV eine Pflichtaufgabe wird in den Ländern. Einige Länder haben es ja schon umgesetzt, wie zum Beispiel Rheinland-Pfalz, auch entsprechende Standards festzulegen, wie denn diese Pflichtaufgabe zu erfüllen ist. Und damit wird auch eine Finanzierung des Landes sichergestellt. Das ist ein Hebel und ein sehr, sehr wichtiger Hebel aus unserer Sicht, um halt einfach auch den ÖPNV gesichert zu finanzieren und bereitzustellen, außerhalb natürlich der Schülerverkehre, ne, die ja Pflicht sind. Aber der normale ÖPNV, wenn ich ihn einfach mal, ist halt keine Pflicht.
3: Aber auch bei Schülerverkehren wird an Sparen gedacht, ne? Davon abgesehen.
2: Das kann passieren, ja, sollte auf gar keinen Fall passieren. Aber einige Kommunen sind so knapp bei Kasse, dass sie selbst dort bei der Pflichtaufgabe, Schülerverkehr bereitzustellen, sparen müssen.
0: Aber da geht es dann um das teilweise das Wie und nicht das, um nicht das Ob. Das ist, glaube ich, ein großer Unterschied. Und ansonsten würden wir uns von Seiten der Landkreise natürlich dieser Forderung, dass der ÖPNV eine Pflichtaufgabe sein muss, sofort anschließend, weil de facto ist es ja eine Aufgabe der Daseinsvorsorge. Es wird zwar im Gesetz als freiwillige Aufgabe dargelegt und es wird so ein bisschen der Eindruck erweckt, als seien wir da vollkommen frei in den Einsparmaßnahmen, die wir haben. Aber jeder vernünftige Kommunalpolitiker weiß, er kann jetzt nicht die Axt an den öffentlichen Personennahverkehr anlegen, weil erst der ÖPNV sicher Teilhabe. Er ist für die wirtschaftlichen Standortsfaktoren absolut wichtig. Wir können da einzelne Linien mal kürzen. Das ist alles aber ein Tropfen auf den heißen Stein. De facto ist der öffentliche Personennahverkehr eine Aufgabe der Daseinsvorsorge und müsste dann eben eine kommunale Pflichtaufgabe werden, mit der Folge, dass dann eben auch Bund und Länder verpflichtet werden, eben auch in den Defizitausgleich deutlich mehr zu zahlen, als das bislang der Fall ist.
3: Und das ist genau der Punkt. Das Geld fehlt. Rund 181 Milliarden Euro aus öffentlichen Geldern werden in Deutschland bis 2030 für den Nahverkehr benötigt. Das ist eine Zahl, die die Denkfabrik Agora Energiewende ausgerechnet hat. Die Bundesländer fordern aktuell 14 Milliarden Euro mehr vom Bund, nur um den Status quo beim ÖPNV zu halten. Wir haben schon gesagt, Diesel, Personalkosten. Was ist es denn gerade, was den Nahverkehr so sehr verteuert außerdem?
0: Die Betriebskosten, vor allem die laufenden Kosten, das sind dann eben die Personalkosten, die natürlich deutlich gestiegen sind. Wir haben ja auch einen großen Fachkräftemangel dann auch. Dann sind es aber auch weiterhin immer steigende Auflagen. Der Gesetzgeber wird ja nicht müde, weitere Richtlinien zu erlassen. Denken Sie zum Beispiel an die Clean Vehicle Directive, dass wir gewisse Standards jetzt für Elektrobusse haben, die in Baden-Württemberg über das europäische Mindestmaß hinausgehen. Wir haben eine unheimliche Regulatorik, die uns eben auch nochmal belastet. Und die Regionalisierungsmittel, die wir vom Bund bekommen, sind eben nicht annähernd so hoch dynamisiert.
3: Ist denn das günstige Deutschland-Ticket da auch mit Schuld dran an der Entwicklung?
0: Wenn ich nur mal gleich darf, inzwischen nicht mehr, Gott sei Dank. Aber das Deutschland-Ticket, wie gesagt, ich habe ja auch eines und es ist eine tolle Sache. Ich kann überall sofort in den Bus und in die Bahn einsteigen, ohne mir Gedanken drüber zu machen.

0: Staaten, in welchem Verbund ich jetzt bin. Aber es war eben lange nicht ausfinanziert. Und der Bund hat da in meinen Augen die falschen Prioritäten gesetzt. Er setzt immer bei den Einnahmen die Schere an, versucht die Einnahmenseite zu reduzieren. Wir bräuchten aber Geld, um den Status quo zu erhalten vom Ausbau. Reden wir überhaupt nicht. Inzwischen gibt es auch in Baden-Württemberg diesen Tarifanwendungsbefehl. Das heißt, wir bekommen alles ersetzt. Aber das war 3 Jahre lang nicht sicher. Die Einnahmen werden weniger. Und wenn die Einnahmen weniger werden, dann steigt eben das kommunale Defizit.
1: Jetzt muss man ja sagen, Frau Wölki, Sie waren das, glaube ich, Sie hatten schon gesagt, dass es Fortschritte gibt, zum Beispiel in Rheinland-Pfalz. Da gibt es inzwischen ein Nahverkehrsgesetz. Es gibt einen Nahverkehrsplan mit Mindeststandards für den ÖPNV. In Baden-Württemberg ist es so, dass das Land in den letzten 15 Jahren stark in den Nahverkehr investiert hat. Auf der Schiene haben die Personenkilometer um fast 40% zugenommen. Es gibt ein Regio-Busnetz mit 50 Linien zwischen wichtigen Regionalbahnhöfen, Fortschritte bei der Elektrifizierung. Zum Beispiel die Bodensee-Gürtelbahn. 11 stillgelegte Strecken werden gerade für die Wiederinbetriebnahme vorbereitet. Steht das jetzt alles auf der Kippe oder würden Sie sagen, das ist doch eigentlich mal ein toller Fortschritt?
2: Also wir sehen das ganz klar als sehr, sehr guten Fortschritt und absolut auch gerne als Blaupause für die anderen Länder. Baden-Württemberg schreitet da ja immer sehr tatkräftig voran und investiert extrem viel in den ÖPNV. Aber selbst die schauen jetzt auch nochmal in ihre Bücher und müssen sich gegebenenfalls auch nochmal die Karten legen. Ist das denn alles umsetzbar jetzt mit den gestiegenen Kosten? Aber nichtsdestotrotz, ÖPNV ist Ländersache und die Länder sind dafür verantwortlich, nicht der Bund. Das muss man auch vielleicht nochmal ganz klar und deutlich sagen. Und von daher, ja.
1: Da war allerdings einiges versprochen, was nicht kommt oder noch nicht kommt. Ne? Ich rede jetzt unter anderem vom Sondervermögen.
2: Das Sondervermögen ist so ein Thema, wo wir sagen, wir brauchen Investitionen, die auch Wirkung haben. Und das Sondervermögen hilft leider nicht nur allein durch seine Existenz. Und wir sehen leider, dass die Länder und auch die Kommunen das Sondervermögen aus unserer Sicht natürlich zu wenig für die Infrastruktur des ÖPNVs nutzen.
1: Sondern benutzen, um Löcher anderswo zu stopfen.
0: Ja. Ah, das würde ich jetzt nicht ganz so stehen lassen aus Sicht.
1: So hat es der Bundesrechnungshof moniert, ne?
0: Ja, aber das Sondervermögen gibt es jetzt für uns seit wenigen Monaten. Ja, also wir bekommen im Landkreis Karlsruhe ungefähr 20 Millionen Euro. Jetzt weiß ich nicht, die Zahl fällt mir gerade ein, aber wir haben jetzt beschlossen, viel Geld. Wir bekommen viel Geld, wir sind auch sehr dankbar drüber. Ja? Und wir haben schon im Kreistag beschlossen, und das machen alle anderen auch, für was wir das Geld verwenden werden in den schwierigen Zeiten. Aber, und das ist das ganz Wichtige, hier reden wir von Investitionen. Das sind investive Mittel. Was uns belastet derzeit, das sind ja die konsumtiven Ausgaben, also die dauerhaften Betriebskosten. Und da nützt uns eben auch wirklich überhaupt kein Sondervermögen. Und da hat der Bund natürlich schon auch eine Mitverantwortung, weil es gibt die sogenannten Regionalisierungsmittel, die der Bund den Ländern zur Verfügung stellen muss. Und bei der Diskussion ums Deutschlandticket hat sich eben gezeigt, dass der Bund nachher kein Geld mehr gehabt hat, weil er diese, das war eine Bundesentscheidung, dieses Deutschlandticket war ja ein einseitiger Eingriff auch in die Tarifhoheit, eben auch der Verkehrsverbünde auch, einfach über Nacht so beschlossen mit den erheblichen Ausnahmen. Die hat er dann aus den Regionalisierungsmitteln bezahlt, die dann die Länder zunächst mal nicht mehr hatten, um damit ihre Aufgabe gerecht zu werden und dann auch wieder die Kommunen mit zu unterstützen.
1: Lassen Sie uns mal drüber reden. Sie haben das vorhin schon angedeutet, Herr Schnaudiegel. ÖPNV ist ein Grundbedürfnis, Mobilität, von A nach B zu kommen, zur Arbeit zu kommen. Das ist ganz wichtig, das ist Teilhabe, das ist Daseinsvorsorge. Das muss einfach so sein, es muss funktionieren. Sie haben über Nachtbusse geredet, Frau Wölki, die in Mainz zum Beispiel eingeschränkt werden. Gehört sowas dazu, zum Grundbedürfnis der Mobilität, dass man nachts irgendwo hinkommt?
2: Also ich bin der Meinung, ja, weil ich möchte gerne die Wahlfreiheit haben. Ne? Muss ich mit dem Auto unterwegs sein, gerade im ländlichen Raum, oder habe ich einen guten ÖPNV zur Verfügung und kann diesen nutzen? Teilhabe heißt auch, abends mal unterwegs zu sein, Kulturprogramme zu besuchen, ins Kino zu gehen, was essen gehen in der Stadt und so weiter. Und dass ich dann auch anständig wieder nach Hause komme.
3: Ja, das ist eine Frage, habe ich den Eindruck, die politisch ausgehandelt werden muss. Wir dürfen uns am DIFU verschiedene On-Demand-Verkehre anschauen. On-Demand-Verkehre sind ein Teil des ÖPNV, wie ein Rufbus, aber digital buchbar und auch oft im Hintergrund quasi digital organisiert. Und haben zum Beispiel uns den On-Demand-Verkehr Sprinti in der Region Hannover näher angeschaut, haben da Fahrgastbefragungen gemacht und haben gefragt, wenn es diese On-Demand-Verkehre nicht gäbe, würden sie dann ihre Freunde und Familie so sehen können, wie sie wollten? Wenn der ÖPNV eben nicht so ausgebaut wäre, würden sie dann zum Arzt kommen, wie sie wollten? Und über 60% haben gesagt, sie könnten ihre Familie und Freunde nicht so sehen, wie sie wollten, wenn es sozusagen diesen ausgebauten On-Demand-Verkehr auch tagsüber nicht gäbe. Und ähnliche Antworten, um zur Arbeit zu kommen, um zum Arzt zu kommen. Und das hat für mich wirklich deutlich gemacht einfach oder hat wirklich in der Lebenswelt, im Alltag der Menschen deutlich gemacht, wie wichtig der ÖPNV sein kann. Und dass es einfach wichtig ist, ihn zu erhalten und auch auszubauen. Vor allen Dingen im ländlichen Raum in Deutschland, wo er eben ausbaufähig ist und wo die Erreichbarkeit noch nicht optimal gegeben ist.
0: Es geht auch um gleichwertige Lebensverhältnisse zwischen ländlichen und städtischen Räumen. Und da kann der öffentliche Personennahverkehr einen ganz entscheidenden Beitrag zu leisten. Und diese Erfahrung haben wir auch mit unseren On-Demand-Verkehren gemacht. Und deshalb ja auch die Forderung Pflichtaufgabe. Das ist keine freiwillige Aufgabe eigentlich, sondern letztendlich wirklich eine Aufgabe der Daseinsvorsorge.
1: Haben die Menschen also einen Anspruch auf Busverbindungen, ich sage jetzt mal ein bisschen zugespitzt, bis ins letzte Kaff?
2: Es müssen ja keine Busverbindungen sein. Wir haben ja gerade eben gehört, On-Demand-Verbindungen können total gut als Ergänzung dienen und um halt an entsprechende Bahn- oder Buslinien zu kommen. Ne? Also es muss nicht jeder Bus in die kleinste Ortschaft fahren oder in die kleinste Verästelung reingehen. Und das ist eine echte Alternative.
1: Es ist ja auch jetzt noch so, selbst wenn einzelne Linien gekürzt oder zusammengelegt werden, dass es große Busse gibt, die zu bestimmten Zeiten und auch in bestimmten Regionen so gut wie leer durch die Gegend fahren. Wenn wir sagen, wir haben wenig Geld, muss man da nicht gucken und das lassen und vielleicht noch viel mehr mit On-Demand-Angeboten ersetzen?
2: Also man muss sich das durchrechnen, ne? Weil was ist wirklich wirtschaftlicher in dem Falle dann, wenn man sagt, man fährt, also das ist eine Wahrnehmung oft, leere Busse durch die Gegend oder man setzt seinen On-Demand-Verkehr auf. On-Demand ist nicht unbedingt günstiger. Ne? Das muss man sich immer anschauen, was in dem Fall passt. Und die großen Busse muss ich eh vorhalten, wegen dem Schülerverkehr, der ja auch morgens und abends dann entsprechend bedient werden möchte. Und deshalb sind die Busse eh da, sage ich mal ganz platt. Ne? Klar fahren auch manchmal weniger besetzte Busse im ländlichen Raum umher. Das ist so, ja, weil wir da einfach die Bevölkerungszahl nicht haben. Aber man muss sich das genau durchrechnen, was lohnt sich.
0: Man muss da jede Linie einzeln anschauen. Ja. In einem Schülerbusverkehr, da schaffen sie es halt nicht. Da fahren die halt morgens voll hin und dann wieder leer zurück und dann eine Viertelstunde später die anderen abzuholen. Das wird halt nicht machbar sein. Aber wir schauen uns jede einzelne Linie an und schauen dann genau, wo sind wir mit dem On-Demand-Verkehr unter Umständen flexibler dran. Er ist in jedem Fall immer noch teurer. Ja, also dass man mit dem On-Demand-Verkehr nachher am Ende, man kann die eine oder andere Linie einsparen, aber man spart nicht nennenswert Geld. Das ist auch nicht Sinn des On-Demand-Verkehrs. Sinn des On-Demand-Verkehrs ist, wie es vorhin auch schon gesagt wurde, eben noch mehr Attraktivität für den ÖPNV zu erreichen und vor allem auch die letzte Meile, gerade im ländlichen Raum, möglichst flexibel zu gestalten. Und das bekommen Sie nur mit den On-Demand-Verkehren hin.
1: Noch mehr Attraktivität gäbe es ja auch, wenn noch mehr Menschen mit dem öffentlichen Nahverkehr zur Arbeit fahren könnten. Da fehlt dann auch oft die letzte Meile. Es fehlt oft die Möglichkeit, direkt vom Bahnhof aus weiterzufahren oder anzukommen und dort weiterzufahren, weil man die Fahrräder nicht reinkriegt, weil es nicht genug Park-and-Ride-Plätze gibt und so weiter. Also die sogenannte Anschlussmobilität. Wo stehen wir da?
0: Am Anfang, aber ich glaube, diese wichtige Verknüpfungswirkung der unterschiedlichen Verkehrsträger ist eine ganz große Herausforderung für den öffentlichen Personennahverkehr der Zukunft. Jeden Wunsch werden wir nicht erfüllen können, dass wir in den On-Demand-Verkehren, wo wir ja dann eben digital bestellte, taxiartige Verkehre haben, dann auch noch Lastenfahrräder mitnehmen. Irgendwo gibt es da dann einfach auch mal, glaube ich, zumindest heute noch eine Grenze. Aber die Verknüpfung sinnvoll durchdachter und vor allem auch digital hinterlegter Systeme, die die verschiedenen Verkehrsträger Bus, Schiene, Fußwege, aber natürlich auch Fahrradverkehr, die gesamte Mobilität einheitlich betrachten. Das wird die Zukunft sein, auch und gerade auch im ländlichen Raum.
2: Wir müssen schauen, dass wir die Verkehre besser miteinander verknüpfen. Da haben wir einfach auch noch eine Hausaufgabe vor uns, dass wir da einfach besser werden, noch besser werden und ÖPNV quasi aus einem Guss quasi anbieten können, sodass auch wirklich die Menschen umsteigen können. Es bringt mir nichts, wenn ich am Bahnhof ankomme mit dem SBNV, also mit dem Zug, um dann eine Stunde zu warten zu müssen auf den nächsten Bus, ja, um weiterfahren zu können. Das funktioniert so nicht. Und wenn der dann noch ausfällt, dann mache ich das zweimal und dann steige ich wieder um auf mein Auto. Das muss einfach gemeinsamer gedacht werden. Ne? Wir dürfen auch nicht an den Landesgrenzen aufhören zu denken. Ne? Das passiert ja auch häufig, dass wir einfach sagen, okay, anderes Land, das ist nicht mehr meine Zuständigkeit. Da müssen dann vielleicht die anderen mitdenken. Aber wir müssen da einfach ein bisschen mehr in die Kooperation gehen. Aber wir können das weiß ich. Wir können ganz viel als Branche. Wir müssen es einfach nochmal stärker forcieren. Das ist einfach so.
1: Wir können ein bisschen besser werden kommt mir jetzt fast, ein bisschen untertrieben vor, wenn ich sehe, dass ja zu den Stoßzeiten, wo die meisten Menschen zur Arbeit fahren oder von der Arbeit kommen, es überhaupt keine Möglichkeit gibt, zum Beispiel ein Fahrrad mit in eine Bahn zu nehmen oder in einen Bus. Was muss da passieren?
2: Wir müssen einfach schauen, dass wir entsprechende Kapazitäten in den Fahrzeugen haben. Es gibt inzwischen auch viele Fahrzeuge, die viel mehr Freiraum oder Freiflächen zur Verfügung haben, auch für Fahrradmitnahme.
1: Das erscheint mir angesichts der Lage der Bahn, auch der Regionalbahn, ziemlich utopisch.
2: Ja, also Fahrzeuge anzuschaffen und entsprechend anzupassen, das ist immer ein langer Prozess und die Fahrzeuge halten auch entsprechend Jahrzehnte. Von daher muss man immer gucken, wie man sich anpasst. Die Fahrradmitnahme hat extrem zugenommen, das sehen wir einfach in den Fahrzeugen und wir sehen auch, dass viel größere Fahrzeuge, also Fahrräder mitgenommen werden wollen, E-Bike-Boom und etc. Und da müssen wir einfach gucken, dass wir uns peu à peu anpassen. Das geht leider nicht von heute auf morgen. Da muss man leider die Fahrgäste ein bisschen vertrösten. Aber wir sind sehr schwer dabei, das zu machen. Es gibt inzwischen auch im touristischen Bereich natürlich ganz viel so Fahrradmitnahmeanhänger, auch bei Bussen. Da gucken wir auch, dass wir da immer mehr machen.
1: Ganz viel oder ein bisschen hier und da.
2: Wir tun, was wir können, im Rahmen unserer Möglichkeiten, ja.
1: Und wenn Sie sagen vertrösten, von welchem Zeitrahmen reden wir da?
2: Kommt immer drauf an. Ich sage, das ist jetzt keine befriedigende Antwort, das weiß ich. Die kann ich auch nicht geben. Aber wir müssen einfach gucken, wie gesagt, dass wir mit den gestiegenen finanziellen Rahmenbedingungen, die wir einfach haben, entsprechend die Fahrzeuge anpassen und unser Angebot auch anpassen und nicht jetzt in die Abbestellung gehen. Das wäre natürlich wirklich Worst Case, wenn jetzt auch Regionalzüge abbestellt werden, wie es ja vorhin auch schon angedeutet worden ist, auch gerade mit den gestiegenen Trassenpreisen, die uns jetzt ja drohen.
3: Wir heben ja gerade verschiedene Herausforderungen hervor und auch, wie wir mit ihnen umgehen können. Ich glaube, der Kreis schließt sich immer wieder dazu, dass es eben eine stabile Finanzierungsarchitektur auch langfristig braucht. Aber mir schwebt auch gerade vor, wenn ich Ihnen so zuhöre, dass wir auch sehr viele funktionierende und sehr gute Beispiele haben, wo zum Beispiel die Anbindung zwischen dem Regionalbahnverkehr und dem Busverkehr gut funktioniert. Ich denke zum Beispiel an die Plusbus-Marke. Und da ist ja durchaus eine enge Vertaktung sozusagen zwischen SPNV und den Bussen wirklich vorgesehen für den Regionalverkehr, um eben auch sozusagen dann in die letzte Meile gut gehen zu können.
1: Können Sie drei Sätze dazu sagen, wie das funktioniert?
3: Ja, na klar. Der Mitteldeutsche Verkehrsverbund, der MDV, hat das Plus-Bus-System, das hat mehrere Merkmale vor einigen Jahren für sich eingeführt. Und ein Merkmal ist eben, das ist eine relativ enge Taktung zwischen dem Regionalbahnverkehr und den Buslinien, die dort anknüpfen, gibt. Ich meine, es seien 10 Minuten Umstiegszeit oder so. Und einige weitere Kriterien auch, die eben ein bestimmtes sozusagen Merkmal der Busbahnanbindung und auch einfach der Busdienstleistung deutlich machen. Genau, und das sind eine dreistellige Anzahl an Linien mittlerweile, die so fahren. Von daher, es gibt auf jeden Fall auch gute Beispiele, Dinge, die sich positiv entwickeln und zugleich wird an ganz verschiedenen Beispielen auch deutlich, dass auch diese Beispiele eben eine solide Finanzierungssituation brauchen, auch langfristig, um langfristig weiter zu bestehen.
1: Wer finanziert das und wie?
3: Das ist ganz unterschiedlich. Zum Teil ist es so, dass also in einigen Bundesländern, dass Länder ausgewählte Linien mitfinanzieren. Zum Teil ist das eine aufgabenträgerinterne oder eine verbundinterne Situation.
1: Sparzwang beim ÖPNV. Wie kommt der Nahverkehr aus der Krise? Das ist das Thema heute im Forum bei SWR Kultur mit Alexandra Benzler vom Deutschen Institut für Urbanistik, dem Karlsruher Landrat Christoph Schnaudiegel und Marie-Therese Wölki vom Verband Deutscher Verkehrsunternehmen Südwest. Wir haben zu wenig Geld, um die Betriebskosten im Nahverkehr zu schultern im Moment. Also müssen wir schauen, wo gibt es möglicherweise Finanzquellen? Da haben wir schon gesagt, da wären die Länder eigentlich in der Pflicht. Der Bund könnte auch noch was dazu beitragen. Die Frage ist aber auch, gibt es möglicherweise Sparpotenzial, indem wir Prioritäten neu setzen oder die Organisationsstruktur verändern? Die Frage würde ich gerne an Sie weitergeben.
0: Also es gibt überall Sparpotenzial. Und eines ist zum Beispiel auch, wir haben noch eine viel zu kleine Verbundlandschaft bei uns. Also die Verbünde, Verkehrsverbünde könnten sich zu größeren Einheiten zusammenschließen. Natürlich kann man immer Prozesse hinterfragen. Man kann mit digitalen Lösungen arbeiten. Ich sehe auch mittelfristig, ich hoffe eigentlich, dass es mittelfristig dann spätestens so wird, ein Sparpotenzial, wenn wir auch das autonome Fahren einsetzen. Andere Länder sind da deutlich weiter wie mir, weil wir ja dann auch einen Fachkräftemangel haben und natürlich auch da durchaus etwas wäre. Aber alles dieses, ich glaube, das ist das ganz Entscheidende, wird nicht ausreichen, wird uns nicht von der grundlegenden Frage befreien, dass eben derzeit zu wenig Geld im System des öffentlichen Personennahverkehrs ist. Wir haben keine stabile, wir haben keine grundlegende Finanzarchitektur, wie es die Kollegin gerade gesagt hat. Es gibt, glaube ich, kaum einen Bereich, wo Anspruch und Wirklichkeit so auseinandergehen wie bei der Finanzierung des öffentlichen Personennahverkehrs. Also da gibt es Modelle, da sind wir auch die Letzten, die da uns uns sträuben. Wir haben gerade in Karlsruhe mit einem benachbarten Verkehrsverbund uns auch zusammengeschlossen und haben das Synergieeffekte. Das grundlegende Problem der mangelhaften Ausstattung wird es aber nicht lösen.
2: Ergänzend dazu vielleicht auch noch das Thema Standardisierungen. Ganz wichtiger Punkt, wo wir einfach als Branche gucken können, wo können wir uns zusammenschließen. Gerade bei Fahrzeugbeschaffungen, total spannendes Thema. Wir haben das VDV Tramtrain-Projekt, wo sich 6 Unternehmen zusammengeschlossen haben, unter anderem auch die Karlsruher Verkehrsbetriebe und die Saarbrücker, die Saarbahn, die einfach zusammen Fahrzeuge bestellt haben und beschafft haben und wo man einfach Synergieeffekte erzielen kann und enorme Kosten einspart. Also wir haben dadurch bis zu 1 Million Euro pro Bahn eingespart. Das ist Wahnsinn, ja. Und einfach da können wir viel, viel mehr machen. Es muss nicht jeder Bus vielleicht in jeder Region anders aussehen. Da können wir auch nochmal uns zusammentun. Also da ist noch Potenzial.
3: Und wenn Sie sagen Synergieeffekte, genau das, wenn man zum Beispiel auch an On-Demand-Verkehre denkt, es gibt ja Bundesländer, die landesweite Plattformen zum Beispiel zur Verfügung stellen, als Aufgabenträger zu prüfen, ob das eine Plattform ist, mit der man gut zurechtkommen würde, die vielleicht bessere Konditionen auch hat, als andere Plattformen es ermöglichen würden. Oder wenn ausgewählte Bundesländer daran arbeiten, eine telefonische Hotline KI-basiert sozusagen zu entwickeln, die dann von allen genutzt werden kann. Auch sowas, was wirklich sozusagen entweder verbundweit oder landesweit zur Verfügung gestellt wird, das auch zu nutzen. Und gleichzeitig ist meine Einschätzung tatsächlich, dass das alles gute Bausteine sind und wichtige Bausteine. Und gleichzeitig wird das die Situation nicht gänzlich lösen. Es braucht tatsächlich auch Unterstützung von Land und vom Bund.
1: Sie sagen landesweit. Welche Rolle spielt es, dass es Landesgrenzen gibt, manchmal auch Landkreisgrenzen, um da zu guten Lösungen zu kommen?
0: Ich glaube, das ist unterschiedlich. Wir haben jetzt natürlich im Verbund länderübergreifend mit den Landkreisen in Rheinland-Pfalz. Das geht gar nicht anders. In der Region Rhein-Neckar ist das auch anders. Da geht der Verbund Rheinland-Pfalz, Hessen und Baden-Württemberg. Da würde ich sagen, der Kostendruck ist derzeit so groß, da fallen uns kommunalpolitisch Verantwortlichen schon die notwendigen Schritte dazu ein, diese Sparpotenziale auch tatsächlich zu erschließen. Ein wichtiges Thema wäre natürlich auch noch die Überregulierung und der Bürokratieabbau. Auch da könnte man durchaus noch Synergieeffekte erschließen auch. Aber wie gesagt, am Grundproblem ändert es nichts.
1: Ja, was würden Sie da abgeschafft haben wollen konkret? Sagen Sie mal ein Beispiel bitte.
0: Beim Bürokratieabbau, also wir haben natürlich zum Beispiel in meinen Augen viel zu stringente Anforderungen, was die Ausbildung für Straßenbahnfahrer und für also für das Personal anbetrifft. Wenn ich mir dann überlege, mit welcher Ausbildung auf den deutschen Autobahnen Lastwagenfahrer fahren auch, ja, und da das Gefährdungspotenzial deutlich größer ist. Die Anforderungen, wir machen ja immer auch mit Geflüchteten bestimmte Projekte für dieses ganze Schienenpersonal, sind so hoch, die Durchfallquote und die Abbruchquote viel zu groß dann auch. Auch da, glaube ich, kann man mit künstlicher Intelligenz zum Beispiel, was die Spracherfordernisse anbetrifft, sicher in Zukunft einiges machen. Und dann haben wir natürlich, wenn wir in den investiven Bereich gehen, viel zu lange Genehmigungsverfahren. Wir planen einen zweigleisigen Ausbau einer Strecke bei uns jetzt schon im 10. Jahr. Verschiedene Planungsstadien, Umweltverträglichkeitsprüfungen ohne Ende. Wenn wir da nicht einmal ein bisschen schneller werden, dann wäre gerade auch im Bereich des Artenschutzes, dann werden die Arten deshalb ausgestorben sein, weil wir auch den Beitrag zum Klimaschutz nicht machen können, ja, und nicht, weil wir einfach auch da nicht vorankommen. Der öffentliche Personennahverkehr muss da einfach auch etwas privilegiert sein in den Ausbaumaßnahmen, damit das alles auch etwas schneller und eben dann auch im Sinne der Nutzerinnen und Nutzer geht.
1: Jetzt müssen es die Kröten wieder ausbaden. Ne?
0: Sie haben vorher das Thema angesprochen mit den Fahrrädern. Ich möchte das Kapazitätsproblem ausdrücklich nicht nur auf die Fahrräder beschränkt haben. Wir haben an manchen, wir könnten deutlich mehr Nachfrage bedienen bei uns in der Region, wenn wir mit unseren Ausbauszenarien schneller vorankommen würden. Also wir könnten 4-5 Mal die Stunde noch mehr fahren, dann nehmen wir die Fahrräder gerne mit. Ja? Aber wir haben eine größere Nachfrage als die, die wir derzeit eben auch bedienen können. Und deshalb glaube ich, ist es wirklich ein ganz, ganz wichtiger Punkt auch für die Zukunft des ÖPNV.
1: Also es braucht ÖPNV Finanzhilfen des Bundes, zum Beispiel aus dem Gemeindefinanzierungsgesetz, Regionalisierungsmittel, die müssten erhöht werden. Ja, es bräuchte, Sie haben gesagt, einen Plan, einen 5-Jahres-Plan für den Schienenpersonennahverkehr oder überhaupt mal einen Plan. Wie wollen wir mittelfristig genau umgehen? Das gibt es alles nicht. Das ist ja eigentlich, kann man sich gar nicht vorstellen, ne, bei so einem großen System. Braucht es zum Beispiel, wenn wir jetzt noch mal konkret über die Finanzierung reden, sowas wie ein Eisenbahnfonds nach österreichischem Vorbild, würde das helfen, zumindest für den Schienenpersonennahverkehr?
0: Ja, aus unserer Sicht in jedem Fall. Es würde in jedem Fall Planungssicherheit geben, weil das Problem ist ja derzeit bei den kommunalen Haushalten, dass der ÖPNV ein Stück weit und bei den Länderhaushalten natürlich auch immer von der jeweiligen finanziellen Situation in diesem Jahr abhängig ist. Und einen Fonds würde zumindest etwas Stabilität geben, etwas Kontinuität geben. Insofern wäre es zu begrüßen. Es würde natürlich dann nicht alle Probleme lösen, wenn die Mittel, die derzeit verwendet werden, in einen Fonds fließen und nichts Zusätzliches kommt. Ja, dann hätte man nur die Stabilität gewonnen, aber keinen weiteren Ausbau. Aber es wäre in jedem Fall ein Schritt in die richtige Richtung.
1: Wie ist es mit anderen, möglicherweise neuen Finanzierungsquellen, mit einer PKW-Maut oder einer ÖPNV-Abgabe, die auch in der Diskussion sind?
3: Da finde ich es ja spannend, dass Baden-Württemberg ja tatsächlich diesen Schritt gegangen ist. Das ist ja etwas, was also die sogenannte Drittnutzendenfinanzierung, wenn man sagt, okay, wer profitiert sozusagen noch vom ÖPNV, der ihn noch nicht mitfinanziert. Und das ist eine Sache, die auf Länderebene gesetzlich aufgehangen werden muss. Und Baden-Württemberg als erstes Bundesland hat es jetzt gemacht, hat den sogenannten Mobilitätspass eingeführt und ermöglicht seinen Kommunen damit, Beiträge zu erheben von zum Beispiel PKW-HalterInnen, die alternativ den ÖPNV nutzen könnten, oder von EinwohnerInnen. Ich könnte mir vorstellen, dass es langfristig auch sozusagen weitere Anpassungsmöglichkeiten geben kann. Das ist ja zum Beispiel in Frankreich so, dass es das sogenannte Versement Mobilité gibt, in dem Arbeitgeber regional für die ÖPNV-Finanzierung auch herangezogen werden kann, dass das zum Beispiel langfristig weitere Finanzierungsmöglichkeiten erschließen könnte. Das ist etwas, was die Bundesländer in ihren Kommunen dann ermöglichen müssten.
0: Also ich kann sagen, wir sind ja Baden-Württemberger und wir haben diese rechtliche Möglichkeit, aber die Großzahl der Landkreise oder ich glaube fast alle werden von diesem Instrumentarium derzeit keinen Gebrauch machen. Und zwar aus zwei Gründen. Das eine ist, wir diskutieren gerade derzeit Abbestellungen, ja, aus der Not heraus, nicht weil wir es wollen, gleichzeitig abzubestellen und dann noch von den Bürgern mehr Geld zu verlangen, ist einfach politisch nicht vermittelbar. So, das ist das eine. Und das zweite, insbesondere im ländlichen Raum habe ich ja noch überhaupt keine Mobilitätsgarantie. Ich kann ja nicht von den Bürgern Geld, von den Bürgerinnen und Bürgern Geld verlangen, egal nach welchem Modell, in einer Gemeinde, wo dann dreimal am Tag der Bus fährt. Ja, deshalb, die Mobilitätsabgabe hat einen gewissen Charme im städtischen Raum, das will ich überhaupt nicht ausschließen, wo es eine Grundversorgung auch schon gibt. Aber im ländlichen Raum von den Bürgerinnen und Bürgern Geld zu verlangen mit dem Versprechen, dann vielleicht in 10 Jahren fährt dann auch mal der Bus regelmäßig. Das geht nicht und ist in meinen Augen noch rechtlich natürlich fragwürdig, weil für eine Abgabe in diesem Sinne muss es ja auch dann eine konkrete Gegenleistung sofort geben.
3: Das ist total einleuchtend. Dann müsste man mit Mindestbedienstandards zum Beispiel arbeiten, die gleichzeitig eingeführt werden. Und gleichzeitig sprechen wir ja über Erhalt gerade und nicht über Ausbau, der ja auch sehr wünschenswert wäre an der einen oder anderen Stelle. Ja.
0: In der Stadt, wo Sie die Garantie schon haben, de facto können Sie das eher machen. Aber im ländlichen Raum, das kann ich als Landrat nicht machen. Ja.
1: Das Problem daran ist, dass wir uns so natürlich ewig im Kreis drehen. Ne? Wie kommen wir aus dieser Schleife wieder raus?
0: Also wir bräuchten einfach ein gesellschaftliches, größeres Bekenntnis. Und da nehme ich schon Bund und Land in die Pflicht, eben wirklich, dass dieser öffentliche Personennahverkehr tatsächlich diesen Stellenwert in der politischen Auseinandersetzung auch hat, den er leider nur in den Koalitionsverträgen, aber nicht in deren Umsetzung dann auch hat. Und wenn Sie jetzt die Diskussion Folge dieses Irak-Krieges sehen, dann wird dann gleich über eine Entlastung diskutiert, der PKW-Fahrer dann auch. Aber man müsste mal das Augenmerk, dann übrigens sind ja die Verkehrsunternehmen da auch belastet, ja, das Augenmerk eben auch darauf legen, mit der gleichen Intensität eben wirklich auch darüber diskutieren, dass wir auch mehr Geld im System des ÖPNV bekommen. Das ist die einzige Möglichkeit, das grundlegend auch zu lösen.
1: Sie haben den sogenannten Ausbau- und Modernisierungspakt angesprochen, den die Bundesregierung im Koalitionsvertrag vorgesehen hat. Er sollte den ÖPNV ausbauen und modernisieren. Das war sozusagen versprochen. Passiert im Moment nicht viel, weil der Bund sagt, wir sind klamm. Genau. Jetzt sagen Sie, man sieht trotzdem in klammen Zeiten, dass die Autoinfrastruktur, dass die Autofahrer Vorrang kriegen. Ist das nicht gerade, wenn Busse und Bahnen doch als, wie wir ja in der Theorie wissen, sicherste, umweltfreundlichste und sozialverträglichste Fortbewegungsmittel gelten, ist das nicht so, dass genau da der ÖPNV überall und grundsätzlich Vorrang kriegen müsste vor dem Auto?
2: Ja, ganz klar, ja. Zunächst muss man auch erklären, dass aus dem Ausbau- und Modernisierungspakt leider jetzt nur noch ein, also was heißt nur noch in Anführungsstrichen, ein Modernisierungspakt geworden ist. Und da hat der Bundesverkehrsminister letzte Woche auf unserer VDV-Jahrestagung in Karlsruhe gesagt, dass wir nun jetzt in die zweite Stufe des Modernisierungspaktes kommen und dort werden entsprechende Arbeitsgruppen daran arbeiten, an verschiedenen Themen. Der VDV wird die Leitung der Gruppe Effizienz übernehmen und da nochmal genauer hinschauen, wo können wir uns noch optimieren, sage ich mal. Am nächsten Tag hat dann der Staatssekretär Schnorr gesagt, dass es leider kein Geld dafür geben wird, für diesen Modernisierungspakt. Aber da haben Sie genau das angesprochen, was wir auch sehen. Also wie kommen wir weiter ohne entsprechende Mittel? Klar, können wir noch ein bisschen an der Effizienz schrauben. Wir können gucken, ob wir uns irgendwie zusammenschließen, Kooperationen schließen. Aber das hat auch Grenzen. Ja, also wir müssen einfach gucken, dass wir den Status quo wenigstens halten und reden kaum mehr über einen guten Ausbau, gerade im ländlichen Raum.
1: Jetzt lassen Sie uns noch mal irgendwie Butter bei die Fische, wenn wir sagen, hier fließt Geld in den Autoverkehr, hier fließt Geld in den ÖPNV. Die einen kriegen zu viel, die anderen kriegen zu wenig. Also, wo muss da was geändert werden? Wo muss von der einen Seite in die andere was fließen? Ich hätte gern konkrete Vorschläge von Ihnen gehört, ob das Pendlerpauschale ist oder was Ihnen sonst noch alles einfällt.
0: Also ich bin jetzt natürlich kein Bundespolitiker, ja, und vielleicht sagen Sie mir dann,
1: Sie
0: ich mache vielleicht was.
1: Sie sind Bürger und dürfen dazu was sagen.
0: Ja, und ich sage als Bürger und ich sage auch als Landrat und als Träger des öffentlichen Personennahverkehrs, kann ich nochmal das Gleiche sagen. Also wir brauchen einen höheren Anteil aus den Bundesmitteln, ja, dafür und aus den Landesmitteln, sonst werden wir aus der kommunalen Seite nicht umhinkommen, das zu machen, was wir nicht wollen, die Verkehre eben zu reduzieren oder auf ein Mindestmaß dann eben auch zurückfahren. Das ist derzeit ein Dilemma, da drehen wir uns im Kreis, da gebe ich Ihnen vollkommen recht auch, aber wenn man etwas will, und ich glaube zum Beispiel schon, wir hatten es einfach diskutiert, wenn der öffentliche Personennahverkehr Pflichtaufgabe wäre, gesetzliche, das würde ja bedeuten, dass die, die bestellen, dann auch bezahlen, ja, dann wäre zum Beispiel die Diskussion eine ganz andere, dann würde eben auch der öffentliche Personennahverkehr in der tatsächlichen Umsetzung auf Bundes- und Landesebene einen ganz anderen Stellenwert dann auch haben. So hat man eben immer das Gefühl, naja, irgendwie werden es die Kommunen schon richten, aber das hat die letzten Jahre geklappt und jetzt klappt es eben nicht mehr, leider.
1: Und bei den Kita-Plätzen funktioniert das auch nicht, die sind auch Pflicht und trotzdem funktioniert das mit dem Bestellen und Bezahlen nicht so, ne? Das ist die Frage, ob es dann besser wird.
0: Aber da müssen Sie auch mal schauen, was die Kommunen da in den letzten Jahren, können wir eine nächste Talkrunde machen, was die Kommunen in den letzten Jahren da alles geleistet haben. Das ist ja ein bisschen eine Sisyphusarbeit, die machen immer was und dann kommt ständig oder was dazu. Also es ist ja nicht so, dass da nichts passiert überall. Genauso wie beim öffentlichen Personennahverkehr. Vielleicht brauchen wir auch ein grundsätzliches Verständnis dafür. Wir haben ja auch nächste Woche ein Thema, wo wir das Thema Kommunalfinanzen nochmal landes- und bundesweit auch nochmal ansprechen. Einfach, es muss klar werden, was die Kommunen alles leisten. Und solange der Bund, insbesondere die Länder, nicht in der Lage sind, dieses auch in ihrer politischen Auseinandersetzung zu erkennen, wird es eben diese Spardiskussion in allen Bereichen geben, nicht nur beim ÖPNV.
1: Das Verkehrsnetzwerk MCube hat kürzlich festgestellt, der ÖPNV ist ein Treiber für Wohlstand, Klimaschutz und Lebensqualität. Das wird jetzt alle nicht überraschen. Jeder Euro, der in Bus, Bahn und Tram investiert wird, bringt der deutschen Volkswirtschaft das Dreifache zurück, heißt 25 Milliarden Euro Kosten pro Jahr schaffen, 75 Milliarden Euro Nutzen. Also nochmal der Versuch der Frage an Sie, Frau Benzler. Brauchen wir eine Umverteilung, die in das Auto gesteckt wird zugunsten des ÖPNV? Und wenn ja, wie?
3: Wenn ich kurz den Exkurs machen darf, auch wenn man sich so die Verbindung aus ÖPNV und Demokratie Erhalt, Stärkung anschaut. Ich finde es ganz spannend, dass es mittlerweile ein, zwei Studien gibt, die aufzeigen, dass Investitionen in regionale Infrastruktur, in wirklich regionale Fragen dazu beitragen können, dass die wahlrechtspopulistischer Parteien etwas zurückgeht. Also ne, wir haben wirklich ganz unterschiedliche Argumente, die deutlich machen, wie wichtig der ÖPNV ist. Und mein Eindruck ist, es ist total wichtig, es aufeinander zuzugehen. Und auch die Aufgabenträger prüfen ihre eigene Effizienz und die kommunalen Verkehrsunternehmen. Das ist super wichtig. Das heißt, dass Kommunen einerseits und Land und Bund aufeinander zugehen. Das ist so der erste Gedanke. Der zweite Gedanke, potenziell Mindestbedienstandards. Das können Standards sein für den Regionalbahnverkehr, aber auch eben für den Regional- oder für den Busverkehr sozusagen im weitesten Sinne in der Stadt, auf dem Land. Das kann entweder Länder oder das könnte der Bund bundesweit machen, was Haltestellenerreichbarkeit anbelangt, wie oft Haltestellen angefahren werden, um wirklich sicherzugehen, dass Räume erschlossen sind. Wer vorgibt, beteiligt sich auch an der Finanzierung. Und dadurch hätte man eine Lösung, in der Länder oder Bund an der Finanzierung mitwirken können.
1: Da geht es um Planbarkeit und Verbindlichkeit. Letzte Frage an Sie, Frau Wölki. Sie dürften dem Bundesverkehrsminister etwas einflüstern. Stellen Sie sich vor, eine Maßnahme, die Sie für top dringlich halten. Und ich meine jetzt nicht einfach nur, ich brauche mehr Geld. Was wäre das, Frau Wölki?
2: Also, der Bekenntnis zu einem guten ÖPNV, mutig zu sein, Entscheidungen zu treffen, auch ja, sich durchsetzen zu können gegenüber anderen Bereichen, die natürlich auch nach Geld rufen und dort einfach quasi zu platzieren. Der ÖPNV ist wirklich Daseinsvorsorge und ohne einen guten ÖPNV ist die Demokratie instabil gegebenenfalls und die Menschen fühlen sich abgehängt ohne einen guten ÖPNV. Also das ist einfach so essentiell und das muss einfach ankommen. Und wenn das angekommen ist, glaube ich, können wir viel bewegen.
1: Sparzwang beim ÖPNV. Wie kommt der Nahverkehr aus der Krise? Darum ging es heute hier im Forum bei SWR Kultur mit der Politikwissenschaftlerin Dr. Alexandra Benzler vom Deutschen Institut für Urbanistik, mit Marie-Therese Wölki, Geschäftsführerin des Verbands Deutscher Verkehrsunternehmen VDV Landesgruppe Südwest und mit Dr. Christoph Schnaudiegel, CDU Landrat im Kreis Karlsruhe. Mein Name ist Marion Theis. Danke fürs Mitreden und fürs Zuhören.
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1: Bei Jazz vor 6 hören Sie gleich eine Musikerin, die der Harfe im Jazz ganz neue Räume eröffnet: Brandy Younger. Sie verbindet Tradition, Soul und moderne Klangfarben auf unverwechselbare Weise. In den nächsten Minuten hören wir zwei Stücke von ihr. Zuerst Somewhere Different, danach Tickled Pink. Brandy Younger bei Jazz vor 6. Viel Vergnügen.

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3: Um 18 Uhr mit Jonathan Wiese. Bundeskanzler Merz ist mit den Gesprächen beim G7-Gipfel nach eigenen Angaben zufrieden. Bei dem Treffen im französischen Evian sei man sich so einig wie selten gewesen, so Merz im ARD-Interview. Aus Evian berichtet Georg Schwarte.
4: Gefragt nach seinem persönlichen, zuletzt angespannten Verhältnis zum US-Präsidenten, sagte Merz, man habe gut und konstruktiv mit Trump zusammengearbeitet. Das Friedensabkommen mit dem Iran, das am Freitag in der Schweiz unterzeichnet werden soll, lobte der Kanzler ausdrücklich. Die Straße von Hormus werde nach allem, was man wisse, im Verlauf der nächsten Tage wieder ohne Gebühren vollständig geöffnet. Das sei auch für die Energiepreise in Europa wichtig und eine gute Nachricht. Das wiedererlangte Interesse des US-Präsidenten am Ukraine-Krieg begründete Merz auch mit dem Druck der übrigen G7-Staaten.
3: Die G7-Staaten wollen ihre Abhängigkeit von Rohstoffimporten aus China verringern. Das haben die Staats- und Regierungschefs der Gruppe großer Industrieländer bei ihrem Gipfel im französischen Evian beschlossen. Bis 2030 soll die Abhängigkeit bei seltenen Erden und Dauermagneten von einem einzigen Lieferland auf unter 60% fallen. China ist weltweit Hauptlieferant wichtiger Rohstoffe, die für die Herstellung von Technologieprodukten wie Handys über E-Autos bis zu Raketen benötigt werden. In Straßburg hat das Europaparlament den umstrittenen Rückkehrzentren für abgelehnte Asylbewerber in Drittstaaten zugestimmt. Eine Mehrheit aus Christdemokraten, rechten und rechtsextremen Fraktionen, darunter auch die AfD, stimmte für die Verschärfung der Abschieberegeln. Sozialdemokraten, Grüne und Linke dagegen. Geplant ist, dass Menschen, die sich ohne rechtliche Grundlage in der EU aufhalten, in Rückkehrzentren abgeschoben werden können. Die sogenannten Return Hubs sollen außerhalb der EU, hauptsächlich in Afrika, entstehen. Sozialverbände wehren sich gegen Vorschläge von Innenminister Dobrindt, die Grundsicherung zu senken. Die Präsidentin des Sozialverbands VdK, Bentele, sagte der Rheinischen Post, Empfänger hätten 6 Euro am Tag für Lebensmittel zur Verfügung. Der Minister solle erklären, wo da noch Einsparungen möglich seien, so Bentele. Dobrindt hatte zuvor den Regelsatz als zu hoch bezeichnet. In der Rheinischen Post wiesen auch SPD und Grüne den Vorstoß von Dobrindt zurück. Es sei ein Wahlkampfmärchen, dass damit viel Geld eingespart würde. In Deutschland werden zu viele Wohnungen an den falschen Stellen gebaut. Das geht aus einer Analyse des Immobilienspezialisten Jones Lang LaSalle hervor. Demnach entstehen jährlich rund 50.000 Wohnungen in Regionen mit sinkender Nachfrage. Außerdem würden zu viele Häuser und zu wenig Single-Wohnungen gebaut. Der Studie zufolge kommt der Wohnungsbau in Deutschland auch dieses Jahr nicht in Fahrt. Eine neue europäische Alternative zum Kurznachrichtendienst X ist heute offiziell gestartet. Das Netzwerk namens W Social, eines schwedischen Unternehmens, wurde am Nachmittag zur Nutzung freigegeben. Allerdings erstmal nur im Testbetrieb. Laut den Betreibern stehen die Server ausnahmslos in Europa. Jeder Account werde überprüft, um sicherzustellen, dass er einem echten Menschen gehört. Damit sollen gefälschte Profile und Bots verhindert werden. Daten der Nutzer werden nicht gespeichert. Seit der Übernahme von X durch Tesla-Chef Musk gab es immer mehr Forderungen nach einem europäischen Netzwerk, das nicht aus den USA oder China gesteuert wird. Der bei Freiburg lebende Schriftsteller Karl-Heinz Ott erhält dieses Jahr den Friedrich-Schiller-Preis des Landes Baden-Württemberg. Die mit 40.000 Euro dotierte Auszeichnung werde ihm am 27. September verliehen, teilte das baden-württembergische Ministerium für Wissenschaft, Forschung und Kunst mit. Die Jury würdige Ott damit als einen der originellsten Wahrnehmungskünstler der deutschsprachigen Gegenwartsliteratur. Sein Sinn für groteske Komik und alltägliche Tragik verbinde sich mit tiefgründiger Analyse deutscher Wirklichkeit. SWR Nachrichten, Redaktion Moritz Kleiß. Das Wetter in Baden-Württemberg und Rheinland-Pfalz. Es erreicht uns sehr warme bis heiße und teils feuchte Subtropikluft. Die Vorhersage: heute Abend freundlich, in der Nacht locker bewölkt, später sternenklar. Tiefstwerte 18 bis 12 Grad. Morgen sonnig, später über den Mittelgebirgen einige Quellwolken. Sehr heiß, dazu kaum Wind und schwül. Höchstwerte 29 Grad im Siegerland bis 35 Grad am Kaiserstuhl. Die weiteren Aussichten: am Freitag und Samstag sehr heiß und schwül. Die Zeit 18.05 Uhr.
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5: Und das sind einige der Themen bis 6:30. Der Antisemitismus in Deutschland bewegt sich weiter auf hohem Niveau. Wir stellen gleich eine aktuelle Bilanz vor. Der G7-Gipfel im französischen Evian ist zu Ende. Auch da schauen wir uns die Ergebnisse an. Und nach der gestrigen Regierungserklärung des neuen rheinland-pfälzischen CDU-Ministerpräsidenten Schnieder gab es heute die Aussprache im Mainzer Landtag. Mein Name ist Gerhard Leitner. Einen schönen guten Abend. Übergriffe und Gewalttaten gegen Juden bei uns gehören leider zum Alltag. Die Zahl antisemitischer Vorfälle in Deutschland ist nach Zahlen der Recherche- und Informationsstelle Antisemitismus, kurz RIAS, im Jahr 2025 auf hohem Niveau geblieben. RIAS hat heute die aktuellen Zahlen vorgestellt und Philipp Kunschner war für uns mit dabei.
6: Vor einem jüdischen Gebetsraum in der Stadt Kehl werden 4 Gemeindemitglieder bespuckt und beleidigt. In Hessen wird ein Rabbiner in einem Supermarkt gestoßen, außerdem wird ihm das Handy entrissen, vor den Augen seiner Kinder. In Berlin kommt es vor dem Denkmal für ermordete Jüdinnen und Juden in Europa zu einer Messerattacke. Nur 3 Beispiele aus einer langen Liste antisemitischer Vorfälle im vergangenen Jahr. Benjamin Steinitz von der Recherche- und Informationsstelle Antisemitismus, kurz RIAS, spricht von zunehmender Normalisierung.
7: Bei mir ist der Eindruck entstanden, dass sich die nicht-jüdische Mehrheitsgesellschaft an das erschreckende Ausmaß an Antisemitismus gewöhnt hat. Diese Entwicklung droht die demokratische Kultur unserer Gesellschaft als Ganzes nachhaltig zu verändern.
6: Exakt 8.725 antisemitische Fälle hat RIAS im vergangenen Jahr dokumentiert, rechnerisch etwa ein Vorfall pro Stunde. Die Co-Autorin des heute vorgestellten Jahresberichts, Bianca Loy, spricht von einem deutlichen Anstieg seit dem Überfall der Terrororganisation Hamas auf Israel und dem anschließenden Krieg in Nahost.
8: Gegenüber der Zeit von vor dem 7. Oktober 2023 hat sich die Fallzahl damit nahezu verdreifacht.
6: Besonders auffällig, bei 68% der Fälle handelt es sich 2025 um israelbezogenen Antisemitismus. Fälle also, in denen antisemitische Aussagen oder Handlungen auf den Staat Israel bezogen wurden, etwa indem die Vernichtung Israels gefordert wurde. Der Antisemitismusbeauftragte der Bundesregierung Felix Klein spricht von einem erschreckenden Bild und sieht darin keine kurzfristige Reaktion auf aktuelle politische Geschehnisse, sondern:
9: Wir reden über ein strukturelles Problem in unserer Gesellschaft. Das Kriegsgeschehen in Gaza diente vielen offensichtlich nur als Vorwand für die Verbreitung von Judenhass.
6: Die Zahl der rechtsextremen antisemitischen Vorfälle hat 2025 einen neuen Höchststand erreicht. Einen deutlichen Anstieg gibt es aber auch bei Vorfällen mit links-antiimperialistischem Hintergrund. Verschiedene Richtungen so klein, die aber nicht unterschiedlich bewertet werden dürften.
9: Es gibt keinen guten und schlechten Antisemitismus. Ganz gleich, ob er von rechts oder links, von Islamisten oder Atheisten ausgeht, ganz egal, ob Antisemitismus geistige Brandstiftung leistet oder tatsächliche betreibt, Es gibt keine Hierarchien. Wer also nur den Antisemitismus der jeweils anderen sieht, sieht nicht genau genug hin.
6: Sichtbar werden Anfeindungen oder Beleidigungen gegen Jüdinnen und Juden aber nicht nur in der realen Welt, sondern vermehrt auch online. Etwa jeder vierte antisemitische Vorfall ereignet sich im Internet. Oftmals werden dafür Codes wie bestimmte Emojis verwendet, erklärt Laura Kasses von der Zentralwohlfahrtsstelle der Juden in Deutschland.
10: Bei den von Rias dokumentierten Vorfällen wurden zum Beispiel Emojis vom Teufel, Schwein, Duschköpfen und Dollarbündeln verwendet, um antisemitische Aussagen zu transportieren.
6: Die Emojis sollen Jüdinnen und Juden als unrein, böse oder dämonisch darstellen. Sie spielen außerdem auf die Gaskammern des Holocaust oder die Verschwörungserzählung der angeblichen jüdischen Finanzmacht an. Die Urheber fühlen sich dabei oft sicher, sagt Kasses.
10: Häufig werden antisemitische Äußerungen mit Klarnamen geäußert, ohne Befürchtung jeglicher Konsequenzen.
6: Online oder in der realen Welt. Der Präsident des Zentralrats der Juden, Josef Schuster, spricht angesichts der hohen Fallzahlen von einer bedrückenden Realität in Deutschland. Der Jahresbericht müsse ein Weckruf und Auftrag sein an die Politik, aber auch an die Gesellschaft.
5: Die Recherche- und Informationsstelle Antisemitismus, kurz RIAS, hat die Zahlen für 2025 vorgestellt. Der Bericht war das von Philipp Kunschner. Nach dem Zweiten Weltkrieg war es nicht selbstverständlich, dass Deutschland und Polen irgendwann wieder befreundete Staaten werden sollten. Es hat einige Zeit gebraucht und auch heute noch gibt es wegen der deutschen

0: wie in einem Kindergarten so ein bisschen. Ich wollte nie Kindergärtnerin werden, aber so das Gefühl, bitte setzen Sie sich, kommen Sie, bleiben Sie, beruhigen Sie sich.
1: Ganz offensichtlich, die Stimmung der 700 Gäste im Auswärtigen Amt war prima. Der Redebedarf offenkundig groß. 35 Jahre nach der Unterzeichnung des Nachbarschaftsvertrags sprechen die Fakten für sich. Der Wert des täglichen Warenverkehrs liegt bei 500 Millionen Euro. Polnische Investitionen in Deutschland nehmen zu. Deutschland wird bald sein drittes Goethe-Institut im Nachbarland eröffnen. Und das vor 35 Jahren gegründete deutsch-polnische Jugendwerk hat über 3 Millionen Jugendliche über Oder und Neiße hinweg erreicht. Wie wichtig das ist, machte Bundesaußenminister Johann Wadephul, CDU, klar.
2: Der deutsche Blick auf Polen ist allzu oft ein oberflächlicher, manchmal auch ein unwissender. Auch das gehört leider zu unserem Verhältnis. Das muss sich ändern. Und ich bin überzeugt, es ist dabei, sich zu ändern.
1: In der deutsch-polnischen Freundschaft gibt es viel Gesprächsbedarf. Thema engere Verkehrsanbindungen. Der polnische Außenminister sprach von beunruhigenden Mängeln, beklagte den Bau von lediglich einer einzigen Brücke und wies darauf hin, dass Zugverbindungen zwischen Städten in Deutschland und Polen in manchen Fällen heute länger bräuchten als in der Zeit vor dem Ersten Weltkrieg. Thema Grenzkontrollen. Die würden zu unnötigen Hürden und wirklichen Problemen führen, so die Gäste aus Polen. Oder das Thema Entschädigung von Besatzungsopfern. Der polnische Außenminister Radosław Sikorski wurde deutlich. Polen erwarte eine Wiedergutmachung im moralischen Sinne und auch im materiellen Sinne. Die Bundesrepublik Deutschland sollte das ernst nehmen und sollte diese Herausforderung wirklich schnell angehen. Wadephul entgegnete, er könne dieses Thema heute nicht abschließend beantworten. Er erwähnte aber auch, dass es zumindest beim Denkmal für die polnischen Opfer von Krieg und Besatzung vorangeht. Im Dezember wird die Juryentscheidung dazu erwartet. Der Ort steht schon fest.
3: Mitten in unserer Hauptstadt, da wo die Krolloper stand, da wo Hitler das demokratische Deutschland kaputt gemacht hat, genau an dieser Stelle dieses Mahnmal stehen wird. Das ist ein schmerzlicher Platz für uns, aber es ist ein guter Platz, es ist ein richtiger Platz.
1: In dieses Bild fügt sich auch die Rückgabe von weiteren Kulturgütern an Polen ein, die während des Zweiten Weltkrieges geraubt wurden. Darunter ein mittelalterliches Manuskript auf Pergamentpapier, vermutlich aus dem 14. Jahrhundert. Und ein Goldring mit Diamant, der König Sigismund I. zugeschrieben wird. Der Ring war seit den 60er Jahren im Besitz des Schmuckmuseums Pforzheim. Ein wichtiger Schritt, sagte Sikorski, dem noch viele folgen müssen.
4: 35 Jahre deutsch-polnischer Nachbarschaftsvertrag, ein Bericht von Nicole Markwald. Im französischen Evian ging der G7-Gipfel der wichtigsten Industrienationen gerade zu Ende. In diesem Fall kann man zu Recht sagen, dass da wirklich einiges passiert ist. Zum einen hat US-Präsident Trump sein Abkommen mit dem Iran konkretisiert. Das soll Stand jetzt am Freitag unterzeichnet werden. Und mindestens genauso wichtig, es gibt offenbar Bewegung in der Unterstützung der Ukraine. Auch da hat Donald Trump zumindest Hoffnung geweckt. Am Nachmittag ist der Gipfel, wie gesagt, zu Ende gegangen und Georg Schwarte fasst zusammen.
5: 3 Tage Gipfel. Für den Franzosen Macron, den Gastgeber, war es ein Moment des strategischen Erwachens. Kanzler Merz war da weniger poetisch, lobte aber im ARD-Interview am Ende des Gipfels ebenfalls den neuen Geist der Einigkeit.
6: Nein, das Verhältnis ist gut, sehr ordentlich gewesen, auch hier produktiv. Wir sind auseinandergegangen mit einer Einigkeit untereinander, den G7-Staaten, europäisch, atlantisch, Japan, wie ich es im letzten Jahr nicht wahrgenommen habe und wie es auch das ganze Jahr dazwischen nicht war.
5: Und seine Einigkeit mit dem US-Präsidenten, der Merz zuletzt öffentlich beschimpft hatte, ihm riet, sich um sein eigenes Land zu kümmern?
6: Nein, das Verhältnis ist gut, sehr ordentlich gewesen, auch hier produktiv.
5: Produktiv. Auch was das angeht, zahlreiche Einzelerklärungen haben sie verabschiedet zum nachhaltigen Wachstum der Weltwirtschaft, zur Resilienz der Lieferketten, zur künstlichen Intelligenz. Über allem hier in Evian aber die zwei großen, drängenden Themen, Ukraine und das Iran-Abkommen, das noch nicht einmal unterzeichnet wurde. Der Mann, der für dieses Abkommen steht, Donald Trump, ließ sich hier feiern, aber sagte auch, das ist ja nur eine Absichtserklärung. Wenn es mir am Ende nicht gefällt, dann werfe ich Ihnen weiter Bomben auf die Köpfe.
7: Memorandum of understanding, and if I don't like it, we'll go back to shooting at them, dropping bombs on their head.
5: So klingt der Mann, der bei der ersten Arbeitssitzung am Morgen noch vor den anderen Staats- und Regierungschefs feststellte, ich bin der Boss. Angeblich 300 Milliarden soll der Iran für den Wiederaufbau erhalten von

0: Wem? Vielleicht den Golfstaaten, aber sagt Trump, nicht von uns. Wir investieren keine 10 Cent.
1: We are not investing 10 cents. There's never been anybody that's been so tough on Iran.
0: Niemand sei so hart gegenüber dem Iran aufgetreten wie er, Trump. Kanzler Merz jedenfalls lobt das Iran-Abkommen, sieht den Iran auf Jahre geschwächt, das Atomprogramm möglicherweise für immer zerstört. Und
2: die Straße von Hormuz wird, jedenfalls nach dem, was wir wissen und was auch die amerikanische Regierung uns heute und gestern gesagt hat, im Verlauf der nächsten Tage wieder vollständig geöffnet, auch ohne Gebühren.
0: Der vermutlich größte Gewinner hier, die Ukraine. Erstmals seien sich alle einig gewesen, nur militärische Stärke, mehr Geld, mehr Waffen helfe, Russland klarzumachen, ihr gewinnt den Krieg nicht.
2: Am Beispiel des Iran haben wir Trump deutlich gemacht, so geht es. Und nur aus einer Position der Stärke heraus wird Russland einsehen, dass es keine Chance hat, diesen Krieg militärisch zu gewinnen. Und da sind wir ein großes Stück weitergekommen in der Übereinkunft in dieser Vorgehensweise.
0: Heißt konkret, um Selenskyj zu unterstützen, sagten sie hier Kiew, die Lieferung von Luftabwehrkapazitäten, zusätzlichen Systemen und Abfangraketen sowie von Langstreckenkapazitäten zu. Gipfelgastgeber Macron, für den es der letzte G7-Gipfel als Präsident war, zieht jedenfalls eine sehr goldene Bilanz dieser drei Tage in Evian, auch mit Blick auf die Ukraine. Es ist das erste Mal, dass wir so einig sind, trotz aller Unterschiede. Das ist ein klarer Fortschritt gegenüber den anderen Gipfeln und das ist eine Voraussetzung für die Widerstandsfähigkeit der Ukraine. Der US-Präsident flog am Abend dann weiter Richtung Paris. Nach der goldenen Bilanz in Evian wartet dort auf ihn das goldene Schloss Versailles mit einem Gala-Dinner. Was heißt die neue Gipfelharmonie nun für die nächsten Schritte im Iran, der Ukraine, der Welt? Hoffnung beispielsweise für den anstehenden NATO-Gipfel in Ankara und Hoffnung für die Ukraine. Wir gehören schließlich alle zum selben Team, hatte Merz als Botschaft für Trump hier mitgebracht, als er ihm zum Gipfelbeginn ein deutsches Nationaltrikot schenkte. Auf welcher Position der Kanzler den US-Präsidenten einsetzen würde?
2: Also Trump kann auf fast allen Positionen spielen.
0: Angreifer oder Verteidiger? Merz, der morgen schon beim EU-Gipfel in Brüssel sein wird, grinst im ARD-Interview und sagt dann vieldeutig:
2: Beides.
3: Der G7-Gipfel im französischen Evian ist zu Ende. Eine Bilanz war das von Georg Schwarte. Das Europaparlament hat gelockerte Regeln für den Einsatz von Gentechnik beschlossen. Die Abgeordneten haben in Straßburg dafür gestimmt, dass Produkte aus speziellen gentechnisch veränderten Pflanzen im Supermarkt künftig keine Kennzeichnung mehr tragen müssen. Aufwendige Umweltprüfungen vor der Zulassung sollen ebenfalls wegfallen. Frage an Europakorrespondentin Sarah Lopez in Brüssel. Was ist der Hauptgrund für die Lockerung der Regeln?
4: Also die großen Stichworte sind da Ernährungssicherheit und Wettbewerbsfähigkeit der Landwirte. Also das Ziel ist, ertragreichere Sorten zu züchten, die dann auch resistenter gegen den Klimawandel sind. Und die Umweltprüfungen vor der Zulassung, die sollen wegfallen. Und bisher sind die nämlich ziemlich aufwendig und teuer, dass viele das dann einfach gelassen haben. Und ja, das soll sich jetzt eben ändern. Wichtig ist aber, das gilt jetzt nicht für alle genetisch veränderten Pflanzen. Da gibt es verschiedene Gruppen. Und diese neuen Regeln, die gelten für solche, bei denen eben kein fremdes Erbgut verwendet wird und es auch nur eine bestimmte Anzahl an Änderungen gibt. Und das Argument ist da, theoretisch könnten diese Änderungen ja auch in der Natur vorkommen. Und auf anderen Kontinenten, da wird es auch schon so gemacht, wenn wir in die USA schauen, nach Kanada, nach China. Und das soll jetzt halt eben auch in Europa gehen.
3: Wir haben die Kennzeichnung und die Umweltprüfungen angesprochen. Lassen Sie uns noch mal näher ansehen, was bedeutet diese Regeländerung darüber hinaus?
4: Also ja, für uns Verbraucher ist wahrscheinlich die größte Veränderung, dass wenn wir in den Supermarkt gehen, dass da nicht mehr auf allen Produkten, wo Gentechnik genutzt wurde, so ein Sticker drauf ist, Info Gentechnik. Dann ändert sich aber auch einiges für die Landwirte. Also wenn die Saatgut einkaufen, dann muss es da weiter eine Kennzeichnung geben. Aber eben nur da und hinterher, wenn dieses Saatgut verwendet wurde, dann nicht mehr. Und auf dem Feld zum Beispiel, da muss der Einsatz auch nicht nachvollziehbar sein. Wo hat man jetzt konventionell gezüchtete Punkte und wo hat man welche, wo eben diese neue Gentechnik verwendet wurde? Anders ist es bei Biolandwirten, da darf das nicht verwendet werden. Aber wenn wir da jetzt mal drüber nachdenken, man kann natürlich nicht vermeiden, dass irgendwie vom Nachbarfeld die Saat rübergeweht wird und dass das am Ende dann auch bei den Biolandwirten gilt. Das soll dann zwar nicht als Verstoß gelten, geht aber natürlich komplett hinter das Konzept der Landwirte. Da will die Kommission jetzt mal schauen, ja, was heißt das dann konkret, was können wir da erarbeiten? Und dann noch eine ganz wichtige Änderung, Stichwort Patente. Diese neuen genomischen Techniken, die sollen auch patentiert werden können.
3: Aber ist das nicht ein Riesenproblem, wenn der europäische Saatgutmarkt in den Händen weniger multinationaler Konzerne konzentriert ist?
4: Das sagen auf jeden Fall die Kritiker genau so. Also Martin Häusling zum Beispiel, der ist EU-Parlamentarier von den Grünen, der sagt, da droht eine Konzentration des europäischen Saatgutmarktes in den Händen weniger multinationaler Konzerne. Ähnlich sieht das auch die EU-Parlamentarierin Maria Neuchel von der SPD, die sagt, das ist quasi eine Privatisierung unseres natürlichen Erbes. Und ja, wenn da jetzt halt diese Patente sein, dann würde das einfach die Marktmacht der Unternehmen extrem stärken und kleinere Pflanzenzüchter schwächen.
3: Zum Beispiel auch in den sogenannten globalen Süden.
4: Ja, genau. Also das ist definitiv das, was die Kritiker sagen. Die EU-Kommission, die sagt, wir haben das jetzt auf dem Schirm. Die will jetzt zusammen mit Interessensgruppen Verhaltenskodex erarbeiten für Patente. Da soll dann festgehalten werden, wie man das irgendwie unter fairen und angemessenen Bedingungen hinkriegen kann, damit es auch keine Streitfälle gibt, weil dann ja auch die Frage ist, wie regelt man das alles am Ende? Aber das Parlament, das wollte da ursprünglich auch strengere Regeln, ist dann aber am Ende davon abgerückt.
3: Frau Lopez, gerade wenn man sich den Punkt mit den Patenten nochmal anschaut, täuscht da der Eindruck, dass da die Lobbyisten der Agrarindustrie hier ganze Arbeit geleistet haben? Oder ist das ein bisschen zu einseitig?
4: Also es kommt drauf an, auf welchen Teil der Agrarindustrie wir schauen. Also für die ganz großen Unternehmen ist diese Entscheidung heute sicherlich ein Erfolg, weil die jetzt bald anfangen können, diese effizienteren Pflanzensorten zu züchten und auch Patente anzumelden. Und damit kann man natürlich auch Geld machen. Für die kleineren Landwirte, da sieht das anders aus. Also die haben eben die Sorge, dass jetzt Kosten auf sie zukommen durch die Patente, durch hohe Lizenzgebühren. Weil ein Patentschutz ist einfach deutlich strenger als so bisher der Sortenschutz. Und deswegen gab es gestern zum Beispiel auch eine Demonstration vor dem EU-Parlament in Straßburg, bei der auch einige Bauernverbände dabei waren. Aber naja, das ist am Ende die Entscheidung. Also in Deutschland, Bundesumweltminister Schneider, der hat die Veränderung zuletzt als schweren Fehler bezeichnet. Aber andere haben das eben anders gesehen und deswegen sind wir da jetzt.
3: Das Europaparlament hat gelockerte Regeln für den Einsatz von Gentechnik beschlossen. Zum Beispiel müssen Produkte aus speziellen gentechnisch veränderten Pflanzen im Supermarkt künftig keine Kennzeichnung mehr tragen. Aus Brüssel war das Sarah Lopez. Gestern hat der neue rheinland-pfälzische CDU-Ministerpräsident Schnieder seine Antrittsrede im Mainzer Landtag gehalten und die Vorhaben seiner schwarz-roten Koalition vorgestellt. Kurz zusammengefasst geht es in erster Linie um die Stärkung der Wirtschaft, den Bürokratieabbau und die Bildungspolitik. Heute nun die Stunde der Opposition. Die Aussprache im Landtag fasst Dirk Rodenkirch zusammen.
5: Der neue AfD-Fraktionschef Michael Büge sagte, er habe genau nachgezählt. Von den gut 170 Wahlversprechen der CDU tauchten im Koalitionsvertrag mehr als die Hälfte nicht mehr auf oder seien kaum mehr erkennbar, so der Oppositionsführer. Über Bord gegangen sei unter anderem der versprochene Eigenheimzuschuss.
6: Herr Ministerpräsident, Ihre Ankündigungen und Versprechungen lösten sich letztlich schneller auf als Zuckerwatte im Regen. Meine Damen und Herren, das ist das Gegenteil der von Ihnen gestern postulierten vertrauenswürdigen Politik. Und Gleiches wird auch mit den unzähligen Versprechungen von gestern passieren.
5: Der neue CDU-Fraktionschef Christoph Gentz hielt dagegen, bis auf 24 habe die CDU alle ihre Versprechen im Koalitionsvertrag mit der SPD untergebracht. Das sei ein großer Erfolg. Gentz warf der AfD vor, sie liefere nur Untergangsrhetorik statt konstruktive Sachpolitik.
7: Sie leben vom Problem, nicht von der Antwort. Und ich sage Ihnen eins, Verantwortungsbewusstsein beweist nicht derjenige, der negative Stimmungen befeuert. Verantwortungsbewusstsein beweist, wer die Ärmel hochkrempelt und dieses Land stabil in die Zukunft führt.
5: Aber auch die Grünen fanden wenig Gefallen an Schnieders Regierungserklärung. Diese sei uninspiriert, so Fraktionschefin Katrin Eder. Auch sie beklagte, dass die CDU zentrale Wahlversprechen gebrochen habe, wie das kostenlose Mittagessen und das kostenlose Deutschlandticket für alle Schüler im Land.
8: Sie wissen gar nicht, wie oft ich im Wahlkampf darauf angesprochen wurde, wie toll das ist, dass die CDU das verspricht. Und hier haben Sie so viel Hoffnung und so viel viel Vertrauen von jungen Menschen verspielt.
5: Eder warf der CDU zudem vor, den Klimaschutz abzuwürgen. So fehle die Elektromobilität im Koalitionsvertrag völlig. Die Grünen kritisieren auch, dass CDU und SPD mit viel Aufwand Ministerien neu zugeschnitten oder wie das Ministerium für Kommunen ganz neu geschaffen haben. Ganz anders die Bewertung von SPD-Fraktionschef Alexander Schweitzer. Schnieders Regierungserklärung sei ein Aufbruchssignal für Rheinland-Pfalz. Der Koalitionsvertrag trage eindeutig die gemeinsame Handschrift von CDU und SPD. Der frühere Ministerpräsident formulierte aber zugleich große Erwartungen an die Große Koalition.
9: Nach 5 Jahren der gemeinsamen Zusammenarbeit müssen Ziele erreicht sein, muss Rheinland-Pfalz noch stärker sein, muss Rheinland-Pfalz noch wirtschaftlich stärker sein und es muss noch stärker in den sozialen Zusammenhalt sein und es muss noch stärker sein, wenn es darum geht, das große Thema unserer Generation, die Nachhaltigkeit und die Anpassung an den Klimawandel so zu organisieren, dass die nächste Generation davon profitiert. Das ist die Aufgabe, vor der wir stehen, meine Damen und Herren.
3: Sagt der ehemalige Ministerpräsident und jetzige SPD-Fraktionschef Alexander Schweitzer. Nach der gestrigen Regierungserklärung des neuen rheinland-pfälzischen CDU-Ministerpräsidenten Schnieder gab es heute die Aussprache und die hat mein Kollege Dirk Rodenkirch zusammengefasst. Rund 600 Einsendungen aus ganz Deutschland, 33 Gewinner, ein großer Tag für die besten Schülerzeitungen des Landes. Sie sind ausgezeichnet worden in Berlin im Bundesrat. Unter den Gewinnern insgesamt 5 Schulen aus Baden-Württemberg und Rheinland-Pfalz. Unser Hauptstadtkorrespondent Chris Bertrow hat die Nachwuchsjournalisten getroffen.
10: Sie sind stolz, die jungen Redakteure, und zwar sehr und das natürlich auch völlig zu Recht.
11: Also erst haben die Lehrer gesagt, wir hätten was gewonnen. Da sind wir alle ausgeflippt und durch die Klasse gerannt und haben uns richtig gefreut. Dann haben wir auch erfahren, dass wir hierher fahren. Das hat uns gefreut.
10: Sagt der 10-jährige Pepe aus Neuhäusel. Das Augstblatt der gleichnamigen Schule im Westerwald hat einen Sonderpreis für Beiträge über Europa bekommen. Freude auch bei Selma aus Karlsruhe. Sie ist Redakteurin bei Ernstle, der besten Schülerzeitung einer Realschule aus Deutschland.
12: Also es ist einfach total schön zu sehen, dass man Anerkennung dafür bekommt, was man gerne hobbymäßig macht. Also ich habe das Gefühl, wir können der Schülerzeitung so viel geben und gleichzeitig gibt die Schülerzeitung uns so viel. Und das dann mal so als Auszeichnung, als Preis zu bekommen, ist einfach total schön.
10: Selma erzählt, dass sich die Zeitung mit vielen Themen beschäftigt, die die Schüler auch politisch bewegen. Sie nennt Beispiele.
12: Also wir haben ganz viele Interviews mit verschiedenen Menschen. Wir hatten in der letzten Ausgabe Rise Against. Das ist eine US-Rockband und die sind selber auch sehr politisch, deswegen geht es da auch so ein bisschen drum. Wir hatten aber auch Themen zu zum Beispiel Rechtsextremismus im Internet und wie das Jugendliche betrifft oder Secondhand-Shoppen und wie man damit umweltfreundlicher ist.
10: Rund 600 Redaktionen haben sich um die Preise beworben, 33 Zeitungen wurden ausgezeichnet und mit 2 Tagen Programm in Berlin belohnt. Workshops, Diskussionen, Besuch am Checkpoint Charlie, heute dann der Höhepunkt, Preisverleihung im Plenarsaal des Bundesrats. Die Organisatoren erklären, wie wertvoll die Arbeit der Schüler ist. Sich selbst Themen suchen, recherchieren, im Team diskutieren und dann gemeinsam die Zeitung auf die Beine stellen. Lehrerin Sabrina Schlich aus Pleit in der Eifel sieht Schülerzeitungen auch als Gegengewicht zu digitalen Medien und sozialen Netzwerken. Die Zeitung ihrer Schüler, der Klicker, ist als beste Zeitung der Grundschulen ausgezeichnet worden. Die Arbeit daran sieht Sabrina Schlich auch als große Lernchance für die Kinder.
13: Wie entsteht so eine Schülerzeitung? Welche Quellen kann ich überhaupt nutzen? Wie recherchiert man überhaupt? Und wie fasst man die Informationen, die unglaublich vielen Informationen, die man findet, so zusammen, dass die anderen Schüler sie verstehen können?
10: Thematisch ging es im Klicker um die Themen Natur, Müll im Meer, das Trinkwasser und ein Jugendforschprojekt. Bundesratspräsident Andreas Bovenschulte hat den jungen Redakteuren noch mit auf den Weg gegeben, auch unbequeme Themen anzufassen und mal anzuecken. Nur so werde man wahrgenommen.
3: 33 Schülerzeitungen aus ganz Deutschland wurden heute ausgezeichnet vom Bundesrat. Insgesamt 5 waren aus Baden-Württemberg und Rheinland-Pfalz dabei. Ein Bericht war das von Chris Bertrow aus unserem Hauptstadtstudio in Berlin. Das waren die aktuellen Themen des heutigen Tages in SWR Kultur. Mein Name ist Gerhard Leitner und die Zeit, es ist 18.30 Uhr.
14: 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Sind Fußballkommentare zu intellektuell geworden und macht sich der Fußball im Feuilleton zu wichtig? Darüber sprechen wir gleich. Beginnen aber mit einem anderen Körperteil. Die Butt Shakers sind eine französische Soulband mit amerikanischer Sängerin und wollen also entweder ihre Butts, ihre Pose oder unsere in Bewegung bringen. Zum Beispiel hier beim Song Hear Me. 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

0: Noch gut bei Stimme für 78, ne? Der Brasilianer Carlos Drafe, den sie in seinen jungen Jahren den Prince of Soul nannten, hier mit der Band von Adrian Young aus L.A. bei Verdadeiro Sentimento in SWR Kultur am Abend. Seit einer knappen Woche ist Fußball-WM. Das 7:1 beim Auftaktspiel der deutschen Elf hat schon mal gleich Laune gemacht. Bisweilen gibt einem die Berichterstattung aber auch das Gefühl, es gehe beim Fußball um viel mehr als einen unterhaltsamen Wettbewerb. Da wird philosophiert, analysiert, emotionalisiert. Und das kritisiert Rainer Moritz, lange Jahre Leiter des Literaturhauses Hamburg, passionierter Schiedsrichter auch und bei der Deutschen Akademie für Fußballkultur. Willkommen, Herr Moritz.
1: Einen schönen guten Tag.
0: Lassen Sie uns zur Einstimmung kurz in ein Spiel von gestern Abend reinhören. Österreich gegen Jordanien. Magenta TV hat übertragen und dann schoss in der 50. Minute Jordanien das 1:1.
2: Jordanien mit dem ersten Tor bei einer Fußball-Weltmeisterschaft. Treffer für ein ganzes Land, für eine ganze Region, für 11 Millionen jordanische Herzen, die jetzt höher schlagen.
0: Ist das ein Teil dessen, was Sie stört, Herr Moritz? Wird hier die Bedeutung eines Spiels übertrieben?
1: Ja, man muss natürlich dazu sagen, es geht hier um einen Underdog, um ein kleines Land, der etwas geschafft hat, was kleine Länder selten im Fußball schaffen. Das ist wie Kap Verden gegen Spanien, da herrscht ja auch Euphorie. Das heißt, man geht schon mit, man weiß, das ist etwas Besonderes. 11 Millionen Herzen, da wird es dann schon ein bisschen problematischer letztlich. Es geht letztlich, und das hat natürlich wieder stark zugenommen in den letzten Jahren, um eine ganz starke Emotionalisierung. Das heißt, Reporter müssen weniger kritisch analysieren, sollen auch nicht womöglich Nestbeschmutzer sein, sondern sie wollen feiern, sie wollen Triumphe mit den Zuschauern genießen, weil man muss ja auch 4 Wochen durchhalten noch. Das heißt, niemand soll vergrätzt werden. Und deswegen gibt es diesen Überschwang, der natürlich bei so kleinen Ländern größer ist, als wenn Frankreich ein Tor schießt.
0: Wobei Sie ja, glaube ich, weil Sie gerade die Analyse ansprechen, auch kritisieren, dass es nicht zu emotional, sondern gerade umgekehrt zu pseudowissenschaftlich wird.
1: Ja, man muss, glaube ich, unterscheiden zwischen Reporterstimmen, zwischen den sogenannten Experten. Es gibt ja mittlerweile mehr Experten als Reporter. Ich kann gar nicht mehr unterscheiden, welche Ex-Fußballer überall auf den verschiedenen Sendern als Experten auftreten. Bei den Reportagen ist Analyse natürlich immer etwas zurückstehen. Es ist anders, wenn wir uns die Berichterstattung in den Zeitungen anschauen, in den Medien anschauen. Da hat natürlich schon seit 2-3 Jahrzehnten zugenommen, dass man sich dem Fußball wissenschaftlich ernährt. Das kann man in einer Live-Reportage nicht gebrauchen. Aber natürlich auch, wenn die Experten in der analysieren, dann nimmt etwas zu. Jeder will zeigen, ich weiß besser Bescheid als der andere. Und deswegen führt das oft zu Überinterpretationen, auch zu starken Statements, die 3 Tage später keiner Prüfung standhalten würden.
0: Haben Sie ein Beispiel vielleicht, worüber Sie den Kopf schütteln am Fernseher oder mit den Augen rollen?
1: Ach gut, das hat sehr früh begonnen. Ich erinnere mich, in den 90er Jahren schon begonnen, als man plötzlich ein Fußballspiel zu lesen begonnen hat. Das war ein Begriff, den hätten Helmut Schön und Sepp Herberger nie in den Mund genommen. Das hat durch die Einsätze der Tablets, wenn Sie heute auf die Trainerbank schauen, was da ständig am Tablet rumgemacht wird, das hat auch durch den VAR zugenommen. Das heißt, man versucht das Spiel zum einen, vor allem in den Feuilletons, da kommen wir vielleicht noch drauf, zu intellektualisieren und natürlich, man versucht in ein Spiel besonders viel hineinzulegen. Reporter müssen die Balance halten, weil es gibt Kommentatoren, die natürlich auf die Emotionen vollsetzen. Die wissen, das mögen die Leute auch. Und gleichzeitig will man aber auch als Reporter zeigen, man versteht von der Sache mehr als der gewöhnliche Zuschauer.
0: Nicht so sehr mit Informationen überfordert, wenn wir bei den Interviews mit den Spielern, ob zwischendrin oder im Studio oder gleich nach dem Spiel, da sagen sie, die äußern sich inzwischen alle zu langweilig.
1: Es ist ja ein alter Hut, sozusagen. Früher hat es das kaum gegeben, da hat man 1-2 Interviews geführt nach den Spielen, da haben die Trainer 2-3 bedeutende Sätze gesagt, dann war gut. Mittlerweile muss man ja auch füllen, man muss das Programm füllen vor dem Spiel. Ich schalte immer erst 2 Minuten vor Spielbeginn zu, weil mir es viel zu anstrengend ist, diese Meinungen zu hören, diesen Meinungssalat zu hören. Und dann gibt es natürlich mittlerweile, gerade wenn es um die deutsche Nationalmannschaft geht, eine, wie ich finde, zu große Nähe. Kritische Nachfragen sind verpönt. Man will sozusagen nicht, ich habe es gesagt, als Nestbeschmutzer gelten. Deswegen finde ich die Nähe zwischen Reportern und Spielern, dieses gegenseitige Duzen, sich auf die Schulter klopfen, das ist zu viel des Guten, weil wir erleben ein Spiel, wo es um viel geht. Und das möchte ich analysiert bekommen. Und da möchte ich auch eine journalistische Distanz gewahrt sehen. Und die ist oft verloren gegangen in den letzten Jahren. Kritische Nachfragen, die gehören zu einem Spiel dazu, die gehören zu einem Journalismus dazu, der über eine Weltmeisterschaft eben berichtet. Aber das hat natürlich auch viel mit Kommerz zu tun. Das heißt, die Sendequoten müssen hoch bleiben. Und da ist zu viel Nörgelei natürlich auch nicht gern gesehen.
0: Sie haben vorher vom Feuilleton noch gesprochen, von der Intellektualisierung des Fußballs. Was meinen Sie damit?
1: Ja, das hat in den 90er Jahren begonnen. Es war in den 70er, 80er Jahren eigentlich undenkbar, dass Soziologen, Philosophen, Germanisten sich mit dem Fußball beschäftigt haben. Es gab Ausnahmen. Karl-Heinz Bohrer, der berühmte Literaturwissenschaftler, hat schon 1974 von der Tiefe des Raumes gesprochen, aus dem Netzer damals gekommen ist. Das war aber eine völlige Ausnahme. Wer Fußball als Intellektueller gesehen hat, hat das nicht offen zugegeben, hat das vielleicht bei heruntergelassenen Jalousien zu Hause sich angesehen. Das hat in den 90er Jahren sich verändert. Plötzlich haben Soziologen, Germanisten, Feuilletonisten vor allem, das FAZ-Feuilleton ist kaum noch denkbar ohne Fußballbetrachtungen, begonnen, das Spiel zu analysieren. Das war oft erhellend und oft auch klug. Aber wenn sie aus theologischer Seite, soziologischer Seite, philosophischer Weise nun alles Mögliche zum Besten geben, was mit dem Fußball zu tun haben könnte, dann ist das manchmal unfreiwillig komisch. Und das hat bis heute angehalten. Wenn Sie jetzt auf die Presse eben nicht nur auf die Sportseiten schauen, sondern auch aufs Feuilleton schauen, dann werden Sie dort sehen, das ist dort ein großes Spiel, sich auch dem Fußball dort auf vermeintlich intellektuelle Weise zu nähern. Da hat es viele Auswüchse gegeben. Die schlimmste Zeit, würde ich behaupten, haben wir schon hinter uns.
0: Was für ein Beispiel fällt Ihnen da ein?
1: Wenn plötzlich der Philosoph Martin Seel, das ist mein Lieblingsbeispiel, der war in Frankfurt und in Gießen Philosophieprofessor und sprach dann bei einem Elfmeter, einem harten Elfmeter, hätte man früher gesagt. Also denken Sie an Mbappés Foul, was nicht geahndet worden ist. Dann hätte man früher von einer 50-50-Entscheidung gesprochen. Und der Philosoph Martin Seel hat, glaube ich, durchaus mit etwas Ironie gesagt, das sei ein hermeneutischer Elfmeter. Aber natürlich ist dem Fußball letztlich nicht damit gedient, wenn man ihn sozusagen mit Vokabeln strapaziert, die nicht zu ihm passen.
0: Wenn Sie für die Fußballkultur, fürs Reden über den Fußball eine neue Regel erlassen dürften oder was ändern dürften, was wäre es als erstes?
1: Ja, ich würde diese Emotion rausnehmen, diese plumpe Anbiederung ans Publikum, sozusagen immer Begeisterung schaffen zu wollen mit den Worten. Das ist, glaube ich, eine Unsitte geworden. Damit wollen Sie, ich habe es am Anfang gesagt, Reporter ins Gedächtnis der Hörerinnen und Hörer graben. Letztlich also hier mehr Zurücknahme, hier mehr durchaus Analyse. Man kann den Zuschauer auch etwas zumuten. Man will ja von einem Reporter etwas erfahren, was man nicht selber sieht. Das ist eigentlich die zentrale Aufgabe von Reportern, uns das zu erklären, was wir ohnehin nicht schon begreifen.
0: Das sagt Rainer Moritz, der die Fußballkultur seit langem beobachtet. Danke, Herr Moritz.
1: Bitteschön.
0: Und dann schauen wir mal, wie wir vor diesem Hintergrund die nächsten Spiele erleben, die wir natürlich trotzdem gerne gucken. Hier ist SWR Kultur am Abend, jetzt mit Musik von einem Sportreporter und Podcaster, Philippe Auclair. Exilfranzose in England, schreibt für den Guardian. Und wenn er singt, nennt er sich Louis Philippe, hier mit La Baiser.
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0: Afrobeat, funky, aber italienisch gesungen aus Ungarn vom also sehr weltoffenen zehnköpfigen Ensemble Hakumba in SWR Kultur am Abend. Die Art Basel ist eine der großen internationalen Kunstmessen. Morgen öffnet sie ihre Tore wieder fürs breite Publikum. Die Branche ist schon drin. 75 Euro Eintritt. Die Kunst wird eher für Millionenbeträge gehandelt. Aber so spektakulär das alles ist, Basel lohnt sich in diesen Tagen auch um die Messe herum für Kunstinteressierte. Überall in der Stadt zeigen Galerien und Initiativen aktuelle Werke, oft kostenlos. Ein besonders spannender Treffpunkt ist seit einer Weile der Basel Social Club. Lydia Huckebrink weiß warum.
1: Ein leerstehendes Bürohaus, nur einen Steinwurf vom Bahnhof Basel entfernt. Wo früher Aktenordner standen, hängen jetzt Kunstwerke. In Büroräumen, Toiletten, Abstellkammern und Innenhöfen. Hier ist in diesem Jahr der Basel Social Club. Vor 4 Jahren noch Geheimtipp, heute international gefeierter Szenetreffpunkt. Während draußen die Art Basel läuft, entsteht in dem ehemaligen Bürokomplex für 6 Tage ein alternativer Kunstraum. Auch in diesem Jahr bestimmt der Ort das Programm, sagt Jael Salomonowitz, Mitgründerin des Projekts. Es geht um unsere moderne Arbeitswelt.
2: In dem Moment, wo die Büroräume wegfallen und Arbeit und Freizeit zu einem werden, wird natürlich die Arbeit immer mehr auch Teil des Lebens und schweißt sich eigentlich überall ein, auch in den Urlaub oder aufs Handy oder die ganze Zeit.
1: Was passiert, wenn Arbeit und Leben nicht mehr zu trennen sind? Auf 4 Stockwerken kreisen die Arbeiten von Kunststars und Newcomern aus aller Welt um die Leistungsgesellschaft, um Mental Health und Selbstoptimierung. Doch der Social Club ist mehr als Ausstellung, er ist auch Begegnungsort. Es gibt Bars, Bistros, sogar ein Fitnessstudio. Im Raum nebenan spielen Musiker des Luzerner Sinfonieorchesters. Ein Stockwerk höher bietet eine Psychologin persönliche Beratungssessions. Und ständig die Frage, ist das jetzt Kunst oder ernst gemeint? Hinter einer unscheinbaren Tür liegt die wohl absurdeste Station dieses Parcours. Eine Botox-Bar, wo ein echter Arzt Injektionen setzt.
3: Jetzt immer mehr Leute. Viele haben ein bisschen Scheu, den Raum zu betreten, weil es irgendwie sehr klinisch aussieht. Das war auch in der ursprünglichen Bestimmung dieses Raums, oder? War das ein Arztzimmer von einem Betriebsarzt oder so? Und das sieht man natürlich auch noch überall hier an der Einrichtung. Es ist ganz klinisch, steril.
1: Die Botox-Behandlung ist Teil des Konzepts, sagt Hanna Weinberger.
4: Die Selbstoptimierung ist ein Thema, wo wir stark mit dem Büro in dem Sinn in Verbindung bringen. Wir lieben es ja auch, Dinge zu überspitzen.
1: Die Künstlerin und Kuratorin gehört ebenfalls zum Gründungsteam.
4: Basel Social Club ist immer so eine Brücke zwischen Kunst und Leben. Und was ist jetzt Kunst und was ist nicht Kunst?
1: Performance von Realität zu trennen ist an diesem Ort fast unmöglich. Stundenlang wandelt man durch die Gänge dieses Kunstkosmos, bleibt an Skurrilitäten hängen, stolpert über subversive Installationen. Abends wird die Tiefgarage des Gebäudes zum Club mit Performances und DJ-Sets bis in die Nacht. Der Social Club ist vielleicht der einzige Ort während der Art Basel, wo wirklich alle zusammenkommen. Sammlerinnen, Galeristen, Messeprofis, aber auch Familien aus Basel, Touristen und die lokale Kunstszene.
2: Wir sind ein sehr kleines Team. Wir machen das alle nicht hauptberuflich. Wir arbeiten an Abenden und an Wochenenden und aus wirklich Labor of Love entsteht dieses Projekt.
1: So Jael Salomonowitz. Das Ziel ist Kunst ohne Schwellenangst. Der Eintritt kostenlos. Noch jedenfalls. Denn mit dem Erfolg steigen auch die Kosten. Wie lange das Konzept so funktioniert, wissen die Organisatorinnen selbst nicht. Sicher scheint nur, der nächste Basel Social Club wird wieder ganz anders aussehen.
0: Lydia Huckebrink über einen Kunst-Hotspot abseits der Art Basel, die noch bis zum Sonntag läuft. In SWR Kultur am Abend haben wir eine Musikerin aus Österreich, Eva Klampfer, die sich Lilith nennt und schon einen Vertrag beim legendären amerikanischen Label Motown Records hatte. Aber dann wollte sie sich doch nicht auf Soul-Musik festlegen lassen, sondern lieber etwas wie das hier machen. Forward heißt der Song von Lilith.

Lilith mit Forward in SBR Kultur am Abend. Gleich die Nachrichten und dann würdigen wir den großen britischen Regisseur Ken Loach zu seinem 90.

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1: Um 19 Uhr mit Jonathan Wiese. Die Teilnehmer des G7-Gipfels im französischen Evian ziehen eine durchweg positive Bilanz. Es sei das erste Mal überhaupt seit dem Amtsantritt von US-Präsident Trump, dass man bei einem G7-Gipfel eine gemeinsame Erklärung abgebe, sagt Bundeskanzler Merz. Die Unterstützung der Ukraine sei so stark wie selten zuvor. In ihrer Abschlusserklärung kündigten die G7-Staaten unter anderem an, den Druck auf Russland mit weiteren Sanktionen, insbesondere bei Öl und Gas, weiter zu erhöhen. Außerdem beschlossen sie, ihre Abhängigkeit von Rohstoffen aus China deutlich zu verringern. Frankreichs Präsident Macron sprach von einem Moment der Einheit. In Straßburg hat das Europaparlament den umstrittenen Rückkehrzentren für abgelehnte Asylbewerber in Drittstaaten zugestimmt. Eine Mehrheit aus Christdemokraten, rechten und rechtsextremen Fraktionen, darunter auch die AfD, stimmte für die Verschärfung der Abschieberegeln. Sozialdemokraten, Grüne und Linke dagegen. Geplant ist, dass Menschen, die sich ohne rechtliche Grundlage in der EU aufhalten, in Rückkehrzentren abgeschoben werden können. Die sogenannten Return Hubs sollen außerhalb der EU hauptsächlich in Afrika entstehen. Deutschland hinkt beim Thema Digitalisierung zum Teil deutlich hinterher. Besonders beim Glasfaserausbau und der 5G-Netzabdeckung hat die Bundesrepublik noch Nachholbedarf, steht in einem Bericht der EU-Kommission. Außerdem lasse die Digitalisierung der Behörden zu wünschen übrig. Sowohl die Verfügbarkeit digitaler Angebote als auch deren Nutzung fallen demnach im EU-Vergleich gering aus. Der Mangel an IT-Kräften bremse die deutsche Wirtschaft darüber hinaus spürbar. Eine neue europäische Alternative zum Kurznachrichtendienst X ist heute offiziell gestartet. Das Netzwerk namens W Social, eines schwedischen Unternehmens, wurde am Nachmittag zur Nutzung freigegeben, allerdings erstmal nur im Testbetrieb. Laut den Betreibern stehen die Server ausnahmslos in Europa. Jeder Account werde überprüft, um sicherzustellen, dass er einem echten Menschen gehört. Damit sollen gefälschte Profile und Bots verhindert werden. Daten der Nutzer werden nicht gespeichert. Seit der Übernahme von X durch Tesla-Chef Musk gab es immer mehr Forderungen nach einem europäischen Netzwerk, das nicht aus den USA oder China gesteuert wird. Sozialverbände wehren sich gegen Vorschläge von Innenminister Dobrindt, die Grundsicherung zu senken. Die Präsidentin des Sozialverbands VdK, Bentele, sagte der Rheinischen Post, Empfänger hätten 6 Euro am Tag für Lebensmittel zur Verfügung. Der Minister solle erklären, wo da noch Einsparungen möglich seien, so Bentele. Dobrindt hatte zuvor den Regelsatz als zu hoch bezeichnet. In der Rheinischen Post wiesen auch SPD und Grüne den Vorstoß von Dobrindt zurück. Es sei ein Wahlkampfmärchen, dass damit viel Geld eingespart würde. Fußball-Bundesligist RB Leipzig hat Trainer Ole Werner entlassen. Das hat der Verein am Abend offiziell bestätigt. Geschäftsführer Marcel Schäfer sagte, man habe die abgelaufene Saison in den vergangenen Tagen noch einmal intensiv analysiert und sei zu dem Entschluss gekommen, die Trainerposition neu zu besetzen. Wer der Nachfolger werden soll, ist noch nicht bekannt. SWR Nachrichten, Redaktion Moritz Kleiß. Das Wetter in Baden-Württemberg und Rheinland-Pfalz. Aus Südwesten erreicht uns heiße und teils feuchte Subtropikluft. Die Vorhersage: in der Nacht locker bewölkt, später sternenklar. Tiefstwerte 18 bis 12 Grad. Morgen sonnig, sehr heiß, dazu kaum Wind und schwül. Höchstwerte 29 bis 35 Grad. Am Freitag und Samstag Sonne und Quellwolken, dazu extrem heiß und schwül. Nachmittags einzelne starke Hitzegewitter. Die Zeit 19.04 Uhr.
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2: Noch bis 20 Uhr und es gibt eine neue Single von den Eels, der wunderbaren kalifornischen Band um Mark Oliver Everett, der auch aus tragischen Erlebnissen erhebende Musik gewinnen kann. Cookie Happened soll das kommende Album heißen. Es geht um die Endlichkeit des Lebens und das Krümelmonster aus der Sesamstraße. Zitat Mark Everett: wie der große Philosoph unserer Zeit, das Krümelmonster, einmal sagte, ich weine nicht, weil der Keks weg ist. Ich lächle, weil es den Keks gegeben hat. Der Vorabsong heißt Cap in Hand.

0: Okay, das war zwischendurch etwas fordernd, aber dafür am Schluss wieder sehr harmonisch. What does blue mean to you? Cecil McLaurin-Savant aus Florida in SWR Kultur am Abend. Der britische Regisseur Ken Loach hat das europäische Kino der letzten 50 Jahre nachhaltig geprägt. Er hat von kleinen Leuten, von Außenseitern, von Arbeitslosen oder perspektivlosen Jugendlichen erzählt. Es ging ihm um Würde, Solidarität, Gerechtigkeit in Filmen wie Cass oder The Navigators oder I, Daniel Blake. Und man kam seinen Figuren immer sehr nahe. Heute wird Ken Loach 90 Jahre alt. Für uns würdigt ihn Rüdiger Suchsland.
1: Ein 15-Jähriger findet einen abgerichteten Falken und in ihm plötzlich den Freund und Partner, den er in seiner Familie und in dem Arbeiterwohnviertel der kleinen, allzu anständigen Leute mit dem engen Horizont nicht finden konnte. Case, Ken Loachs Film von 1969, war sein Durchbruch. Heute ist er einer der wichtigsten und bekanntesten britischen Regisseure und seit 60 Jahren aus dem Weltkino nicht mehr wegzudenken. Ken Loach, der trotzige britische Klassenkämpfer und feinsinnige Analytiker der Widersprüche unserer mal mehr, mal weniger sozialen Marktwirtschaft.
2: Ihr müsst sie gut machen, sonst können wir nicht bestehen. Todesfälle dürfen ein akzeptables Maß nicht überschreiten.
1: Die Welt von Ken Loach ist einfach kompliziert. Einfach, weil die Armen gut sind, die Reichen böse, weil bei armen Menschen letztlich die Familien immer zusammenhalten und jemand, der etwas Falsches tut, es früher oder später bereut, während die anderen am Ende nur auf den Profit schauen und ihnen die Ausbeutung von Menschen egal ist. Humanisten gegen Antihumanisten. Kompliziert ist sie aber auch, denn ganz so schlicht sind diese Filme keineswegs. Ken Loach macht es sich nicht einfach. Es geht nicht um Moral in seinen Filmen. Im Gegenteil mag der überzeugte Trotzkist das Moralisieren überhaupt nicht. Ihm geht es um Analyse, um präzises Schildern der Strukturen und Institutionen, um gesellschaftliche Klassen, um Produktionsverhältnisse. Und um die Familie. Sie, die eine Institution, die älter ist als der moderne Kapitalismus, der aber Ausbeutung, Abhängigkeit und Zwangsverhältnisse ebenso vertraut sind, diese Familie steht in den allermeisten Ken Loach-Filmen im Zentrum oder direkt daneben. Manchmal ist die Familie auch eine Ersatzfamilie, etwa die in enger Freundschaft verbundene Gruppe einiger arbeitsloser Trinkkumpane oder der Trupp von Gleisarbeitern, der seit Jahr und Tag routiniert direkt in der Gefahrenzone auf der Strecke schuftet. In The Navigators, einer stillen Chronik des sozialen Verschleiß im Zeitalter der Privatisierung.
3: Die wollen uns loswerden. Die bringen uns in eine Position, in der wir gar keine Wahl mehr haben.
4: Warum können wir hier nicht zusammenbleiben? Zusammenhalten!
3: Familie, tut mir leid.
1: Loachs Filme zeichnen sich häufig durch dokumentarische Nüchternheit aus. Seine Dramen entfalten sich nicht in großen Gesten, sondern in kleinen Demütigungen des Arbeitsalltags. Loach verzichtet auf Pathos und lässt den Figuren ihre Würde, gerade wenn das System sie zunehmend entrechtet. Oft hält Ken Loach zu den Jungen, etwa im erwähnten Case. Der Film wurde stilprägend für den sozialen Realismus und, dank seines Humors, auch für erfolgreiche Komödien anderer wie Billy Elliot. Zweimal gewann Ken Loach die Goldene Palme von Cannes, nicht unbedingt für seine besten Filme, aber das geht nicht ihm allein so. Hervorzuheben ist neben der erschreckenden Aktualität auch die ungemeine Vielfalt dieses Regisseurs, der keineswegs der schlichte Anwalt der Unterklassen ist, zu dem er oft abgestempelt wird. Wäre er das, wäre es ja gar nicht schlimm. Aber Ken Loach ist auch ein sensibler Regisseur historischer Momente, etwa in seinem Film The Wind That Shakes the Barley über den irischen Aufstand und vor allem in Land and Freedom über die Anarchisten im spanischen Bürgerkrieg zur Zeit seiner Geburt.
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1: In Zeiten der Fußball-WM muss man darum

0: auch daran erinnern, dass dem Fußballfan Ken Loach sogar das fast Unmögliche gelang, einen schönen und überzeugenden Fußballfilm zu drehen. In seiner Komödie Looking for Eric, in der sich ein Postbote mit dem Fußballrebellen Eric Cantona identifiziert. Cantona selbst spielte mit und sagte den legendären Satz:
1: I'm not a man. I am Cantona.
2: Ken Loach wird 90 Jahre alt. Sein Film The Wind That Shakes the Barley, gerade erwähnt, hat übrigens seinen Titel von einem alten irischen Volkslied. Das singt hier Deirdre Starr in SWR Kultur am Abend.

0: Der Wind, der durchs Getreide fährt. The wind that shakes the barley. Da geht's wohl um Gerstenkörner, die Revolutionskämpfer in den Taschen trugen, damit, falls sie ums Leben kommen, etwas aus ihren Gräbern wächst, so als Zeichen des fortlebenden Widerstands.
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0: Der kommt heute aus München von Manuela. Das ist ein Duo aus der Österreicherin Manuela Germedl und ihrem Mann, dem Deutsch-Briten Nick McCarthy, der wiederum Gitarrist der sehr erfolgreichen Indie-Rock-Band Franz Ferdinand ist. Ultraviolet heißt das neue Album dieser beiden und Moritz Celius aus der Musikredaktion fand auf diesem Album vor allem den Song Come besonders. Was machen die zwei für eine Musik, Moritz?
2: Ja, mit Franz Ferdinand hat sie jedenfalls nichts zu tun oder fast nichts. Ich würde sagen, das ist Elektropop mit einer experimentellen Note und auch mit einem skurrilen Charme. Manuela Germedl ist eigentlich bildende Künstlerin und auch ihre Musik hat einen deutlich künstlerischen Anspruch. Im Zentrum stehen Synthes und Drumcomputing. Der Rhythmus ist so leicht angeschaffelt, so leicht ternär. Das lässt den Song gleich gut ins Ohr gehen und auch ganz gut in die Beine. Und skurril macht diesen Song für mich die Gesangsstimme. Die klingt nämlich ehrlich gesagt ziemlich quäkig. Ich bin erstmal ein bisschen erschrocken, aber dann habe ich gemerkt, dass die richtig gut passt, weil sie nämlich einen ganz nüchternen Kontrapunkt setzt zu diesen warmen Synthi- und Streicher-Sounds, die den Song sonst beherrschen. Und dann hat die Musik noch etwas Nostalgisches. Ich habe immer mal wieder gedacht, vielleicht würde die auch gut in einen alten französischen Schwarz-Weiß-Film passen.
0: Also bitte in Schwarz-Weiß vorstellen. Manuela und Komm.

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0: Klingt, als würden sich die Trompete und die Posaune und die Klarinette unterhalten hier am Ende des Songs von Maurizio Geri aus der Toskana, der so die Tradition der Cantautori, der Liedermacher, mit Sinti-Jazz verbindet. Coco hieß das Lied in SWR Kultur am Abend. Davor Manuela, unser Song des Tages, und ein Buch haben wir natürlich auch. Es heißt Opfer. Wir sind ja in den letzten Jahren als Gesellschaft sensibler geworden für Benachteiligung und Diskriminierung, für Rassismus oder Misogynie und die Strukturen, die all dies begünstigen, zum Glück. Das bedeutet aber auch, dass immer mehr Menschen als Opfer angesehen werden oder sich selbst als Opfer wahrnehmen. Und was das für unser soziales Leben und die öffentlichen Debatten bedeutet, dem geht Maria Sibylla Lotter nach in ihrem Buch Opfer über Verwundbarkeit als Selbstbild. Eberhard Feike hat es gelesen.
1: Wo Gewalt ist, da gibt es Opfer, aber auch Diskussionsbedarf. Denn sowohl der Gewaltbegriff als auch der Opferbegriff haben in den vergangenen Jahrzehnten eine starke Erweiterung erfahren. Über die leicht erkennbare physische Gewalt hinaus sind zahlreiche weitere Gewaltformen definiert worden, wie die strukturelle, die sexualisierte, die symbolische oder die gegenwärtig häufig genannte digitale Gewalt, etwa durch pornografische Deepfakes. Entsprechend haben sich auch die verschiedenen Kategorien von Opfern vermehrt. Das ist das Thema von Maria Sibylla Lotters Buch Opfer über die Verwundbarkeit als Selbstbild. Darin konstatiert sie die Entstehung einer Opferkultur, die ganzen durch Diskriminierung gefährdeten Menschengruppen ein besonderes Schutzbedürfnis zuschreibt. Das habe einerseits seine Berechtigung, andererseits sieht sie darin aber auch Probleme.
2: Die unstrittigen Errungenschaften im Umgang mit Opfern gehen mit neuen Formen der Opferwürdigung einher, die anfällig für Manipulationen sind und erhebliches Konfliktpotenzial bergen. Die Sakralisierung von Opfern erschwert es, wissenschaftliche und juristische Standards konsequent einzuhalten.
1: Was daraus im Echten von Emotionen, Verletzungen, Politik oder Aktivismus, aufgewühlten Leben an Herausforderungen entsteht, das zeigen immer wieder neue, aufsehenerregende Fälle. Ein Beispiel dafür ist der falsche Antisemitismusvorwurf des Musikers Gil Oferim gegen einen Leipziger Hotelangestellten. Doch im Mittelpunkt ihrer Untersuchung stehen keine Einzelfälle, sondern die umfassende Analyse von Herkunft, Entwicklung und Erscheinungsformen der auch von amerikanischen Soziologen bereits beschriebenen Opferkultur. Die damit einhergehende öffentliche Dramatisierung von Verletzlichkeit sei, so die Autorin, zu einem wichtigen Faktor in Gesellschaft und Politik geworden. Sie schreibt:
2: Die vermeintliche moralische Autorität, die durch eine Opfergeschichte gewonnen wurde, wird genutzt, um Forderungen durchzusetzen und Debatten in die gewünschte Richtung zu lenken. Kritik an diesen Forderungen gilt dann nicht mehr als legitimer Teil demokratischer Auseinandersetzung, sondern als Angriff auf eine verletzliche Opfergruppe.
1: Der große Vorzug von Maria Sibylla Lotters Argumentation besteht darin, dass sie sich nicht als Vertreterin einer bestimmten partikulären Sichtweise versteht, sondern sowohl den positiven als auch den negativen Aspekten des großen moralischen Wandels nachgeht, der eine Empörungskultur hervorgebracht habe. Triggerwarnungen, woke Sprachregelungen, die Überhöhung des Opferstatus und die Ausweitung des Traumabegriffs seien die Folgen. Darin sieht sie eine Verkehrung dessen, was einst als Machtkritik von Foucault und Bourdieu begonnen hat.
2: Wo einst Kritik war, herrscht heute Moral. Und aus der Analyse von Macht ist die Überwachung von Sprache geworden.
1: Es gibt kaum einen wesentlichen Aspekt der komplexen Thematik, der auf den knapp 300 Seiten dieses Buches nicht mit kritischem Scharfsinn durchleuchtet wird. Wer auch immer sich mit den längst allgegenwärtigen Opferbegriffen befassen möchte, wird um Maria Sibylla Lotters profunde, weitgespannte Untersuchung nicht herumkommen.
0: Opfer über Verwundbarkeit als Selbstbild von Maria Sibylla Lotter ist im Karl-Hanser Verlag erschienen. In SWR Kultur am Abend Musik jetzt aus Los Angeles, wo der junge Songwriter Tyler Ballgame nach frustrierenden Anfängen eine Szene fand, in der er aufblühen konnte. Im Januar ist sein Debütalbum erschienen, daraus Got a New Car.

Freundlicher Amerikaner-Sound mit dem federleichten Tenor von Tyler Ballgame in SWR Kultur am Abend. Jetzt wird es nochmal ein bisschen mysteriöser. Dantchev Domain, das ist die Band von Anna Dantchev. Anna Dantchev ist eine finnische Sängerin mit bulgarischen Wurzeln und die verbindet in ihrer Musik Jazz mit musikalischen Elementen aus Bulgarien. In dem Fall ist es aber jetzt mehr Jazz bei dem Song Don't Die With The Dead von Dantchev Domain.

0: Don't Die with the Dead von Dunchef Domain in SWR Kultur am Abend. Haben Sie auch so Wörter oder Wendungen, die Sie nicht leiden können? Vielleicht, wenn Leute von ihrem agilen Mindset reden oder ständig alles gut sagen. Und ist Herzensmensch nicht etwas kitschig und zudem abgegriffen? Warum lösen manche Begriffe wohl dieses geradezu körperliche Unbehagen aus? Und was verrät das über unseren Blick auf Sprache und über den Zeitgeist? Natascha Pflaumbaum hat ein paar Beispiele zusammengetragen. Mal sehen, wie es Ihnen mit denen geht.
1: Sprache verändert sich, keine Frage. Das ist, so würde man es heute wohl im Marketing-Sprech ausdrücken, ihr USP, ihr Unique Selling Point. Vielleicht spüren Sie es schon, dieses leise, feine Unbehagen. Die meisten Menschen gehen ja bereits auf die Palme, wenn ihnen ein Anglizismus unterkommt. Dabei ist das Denglisch eher harmlos. Ich meine Wörter, die in ganz bestimmten Situationen so klebrig benutzt werden, dass man augenblicklich den Glauben an die Redlichkeit des Sprechenden verliert. Genau. Genau ist so ein Wort. Eigentlich das logische Signal einer präzisen Übereinkunft.
2: Genau.
1: Kommst du aus Frankfurt? Genau. Bist du nicht die mit dem Rennrad? Genau.
2: Mein Deutsch ist fantastisch. Mein Deutsch ist fantastisch, ja. Genau.
1: Inzwischen aber ist das Wörtchen genau zum universellen Sprachschmiermittel verkommen. Ich benutze es, Sie benutzen es und zwar immer dann, wenn uns eigentlich genau gerade nichts Substanzielles einfällt. Genau ist das Gegenteil von präzise. Es ist das verbale Blendgranatensignal für: Ich habe zwar keine Ahnung, worauf du hinaus willst, aber ich signalisiere dir hiermit auf jeden Fall maximale Kompetenz. Genau. Der französische Soziologe Pierre Bourdieu hätte seine helle Freude an unserem neuen Alltagssprech. Er beschrieb Sprache nämlich als Währung auf einem gesellschaftlichen Markt. Und er meint damit, es gibt eine gewichtige, eine anerkannte Sprache, die von den gesellschaftlich mächtigen Gruppen geprägt wird. Also von Schulen, Universitäten, Medien, von Behörden. Wer diese legitime Sprache beherrscht, besitzt hohes, Achtung, linguistisches Kapital. Und wer das hat, wird ernst genommen.
3: Hi, hier ist dein Coach Christian Bischoff. Schön, dass du wieder mit dabei bist. Und in diesem Video sprechen wir darüber, warum dein Leben nur so gut ist wie dein Mindset.
1: Heute kann man dieses Kapital entweder besitzen oder man nimmt einen faulen Kredit auf. Das sind dann jene Zeitgenossen, die von Mindset schwadronieren, wenn sie schlicht eine geistige Haltung meinen. Oder die keine Probleme mehr sehen, sondern in jedem Desaster eine Challenge, eine Herausforderung wittern. Der Ökonomismus lässt grüßen, er sprüht sein Vokabular direkt in unsere Privatsphäre. Das Absurde daran ist, wir reiben uns an diesen Wörtern nicht, weil wir sie nicht verstehen, im Gegenteil. Jeder weiß, was ein Herzensmensch sein soll. Der Widerstand entsteht, weil wir die Absicht dahinter wahrnehmen, weil wir spüren, hier will sich jemand sprachlich inszenieren. Da tut jemand so, als käme er frisch aus dem systemischen Coaching oder dem agilen Projektmanagement. Das Leben wird so zum optimierbaren Betriebsunfall. Aus Schwierigkeiten werden Herausforderungen. Aus Unsicherheit wird Entwicklungspotenzial. Aus einer handfesten Niederlage wird eine Lernerfahrung. Und aus aktuellem Stress wird persönliches Wachstum.
3: Die Kunst, dein Ding zu machen.
1: Vielleicht ist unser kollektiver Ärger über diese Moden gar kein Zeichen von Sprachverfall. Möglicherweise zeigt er vielmehr, dass unser Sprachgefühl noch verdammt wachsam ist. Dass wir uns eben nicht einlullen lassen wollen von der großen, weichgespülten Optimierungstrommel unserer Tage. Wenn Sprache uns aufregt, dann ist sie lebendig. Und in diesem Sinne, bis Denver, Tschüssikowski, ciao, Kakao und San Francisco.
0: Wie gut, dass der Jazz aus Sao Paulo, den wir jetzt hören, von Danny Gurschel kommt. Und die skattet gern, also ganz ohne nervige Vokabeln, bei Kade Arita in SWR Kultur am Abend.
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Dani Gauchel in SWR Kultur am Abend. Die Redaktion hatte heute Sina Weinhold. Moritz Celius hat die Musik ausgesucht. Ich bin Bernd Lechler. Nach Kulturtipps und Nachrichten folgt dann das ARD-Konzert. Heute mit Musik von Schostakowitsch und Rachmaninow. Tschüss, schönen Abend.

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1: Mit Johannes Wördemann und Tipps für Angebote unserer SWR Kulturpartner. Der Klang der Stimme in Lörrach. Die Eröffnung des Stimmenfestivals übernimmt morgen Grammy-Preisträgerin Dobé Niaouré. Die Sängerin aus der Elfenbeinküste gilt als eine der charismatischsten Stimmen Westafrikas. Wie passend für ein Festival, das sich seit 30 Jahren dem kraftvollsten aller Instrumente widmet, der menschlichen Stimme. Hier standen schon Bob Dylan, Elton John, Patti Smith und Lenny Kravitz auf der Bühne und natürlich Leonard Cohen, der 2008 bei einem nachmittäglichen Soundcheck spontan ein Zusatzkonzert gab. Stimmenfestival, morgen, 12. Juli, Burghof Lörrach. Sturm und Drang in Schwäbisch Hall. In Schillers Kabale und Liebe kämpfen die bürgerliche Luise und der adelige Ferdinand gegen Standesdünkel, Machtmissbrauch und gesellschaftliche Zwänge. Doch Intrigen und die Willkür des feudalen Systems treiben die beiden unaufhaltsam in eine Tragödie. Auch heute noch lässt sich das Stück als Milieustudie und Aufschrei gegen eine inhumane Staatsform lesen. Regisseur Christian Doll bringt nach Wilhelm Tell und Maria Stuart nun seinen dritten Schiller-Klassiker nach Schwäbisch Hall. Kabale und Liebe, morgen Donnerstag, 20:30 Uhr bei den Freiluftspielen.

0: finden? Darum geht's in Kaiserslautern. Die Oper Dead Man Walking verhandelt Fragen von Schuld, Reue und Moral. Sie erzählt von Joseph de Rocher, einem Vergewaltiger und Mörder, der in den Tagen vor seiner Hinrichtung Schwester Helen um Beistand bittet. Statt Einsicht zu zeigen, leugnet er seine Taten und bringt die Ordensfrau an die Grenzen ihrer Überzeugungen. Trotz des schweren Stoffs kommt die Musik mitunter ziemlich leicht daher. Das Werk zählt zu den meistgespielten zeitgenössischen Werken. Dead Man Walking, Freitag 19.30 Uhr, Pfalztheater Kaiserslautern.
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2: Um 20 Uhr mit Jonathan Wiese. Die Teilnehmer des G7-Gipfels im französischen Evian ziehen eine durchweg positive Bilanz. Es sei das erste Mal überhaupt seit dem Amtsantritt von US-Präsident Trump, dass man bei einem G7-Gipfel eine gemeinsame Erklärung abgebe, sagt Bundeskanzler Merz. Die Unterstützung der Ukraine sei so stark wie selten zuvor. In ihrer Abschlusserklärung kündigten die G7-Staaten unter anderem an, den Druck auf Russland mit weiteren Sanktionen, insbesondere bei Öl und Gas, weiter zu erhöhen. Außerdem beschlossen sie, ihre Abhängigkeit von Rohstoffen aus China deutlich zu verringern. Frankreichs Präsident Macron sprach von einem Moment der Einheit. Deutschland hinkt beim Thema Digitalisierung zum Teil deutlich hinterher. Besonders beim Glasfaserausbau und der 5G-Netzabdeckung hat die Bundesrepublik noch Nachholbedarf, steht in einem Bericht der EU-Kommission. Außerdem lasse die Digitalisierung der Behörden zu wünschen übrig. Sowohl die Verfügbarkeit digitaler Angebote als auch deren Nutzung fallen demnach im EU-Vergleich gering aus. Der Mangel an IT-Kräften bremse die deutsche Wirtschaft darüber hinaus spürbar. Eine neue europäische Alternative zum Kurznachrichtendienst X ist heute offiziell gestartet. Das Netzwerk namens W Social eines schwedischen Unternehmens wurde am Nachmittag zur Nutzung freigegeben, allerdings erstmal nur im Testbetrieb. Laut den Betreibern stehen die Server ausnahmslos in Europa. Jeder Account werde überprüft, um sicherzustellen, dass er einem echten Menschen gehört. Damit sollen gefälschte Profile und Bots verhindert werden. Daten der Nutzer werden nicht gespeichert. Seit der Übernahme von X durch Tesla-Chef Musk gab es immer mehr Forderungen nach einem europäischen Netzwerk, das nicht aus den USA oder China gesteuert wird. Israelische Siedler haben erneut palästinensische Moscheen im Westjordanland angegriffen und teilweise in Brand gesetzt. Laut der Nachrichtenagentur AFP wurden Slogans wie »Grüße von der Hügeljugend« auf die Wände geschrieben. Dabei handelt es sich um eine Bewegung extremistischer Siedler. Das palästinensische Ministerium für Religionsangelegenheiten rief die internationale Gemeinschaft zum Handeln auf. Fußball-Bundesligist RB Leipzig hat Trainer Ole Werner entlassen. Das hat der Verein am Abend offiziell bestätigt. Geschäftsführer Marcel Schäfer sagte, man habe die abgelaufene Saison in den vergangenen Tagen noch einmal intensiv analysiert und sei zu dem Entschluss gekommen, die Trainerposition neu zu besetzen. Wer der Nachfolger werden soll, ist noch nicht bekannt. SWR-Nachrichtenredaktion Moritz Kleiß. Das Wetter in Baden-Württemberg und Rheinland-Pfalz. In der Nacht locker bewölkt, später sternenklar, Tiefstwerte 18 bis 12 Grad. Morgen sonnig, sehr heiß, dazu kaum Wind und schwül, Höchstwerte 29 bis 35 Grad. 20.03 Uhr.
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3: Und dazu begrüßt sie Beatrice Schwadner. MDR Klassik präsentiert heute ein Konzert vom 15. Mai 2026. Im großen Konzert des Gewandhausorchesters unter Leitung von Gewandhauskapellmeister Andres Nelsons kamen mit Dmitri Schostakowitschs 10. Sinfonie und Sergei Rachmaninows 2. Klavierkonzert Schicksalswerke zur Aufführung, die im Programm zu lesen den Toten, Verletzten, Angehörigen und Betroffenen der Amokfahrt in der Leipziger Innenstadt 10 Tage zuvor gewidmet waren. Sergei Rachmaninow konnte noch als Student des Moskauer Konservatoriums mit seinem ersten Klavierkonzert in der Musikwelt reüssieren. Seine erste Sinfonie, kurz darauf entstanden, fiel dagegen mit Pauken und Trompeten beim Publikum durch. Die Kritiken waren vernichtend. Was folgte, war eine Schaffenskrise und eine mehrmonatige Therapie bei Nikolai Dahl. Der Nervenarzt war nicht nur auf Hypnose spezialisiert und konnte Rachmaninow durch tägliche Sitzungen offenbar stabilisieren. Er war auch ambitionierter Hobbybratscher und setzte in dieser Kombination bei seinem Patienten kreative Schaffenskraft frei, die er ungefiltert in sein zweites Klavierkonzert fließen ließ, was er dankbar seinem Arzt widmete. Als zur Uraufführung am 9. November 1901 in Moskau der Applaus losbrandete, Rachmaninow selbst hatte den Solopart übernommen, waren sich alle einig, dieser Mann gehörte an die Spitze der internationalen Musikszene. Schon im Januar 1902 wurde im Leipziger Gewandhaus Rachmaninows zweites Klavierkonzert aufgeführt und von hier aus ging es um die Welt. London, Wien, Prag, die USA. Für die Pianistin Juliana Avdejeva, die wir gleich hier als Solistin hören werden, ist Sergei Rachmaninow einer ihrer Hausgötter und das zweite eines ihrer absoluten Lieblingsklavierkonzerte.
4: Ich finde tatsächlich, dass Sergei Rachmaninow ein Klaviergott war. So zumindest aus meiner Perspektive hat keine Pianistin, dem ich zuhören konnte, also auf der Aufnahme oder im Konzertsaal, beherrschte das Instrument Klavier oder Flügel so gut wie Sergei Rachmaninow. Durch diese unglaubliche Transparenz, die er in seinem Spiel hat, durch den schönen, warmen, sehr klaren Klang, den er hat, diese Leichtigkeit, also diese gesamte Kombination von Instrumentbeherrschung, das ist einfach bei ihm, finde ich, einmalig. Und natürlich auch als Komponist ist er, finde ich, gerade auch was Klavier betrifft, aber nicht nur, auch ein sehr besonderer Künstler gewesen, weil er, sagen wir so, am Rande von zwei Epochen war. Und trotz diesem, weil oft wird seine Musik ja als romantisch, also spätromantisch bezeichnet, das ist zum Teil vielleicht wahr, wegen dieser extremen Expressivität, die seine Musik ja definitiv hat. Nichtsdestotrotz hat es auch so wahnsinnig viele moderne Züge, also Züge der Moderne, meine ich, in der Form, in der Harmonik, in vielen Details, in vielen Kleinigkeiten, die, finde ich, wenn man genau seine Musik analysiert, die kommen sehr klar ans Licht. Und das macht ihn, finde ich, auch so besonders, weil er so ein Grenzgänger war.
3: Und diesen Grenzgänger Sergei Rachmaninow hören wir jetzt. Das zweite Klavierkonzert, C-Moll Opus 18, wird gespielt von Juliana Avdejeva und dem Gewandhausorchester unter Leitung von Andres Nelsons.

Vom Dunkel ins Licht durch die Tonarten bis hin zum hymnisch erreichten triumphalen C-Dur-Gipfel. Juliana Avdejeva spielte das zweite Klavierkonzert von Sergei Rachmaninow mit dem Gewandhausorchester Leipzig unter Leitung von Andris Nelsons. Nach diesem Konzert ging es übrigens genau in dieser Besetzung auf große Tournee. Über Frankfurt und Wien wurde in Asien dieses Programm sehr erfolgreich in Taiwan und China dargeboten. In Leipzig ließ das Publikum im Gewandhaus Juliana Avdejeva natürlich nicht ohne eine Zugabe gehen.

Präludium E-Moll aus Dmitri Schostakowitschs Opus 87, die Nummer 4, als Zugabe gespielt am 15. Mai 2026 von Juliana Avdejeva. Schon als kleine Reminiszenz an den zweiten Konzertteil, da stand im großen Konzert im Leipziger Gewandhaus nämlich auch Dmitri Schostakowitsch auf dem Programm. Vom Dunkel ins Licht passt genauso auf seine Musik. Auch wenn ein halbes Jahrhundert voller Umbrüche und Weltkriege zwischen Rachmaninows zweiten Klavierkonzert und Schostakowitschs 10. Sinfonie lag. Seine musikalischen Durchschlüsse durchsetzte er bewusst mit Dissonanzen. Bis dahin wachsen alle Klänge zögerlich aus der Tiefe emporbieten, zarte Melodieranken etwa der Klarinette, erste Lichtpunkte, bis es zum gewaltigen Ausbruch kommt, der aber kein Jubel wird und eher etwas Beängstigendes hat, was mit seinen Erlebnissen in der Stalin-Ära verknüpft wird. Die 10. Sinfonie von Dmitri Schostakowitsch jetzt im ARD-Konzert. Es spielt das Gewandhausorchester Leipzig, am Pult Gewandhauskapellmeister Andres Nelsons.

als am 17. Dezember 1953 Dmitri Schostakowitschs 10. Sinfonie in Leningrad uraufgeführt wurde, brach er damit eine 8-jährige Sinfoniepause und erschütterte nicht nur das Publikum, sondern auch den Komponistenverband, der anschließend mehrere Tage über dieses Werk debattieren musste. Schostakowitschs einzige Reaktion war die vage Aussage, diese Sinfonie sei allen gewidmet, die den Frieden liebten. Das Gewandhausorchester Leipzig spielte die 10. Sinfonie von Dmitri Schostakowitsch unter Leitung von Andres Nelsons. Für ARD-Konzert präsentierte MDR Klassik die Aufzeichnung vom 15. Mai 2026 aus dem Leipziger Gewandhaus. Und uns bleibt damit noch Zeit für Franz Xaver Mozart. Seine mit 16 Jahren geschriebene Fantasie über ein russisches Volkslied und ein Krakowiak spielt der schweizerisch-ukrainische Pianist Andrei Dragan.

Andrei Dragan spielte aus der Fantasie über ein russisches Volkslied und ein Krakowiak zum Ausklang des ARD-Konzertabends, präsentiert von MDR Klassik. Einen angenehmen weiteren Abend wünscht Beatrice Schwartner.

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1: Um 22 Uhr mit Jonathan Wiese. Die Innenminister von Bund und Ländern sind in ihre Frühjahrskonferenz gestartet. Im Fokus soll diesmal das Thema Katastrophen und Zivilschutz stehen, auch wegen möglicher Bedrohungen aus Russland. Der Vorsitzende der Konferenz, Hamburgs Innensenator Grote, forderte einen Bund- und länderübergreifenden Fahrplan für den Zivilschutz und eine enge Zusammenarbeit mit der Bundeswehr. Weitere Themen sind unter anderem Maßnahmen gegen Gewalt bei Fußballspielen und die Zukunft von syrischen Flüchtlingen in Deutschland. Gut integrierte Syrer sollen eine Bleibeperspektive bekommen, Straftäter schneller abgeschoben werden. Das Bundesumweltministerium geht nicht davon aus, dass von der neuen E-Auto-Förderung vor allem chinesische Hersteller profitieren. Weniger als 15% der Anträge könnten chinesischen Fahrzeugen zugeordnet werden, erklärt die Behörde von Umweltminister Schneider. Das hätten erste Auswertungen auf Basis der Anträge ergeben. Allerdings gäbe es noch nicht so viele Zusagen, dass man eine repräsentative Aussage treffen könne. Das Magazin Wirtschaftswoche hatte vergangene Woche berichtet, dass die Prämie von bis zu 6.000 Euro vor allem chinesischen Anbietern nutze. US-Präsident Trump hat Einzelheiten zum geplanten Rahmenabkommen mit dem Iran bekannt gegeben. Zum Abschluss des G7-Gipfels im französischen Evian sagte er, die Straße von Hormuz werde schon bald freigegeben. Der Iran habe zugestimmt, Atomwaffen weder herzustellen noch zu beschaffen. Dafür würden die USA beschlagnahmte iranische Vermögenswerte freigeben und einen Investitionsfonds über bis zu 300 Milliarden US-Dollar aufsetzen. Dieser sei für den Wiederaufbau des Landes vorgesehen. Sollte der Iran das Abkommen brechen, so Trump, würden die USA das Land erneut bombardieren. Israelische Siedler haben erneut palästinensische Moscheen im Westjordanland angegriffen und teilweise in Brand gesetzt. Laut der Nachrichtenagentur AFP wurden Slogans wie »Grüße von der Hügeljugend« auf die Wände geschrieben. Dabei handelt es sich um eine Bewegung extremistischer Siedler. Das palästinensische Ministerium für Religionsangelegenheiten rief die internationale Gemeinschaft zum Handeln auf. Bei der Fußball-WM in Amerika hat die portugiesische Mannschaft um Cristiano Ronaldo das erste Spiel unentschieden gespielt. Gegen die Demokratische Republik Kongo stand es am Ende 1:1. In einer halben Stunde startet dann England ins Turnier gegen Kroatien. SWR Nachrichten, Redaktion Moritz Kleiß. Das Wetter in Baden-Württemberg und Rheinland-Pfalz. In der Nacht locker bewölkt, später sternenklar. Tiefstwerte 18 bis 12 Grad. Morgen sonnig, sehr heiß, dazu kaum Wind und schwül. Höchstwerte 29 bis 35 Grad. Es ist 2.
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Das ist ARD Jazz, das Magazin, und ich bin Ulrich Habersetzer. Und diese Klänge zum Einstieg, die kamen von Abdullah Ibrahim. Der südafrikanische Pianist, Jazzlegende, ist der Ikone der Anti-Apartheids-Bewegung. Er ist am Montag, am 15. Juni, im Alter von 91 Jahren gestorben. Und das wird natürlich Thema in dieser Sendung sein. Und auch Töne aus dem Stück Blue Bolero, das wir gerade gehört haben, aber in ganz anderer Form, gibt es später nochmal. Wir wollen auch erinnern an Ella Fitzgerald. Sie ist am 15. Juni vor 30 Jahren gestorben. Aber es gibt auch Anlass für Glückwünsche. Und neuen Jazz haben wir auch von Ella Sirina aus Lettland und Thijs Semé aus Dänemark. Beide spielen Gitarre und ihr Duo-Album Dark Yellow ist vor kurzem erschienen. Hieraus das Stück Chords.

0: Gitarrensounds mit klassischer Note, aber doch auch Jazz-Feeling waren das. Ella Serena, Jahrgang 1997, und Ty Semey, Jahrgang 1993. Beide spielen Gitarre und ihr aktuelles Album Dark Yellow ist am 12. Juni erschienen. Wir gehen zurück in der Jazzgeschichte, bleiben aber bei einer Ella. Am 15. Juni im Jahr 1996 ist die große Ella Fitzgerald gestorben. Und Beate Sampson erinnert an diese Jahrhundertsängerin.
1: Newport News im amerikanischen Bundesstaat Virginia. Am 25. April 1917 wird Ella Jane Fitzgerald geboren.
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1: Sie wächst in Yonkers, New York auf. Ihre Mutter stirbt, als sie 15 ist. Für den Teenager beginnt eine harte Zeit. Sie gerät in Schwierigkeiten, kommt ins Heim, flieht, lebt auf der Straße. Mit 17 ergreift die obdachlose, schüchterne Ella die Chance, beim Talentwettbewerb im Apollo Theater in Harlem teilzunehmen. Sie will Tänzerin werden. Ganz spontan singt sie, statt zu tanzen, und erobert zum ersten Mal in ihrem Leben ein Publikum. Ein gnadenloses zudem, das, was nicht gefällt, regelmäßig von der Bühne buht. 2 Jahre später landet sie ihren ersten Schallplattenhit und mit 21 ihren ersten Millionenseller. Es ist ein Kinderlied im swingenden Arrangement.

Die Autodidaktin, die keine Noten lesen kann, ist ein Star und wird zur First Lady of Swing. Manche Kritiker halten sie für eine Popsängerin. Doch welche Popsängerin könnte ihre Stimme so instrumental einsetzen?

0: Populär ist Ella Fitzgerald aber tatsächlich und sie bleibt es. Ob mit Bebop, den Klassikern aus dem Great American Songbook, Bossa Nova oder Songs der Beatles. Ihr Timbre und ihr Stil sind beliebt und ihr Witz ebenso. Zum Beispiel in den Duetten mit ihrem Idol Louis Armstrong.
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0: Am Ende ihres Lebens wird die First Lady of Song, wie sie ab den 50er Jahren genannt wird, Multimillionärin sein. Ihr letztes Konzert gibt Ella Fitzgerald 1991 in der Carnegie Hall. Sie lebte, um zu singen und sang, um ihr Publikum glücklich zu machen. Das ist ihr selbst mit ihren melancholischen Liedern gelungen und dem süßen Trost, der aus ihnen sprach.
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3: Beate Sampson über Ella Fitzgerald. Und ich muss sagen, mich fasziniert die Stimme dieser Sängerin immer, wenn ich sie höre. Das Glitzern in dieser Stimme, das ist etwas ganz Besonderes. Und hier ein Schatz aus dem ARD-Archiv. Eines der letzten Konzerte, das Ella Fitzgerald in Europa gab, das fand am 26. Mai 1990 in der Philharmonie am Gasteig in München statt. Über 2 Stunden spielte und sang die Sängerin da und es war wirklich ein Highlight. Ich war selbst nicht dort, aber die Aufnahmen strahlen das aus. Mit ihr auf der Bühne Mike Warford Klavier, Keta Batts Kontrabass, John Guarin Schlagzeug und als Stargast Gitarrist Joe Pass. Was für eine Besetzung. Wunderbar charmant, liebevoll, beseelt und warmherzig ging Ella da mit dem Publikum um. Und hier der ganz große Jazz-Hit eigentlich aus einer Oper, und zwar Mac the Knife.
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Was für eine Stimmung. Da möchte man wirklich gerne dabei gewesen sein. Ella Fitzgerald, Joe Pass als Stargast und das Mike Wofford Trio in der Philharmonie in München am 26. Mai 1990. Mit natürlich Mac the Knife. ARD Jazz, das Magazin. Und jetzt gibt's ganz andere Musik. Und zwar von einem Quartett, Anaphora heißt das. Das ist eine belgisch-italienische Band. Und als Trio gewann diese Band 2025 den Nachwuchs-Jazzpreis beim Festival in Burghausen. Kopf des Ganzen ist die Pianistin Amalia De Orsola. Früher war der Vorname Filippo. Und Anaphora hat zusammen mit dem Sandicala Ensemble ein Album herausgebracht. Dieses Ensemble macht traditionelle Gamelan-Musik aus Indonesien. Da kommen Instrumente vor wie Rebab, ein Saiteninstrument, Suling, eine Bambusflöte, oder Gender, ein Metallophon. Und diese Sounds treffen dann auf Klavier, Bass, Schlagzeug und Trompete. Im Herbst 2024 wurde diese Musik in Indonesien aufgenommen. Die ist ziemlich herausfordernd, teilweise echt heftig, aber ich finde richtig gut. Embat heißt das Album und Sunai Ruri das Stück, das wir jetzt hören.

0: Ganz kurze Musik, die stammt eigentlich aus Südafrika, aber wurde aufgenommen in Oberbayern im Chiemgau. Gespielt hat hier Abdullah Ibrahim und Blue Bolero nennt er dieses Thema. Und in seinen Solokonzerten war dieses Thema immer eine wiederkehrende Melodie, die er immer wieder im Konzert eingestreut hat. Mal gibt es da ein Mollteil und mal ein Durteil, die pendeln hin und her wie Licht und Schatten oder wie Sonne und Mond. Am 9. Oktober 1934 kam Abdullah Ibrahim in Kapstadt zur Welt als Adolf Johannes Brandt. Und er war der wichtigste Jazzer Südafrikas, zumindest einer der wichtigsten. Sein Stück Mannenberg wurde zu einer Hymne der Anti-Apartheids-Bewegung. 1974 hat er das Stück komponiert unter ganz besonderen Umständen. Die kann man jetzt in etlichen Nachrufen auf den großen Musiker nachlesen, der am 15. Juni verstorben ist. Eine Kassette, auf der Mannenberg drauf war, soll sogar ins Gefängnis zu Nelson Mandela geschmuggelt worden sein. Und die Anekdote geht sogar noch weiter. Und der Anwalt, der diese Kassette mitgebracht hat, soll es sogar geschafft haben, die Musik über die Gefängnislautsprecher abzuspielen. 1994 spielte Abdullah Ibrahim bei der Amtseinführung für Nelson Mandela und seine Musik war immer beeinflusst durch natürlich traditionelle südafrikanische Musik, aber auch durch die Musik von Duke Ellington. Den hatte er in Europa getroffen und dann hat Abdullah Ibrahim auch in den USA gelebt. Ab 1968 hat er diesen Namen angenommen. Da war er zum Islam konvertiert. Auf den ganz großen Bühnen der Welt war er zu erleben, in der Carnegie Hall oder etwa letztes Jahr im Oktober noch im Lincoln Center in New York. Seit 2012 hat er in der Nähe des Chiemsees in Bayern gelebt, mit seiner Lebensgefährtin, einer Ärztin, die ihn in Südafrika bei einem Konzert kennengelernt hat. Im Sommer 2019 hatte ich das große Glück, Abdullah Ibrahim gemeinsam mit meinem Kollegen Roland Spiegel dort in seiner Heimat im Chiemgau zu besuchen. Und er hat uns erstmal durch sein altes Bauernhaus geführt. Da gab es dann ein Musikzimmer mit einem sehr edlen Flügel drin. Und direkt gegenüber war sein Trainings- und Meditationsraum. Eine Stunde lang hat er uns all seine interessanten Dinge zu Hause gezeigt. Und dann haben wir ein langes Interview geführt. Fast 2 Stunden haben wir gesprochen. Mit ganz vielen Pausen zum Nachdenken und zum Luftholen. Und danach, und das war ihm ganz besonders wichtig, sind wir zusammen noch zum Gasthof Hirzinger gefahren. Und in dem Veranstaltungssaal ist er in den letzten Jahren immer um seinen Geburtstag herum aufgetreten, um den 9. Oktober, und hat Solokonzerte dort gespielt. Auch mehrere Alben sind dort entstanden. Zu Hause, Heimat, was war das für ihn? Danach haben wir ihn im Interview gefragt.
1: People always ask this question about home. What do we consider to be home? Home is not a house. For me, home is humanity, wherever we are. I'm at home everywhere that I go. I play a concert with people or travel. I've lived just about everywhere in the world. Well, home for me is actually a place where you have serenity. And that could be anywhere. The location doesn't matter. This location matters, yeah.
0: Eine kurze Passage aus diesem langen Gespräch, schon sehr atmosphärisch. Er wird immer wieder gefragt, was Zuhause, Home für ihn bedeutet. Zuhause, das ist nicht ein Haus. Heimat, das ist die Menschheit für ihn. Er ist überall auf der Welt zu Hause und Heimat ist da, wo er Ruhe finden kann. Der Ort spielt dabei keine Rolle. Aber dann hat er sich im Interview umgesehen und auf seine Lebensgefährtin geblickt und gesagt, "But this location matters." Die ganz ruhige Art, diese langen Pausen beim Sprechen, die hier auch schon ziemlich eingekürzt waren, das war schon sehr besonders. Und dieses Interview und diese Begegnung war ein großes Erlebnis für mich. Hier jetzt ein sehr berühmtes Stück von Abdullah Ibrahim mit einer ganz tollen Energie. 1979 aufgenommen in New York. Das Stück heißt African Marketplace.

Abdullah Ibrahim und seine Band mit African Marketplace. Und Klavier kam hier gar keins vor. Abdullah Ibrahim hat hier Sopransaxophon gespielt. Am Montag, am 15. Juni, ist der große Musiker aus Südafrika im Alter von 91 Jahren gestorben. ARD Jazz, das Magazin und jetzt neue Musik, die am letzten Freitag erschienen ist, von der italienischen Bassistin Ilaria Capalbo. Sie hat Musik geschrieben, als sie gerade schwanger war oder als ihr kleines Kind gerade erst auf die Welt gekommen war. Sie sagt selbst, dieses Album reflektiert die radikalen Veränderungen von Identität und Perspektive, die mit der Geburt eines neuen Kindes einhergeht. The Brightest Sun heißt das Album, die hellste Sonne. Und hier das Titelstück daraus. Eine hymnische, ganz tolle Musik. Ich finde, sie passt eigentlich auch super zu den Klängen von Abdullah Ibrahim. Und es klappt ziemlich gut, diese besondere Stimmung der Situation, in der Ilaria Capalbo war, einzufangen.

0: Thomas Backmann, Altsaxophon, Fredrik Nordström, Tenorsaxophon, Andreas Hodakis, Gitarre, Hendrik Jederberg, Schlagzeug und Ilaria Capalbo, Kontrabass und Komposition. Dieses Stück hieß The Brightest Sun und stammt von dem gleichnamigen Album. Und jetzt kommen wir zum Feierpart dieser Sendung, denn gestern am 16. Juni, da hat der Trompeter Tom Harrell seinen 80. Geburtstag gefeiert. Dieser Trompeter hat mit sehr vielen Stars der Szene gespielt, aber er ist nie so richtig berühmt geworden. Aber in Musiker- und Musikerinnenkreisen wird er ganz hoch geschätzt. Geboren am 16. Juni 1946 in Urbana, Illinois. Ab 1969 war er professioneller Musiker. Er trat zum Beispiel in der Big Band von Stan Kenton auf, spielte im Horace Silver Quintett, bei Lee Konitz, im Charlie Hayden Liberation Music Orchestra oder in der Band von Phil Woods. Seit den 90er Jahren ist er vor allem mit seinen eigenen Gruppen zu erleben. Aber Tom Harrell hat eine Schizophrenie-Erkrankung. Er steht auf der Bühne, manchmal fast teilnahmslos da, mit hängendem Kopf, aber wenn er dann die Trompete an die Lippen setzt, dann geht wirklich die Sonne auf. Er gibt sehr, sehr selten Interviews und ich hatte vor einigen Jahren Gelegenheit, mit dem Kontrabassist seiner Band zu sprechen, Ugona Okego. Er ist fast immer dabei, wenn Tom Harrell spielt. Ugona Okego lebt in New York, sein Vater kommt aus Nigeria, seine Mutter aus Deutschland und er ist in der Nähe von Münster aufgewachsen. Deswegen haben wir auch auf Deutsch gesprochen. Und wir hören jetzt die wirklich ganz tolle Komposition Sunday von Tom Harrell. Pianist Danny Grissett sagt Tom Harrell selbst an und dann wird Ugona Okego über die Musik und über Tom Harrell sprechen. Und Tom Harrell, der spielt. Und zwar fantastisch.
1: Ist ein Genie, meiner Meinung nach. Verlässt sich nicht auf Floskeln, sondern versucht immer wieder was Neues zu entdecken.

der wahre Jazzmusiker in dem Sinne. Wie er spielt, wie er sich immer weiterentwickelt als Musiker, als Improvisator. Ich spiele ja schon seit 97 mit ihm, das ist eine Weile. Und es ist immer noch so, dass er Sachen macht, die einen total fesseln. Und es ist nicht so, weil man das schon kannte. Es ist einfach, weil das was Neues ist. Also so ein Insider-Tipp fast schon. Ne? Also ich meine, es gibt aber auch viele Leute jetzt, die ihn auch so kennen. Aber es ist schon so, dass die Tiefe seiner Musik und seines Spiels ist von Musikern auf jeden Fall respektiert, anerkannt und entdeckt, vor langer Zeit schon entdeckt worden. Er ist aber nicht so ein Typ, der unglaublich gepusht wurde, was Public Relations oder sonst was angeht. Und ist halt nicht so ein Superstar wie andere. Aber was die Musik angeht, ist er eigentlich so einer der stärksten Musiker, mit denen ich gespielt habe, sowieso. Seine Musik ist erstmal sehr persönlich und auch sehr melodisch, also harmonisch, rhythmisch, teilweise sehr involviert, aber eigentlich in allen seinen Stücken ist eine sehr melodische Kraft, die eigentlich jeden ansprechen kann oder die auf jeden irgendwie wirkt. Wir waren in Italien, in Bologna, und da kam jemand nach dem Konzert und sagte, jemand hatte sie eingeladen, sie wollte eigentlich gar nicht hin, weil sie war öfter schon mal auf Jazzkonzerten und sie hatte eigentlich kein Interesse. Und dann ist sie halt gekommen und sie sagte, sie hätte sowas noch nie gehört. Also sie war sehr begeistert und der Pianist und ich haben uns hinterher darüber unterhalten und gesagt, das hat auf jeden Fall was mit Toms Musik zu tun, weil die eine Person direkt anspricht, persönlich anspricht, weil es so melodisch ist, dass man der Melodie allein schon folgen kann. Die Musik selbst hat so viel Substanz, meiner Meinung nach, dass man nicht unbedingt was Bestimmtes braucht, eine bestimmte Instrumentierung braucht, um die Musik rauszubringen. Das ist schon was ganz Besonderes. Die Essenz von was Jazz bedeutet, der bleibt nicht stehen.

0: Tom Harrell, Ugona Okego und Danny Grissett am 21. November 2013 im Jazzclub Birdland in Neuburg an der Donau. Sunday hieß dieses Stück, heute ist zwar Mittwoch, aber dieses Sonntagsstück, das kann man an jedem Tag anhören. Tom Harrell, ein wirklich herausragender Trompeter und Flügelhornspieler, der gestern am 16. Juni seinen 80. Geburtstag gefeiert hat. Und Musik von ihm sollte man unbedingt mehr hören. Und wir kommen jetzt zu einer tollen Pianistin mit einem ganz weiten Horizont und einer Nähe zur klassischen Musik, die Plauener Pianistin Johanna Summer. Dialoge heißt ihr aktuelles Album und da bringt sie wirklich Klassik und Jazz ziemlich gut zusammen. Hier erzählt sie, was dahinter steckt.
1: Es ist eine Begegnung von komponierter Musik, von klassischer komponierter Musik und Improvisation, also Musik, die aus dem Moment heraus entsteht, die sich beim Spielen ausgedacht wird. Und es ist ein Dialog zwischen den Werken und der Improvisation, aber natürlich auch zwischen den Beteiligten. Ich habe mir für dieses Album 4 klassische Kollegen und Kolleginnen eingeladen. Danae Durkin, Kit Armstrong, Igor Levit und Claire Huangxi. Und vor ein paar Jahren habe ich mit Igor zusammen ein Konzert gespielt in Luzern. Das war so spontan, beziehungsweise der Inhalt war so spontan. Er brachte nämlich Stücke mit, von denen ich nicht wusste, was sie sind. Ich habe es dann erkannt auf der Bühne und habe dann spontan immer auf das reagiert, was er gespielt hat. Und das hat sich so natürlich und gut angefühlt, dass ich mir dachte, hey, das will ich auch in Zukunft nochmal machen. Und vielleicht hat Igor Zeit und Lust, da mit dabei zu sein. Und vielleicht haben auch andere Leute Lust. Und so ist dieses Projekt entstanden.
0: Ja, und daraus hören wir jetzt einen echten Klassik-Hit. Der klingt aber ziemlich anders. Ich musste wirklich ganz genau hinhören, um das Stück zu erkennen. Es handelt sich um die Mondscheinsonate von Ludwig van Beethoven. Hier im Duo Johanna Summer und Kit Armstrong, der ein wirklicher Klassikstar ist, zusammen mit einem Stück, das sie Blutmond genannt haben.

0: Johanna Sommer und Kit Armstrong Klavier mit dem Stück Blutmond. Eine Bearbeitung oder Improvisation über Beethovens Mondscheinsonate. Von dem Album Dialoge, das vor kurzem erschienen ist. Gestern in Berlin, da gab es auch Grund zu feiern. Ein großer Festakt war da und ein Konzert. Die Pianistin Julia Hülsmann hat nämlich den Berliner Jazzpreis bekommen. Das ist schon eine große Ehre. Der Preis ist mit 15.000 Euro dotiert. Was der Preis für sie bedeutet, das sagt sie hier.
1: Ich freue mich wirklich sehr, dass ich den Berliner Jazzpreis verliehen bekommen habe. So ein Preis erzeugt eine Sichtbarkeit oder auch eine Wertschätzung für den Jazz in Berlin. Und das ist etwas, was wir im Moment wirklich dringend brauchen in Zeiten, wo die Kürzungen so groß sind, dass viel kaputt gemacht wird. Umso mehr freue ich mich, dass wir gestern ein Preisträgerkonzert spielen konnten und eine Party feiern konnten und deutlich machen konnten, dass wir als JazzmusikerInnen in Berlin da sind und hörbar sind.
0: Julia Hülsmann. Und jetzt Musik exklusiv aus dem Konzert von gestern Abend. Die Zugabe. Das Stück heißt Water. Und es ist die Lieblingszugabe von Julia Hülsmann. Dieses Stück spielt sie ganz besonders gerne am Ende von Konzerten.

Julia Hülsmann Klavier, Uli Kempendorf Tenorsaxophon, Marc Mühlbauer Kontrabass und Heinrich Köberling Schlagzeug. Musik exklusiv aufgezeichnet für die ARD gestern Abend in Berlin bei der Verleihung des Berliner Jazzpreises. Julia Hülsmann hat den bekommen. Ja, das war ARD Jazz, das Magazin für diese Woche. Mehr Jazz gibt es wie immer auf ardjazz.de und der direkte Draht zu uns ist jazz@ard.de. Ich bin Ulrich Habersetzer und verabschieden möchte ich mich jetzt am Ende der Sendung noch mit einer dritten, etwas längeren Version von Blue Bolero, gespielt von Abdullah Ibrahim. Damit eine gute Nacht und bis zum nächsten Mal.

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1: Um 23 Uhr mit Jonathan Wiese. Die Innenminister von Bund und Ländern sind in ihre Frühjahrskonferenz gestartet. Im Fokus soll diesmal das Thema Katastrophen und Zivilschutz stehen, auch wegen möglicher Bedrohungen aus Russland. Der Vorsitzende der Konferenz, Hamburgs Innensenator Grote, forderte einen bund- und länderübergreifenden Fahrplan für den Zivilschutz und eine enge Zusammenarbeit mit der Bundeswehr. Weitere Themen sind unter anderem Maßnahmen gegen Gewalt bei Fußballspielen und die Zukunft von syrischen Flüchtlingen in Deutschland. Gut integrierte Syrer sollen eine Bleibeperspektive bekommen, Straftäter schneller abgeschoben werden. Das Bundesumweltministerium geht nicht davon aus, dass von der neuen E-Auto-Förderung vor allem chinesische Hersteller profitieren. Weniger als 15% der Anträge könnten chinesischen Fahrzeugen zugeordnet werden, erklärt die Behörde von Umweltminister Schneider. Das hätten erste Auswertungen auf Basis der Anträge ergeben. Allerdings gäbe es noch nicht so viele Zusagen, dass man eine repräsentative Aussage treffen könne. Das Magazin Wirtschaftswoche hatte vergangene Woche berichtet, dass die Prämie von bis zu 6.000 Euro vor allem chinesischen Anbietern nutze. US-Präsident Trump hat Einzelheiten zum geplanten Rahmenabkommen mit dem Iran bekannt gegeben. Zum Abschluss des G7-Gipfels im französischen Evian sagte er, die Straße von Hormus werde schon bald freigegeben. Der Iran habe zugestimmt, Atomwaffen weder herzustellen noch zu beschaffen. Dafür würden die USA beschlagnahmte iranische Vermögenswerte freigeben und einen Investitionsfonds über bis zu 300 Milliarden US-Dollar aufsetzen. Dieser sei für den Wiederaufbau des Landes vorgesehen. Sollte der Iran das Abkommen brechen, so Trump, würden die USA das Land erneut bombardieren. Das EU-Parlament hat gegen eine Erhöhung der Tabaksteuer gestimmt, wie sie die EU-Kommission vorschlägt. Die will die Steuer außerdem auf E-Zigaretten und Nikotinbeutel ausweiten. Das hätte vor allem Auswirkungen auf Länder wie Luxemburg oder Polen, wo die Tabaksteuern niedriger sind. In Deutschland würde sich wenig ändern. Die endgültige Entscheidung liegt bei den Regierungen der 27 Mitgliedsländer. Bei der Fußball-WM in Amerika hat die portugiesische Mannschaft um Cristiano Ronaldo das erste Spiel unentschieden gespielt. Gegen die Demokratische Republik Kongo stand es am Ende 1:1. In einer halben Stunde startet dann England ins Turnier gegen Kroatien. SWR-Nachrichtenredaktion Moritz Kleiss. Das Wetter in Baden-Württemberg und Rheinland-Pfalz. In der Nacht locker bewölkt, später sternenklar. Tiefstwerte 18 bis 12 Grad. Morgen sonnig, sehr heiß, dazu kaum Wind und schwül. Höchstwerte 29 bis 35 Grad. 23.03 Uhr.
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2: Mit Nele Freudenberger. Ich grüße Sie zu unserer dritten Folge zum Thema Hoch die Tassen, Getränke in der Musik. Und da geht's heute um ganz besondere Getränke. Wir begegnen Hexen, Heilern und Scharlatanen. Und die Grenzen sind oft fließend. Es geht um Zaubertränke.

Das Schöne an Zaubertränken ist, dass es sich dabei um praktisch alles handeln kann. Um Tränke, die jemanden in Liebe entflammen lassen können, um welche, die äußerliche Veränderungen hervorrufen, die Unmögliches möglich machen oder ganz schlicht und ergreifend um Medizin oder Gifte. Nicht jeder Zaubertrank gehört ins Reich der Fiktion. Der erste Zaubertrank, um den es geht, steht bei mir zum Beispiel in Weiß im Kühlschrank und in Rot auf der Anrichte. Denn Henry Purcell findet mit einer gewissen Bauernschleue, dass es ja schließlich vollkommen unmöglich sei, zu Staub zu verfallen, wenn man den Körper ausreichend feucht hält und also Wein ein Zaubertrank sein muss. He that drinks is immortal. Der, der das trinkt, ist unsterblich.

Wer trinkt, ist unsterblich und kann nicht verfallen, da Wein doch ersetzt, was das Alter verbraucht. Wer sich stetig feucht hält, zerfällt nicht zu Staub. So lautet der Text auf Deutsch von Henry Purcells Catch, He that drinks is immortal. Und ich bin gewillt, mich dieser verwegenen These aus purem Hedonismus anzuschließen. Mirko Ludwig hat gesungen und wurde von dem Ensemble La Ninfea begleitet. Unsterblichkeit ist im ersten Moment sicherlich wünschenswert, beim zweiten Hinsehen eher nicht, aber dieses Stück ist ja ohnehin augenzwinkernd gemeint. Wenn man allerdings im Bereich von Bühnenmusiken aller Art guckt, also Opern, Ballette und so weiter, dann fällt doch auf, dass in der Regel die Liebe der Motor ist, um sich auf das Risiko Zaubertrank einzulassen. Da geht es darum, das Objekt der Begierde auf magische Weise an sich zu binden oder aber die Konkurrenz durch einen Trank auszuschalten. Was all diese Tränke aber gemeinsam haben, ist die Moral von der Geschichte. Tränke trinken lohnt sich nicht. Denn meistens haben diejenigen, die sich auf den Zaubertrank verlassen, das Nachsehen. Und besonders hart trifft es da Romeo und Julia, das wahrscheinlich berühmteste Liebespaar der Weltliteratur, das wirklich keinen Zaubertrank braucht, um sich in Liebe aneinander zu binden. Hier ist der Zaubertrank lediglich ein Mittel, die Liebe zu ermöglichen. Julia scheint das zumindest ein probates Mittel zu sein, einen Trank zu trinken, der sie für eine Weile tot erscheinen lässt, damit sie dann, sehr lebendig und inkognito, den Rest ihres Lebens mit Romeo verbringen kann. Jetzt kommt es allerdings zu dramatischen Kommunikationslücken, sodass Romeo sie ebenfalls für tot hält. In seinem Unglück über den Verlust nimmt er sich nun wirklich das Leben. Er trinkt ein Gift und als Julia aufwacht neben ihrem toten Geliebten, nimmt sie sich nun ihrerseits das Leben. Also auch hier kann man mit Fug und Recht sagen, hätten sie doch die Finger vom Zaubertrank gelassen. Andererseits hätten wir dann auf eine der schönsten Tragödien der Welt verzichten müssen. Die Geschichte von Romeo und Julia hat etliche Komponisten dazu inspiriert, sie zu vertonen. Ich habe mich für einen Auszug aus Hector Berlioz' Adaption entschieden. Eine dramatische Sinfonie nennt er dieses programmatische Werk. An einigen Stellen weicht es vom Original ab. Die wichtigste: Julia erwacht, als Romeo neben ihr stirbt. Sie haben also noch einen kurzen Moment miteinander. Und in den komponiert Berlioz wirklich alles hinein. Romeos tiefe Trauer. Das langsame Aufwachen Julias, noch ziemlich benebelt. Die Euphorie, dass Julia lebt. Die Euphorie, dass Romeo da ist. Romeos Panik, als er seinen Fehler erkennt. Dann Julias. Was erkläre ich? Wer nur ein bisschen Empathie hat, versteht die Szene ohne Worte, ganz so wie Berlioz sie geschrieben hat.

Und am Schluss sterben dann eben doch beide, getötet durch Gift. Das war Musik aus dem dritten Teil von Hector Berlioz' fulminanter, dramatischer Sinfonie in drei Teilen. Romeo et Juliette für Soli, Chor und Orchester. Hier war nur das Orchester zu hören. Und zwar die Wiener Philharmoniker unter der Leitung von Colin Davis. Die Geschichte von Romeo und Julia ist sicherlich eine der schönsten und ergreifendsten, allerdings dicht gefolgt von der von Tristan und Isolde. Und auch in der Geschichte dieser beiden gibt es einen Zaubertrank. Die musikalisch weltberühmte Erzählung ist die von Richard Wagner. Da erfüllt sich das Schicksal von Tristan und Isolde vor allem, weil tatsächlich mutwillig Gift und Liebestrank vertauscht werden. Anstatt zu sterben, verliebt sich Tristan also nahezu unsterblich in Isolde. Ich habe mich heute allerdings gegen Wagners Tristan und Isolde entschieden, so schön die Oper auch ist. Es gibt eine andere, spätere Vertonung von dem Mythos von dem Schweizer Komponisten Franck Martin. 1938 klopft es bei Martin an die Tür. Davor steht ein Bekannter von ihm, der ihn bittet, für sein Madrigalchor ein etwa halbstündiges Stück zu schreiben für 12 Solostimmen und einige Instrumente. Martin beschäftigt sich zu der Zeit intensiv mit der Sage von Tristan und Isolde, unter anderem mit dem Roman von Joseph Bédier, und er merkt sofort, dass das der ideale Text für dieses Unterfangen ist. Martin hat sofort die musikalische Idee im Kopf. Die Instrumente sollen eher im Hintergrund bleiben, wie Kulissen in einem Theaterstück. Er setzt Chöre ein, wie in der griechischen Tragödie, quasi als Erzähler und Kommentator. Und die Soli werden dann entsprechend auf die handelnden Figuren aufgeteilt.

Dialoge gibt es praktisch nicht. Es gibt Monologe, Innenansichten und eben den Chor, der alles nochmal aufbereitet. Das Werk ist einerseits etwas spröde im Klang, benutzt auch durchaus Elemente der Zwölftontechnik, aber diese Musik, die erzeugt eine unglaubliche Spannung, vielleicht gerade wegen ihrer Klarheit. Ich finde den Anfang sehr eindrücklich, in dem Isoldes Mutter den Liebestrank braut, der Chor klärt auf. Sie sucht Kräuterblumen und auch Wurzeln, mischte sie in Wein und braute einen machtvollen Trank. Sie schuf ihn mit Weisheit und zauberischer Kunst, füllte ihn dann in ein kleines Fass und sprach insgeheim zu Brangäne. Und jetzt kommt sozusagen eine wörtliche Rede, also Isoldes Mutter, gesungen von einer Altistin. Und darin trägt sie Brangäne auf, dass sie das Gefäß mit Wein im Geheimen bewahren soll, vor allem, dass keiner dran geht. Aber in der Hochzeitsnacht, wenn das Paar alleine im Gemach ist, dann soll sie den Zaubertrank in einen Becher gießen und ihnen reichen, damit sie ihn gemeinsam leer trinken. Und sie soll um Himmels Willen darauf achten, dass nur die beiden von dem Kräuterwein trinken. Denn dies ist seine Macht. Jene, die gemeinsam davon trinken, werden sich lieben mit allen Sinnen und all ihren Gedanken, immer da, im Leben und im Tod. Das also ist das Geheimnis von Tristan und Isoldens Liebe.

Quand le temps arriva, das erste Bild aus dem ersten Teil des weltlichen Oratoriums von Franck Martin, Le Vin Herbé, zu Deutsch der Zaubertrank. Daniel Reuss hat das Charun-Ensemble und den Rias Kammerchor geleitet. Ulrike Bartsch hat Isoldes Mutter gesungen und damit Brangäne verraten, was es mit dem Zaubertrank, den sie gebraut hat, auf sich hat. Ein fantastisches, berührendes Werk, auch wenn die Geschichte genauso deprimierend ist wie die von Romeo und Julia. Deswegen ist es jetzt wirklich Zeit für etwas mehr Schwung und Spaß. Tatsächlich beginnt Gaetano Donizettis Oper Der Liebestrank damit, dass die schöne Gutsbesitzerin Adina den Landleuten die Geschichte von Tristan und Isolde vorliest. Aus der Ferne schmachtet sie dabei der junge Bauer Nemorino an, der auch von der Geschichte über Tristan und Isolde ganz beeindruckt ist. Und dann kommen Soldaten ins Dorf, vorneweg der Angeber Sergeant Belcore, der Adina den Hof macht und, wozu Zeit verschwenden, auch gleich einen Heiratsantrag. Sie lehnt ab. Nemorino nimmt jetzt seinen Mut in beide Hände und gesteht ihr seine Liebe, aber Adina lacht ihn einfach aus. Und dann kommt die Rettung in Gestalt des Quacksalbers Dul Camara, der für einen Spottpreis Heilmittel aller Art anbietet. Nemorino geht zu ihm, inspiriert von Tristan und Isolde, und fragt, ob Dul Camara denn wohl auch einen Liebestrank habe. Der stutzt kurz, ist aber geschäftstüchtig genug, um schnell zu schalten. Er verkauft ihm eine Flasche Wein, überteuert und als Liebestrank deklariert, weist aber darauf hin, dass die Wirkung erst nach 24 Stunden nach Einnahme zu wirken anfängt. Guter Plan, bis dahin will Dul Camara nämlich längst über alle Berge sein. Und jetzt passiert, was mit einem gut verkauften Placebo immer passiert. Nemorino ist überzeugt, dass der Trank wirkt und ist wie ausgewechselt. Und ab da wird's kompliziert und verworren wie in jeder guten Opera-Buffa. Und wie in jeder guten Opera-Buffa gibt es auch ein Lieto Fine, ein Happy End. Außer für Belcore, den alten Angeber. Musikalisch gibt's jetzt den größten Hit aus der Oper, Una furtiva lagrima, eine Arie, die für mich für absolut unerschütterlichen Optimismus steht. Denn Nemorino glaubt immer noch an die Wirkung des Zaubertranks und dass Adina ihn liebt, auch wenn sie kurz davor ist, mit Belcore vor den Altar zu treten. Naja, aber Nemorino soll ja recht behalten.

Una furtiva lagrima, die Romanze des Nemorino aus Gaetano Donizettis Oper Der Liebestrank, der genau genommen nur eine schnöde Flasche Wein ist. Gesungen, nein, geschmachtet hat hier Luciano Pavarotti und er wurde dabei vom English Chamber Orchestra unter Richard Bonning begleitet. Sie hören die Musikstunde bei SWR Kultur zum Thema Hoch die Tassen, Getränke in der Musik und wie man in dieser Folge ja bereits feststellen konnte, treibt die Liebe Lebewesen zu den verrücktesten Dingen. Und zwar zu welchen, die sich später als wahre Katastrophe erweisen. Und so hätte auch die kleine Meerjungfrau besser ihren Prinzen aus der Ferne und mit Fischschwanz angehimmelt, anstatt mit Hilfe eines Zaubertranks ihr Meerjungfrauendasein aufzugeben. Ein Zaubertrunk der bösen Meerhexe macht aus ihrem Fischschwanz dauerhaft Beine, so ist der Plan. Mit eben diesen Beinen möchte die Meerjungfrau zusammen mit ihrem geliebten Prinzen an Land leben. Der Preis für den Zaubertrank ist ihre Stimme. Das ist unter anderem deshalb so dramatisch, weil sich der Prinz auch in die kleine Meerjungfrau verlieben muss. Falls nicht, wird sich ihre Seele in Schaum auf dem Meer verwandeln und vergehen. Klingt poetisch, meint aber nichts anderes als, sie stirbt. Für alle, die das Märchen nicht kennen oder nur die weichgespülte Disney-Fassung namens Ariel, bei Hans Christian Andersen wird nicht alles gut. Die kleine Meerjungfrau kommt mit ihren brandneuen Beinen an Land, geht offenbar davon aus, dass der Prinz sie als seine Retterin erkennt und alles gut wird, aber von wegen. Ein anderes Mädchen wird für diejenige gehalten, die den Prinzen aus seiner misslichen Seenot befreit hat und er macht ihr den Hof. Die kleine Meerjungfrau kann das natürlich nicht richtigstellen, weil sie ja keine Stimme mehr hat und also nicht sprechen kann. Sehenden Auges läuft sie in ihr Verderben und jetzt ja nun tatsächlich auf zwei Beinen. Das weiß die kleine Meerjungfrau natürlich noch nicht, als sie zur Hexe schwimmt, unüberhörbar mit bangem Gefühl in der Magengrube. Und es wird noch viel gruseliger, als sie es sich ausgemalt hat. Man hört richtig, wie die Hexe um sie herumschwimmt, Maß nimmt und boshaft kichert.

0: Ein Ausschnitt aus Die Seejungfrau nach Hans Christian Andersens Märchen. Die kleine Meerjungfrau Alexander von Zemlinsky hat sich durch die Geschichte inspirieren lassen. Duncan Ward hat das Staatsorchester Stuttgart dirigiert und das war ein Mitschnitt vom Musikfest Stuttgart aus dem Jahr 2022. Während sich die kleine Meerjungfrau auf das Experiment mit dem Zaubertrank von der bösen Hexe einlässt und den Weg für ihre Liebe zu ebnen, zaubert die Hexe Circe oder Kirke eher, um sich Männer oder insgesamt ungebetene Gäste vom Hals zu halten. Die Tochter des Helios ist auf die einsame Insel Ajaja verbannt worden, unter anderem, weil sie bereits gezaubert hatte und das etwas eskaliert ist. Sie hat die sehr schöne Nymphe Skylla mit Hilfe eines Zaubertranks in ein Meeresungeheuer verwandelt. Sowas macht man auch nicht. Und wie Circe nun so auf ihrer einsamen Insel in Frieden lebt, gewöhnt sie sich an, sämtliche männliche Schiffbrüchige, die bei ihr landen, in Schweine zu verwandeln. Mittels eines Zaubertranks, der sich ganz problemlos in den Wein mischen lässt. Aber dann kommt eben eines schönen Tages Odysseus auf ihre Insel und in den verliebt sie sich und lässt ihn erstmal nicht mehr weg. Friedrich Holländer fasst die Geschichte kurz und bündig zusammen.
1: Sie kennen doch Circe. Na, Sie kennen doch Circe, den ersten Zauberer, den es gab, in Schürze. Sie lebte auf einer Insel, ferne von Urlaubern, ganz alleine. Denn da konnte sie besser zaubern, tja, es ist wahr, man zaubert besser oft allein. Fällt was aus dem Ärmel, steckt man's wieder rein. So. Und nun das Ganze noch einmal für alle, die in der Schule Griechisch gelernt haben. Sie kennen doch Kirke. Na, Sie kennen doch Kirke, den ersten Zauberer, der gebaut war wie eine Birke. Sie war zwar Griechin, doch sie lebte fern von Griechen, denn sie konnte nun die Griechen mal nicht riechen. Von dieser Sorte gibt's auch heute ein ganzes Chor. Das zieht gut und gern Ascona vor. Es war schlechtes Wetter, vom Himmel tropft es, Circe zaubert sich grad ein Ding. Da klopft es. Nanu denkt sie auf Griechisch. Das wären doch nicht die Platos sein, das wär ja Griechisch. Immer wenn ich's mir gemütlich mach allein, rennt die Platos mir die Bude ein. Sie drückt den Drücker, es ist gar nicht Plato. Es ist ein Kerl, den sie noch nie gesehen bis dato. Sieht blendend aus, könnte fast der Helmut Kohl sein. Ach du lieber Schreck, das wird doch nicht der Zeus sein. Der kommt immer so verkleidet, was einem alles gleich verleidet. Manchmal kommt der geil Schwein, wer soll es ein? Da rief der Wanderer, ich bin ja ein anderer. Ihr Zeus ist momentan grad Goldfisch bei Cassandra. Andra Moenepe ruft er und lüpft die Wade. Sie kennen mich doch sicher aus der Iliade. Ich bin Odysseus und ich habe mich verirrt. Ist hier die Villa, wo gestriptiest wird? Ich mach sie aufmerksam, sprach da die Circe. Sie glauben fälschlich, in der Circe liegt die Würze. Wenn sie Homer gelesen hätten, sehen sie Kleinchen. Da wüssten sie, ich mach aus allen Männern Schweinchen. Tja, nun sind sie schon mal da, nun kommen sie rein. Und wie das Schicksal spielt, ich habe grad kein Schwein. Da rief der Fremdling, halb elf, oh weia. Ich muss nach Haus zu meinem Weib Penelopeia. Vor ihrer Türe japsen 21 Freier. Es stand im Stern, sie nimmt sie alle in die Haier. Aber Circe sprach nur, sei nicht blöd, mein Kind. Jeder Ochse weiß doch, dass die spinnt. Er blieb zum Lunch und zum Diner. Trank vorm zu Bett gehen brav noch seinen Zaubertee. Und frisch gestärkt, ganz ohne Sorgen, erschien zum Frühstück er und grunzte, guten Morgen. Dann kam der Sommer, der Winter gar. Im Ganzen blieb das Kerlchen, glaub ich, so 17 Jahre. Und wurde faul und schlief oft ein. Zu der Zeit war er schon ein ziemlich altes Schwein. Da rief er plötzlich, halb zwölf, oh weia, ich muss nach Haus zu meinem Weib Penelopeia. Da sprach die Kalas, ach, ich meine natürlich Circe, geh und nach Zeus, nicht lang mehr warten wird's. Happy End, nee, Talent, doch füg ich bei. Schwein muss man haben bei der Zauberei. Toi, toi, toi, toi, toi, toi, toi, toi, toi, brion, brion.
0: Friedrich Holländers Interpretation des Circe-Mythos, gesungen von Tim Fischer und am Klavier begleitet von Rainer Bielfeld. Da kann man mal sehen, wie langfristig man seinen Ruf ruinieren kann, wenn man aus reiner Gewohnheit mit einem Zaubertrank Männer in Schweine verwandelt. Nachdem ich Ihnen so schmählich gerade noch Wagners Tristan und Isolde vorenthalten habe, ist es jetzt aber Zeit für Wagner. Der hat nämlich noch mehr Zaubertränke zu bieten. Einen Trank des Vergessens, der eine Kette von unglücklichen Ereignissen auslöst und damit die Götterdämmerung beschwört. Auch hier wird dem Publikum die Zubereitung des Tranks vorenthalten. Dafür erlebt es aber hautnah mit, wie Gudrune Siegfried den Trank kredenzt, er trinkt und die Wirkung einsetzt. Willkommen Gast in Giebichs Haus. So begrüßt Gudrune Siegfried, der den Trank nimmt und dann während eines Instrumentalteils versonnen an Brünnhilde denkt, schließlich seine Liebe zu ihr besingt und dann trinkt. Wieder kommt ein Instrumentalteil, in dem man förmlich hören kann, wie Wagner Siegfrieds Erinnerungen löscht. Und dann ist er vollkommen entflammt in Liebe zu Gudrun, wie von Hagen geplant und versprochen.

Gudrune, wenn ich die Frage kurz beantworten darf, denn Gunther kommt jetzt nicht mehr dazu, weil wir uns am Ende der heutigen Musikstunde hier bei SWR Kultur nähern. Norma Schaap hat die Gudrune gesungen, René Kollover, der verwirrte Siegfried und Marek Janowski hat die Staatskapelle Dresden dirigiert. 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Und wenn sich in dieser Folge eine Erkenntnis aufdrängt, dann, dass man doch dringend die Hände von Zaubertränken lassen sollte. Die stiften nur Unheil, Chaos und Verwirrung. Ob das bei Wein anders ist, damit beschäftigen wir uns in der nächsten Folge. Mein Name ist Nele Freudenberger und ich verabschiede mich mit dem Schluss der Konzertparaphrase über Wein, Weib und Gesang von Johann Strauss für Klavier von Leopold Godowski. Es spielt Marc-André Amler.

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1: Um 0 Uhr mit Christine Beidt. Kurz vor der geplanten Unterzeichnung des Rahmenabkommens zwischen den USA und dem Iran sind Einzelheiten bekannt geworden. Ein US-Regierungsbeamter hat den 14-Punkte-Plan vor Journalisten vorgelesen. Aus Washington Nina Barth.
2: In dem nun bekannt gegebenen Entwurf steht ganz oben, dass die USA und Iran mit der Unterzeichnung Militäroperationen einschließlich im Libanon beenden. Die Straße von Hormus soll wieder befahrbar sein, für 60 Tage kostenlos. Was das für die Zeit danach bedeutet, ist nicht klar. Im Gegenzug zur Öffnung der Straße von Hormus beginnen die USA damit, ihre Blockade iranischer Häfen aufzuheben. Was die Frage nach dem iranischen Atomprogramm angeht, der Iran bekräftigt in dem Text seine langjährige Position, keine Atomwaffen zu entwickeln.
1: Die Innenminister von Bund und Ländern haben in Hamburg ihre Beratungen gestartet. Im Fokus steht der Katastrophen- und Zivilschutz, auch wegen möglicher Bedrohungen mit Blick auf Russland. Eröffnet wurde die Frühjahrskonferenz von Hamburgs erstem Bürgermeister Tschentscher. Der SPD-Politiker sprach sich für eine starke Polizei aus. Innere Sicherheit müsse an erster Stelle stehen. Die Menschen hätten nicht Angst vor Videoüberwachung im öffentlichen Raum, sondern davor, abends nicht heil nach Hause zu kommen. So Tschentscher. Deutschland hinkt im EU-Vergleich bei der Digitalisierung zum Teil deutlich hinterher. Besonders beim Glasfaserausbau und der 5G-Netzabdeckung gebe es Nachholbedarf, steht in einem Bericht der EU-Kommission. Außerdem lasse die Digitalisierung der Behörden zu wünschen übrig. Sowohl die Verfügbarkeit digitaler Angebote als auch deren Nutzung fielen gering aus. Der Mangel an IT-Kräften bremse die deutsche Wirtschaft spürbar. Bei der Fußball-WM in Nordamerika ist auch Mitfavorit Portugal nur mit einem Unentschieden ins Turnier gestartet. Das Team um Superstar Cristiano Ronaldo spielte gegen die Demokratische Republik Kongo 1:1. Desiree Krause berichtet.
3: Die Demokratische Republik Kongo holte erstmals in ihrer Historie einen Punkt bei einer Weltmeisterschaft. Noch dazu schoss Johann Wissa kurz vor der Pause das erste WM-Tor der Zentralafrikaner überhaupt. Für Portugal ging die WM hingegen mit einer Enttäuschung los. Cristiano Ronaldo stellte dabei allerdings einen neuen Rekord auf. Mit 41 Jahren und 132 Tagen ist er der älteste Feldspieler, der jemals bei einer Weltmeisterschaft in der Startelf stand.
1: Und gerade ist das erste Spiel des englischen Teams zu Ende gegangen mit 4:2 gegen Kroatien. Das Wetter für Deutschland. In der Nacht im Norden und Osten bewölkt, vereinzelt Schauer. Die Tiefstwerte 18 bis 12 Grad. Tagsüber im Nordosten wolkig, lokal Schauer, sonst freundlich, im Südwesten sonnig. Dazu maximal 26 bis 35 Grad. Die Zeit 0:03 Uhr.
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5: Am Mikrofon begrüßt Sie Carsten Fabian. Ganz herzlich willkommen. Im ersten Teil hören Sie Aufnahmen aus den Archiven des Norddeutschen Rundfunks. Und den Anfang machen wir mit dem Konzert in D-Dur, Werkeverzeichnis 54, D1 von Georg Philipp Telemann. Solisten sind Katrin Rabus, Violine, Heike Malz und Christoph Renz, Flöte, Christoph Marx, Violoncello. Reinhard Göbel dirigiert die NDR Radiophilharmonie.

Die NDR Radiophilharmonie unter Leitung von Reinhard Göbel 2008 im Landesfunkhaus Niedersachsen mit dem Konzert D-Dur von Georg Philipp Telemann. Die SolistInnen waren Katrin Rabus Violine, Heike Malz und Christoph Renz Flöte, Christoph Marx Violoncello. Von Frédéric Chopin jetzt die Polonaise mit vorangehendem Andante Spianato. Krzysztof Urbanski dirigiert das NDR Elbphilharmonieorchester am Klavier Jan Liszewski.

Die Grande Polonaise Brillante, Opus 22 von Frédéric Chopin. In einer Aufnahme mit Jan Liszewski und dem NDR Elbphilharmonieorchester unter Leitung von Krzysztof Urbanski. Baiba und Laumerskride spielen für uns jetzt die Violinsonate G-Dur von Maurice Ravel.

Kammermusik von Maurice Ravel im ARD-Nachtkonzert. Das war seine Violinsonate G-Dur, gespielt von Beibaskriede Violine und Laumaskriede Klavier. Es ist 0.55 Uhr. Von William Walton folgt nun das Konzert für Viola und Orchester. Tatjana Masurenko ist die Solistin, Gary Walker dirigiert die NDR-Radiophilharmonie.

Tatjana Masurenko war die Solistin im Konzert für Viola und Orchester von William Walton. Die NDR Radiophilharmonie musizierte unter Leitung von Gary Walker. Zum Abschluss dieses ersten Teils unseres ARD-Nachtkonzerts kommen wir zu Antonín Dvořák und seiner Sinfonie Nummer 4 in D-Moll. Das NDR Elbphilharmonieorchester in einer Aufnahme von 2012, der Dirigent ist Thomas Hengelbrock.

Aufnahmen des Norddeutschen Rundfunks im ARD-Nachtkonzert. Wir hörten das NDR-Elbphilharmonieorchester unter Leitung von Thomas Hengelbrock mit der Sinfonie Nummer 4 von Antonín Dvořák. Nach den 2 Uhr Nachrichten melden wir uns mit Musik von Wilhelm Friedemann Bach zurück.